0: zu. In der Hauptstadt der am schwersten von Ebola betroffenen Provinz Ituri sagte der WHO-Chef, man werde die Krise gemeinsam durchstehen. Laut afrikanischer Gesundheitsbehörde CDC gibt es inzwischen mehr als 1000 Ebola-Verdachtsfälle. 246 Menschen sind demnach bislang an der schweren Virusinfektion gestorben. Paris Saint-Germain hat das Finale der Fußball-Champions League gewonnen. Der Titelverteidiger aus Frankreich siegte gegen Englands Meister FC Arsenal aus London im Elfmeterschießen mit 4:3. Am Ende der regulären Spielzeit und der Verlängerung stand es 1:1. Kai Havertz hatte Arsenal in Führung geschossen, Dembélé gelang per Foul-Elfmeter der Ausgleich. Das Wetter in Deutschland, nachts vor allem im Westen, Schauer und teils kräftige Gewitter, sonst überwiegend trocken bei Tiefstwerten von 18 bis 7 Grad. Am Tage im Norden meist trocken, von Westen Schauer und teils unwetterartige Gewitter, Höchstwerte zwischen 19 Grad an der Nordsee bis 30 Grad im Breisgau. Es ist 2:03 Uhr.
1: Und hier der Verkehrsservice in der ARD-Nacht. Die A1 Lübeck-Hamburg wird zwischen Dreieck Hamburg-Südost und Dreieck Norderelbe in beiden Richtungen wegen Bauarbeiten noch bis etwa 9 Uhr gesperrt sein. Die A3 Oberhausen-Arnheim ist zwischen Emmerich-Ost und Beek in den Niederlanden wegen Bauarbeiten noch bis Montagmorgen gesperrt. Hier werden zwei Brücken abgerissen. Die A4 Köln Richtung Olpe ist zwischen Engelskirchen und Bielstein bis etwa 17 Uhr gesperrt. Die A9 Nürnberg Richtung Halle-Leipzig ist zwischen Laufe-Hersbruck und Schneidach nach einem Unfall gesperrt. Nutzen Sie bitte die empfohlene Umleitung über die U63. Die A9 Nürnberg Richtung Richtung München ist zwischen Allersberg und Hilpoltstein nach einem Unfall gesperrt. Hier ist die Umleitung über die U52. Die A33 Bielefeld Richtung Brilon ist zwischen Paderborn Schloss Neuhaus und Paderborn Elsen nach einem Unfall bis ca. 3 Uhr gesperrt. Die A63 Mainz Richtung Kaiserslautern ist zwischen Göllheim und Winnweiler wegen Fahrbahnerneuerung bis etwa 22 Uhr gesperrt. Die A66 Wiesbaden Richtung Frankfurt ist zwischen dem Schiersteiner Kreuz und Wiesbaden-Biebrich wegen einer Baustelle noch bis Montag früh etwa 5 Uhr gesperrt. Die Umleitung führt über die A643 und die A60. Die A93 Richtung Regensburg ist im Kreuz Regensburg wegen Bauarbeiten noch bis ca. 6 Uhr gesperrt. Auch hier ist eine Umleitung für Sie eingerichtet. Die A96 München-Lindau ist zwischen Kreuz Memmingen und Aitrach in beiden Richtungen wegen einer Baustelle noch bis 4 Uhr gesperrt. B91, die Merseburger Straße Richtung Halle, ist zwischen Tschkopau und Halle-Ammendorf nach einem Unfall gesperrt. Und die B198, Plau-Neustrelitz, ist in Höhe Chausseestraße nach einem Unfall in beiden Richtungen bis etwa 3 Uhr noch gesperrt. Allen unterwegs eine gute und sichere Fahrt.
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1: Was macht das Wochenende erst so richtig schön? Walking on Sunshine. Naja, die Sonne, so richtig ausgiebig scheint sie nicht an diesem Wochenende, aber bei uns im Radio allemal, hier mit der ARD-Hitnacht aus dem Landesfunkhaus in Dresden. Ich bin Heiko Rasch, ich grüße Sie.

0: Ich und ich in der ARD-Hitnacht. Annette Humpe und Adel Tawil. Für beide eines der erfolgreichsten Karriereabschnitte in ihrem Leben. Doch 16 Jahre, nachdem sie ihre Zusammenarbeit erst einmal auf Eis gelegt haben, sind ihre Songs noch so oft zu hören. Also haben sie wirklich etwas Zeitloses geschaffen. Und das ist auch Bruce Hornsby gelungen. Auch gleich am Anfang seiner Karriere, 40-jähriges Jubiläum, feiert er ja mit seinem Debütalbum The Way It Is. Und hier ist der Titelsong.
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Bruce Hornsby in der ARD-Hitnacht. Auch noch ein gefragter Musiker, heute noch, nach so vielen Jahrzehnten. Und ab nächster Woche ist er auch wieder groß auf Tour, bis in den Oktober hinein, quer durch Amerika. Und hier ist Britney Spears.

2.21 Uhr. Hier der Verkehrsservice mit einer aktuellen Meldung. Betrifft die A2 Dortmund Richtung Oberhausen. Die A2 ist zwischen Dortmund Nordost und Mengede nach einem Unfall gesperrt. Sollte Stau entstehen, bitte bilden Sie eine Gasse für die Rettungsfahrzeuge. Zwischen Dortmund Nordost und Mengede. Ein Unfall, dadurch Vollsperrung. Und jetzt bei uns AlphaVille. Ihr Debütalbum brachte ja auch gleich richtig Wind in ihre Karriere, konnten damit auch gleich international durchstarten. Marian Gold feierte am vergangenen Dienstag seinen 72. Geburtstag. Und er lebt heute noch von diesen Erinnerungen. Er bringt ja mit seiner Band diese Hits von damals auch heute noch auf die internationalen Bühnen.

0: Es wird 2.30 Uhr, hier der aktuelle Verkehrsservice in der ARD-Hitnacht. Die A1 Lübeck-Hamburg wird zwischen Dreieck Hamburg-Südost und Dreieck Norderelbe in beiden Richtungen wegen Bauarbeiten noch bis etwa 9 Uhr gesperrt sein. Die A2 Dortmund Richtung Oberhausen ist zwischen Dortmund Nordost und Mengede nach einem Unfall gesperrt. Die A3 Oberhausen-Arnheim ist zwischen Emmerich-Ost und Beek in den Niederlanden wegen Bauarbeiten noch bis Montagmorgen gesperrt. Hier werden 2 Brücken abgerissen. Die A4 Köln Richtung Olpe ist zwischen Engelskirchen und Bielstein bis etwa 17 Uhr am Nachmittag gesperrt. Die A9 Nürnberg Richtung Halle-Leipzig ist zwischen Lauf-Hersbruck und Schneitach nach einem Unfall gesperrt. Nutzen Sie hier bitte die Umleitung über die U63. Die A9 Nürnberg Richtung München ist zwischen Allersberg und Hilpoltstein nach einem Unfall gesperrt. Hier führt die Umleitung über die U52. Die A33 Bielefeld Richtung Brilon ist zwischen Paderborn-Schloss Neuhaus und Paderborn-Elzen nach einem Unfall noch bis ca. 3 Uhr gesperrt. Die A63 Mainz Richtung Kaiserslautern ist zwischen Göllheim und Winnweiler wegen Fahrbahnerneuerung bis heute Abend etwa 22 Uhr gesperrt. Die A66 Wiesbaden Richtung Frankfurt ist zwischen Schirsteiner Kreuz und Wiesbaden-Biebrich wegen einer Baustelle noch bis Montag früh etwa 5 Uhr gesperrt. Nutzen Sie hier bitte die Umleitung über die A643 und die A60. Die A93 Richtung Regensburg ist im Kreuz Regensburg wegen Bauarbeiten noch bis etwa 6 Uhr gesperrt. Auch hier ist eine Umleitung eingerichtet. Die A96 München-Lindau ist zwischen Kreuz Memmingen und Aitrach in beiden Richtungen wegen einer Baustelle noch bis etwa 4 Uhr gesperrt. B91, die Merseburger Straße Richtung Halle, ist zwischen Tschkopau und Halle-Ammendorf nach einem Unfall gesperrt. Und die B193 Plau-Neustrelitz ist in Höhe Chausseestraße gesperrt. Allen unterwegs, gute und entspannte Fahrt.
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0: Billy Joel in der ARD-Hitnacht. Der Pianoman, wie er auch genannt wird. Den Spitznamen, den erhielt er ja schon in seinen Anfangsjahren, als er damals in Bars und Kneipen am Piano saß und seine Gäste unterhielt. Bis in die größten Konzerthallen hat er es ja geschafft. Nun ist es etwas ruhiger um ihn geworden. Die letzten geplanten Konzerte mussten auch abgesagt werden. Im vergangenen Jahr litt er unter einer neurologischen Erkrankung und das braucht eben auch seine Zeit. Seine Frau gab aber kürzlich Entwarnung, ihm gehe es schon sehr viel besser. Also ich denke, es ist nur eine Frage der Zeit, dass er seine Fans wieder auf der Bühne begeistern kann. Apropos begeistern, jetzt ein Song von ABBA, der so vielen auch aus dem Herzen spricht. So viele zeitlose Hits, die sie auf Platte gebracht haben. Die Songs, die so viele Erinnerungen wecken und die auch so viele textsicher mitsingen können. Thank you for the music. Danke für die Musik. Ja, da kann ich mich nur anschließen. Hier ist ABBA.
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0: die ARD-Hitnacht. Unser Weg in den Sonntagmorgen hinein. Und habe ich nicht erst vor ein paar Wochen gesagt, sie scheint von der Bildfläche verschwunden zu sein. Jennifer Rush. Man hat ja auch lange kein Lebenszeichen von ihr gehört und schwupps ist sie wieder aufgetaucht. Vielleicht haben Sie es auch gesehen im Riverboot. Im MDR-Fernsehen am vergangenen Freitag. Stellen Sie sich vor, nach vielen Jahren hat sie doch wieder neue musikalische Pläne. Da sind wir doch gespannt, was sie uns da demnächst präsentieren wird. Wir erinnern uns ja heute noch gern an die vielen Hits aus den 80ern, die längst Klassiker geworden sind. Im Riverboat erzählte sie auch, dass sie nie ganz weg waren, war in den vergangenen Jahren auch häufig in Deutschland, hatte hier und da einen Auftritt und jetzt plant sie also wieder neue Musikproduktionen. Wer die Talkrunde am Freitagabend im Riverboat verpasst hat, die Sendung wird wiederholt. Heute Mittag dann um 11.40 Uhr im MDR-Fernsehen oder natürlich in der MDR-Mediathek auch zu sehen. Und man hat es ja auch eindrucksvoll sehen können, wie sie im Riverboat vom Publikum gefeiert wurde. Hier ist sie bei uns auch, Jennifer Rush, Heart Over Mind.
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1: Um 3 Uhr mit Olaf Knapp. Bundesforschungsministerin Bär sieht offenbar keine Chance mehr für eine baldige Erhöhung des BAföG. Dass zum Oktober zunächst das Wohngeld für Studenten steigt, galt eigentlich als in der Koalition abgemacht. Jetzt verkündet die Ministerin in einem Interview die Kehrtwende, berichtet aus der Nachrichtenredaktion Stefanie Meyer-Nägele.
2: Bundesforschungsministerin Bär sagte der Funke Mediengruppe, sie habe gehört, dass die Reform von den Regierungsfraktionen nicht mehr unterstützt werde. Die CSU-Politikerin äußerte Verständnis für das Mögliche aus und verwies auf Kürzungen bei Pflegebedürftigen und dem Kindergeld. Da könne man nicht an anderer Stelle gleichzeitig höhere Leistungen versprechen. Es sei kein Drama, wenn Studierende neben dem Studium jobbten und wichtige Erfahrungen fürs Leben und den Beruf sammelten, sagte Bär.
1: Die FDP hat Wolfgang Kubicki zum neuen Bundesvorsitzenden gewählt. Er setzte sich in einer Kampfabstimmung gegen Marie-Agnes Strack-Zimmermann durch. Anschließend sagte Kubicki, er sehe trotz der vielen Wahlniederlagen der FDP eine Zukunft für die Liberalen.
3: Ich habe heute über vieles gesprochen und mir auch sehr vieles angehört, was in diesem Land schiefläuft. Ich bin sicher, das Fenster für eine starke und mutige freiheitliche Kraft ist offen. Wir können es schaffen, wir werden es wagen müssen. Und wir werden den Menschen klar machen, dass wir ihnen die Freiheit zumuten, weil wir ihnen vertrauen, weil wir glauben, dass sie ihr Leben selbst gestalten können. Besser als jeder Staat, besser als jede Kommission, besser als jeder Wohlmeinende, der es für sie tun will. Freiheit ist keine Gefälligkeit, keine milde Gabe. Sie ist unser Recht. Sie ist Zumutung für jeden von uns, auch für uns selbst.
1: Der neue FDP-Vorsitzende Kubicki. In Hamburg entscheiden die Bürger heute über eine Olympia-Bewerbung der Stadt. Die Wahllokale sind ab 8 Uhr geöffnet. Mehr als 40% der Berechtigten haben ihre Stimme aber bereits per Brief abgegeben. Damit das Referendum Erfolg hat, muss eine Mehrheit mit Ja stimmen. Und mindestens 1/5 der Wahlberechtigten muss für Olympia in Hamburg sein. Mit einem Ergebnis wird gegen 22 Uhr gerechnet. Paris Saint-Germain hat das Finale der Fußball-Champions League gewonnen. Der Titelverteidiger aus Frankreich siegte gegen Englands Meister FC Arsenal aus London im Elfmeterschießen mit 4:3. Am Ende der regulären Spielzeit und der Verlängerung stand es 1:1. Kai Havertz hatte Arsenal in Führung geschossen. Dembélé gelang per Foul-Elfmeter der Ausgleich. Das Wetter im

0: in Deutschland. In der Nacht, Verzeihung, tagsüber im Norden meist trocken, von Westen Schauer und teils unwetterartige Gewitter, bei Höchstwerten zwischen 19 Grad an der Nordsee bis 30 Grad im Breisgau. Am Montag dann gebietsweise Schauer oder Gewitter bei 18 bis maximal 26 Grad, Dienstag Regen oder Gewitter, im Osten länger trocken, 19 bis 27 Grad. Es ist 3:03 Uhr.
1: Und hier der Verkehrsservice in der ARD-Hitnacht. Die A1 Lübeck-Hamburg wird zwischen Dreieck Hamburg-Südost und Dreieck Norderelbe in beiden Richtungen wegen Bauarbeiten noch bis etwa 9 Uhr gesperrt sein. Die A3 Oberhausen-Arnheim ist zwischen Emmerich-Ost und Beek in den Niederlanden wegen Bauarbeiten bis Montag früh gesperrt. Hier werden zwei Brücken abgerissen. Die A4 Köln Richtung Olpe ist zwischen Engelskirchen und Bielstein bis etwa 17 Uhr am Nachmittag gesperrt. Die A9 Nürnberg Richtung Halle-Leipzig ist zwischen Lauf-Hersbruck und Schneidach nach einem Unfall gesperrt. Nutzen Sie bitte die empfohlene Umleitung über die U63. Die A9 Nürnberg Richtung München ist zwischen Allersberg und Hilboldstein nach einem Unfall gesperrt. Auch hier ist eine Umleitung eingerichtet. Die führt über die U52. Die A33 Bielefeld Richtung Brilon ist zwischen Paderborn Schloss Neuhaus und Paderborn Elsen nach einem Unfall bis ca. 3 Uhr gesperrt. Die A63 Mainz Richtung Kaiserslautern ist zwischen Göllheim und Winnweiler wegen Fahrbahnerneuerung bis etwa 22 Uhr heute Abend gesperrt. Die A466 Wiesbaden Richtung Frankfurt ist zwischen dem Schiersteiner Kreuz und Wiesbaden-Biebrich wegen einer Baustelle noch bis Montag früh etwa 5 Uhr gesperrt. Die Umleitung führt sie über die A643 und die A60. Die A93 Richtung Regensburg ist im Kreuz Regensburg wegen Bauarbeiten noch bis etwa 6 Uhr gesperrt. Auch hier ist eine Umleitung für sie eingerichtet. Die A96 München-Lindau ist zwischen Kreuz Memmingen und Aitrach in beiden Richtungen wegen einer Baustelle noch bis etwa 4 Uhr gesperrt. Die A255 Zweig Hamburg-Vettel statt auswärts ist im Dreieck Norderelbe in der Überleitung zur A1 Richtung Lübeck wegen Bauarbeiten noch bis etwa 9 Uhr gesperrt. Die B51 Grenzübergang Hahnweiler Saarbrücken ist zwischen Bübingen und der A620 Saarbrücken-Güdingen nach einem Unfall in beiden Richtungen gesperrt. Und B91, die Merseburger Straße Richtung Halle, ist zwischen Schkopau und Halle-Ammendorf nach einem Unfall gesperrt. Allen unterwegs eine gute und sichere Fahrt.
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1: Mit Whitney Houston geht's in diese Stunde. Ihre Erinnerungen leben ja auch weiter, auch hier in der ARD-Hitnacht, live aus dem Landesfunkhaus in Dresden. Ich bin Heiko Rasch, wünsche weiter eine angenehme Nacht. Und wenn Sie vielleicht auch schon früh aufstehen mussten, dann einen guten Start in diesen Sonntag. Schönen guten Morgen. Yeah.

Schon in den 70er Jahren konnte Smokey seine größten Erfolge feiern, damals noch mit Chris Norman als Sänger. Viele dieser Hits bringt er heute als Solist noch auf die Bühne. Aber auch Smokey selbst gibt ja jedes Jahr etliche Konzerte, zum Beispiel heute auch in Cottbus. Und dazu ist ja auch noch eine Coverband, The Spirit of Smokey, unterwegs. Also der Kult lebt weiter. Und jetzt bei uns Erinnerung an Tina Turner.

Computerliebe, ja, die Module spielen verrückt, schon damals aus den 80er Jahren. Ja, wenn man damals schon gewusst hätte, was die Computer heute alles können, ist doch unglaublich, oder? Und manchmal auch erschreckend. Da lobe ich mir doch die gute alte Handarbeit, so wie beim Bäckerhandwerk zum Beispiel. Und da hat uns Helge aus Boppard gerade geschrieben. Und das liegt am Rhein und er betreibt ja eine Backstube und ist jetzt natürlich schon fleißig am Backen und Kneten und freut mich, dass Sie geschrieben haben. Was hat er geschrieben? Er wünscht eine angenehme Nacht weiter und denke, bei Ihnen ist es nicht so heiß wie bei mir in der Backstube. Das stimmt, gut temperiert hier, aber im Winter haben Sie es natürlich besser, ne? Viele Grüße und an dieser Stelle grüße ich natürlich auch mal alle, die das Bäckerhandwerk weiter hochhalten und jetzt vielleicht auch gerade am Backen und Kneten sind. Für unser aller gutes Frühstück. Und da wollen wir Sie natürlich auch ein bisschen motivieren, am besten gleich mit den Backstreet Boys. Sie sorgen ja in diesem Jahr auch in Deutschland für einige Konzerthöhepunkte. 10 Konzerte werden sie geben, vom 25. September bis zum 7. Oktober in der Merkur-Spielarena in Düsseldorf. Ja, da lassen sie die 90er Jahre wieder hochleben.

0: 3.33 Uhr hier der Verkehrsservice in der ARD-Hitnacht. Allerhand los in dieser Nacht. Starten wir mit der A1 Lübeck-Hamburg. Die A1 wird zwischen Dreieck Hamburg-Südost und Dreieck Norderelbe in beiden Richtungen wegen Bauarbeiten noch bis 9 Uhr gesperrt sein. Die A3 Oberhausen-Arnheim ist zwischen Emmerich-Ost und Beek in den Niederlanden wegen Bauarbeiten noch bis Montagmorgen gesperrt. Hier werden zwei Brücken abgerissen. Die A4 Köln Richtung Olpe ist zwischen Engelskirchen und Bielstein bis heute Nachmittag 17 Uhr gesperrt. Die A9 Nürnberg Richtung Halle-Leipzig ist zwischen Lauf-Hersbruck und Schneidach nach einem Unfall gesperrt. Die empfohlene Umleitung führt sie über die U63. Die A9 Nürnberg Richtung München ist zwischen Adersberg und Hilpoltstein nach einem Unfall nach wie vor gesperrt. Hier führt die Umleitung über die U52. Die A33 Bielefeld Richtung Brilon ist zwischen Paderborn-Schloss Neuhaus und Paderborn-Elsen nach einem Unfall bis ca. 3.30 Uhr gesperrt. Die A63 Mainz Richtung Kaiserslautern ist zwischen Göllheim und Winnweiler wegen Fahrbahnerneuerung bis heute Abend 22 Uhr gesperrt. Die A66 Wiesbaden Richtung Frankfurt ist zwischen dem Schiersteiner Kreuz und Wiesbaden-Biebrich wegen einer Baustelle noch bis Montag früh etwa 5 Uhr gesperrt. Die Umleitung führt sie über die A643 und die A60. Die A93 Richtung Regensburg ist im Kreuz Regensburg wegen Bauarbeiten noch bis ca. 6 Uhr gesperrt. Hier ist eine Umleitung für Sie eingerichtet. Die A96 München-Lindau ist zwischen Kreuz Memmingen und Eitrach in beiden Richtungen wegen einer Baustelle noch bis etwa 4 Uhr gesperrt. Die A255 Zweig-Hamburg-Vettel ab Stadt auswärts ist im Dreieck Norderelbe in der Überleitung zur A1 Richtung Lübeck wegen Bauarbeiten noch bis etwa 9 Uhr gesperrt. Die B51 Grenzübergang Hannweiler-Saarbrücken ist zwischen Bübingen und der A620 Saarbrücken-Güdingen nach einem Unfall in beiden Richtungen gesperrt. Und B91, die Merseburger Straße Richtung Halle, ist zwischen Schkopau und Halle-Ammendorf nach einem Unfall gesperrt. Allen unterwegs eine gute und hoffentlich auch entspannte Fahrt. Kommen Sie gut an Ihr Ziel. Jetzt mit Bruce Springsteen.
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3:40 Uhr hier der Verkehrsservice mit einer aktuellen Meldung. Betrifft die A4 Görlitz Richtung Dresden. In Höhe Burkau ist die A4 nach einem Unfall gesperrt. Sollte Stau entstehen, bitte bilden Sie eine Gasse für die Rettungsfahrzeuge. In Höhe Burkau nach einem Unfall Vollsperrung. Bitte Vorsicht.

da muss ich den Titel auch schon wieder abbrechen. Fangen wir gleich nochmal von vorn an. 3.41 Uhr. Hier nochmal der Verkehrsservice mit einer Gefahrenmeldung. Achtung, ein Falschfahrer auf der B17 Augsburg-Landsberg zwischen Messe-Universität in Augsburg und Kloster Lechfeld-Geltendorf. Kommt Ihnen ein Falschfahrer entgegen, fahren Sie bitte äußerst rechts und überholen Sie nicht. Auf der B17 Augsburg-Landsberg zwischen Messe-Universität in Augsburg und Kloster Lechfeld-Geltendorf. Ein Falschfahrer. Vorsicht bitte in beiden Richtungen.

3.46 Uhr, hier nochmal der Verkehrsservice, immer noch aktuell, der Falschfahrer auf der B17, Augsburg-Landsberg. Zwischen Messeuniversität in Augsburg und Kloster Lechfeld-Geltendorf kommt Ihnen ein Falschfahrer entgegen, fahren Sie bitte äußerst rechts und überholen Sie nicht. Auf der B17 Augsburg-Landsberg zwischen Messeuniversität in Augsburg und Kloster Lechfeld-Geltendorf ist ein Falschfahrer unterwegs. Vorsicht bitte in beiden Richtungen.

Fox the Fox hier in der ARD-Hitnacht. Die niederländische Band hat doch auch in den 80ern begeistern können. Precious Little Diamond. Kleiner, kostbarer Diamant. Na, wenn das nicht auch eine außergewöhnliche Liebeserklärung ist und genauso haltbar wie ein Diamant, ist doch auch dieser Song. Oh, gute Nachrichten aus der Verkehrsredaktion. 3.52 Uhr, eine Entwarnung. Von der B17 Augsburg-Landsberg zwischen Messe-Universität in Augsburg und Klosterlechfeld-Geltendorf ist kein Falschfahrer mehr unterwegs und wir wünschen allen unterwegs gute Fahrt. Und bis zu den Nachrichten hier noch Alan Parsons Project und zuvor noch Aha.

Verkehrsservice eine weitere Gefahrenmeldung. Ein weiterer Falschfahrer, diesmal auf der A60 Wittlich-Lüttich. Zwischen Kreuz Wittlich und Spangdahlem kommt Ihnen ein Falschfahrer entgegen. Fahren Sie bitte äußerst rechts und überholen Sie nicht. Auf der A60 Wittlich-Lüttich zwischen Kreuz Wittlich und Spangdahlem ist ein Falschfahrer unterwegs. Vorsicht in beiden Richtungen.

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1: Um 4 Uhr mit Olaf Knapp. Bundesforschungsministerin Bär sieht offenbar keine Chance mehr für eine baldige Erhöhung des BAföG. Dass zum Oktober zunächst das Wohngeld für Studenten steigt, galt in der Koalition eigentlich als abgemacht. Jetzt verkündet die Ministerin in einem Interview die Kehrtwende, berichtet aus der Nachrichtenredaktion Stefanie Meyer-Nägele.
2: Bundesforschungsministerin Bär sagte der Funke Mediengruppe, sie habe gehört, dass die Reform von den Regierungsfraktionen nicht mehr unterstützt werde. Die CSU-Politikerin äußerte Verständnis für das Mögliche aus und verwies auf Kürzungen bei Pflegebedürftigen und dem Kindergeld. Da könne man nicht an anderer Stelle gleichzeitig höhere Leistungen versprechen. Es sei kein Drama, wenn Studierende neben dem Studium jobbten und wichtige Erfahrungen fürs Leben und den Beruf sammelten, sagte Bär.
1: Die FDP setzt heute in Berlin ihren Bundesparteitag fort. Die Delegierten diskutieren über die inhaltliche Ausrichtung ihrer Partei. Aus der Nachrichtenredaktion Johannes Zuber.
3: Grundlage dafür ist ein Leitantrag des Bundesvorstands. Darin werden umfassende Reformen gefordert, vor allem für die Wirtschaft. So soll Bürokratie abgebaut werden, Subventionen sollen radikal gekürzt werden und es soll ein neues Steuersystem geben. Außerdem will die FDP eine kapitalgedeckte Aktienrente einführen, den Renteneintritt flexibler gestalten und zur Atomkraft zurückkehren. Mit diesem Programm will die Partei wieder genug Stimmen erhalten, um in ein Parlament einzuziehen. Das war ihr zuletzt vor 3 Jahren gelungen. Bei der Bundestagswahl vor gut einem Jahr und bei mehreren Landtagswahlen scheiterte die FDP an der 5%-Hürde.
1: Die internationale Atomenergiebehörde verlangt Zugang zum ukrainischen Kernkraftwerk Saporischschja. Wie die IAEA mitteilte, wurde sie über einen Drohnenangriff auf die Turbinenhalle informiert. Es soll ein Loch in der Wand der Halle sein. Generaldirektor Grossi zeigte sich besorgt. Angriffe auf Atomanlagen seien wie ein Spiel mit dem Feuer. Russland behauptet, die Drohne sei vom ukrainischen Militär abgefeuert worden. Die ukrainische Armee weist das als Propaganda zurück. In Hamburg entscheiden die Bürger heute über eine Olympiabewerbung der Stadt. Die Wahllokale sind ab 8 Uhr geöffnet. Mehr als 40% der Berechtigten haben ihre Stimme aber bereits per Brief abgegeben. Damit das Referendum Erfolg hat, muss eine Mehrheit mit Ja stimmen und mindestens 1/5 der Wahlberechtigten muss für Olympia sein. Das Wetter in Deutschland. Am Tage im Norden meist trocken, von Westen Schauer und teils unwetterartige Gewitter. Höchstwerte zwischen 19 Grad an der Nordsee bis 30 Grad im Breisgau. Am Montag dann gebietsweise Schauer oder Gewitter bei 18 bis maximal 26 Grad. Es ist 4.03 Uhr.
4: Und hier der Verkehrsservice in der ARD-Hitnacht. Immer noch aktuell der Falschfahrer auf der A60 Wittlich-Lüttich zwischen

0: Kreuz Wittlich und Spang-Dahlem. Kommt Ihnen ein Falschfahrer entgegen, fahren Sie bitte äußerst rechts und überholen Sie nicht. Auf der A60 Wittlich-Lüttich zwischen Kreuz Wittlich und Spang-Dahlem ist ein Falschfahrer unterwegs. Vorsicht bitte in beiden Richtungen. Die A1 Lübeck-Hamburg wird zwischen Dreieck Hamburg-Südost und Dreieck Norderelbe in beiden Richtungen wegen Bauarbeiten noch bis etwa 9 Uhr gesperrt sein. Die A3 Oberhausen-Arnheim ist zwischen Emmerich-Ost und Beek in den Niederlanden wegen Bauarbeiten noch bis Montagmorgen gesperrt. Hier werden zwei Brücken abgerissen. Die A4 Köln Richtung Olpe ist zwischen Engelskirchen und Bielstein bis heute Nachmittag etwa 17 Uhr gesperrt. Die A4 Görlitz Richtung Dresden ist in Höhe Burkau nach einem Unfall gesperrt. Die A9 Nürnberg Richtung Halle-Leipzig ist zwischen Laufe-Hersbruck und Schneitach nach einem Unfall gesperrt. Hier die empfohlene Umleitung über die U63. Die A9 Nürnberg Richtung München ist zwischen Allersberg und Hilpoltstein nach einem Unfall gesperrt. Auch hier eine Umleitung, die führt über die U52. Die A63 Mainz Richtung Kaiserslautern ist zwischen Göllheim und Winnweiler wegen Fahrbahnerneuerung bis etwa 22 Uhr heute Abend gesperrt. Die A66 Wiesbaden Richtung Frankfurt ist zwischen dem Schiersteiner Kreuz und Wiesbaden-Biebrich wegen einer Baustelle bis Montag früh etwa 5 Uhr gesperrt. Nutzen auch Sie hier die Umleitung über die A643 und die A60. Die A93 Richtung Regensburg ist im Kreuz Regensburg wegen Bauarbeiten noch bis etwa 6 Uhr gesperrt. Auch hier ist eine Umleitung für Sie eingerichtet. Die A96 München-Lindau ist zwischen Kreuz Memmingen und Aitrach in beiden Richtungen wegen einer Baustelle noch bis ca. 4 Uhr gesperrt. Die A255 Zweig Hamburg-Vettelstadt auswärts ist im Dreieck Norderelbe in der Überleitung zur A1 Richtung Lübeck wegen Bauarbeiten bis etwa 9 Uhr noch gesperrt. Und die B51 Grenzübergang Hahnweiler-Saarbrücken ist zwischen Bübingen und der A620 Saarbrücken-Güdingen nach einem Unfall in beiden Richtungen gesperrt. Allerhand los, wo es geht, gute Fahrt, kommen Sie gut an Ihr Ziel.
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0: Und wir starten mit dem erfolgreichsten britischen Musikduo, mit den Pet Shop Boys. 45-jähriges Jubiläum feiern die beiden in diesem Jahr. Bis heute sind sie unterwegs, geben ihre Konzerte international und auch in Deutschland. Geben sie noch zwei Konzerte am 10. Juli in Mönchengladbach und am 11.7. in Berlin. Ich grüße Sie. Willkommen hier in der ARD-Hitnacht.

4.13 Uhr, hier nochmal der Verkehrsservice, immer noch aktuell. Der Falschfahrer auf der A60 Wittlich-Lüttich zwischen Kreuz Wittlich und Spangdahlem. Kommt Ihnen ein Falschfahrer entgegen, fahren Sie bitte äußerst rechts, überholen Sie nicht. Auf der A60 Wittlich-Lüttich zwischen Kreuz Wittlich und Spangdahlem ist ein Falschfahrer unterwegs. Vorsicht bitte in beiden Richtungen.

4.18 Uhr, hier der Verkehrsservice. Und auch die Gefahr ist vom Tisch. Eine Entwarnung auf der A60 Wittlich-Lüttich. Zwischen Kreuz-Wittlich und Spang-Dahlem ist kein Falschfahrer mehr unterwegs. Wir wünschen allen unterwegs gute Fahrt.

0: James Blunt hier in der ARD-Hitnacht. Schon mit seinem Debütalbum vor über 20 Jahren, da haben sich ja all seine Wünsche auf einmal gleich mehr als erfüllt. Und jetzt bei uns die Beatles. Ja, was für eine Euphorie damals in den 60er Jahren. Genau vor 58 Jahren haben sie ja mit den Aufnahmen zu ihrem 9. Studioalbum The Beatles begonnen. Auffallend, das schlichte weiße Cover, und deshalb wird es ja auch als The White Album genannt. Und ich habe einen Song von ihrem Vorgängeralbum Magical Mystery Tour, magisch-geheimnisvolle Reise, und darauf ist Penny Lane verewigt. Von dem Namen war Paul McCartney damals so fasziniert, dass er daraus ein Lied machte. Mit John Lennon natürlich wieder gemeinsam. Penny Lane ist eine Straße in Liverpool, und schuld ist wohl vor allem dieser Song, dass dieses Straßenschild so oft schon gestohlen wurde.
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0: Penny Lane, auch so ein Meisterwerk von Paul McCartney. Und er hat ja in dieser Woche ein neues Album veröffentlicht. Das Album The Boys of Jungle Lane. So heißt dieses Album. Gabi Biesinger aus London kennt auch die Hintergründe.
1: Ja, es geht in etwa der Hälfte der Songs um Kindheitserinnerungen an Liverpool, wo Paul McCartney und die anderen Beatles ja aufgewachsen sind. Und Paul wohnte damals in einem nicht so guten Viertel und ist oft die Dungeon Lane runtergeschlendert zum Strand, um Vögel zu beobachten. Das war eine kleine Flucht damals, hat er erzählt.
2: It was kind of escape, the road that led down to the shore. I had a little bird book. I used to be an ornithologist.
1: Aber eines Tages, da lauerten ihm die Boys of Dungeon Lane auf, um ihm die Uhr zu klauen.
2: One day the boys, big strapping guys, decided to mug me. They wanted my watch.
1: Aber die Sache ging gut aus. Die Polizei schnappte die Jungs und Paul kriegte seine Uhr wieder.
0: Erinnerungen, die man nie vergisst. Und jetzt auch festgehalten auf dem neuen Album The Boys of Jungle Lane von Paul McCartney. Und hier ist Icehouse.

0: Kurz nach 5:30, schönen guten Morgen, hier der aktuelle Verkehrsservice in der ARD-Hitnacht. Die A1 Lübeck-Hamburg wird zwischen Dreieck Hamburg-Südost und Dreieck Nordelbe in beiden Richtungen wegen Bauarbeiten noch bis etwa 9 Uhr gesperrt sein. Die A3 Oberhausen-Arnheim ist zwischen Emmerich-Ost und Beek in den Niederlanden wegen Bauarbeiten bis Montagmorgen gesperrt. Hier werden 2 Brücken abgerissen. Die A4 Köln Richtung Olpe ist zwischen Engelskirchen und Bielstein bis heute Nachmittag etwa 17 Uhr gesperrt. Die A4 Görlitz Richtung Dresden ist in Höhe Burkau nach einem Unfall gesperrt. Die A9 Nürnberg Richtung Halle-Leipzig ist zwischen Lauf Hersbruck und Schneitach nach einem Unfall gesperrt. Die empfohlene Umleitung hier über die U63. Die A9 Nürnberg Richtung München ist zwischen Allersberg und Hilboldstein nach einem Unfall gesperrt. Auch hier ist eine Umleitung eingerichtet, die führt über die U52. Die A63 Mainz Richtung Kaiserslautern ist zwischen Görlheim und Winnweiler wegen Fahrbahnerneuerung bis heute Abend etwa 22 Uhr gesperrt. Die A66 Wiesbaden Richtung Frankfurt ist zwischen dem Schiersteiner Kreuz und Wiesbaden-Biebrich wegen einer Baustelle noch bis Montag früh 5 Uhr gesperrt. Die Umleitung führt hier über die A643 und die A60. Die A93 Richtung Regensburg ist im Kreuz Regensburg wegen Bauarbeiten bis ca. 6 Uhr noch gesperrt. Auch hier ist eine Umleitung für Sie eingerichtet. Die A96 München-Lindau ist zwischen Kreuz Memmingen und Eitrach in beiden Richtungen wegen einer Baustelle noch bis etwa 4 Uhr gesperrt. Die A255 Zweig Hamburg-Vettel statt auswärts ist im Dreieck Nordelbe in der Überleitung zur A1 Richtung Lübeck wegen Bauarbeiten noch bis etwa 9 Uhr gesperrt. Und die B51 Grenzübergang Hahnweiler-Saarbrücken ist zwischen Bübingen und der A620 Saarbrücken-Güdingen nach einem Unfall in beiden Richtungen gesperrt. Allen unterwegs eine gute und wo es geht auch entspannte Fahrt. Jetzt mit Robin Gibb.
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0: Erinnerung an Olivia Newton-John. Leider auch schon fast 4 Jahre nicht mehr unter uns. Begeistert hat sie uns mit ihrer Musik, mit ihren Musical-Songs und später dann auch als Kämpferin. Ihr langjähriger Kampf gegen den Krebs, und dabei hat sie so vielen anderen Mut gemacht und den Kampf selbst verloren. Und er hat seine Europatour gerade beendet. Eric Clapton jetzt bei uns. Vielleicht waren Sie ja auch mit dabei bei einem seiner 3 Deutschland-Konzerte, die er gab. Einer der besten Gitarrespieler der Welt, Mr. Slowhand, wird er auch genannt. Keiner kann so gekonnt die Töne ziehen wie er. Und bei manchen Konzerten kommt es ja vor, dass er mehrfach gerissene Saiten seiner Gitarre während eines Songs wechseln muss. Seine Fans wissen diese Zeit auch gut zu überbrücken und klatschen einfach einen langsamen Rhythmus. Im September, da packt er wieder die Koffer und geht auf große Amerika-Tour. Eric Clapton.
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1: Um 5 Uhr mit Olaf Knapp. Bundesforschungsministerin Bär sieht offenbar keine Chance mehr für eine baldige Erhöhung des BAföG. Dass zum Oktober zunächst das Wohngeld für Studenten steigt, galt in der Koalition eigentlich als abgemacht. Jetzt verkündet die Ministerin in einem Interview die Kehrtwende, berichtet aus der Nachrichtenredaktion Stefanie Meyer-Nägele.
2: Bundesforschungsministerin Bär sagte der Funke Mediengruppe, sie habe gehört, dass die Reform von den Regierungsfraktionen nicht mehr unterstützt werde. Die CSU-Politikerin äußerte Verständnis für das Mögliche aus und verwies auf Kürzungen bei Pflegebedürftigen und dem Kindergeld. Da könne man nicht an anderer Stelle gleichzeitig höhere Leistungen versprechen. Es sei kein Drama, wenn Studierende neben dem Studium jobbten und wichtige Erfahrungen fürs Leben und den Beruf sammelten, sagte Bär.
1: Die FDP setzt heute in Berlin ihren Bundesparteitag fort. Die Delegierten diskutieren über die inhaltliche Ausrichtung ihrer Partei. Aus der Nachrichtenredaktion Johannes Zuber.
3: Grundlage dafür ist ein Leitantrag des Bundesvorstands. Darin werden umfassende Reformen gefordert, vor allem für die Wirtschaft. So soll Bürokratie abgebaut werden, Subventionen sollen radikal gekürzt werden und es soll ein neues Steuersystem geben. Außerdem will die FDP eine kapitalgedeckte Aktienrente einführen, den Renteneintritt flexibler gestalten und zur Atomkraft zurückkehren. Mit diesem Programm will die Partei wieder genug Stimmen erhalten, um in ein Parlament einzuziehen. Das war ihr zuletzt vor 3 Jahren gelungen. Bei der Bundestagswahl vor gut einem Jahr und bei mehreren Landtagswahlen scheiterte die FDP an der 5%-Hürde.
1: Die internationale Atomenergiebehörde verlangt Zugang zum ukrainischen Kernkraftwerk Saporischschja. Wie die IAEA mitteilte, wurde sie über einen Drohnenangriff auf die Turbinenhalle informiert. Es soll ein Loch in der Wand der Halle geben. Generaldirektor Grossi zeigte sich besorgt. Angriffe auf Atomanlagen seien wie ein Spiel mit dem Feuer. Russland behauptet, die Drohne sei vom ukrainischen Militär abgefeuert worden. Die ukrainische Armee weist das als Propaganda zurück. In Hamburg entscheiden die Bürger heute über eine Olympia-Bewerbung der Stadt. Die Wahllokale sind ab 8 Uhr geöffnet. Mehr als 40% der Berechtigten haben ihre Stimme aber bereits per Brief abgegeben. Damit das Referendum Erfolg hat, muss eine Mehrheit mit Ja stimmen und mindestens 1/5 der Wahlberechtigten muss für Olympia sein. Das waren die Nachrichten. Das Wetter in Deutschland. Am Tage im Norden meist trocken, von Westen her Schauer und teils unwetterartige Gewitter, Höchstwerte 19 Grad an der Nordsee bis 30 Grad im Breisgau. Am Montag dann gebietsweise Schauer oder Gewitter bei 18 bis maximal 26 Grad. Es ist 5.03 Uhr.
4: Und hier der Verkehrsservice in der ARD-Hitnacht. Die A1 Lübeck-Hamburg wird zwischen Dreieck Hamburg-Südost und Dreieck Norderelbe in beiden Richtungen wegen Bauarbeiten noch bis etwa 9 Uhr gesperrt sein. Die A3 Oberhausen-Arnheim ist zwischen Emmerich-Ost und Beek in den Niederlanden wegen Bauarbeiten noch bis Montagmorgen gesperrt. Hier werden 2 Brücken abgerissen. Die A4 Köln Richtung Olpe ist zwischen Engelskirchen und Bielstein bis etwa 17 Uhr gesperrt. Die A4 Görlitz Richtung Dresden ist in Höhe Burkau nach einem Unfall gesperrt. Die A9 Nürnberg Richtung Halle-Leipzig ist zwischen Laufe-Hersbruck und Schneidach nach einem Unfall gesperrt. Nutzen Sie hier bitte die MV.

0: Eine Umleitung über die U63. Die A9 Nürnberg Richtung München ist zwischen Allersberg und Hilboldstein nach einem Unfall gesperrt. Auch hier ist eine Umleitung eingerichtet. Die führt über die U52. Die A45 Dortmund Richtung Hagen ist zwischen Ausfahrt Kreuz Dortmund Nordwest und Kreuz Castrop-Rauxel Ost nach einem Unfall gesperrt. Die A663 Mainz Richtung Kaiserslautern ist zwischen Göllheim und Winnweiler wegen Fahrbahnerneuerung bis heute Abend etwa 22 Uhr gesperrt. Die A66 Wiesbaden Richtung Frankfurt ist zwischen dem Schiersteiner Kreuz und Wiesbaden-Biebrich wegen einer Baustelle noch bis Montag früh etwa 5 Uhr gesperrt. Hier führt die Umleitung über die A643 und die A60. Die A93 Richtung Regensburg ist im Kreuz Regensburg wegen Bauarbeiten noch bis ca. 6 Uhr gesperrt. Auch hier ist eine Umleitung für Sie eingerichtet. Die A96 München-Lindau ist zwischen Kreuz Memmingen und Eitrach in beiden Richtungen wegen einer Baustelle gesperrt. Die A255 Zweikamburg-Vettel statt auswärts ist im Dreieck Norderelbe in der Überleitung zur A1 Richtung Lübeck wegen Bauarbeiten bis 9 Uhr gesperrt. Und die B51 Grenzübergang Hannweiler-Saarbrücken ist zwischen Bübingen und der A620 Saarbrücken-Güdingen nach einem Unfall in beiden Richtungen nach wie vor gesperrt. Allen unterwegs eine gute und sichere Fahrt. Kommen Sie gut an Ihr Ziel.
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0: Noch bis um 6 aus dem Landesfunkhaus in Dresden. Ich bin Heiko Rasch. Allen früh aufstehen. Schönen guten Morgen. Und was wünsche ich Ihnen da heute für diesen Tag?

0: unverkennbar. Johannes Oerding hier in der ARD Hit Nachts. Einer seiner zahlreichen Hits an guten Tagen. Möge es ein guter Tag für Sie werden. Heute dieser Sonntag, für viele ja der schönste Tag der Woche. Johannes Oerding, Ende März hat er ja sein neues Album auf den Markt gebracht. Hotel hat er das Album genannt. Auch wieder die Spitze der Charts damit erreichen können. Und das Leben im Hotel beginnt für ihn ja auch in der kommenden Woche, denn er geht wieder auf große Tour. Krönender Abschluss, dann sein Konzert am 12. September. Eine goldene Nacht mit Johannes Oerding und der NDR Big Band. Gleich bei uns Rod Stewart, zuvor noch Taco.
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1: Kurz nach 5:30, schönen guten Morgen. Hier der aktuelle Verkehrsservice in der ARD-Hitnacht. Die A1 Lübeck-Hamburg wird zwischen Dreieck Hamburg Südost und Dreieck Norderelbe in beiden Richtungen wegen Bauarbeiten noch bis etwa 9 Uhr gesperrt sein. Die A3 Oberhausen-Arnheim ist zwischen Emmerich Ost und Beek in den Niederlanden wegen Bauarbeiten noch bis Montagmorgen gesperrt. Hier werden 2 Brücken abgerissen. Die A3 Nürnberg Richtung Passau ist zwischen Neumarkt Ost und Fellburg wegen Löscharbeiten gesperrt. Die A4 Köln Richtung Olpe ist zwischen Engelskirchen und Bielstein bis heute Nachmittag etwa 17 Uhr gesperrt. Die A4 Görlitz Richtung Dresden ist in Höhe Burkau nach einem Unfall gesperrt. Die A9 Nürnberg Richtung München ist zwischen Allersberg und Hilpoltstein nach einem Unfall gesperrt. Nutzen Sie hier bitte die Umleitung über die U52. Die A45 Dortmund Richtung Hagen ist zwischen Ausfahrt Kreuz Dortmund Nordwest und Kreuz Castrop Rauxel Ost nach einem Unfall gesperrt. Die A63 Mainz Richtung Kaiserslautern ist zwischen Göllheim und Winnweiler wegen Fahrbahnerneuerung bis heute Abend etwa 22 Uhr gesperrt. Die A66 Wiesbaden Richtung Frankfurt ist zwischen dem Schirsteiner Kreuz und Wiesbaden-Biebrich wegen einer Baustelle bis Montag früh 5 Uhr gesperrt. Nutzen Sie hier bitte die Umleitung über die A643 und die A60. Die A93 Richtung Regensburg ist im Kreuz Regensburg wegen Bauarbeiten noch bis etwa 6 Uhr gesperrt. Auch hier ist eine Umleitung für Sie eingerichtet. Die A96 München-Lindau ist zwischen Kreuz Memmingen und Aitrach in beiden Richtungen wegen einer Baustelle gesperrt. Die A255 Zweig Hamburg-Vettel statt auswärts ist im Dreieck Norderelbe in der Überleitung zur A1 Richtung Lübeck wegen Bauarbeiten noch bis etwa 9 Uhr gesperrt. Und die B51 Grenzübergang Kannweiler-Saarbrücken ist zwischen Bübingen und der A620 Saarbrücken-Güdingen nach einem Unfall in beiden Richtungen gesperrt. Allen unterwegs, gute Fahrt, kommen Sie entspannt an Ihr Ziel. Jetzt mit Ace of Base.
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Sascha hier in der ARD-Hitnacht, Lucky Day, und das soll doch vor allem ein glücklicher Sonntag werden. Hier luncht ja auch schon wieder die Sonne ins Studiofenster, aber man soll ja den Tag nicht vor dem Abend loben. Da sind ja heute wieder vielerorts einige Gewitterwolken angekündigt. 5:45 Uhr, schönen guten Morgen.

5 Uhr 50, 10 vor 6, schönen guten Morgen und auf geht's in die letzte Runde dieser ARD-Hitnacht. Danke fürs Dabeisein und vor allem auch fürs Mitmachen. Danke für die zahlreichen E-Mails ins Studio in dieser Nacht. Und heute Abend übernehmen ja dann wieder die Kollegen aus Magdeburg für eine Woche die ARD-Hitnacht. Ich bin Heiko Rasch, kommen Sie gut und entspannt durch diesen Sonntag.

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1: Wir starten in einen Sonntag mit viel Sonnenschein. Im Tagesverlauf ziehen dann Wolken auf. Die bringen auch Regen und teils Gewitter mit bei maximal 26 Grad heute. Ja, die neue Woche, die wird dann wechselhaft werden. Wolken und Sonne wechseln sich ab. Es kann immer mal regnen bei maximal 23 Grad. Morgen nur noch.
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2: Um 6 Uhr mit Ralf Valencia. Bundesforschungsministerin Dorothee Bär rechnet nicht mehr mit einer schnellen Reform des BAföGs. Die CSU-Politikerin sagte den Funke-Zeitungen, das Vorhaben werde von den Regierungsfraktionen nicht mehr unterstützt. Damit wird die ursprüngliche Anhebung der Wohnkostenpauschale zum kommenden Wintersemester erst einmal nicht umgesetzt. Bär sagte, Studierende in Deutschland seien bereits privilegiert, weil es keine Gebühren gebe. Es sei kein Drama, wenn sie nebenbei jobben gingen. In Görlitz entscheidet sich heute, wer die nächsten 7 Jahre Oberbürgermeister der Stadt sein wird. Zum zweiten Wahlgang treten Amtsinhaber Octavian Urso von der CDU und der AfD-Kandidat Sebastian Wippel an. Die erste Runde vor 3 Wochen hatte Urso mit gut 49% für sich entschieden, die absolute Mehrheit aber knapp verfehlt. Wippel kam auf 44%. Die Wahllokale sind von 8 bis 18 Uhr geöffnet. Mit dem vorläufigen Ergebnis ist laut Angaben der Stadt gegen 20 Uhr zu rechnen. Die FDP setzt heute ihren Bundesparteitag in Berlin fort. Den Delegierten liegt ein Leitantrag des Bundesvorstands vor. Er will Regulierungen abbauen, Subventionen kürzen und ein einfaches Steuersystem einführen. Zudem wird eine Rückkehr zur Atomenergie gefordert. Gestern hatten die Delegierten den bisherigen Vizechef Wolfgang Kubicki zum neuen Bundesvorsitzenden gewählt. Die Internationale Atomenergiebehörde fordert Zugang zum Kernkraftwerk Saporischschja. Die Behörde erklärte, sie sei über einen Drohnenangriff informiert worden, bei dem ein Loch in die Wand einer Turbinenhalle gerissen worden sei. Generaldirektor Rafael Grossi sagte, Angriffe auf Atomanlagen seien wie ein Spiel mit dem Feuer. Russland beschuldigt die Ukraine, das Kraftwerk angegriffen zu haben. Kiew weist das als Propagandatrick zurück. Tausende Fans des Fußballclubs Paris Saint-Germain haben in der französischen Hauptstadt den Sieg der Champions League gefeiert. Laut Behörden versammelten sich auf dem Champs-Élysées rund 20.000 Menschen. Es kam allerdings zu Ausschreitungen, nicht nur in Paris. Nach Angaben des Innenministeriums wurden landesweit über 400 Menschen festgenommen. 7 Polizisten seien verletzt worden. Im Finale in Budapest konnte sich der Titelverteidiger gegen den FC Arsenal mit 4:3 im Elfmeterschießen durchsetzen. Das waren die Nachrichten.
1: Vielen Dank. MDR Sachsen Verkehrsservice. Im Moment liegen uns keine Verkehrsmeldungen vor. Sie können uns aber gerne kostenfrei anrufen, wenn Sie noch was gesehen haben sollten auf Sachsens Straßen. Unsere Verkehrshotline 0800 6375 637. Vielen Dank für die Infos. Schnell und aktuell der MDR Sachsen Verkehrsservice. Gute Fahrt.
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1: Ja, und mit wunderbarer frischer Luft. Da können wir mal tief durchatmen, entspannt in den Sonntag starten. Ja, in wenigen Minuten sagt uns unser MDR-Wetterfrosch Josefine Bechler auch gleich, wann und wo mit Sonne und Regen zu rechnen ist. Weiter noch heute. Schönen guten Morgen.
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0: Erasure beim Sachsenradio. Schönen guten Morgen.
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0: Mit Josefine Bechler. Schönen guten Morgen, Josefine.
2: Ja, guten Morgen, Nathalie.
0: So, also das ist doch eigentlich so ein richtiges Sommerwochenende bisher, ne?
2: Das auf jeden Fall. Die Temperaturen sind meistens so im sommerlich warmen Bereich. Heute schaffen wir auch 22 bis teilweise örtlich auch wieder 26 Grad. Die Sonne ist auch gut dabei. Aber es gibt ja auch den einen oder anderen Schauer oder auch mal ein Gewitter, weil jetzt zum Beispiel heute zieht von Westen her das Tiefdruckgebiet Mathilde heran und das bringt dann auch einige Schauer, teilweise auch kräftige Gewitter. Also sie ist Mechthild. Entschuldigung. Mechthild ist die da.
0: Entschuldige Mechthild, ja.
2: Mechthild.
0: Und wo bringt sie denn Gewitter her? Also in welcher Region?
2: Also es geht so meistens in Sachsen gegen Mittag los von Westen her. Als erstes betrifft es dann meistens Regionen so Richtung Vogtland, Erzgebirge, dann aber auch im Laufe des Nachmittags zunehmend Raum Leipzig und arbeitet sich dann nach und nach Richtung Osten voran. Kann auch teilweise etwas kräftig sein. Also wenn dann so ein Schauer durchzieht, könnte der auch unwetterartig sein mit Starkregen, Hagel und Sturmböen. Mhm. Aber bei so einer Schauer- und Gewitterwetterlage wissen wir ja auch, es kann auch schnell mal sein, dass so ein Gewitter an einem vorbeizieht und man eigentlich dann den ganzen Tag relativ schönes Wetter hat.
0: Das kann ganz punktuell auftreten. Wird es sich dann abkühlen mit dieser Mechthild, mit diesem Tief?
2: Genau, also da geht es ein bisschen runter von den Temperaturen. Auch wenn es dann vielleicht nicht jeden getroffen hat, für alle wird es dann morgen eher so bei Temperaturen zwischen 19 und teilweise 24 Grad dann landen. Dazu gibt es aber auch weiterhin noch diese leichte wechselhafte Tendenz. Wir werden morgen gebietsweise Schauer erleben. Dann aber auch im Laufe des Tages durchaus wieder Auflockerung, wo es dann ein bisschen freundlicher wird. Und zum Dienstag steigen ja die Temperaturen auch schon wieder in den sommerlich warmen Bereich hinein.
0: Okay, das heißt also, es wird dann gar nicht kühler die komplette nächste Woche, sondern immer nur den Montag.
2: Genau, also wir pegeln uns dann so ein bisschen ein, leicht über der 25 Grad Marke. Ich denke, es wird immer so ein bisschen sommerlich sein.
0: Okay, Josefine, dann genießen wir erstmal den Sonnenschein heute Vormittag.
2: Sehr schön.
0: Dankeschön.
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0: Radio. Schönen Sonntagmorgen. Ja, es war spannend bis zur letzten Minute gestern Abend, das Finale der Champions League in Budapest. Paris Saint-Germain hat seinen Titel verteidigt gegen Arsenal mit einem 4:3 nach Elfmeterschießen. Ja, die Franzosen sind überglücklich, wie Julio Borutta aus Paris berichtet.
1: Entfesselte Freude auf den Champs-Élysées.
2: C'est incroyable, c'est la fête.
1: Circa 20.000 Menschen waren nach dem Abpfiff auf die Prachtstraße von Paris geströmt, die Polizei für den Autoverkehr gesperrt hatte. Weiter westlich im Heimstadion von PSG, dem Parc des Princes, hatten zuvor beim Public Viewing 48.000 Fans ein Wechselbad der Gefühle durchlebt, genau wie die vielen PSG-Anhänger, die vor den Toren des Stadions auf ihren Handys das Match verfolgten. Erst zittern, dann jubeln. Ich bin stolz auf mein Team, stolz auf meine Stadt. Wir haben so viele Jahre gelitten. Ich bin einfach glücklich. Wir feiern, dass PSG jetzt endlich anerkannt ist. Wir zeigen hier, wie groß PSG ist. Sowohl am Parc des Princes als auch auf den Champs-Élysées kam es im Laufe des Abends zu vereinzelten Auseinandersetzungen zwischen Polizei und Fans. Einige Feiernde zündeten Feuerwerkskörper, steckten Leihfahrräder in Brand. Das Großaufgebot der Polizei antwortete umgehend mit Tränengasgranaten. 8.000 Polizisten waren im Großraum Paris im Einsatz. Eine Maßnahme, um Zustände wie im letzten Jahr mit Zerstörungen, Plünderungen, 200 Verletzten und sogar 2 Toten zu verhindern. Diesmal, so wünschte es sich am Abend Bürgermeister Emmanuel Grégoire auf Ex, solle mit Freude und im gegenseitigen Respekt gefeiert werden. Schon jetzt ist klar, dass die Party weitergeht. Am Sonntag werden 100.000 Fans zur Parade der siegreichen Spieler auf dem Champ de Mars vom Eiffelturm erwartet. Danach werden die Helden von Präsident Macron im Élysée-Palast empfangen.

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5: Ja, noch scheint die Sonne. Es ziehen aber in den nächsten Stunden aus Richtung Südwesten einige dichte Wolken zu uns. Und die bringen ab dem Mittag auch Schauer mit. Ja, es bleibt warm mit 23 bis 26 Grad maximal heute. Und die neue Woche, die startet aber etwas kühler. Die Sonne macht sich rar am Montag. Es wird recht wolkig und es regnet zeitweise. Dienstag ist es dann aber auch schon wieder wärmer. MDR Sachsen Verkehrsservice. Im Moment liegen uns keine Verkehrsmeldungen vor. Sie können uns aber gerne kostenfrei anrufen, wenn Sie noch Tipps haben für uns. Unsere Verkehrshotline 0800 6375 637. Vielen Dank dafür. Schnell und aktuell der MDR Sachsen Verkehrsservice. Gute Fahrt.
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5: Schönen guten Morgen jetzt mit Supertramp.

Lotte und Max Giesinger zum Sonntagmorgen. Schönen guten Morgen. Ja, so ein entspannter, ruhiger Tag ist doch wunderbar, also wenn man so in den Tag startet. Aber manchmal darf es auch mal lauter sein. Heute vor 50 Jahren zum Beispiel, da haben The Who das bis dahin lauteste Konzert aller Zeiten gegeben. In Charlton in den USA haben sie eine 76.000 Watt Anlage auf der Bühne betrieben und sie haben sich damit einen Eintrag ins Guinness Buch der Rekorde erspielt mit gemessenen 120 dB. Ja, hier sind sie jetzt, allerdings etwas leiser mit My Generation. 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

0: Sie an der Sachsenradio. Schönen guten Morgen. Ja, auch wenn man ihn jetzt natürlich nicht mehr sieht, heute ist Vollmond. Heute Vormittag um 10.45 Uhr, um ganz genau zu sein. Und es ist nicht irgendein Vollmond, das ist ein Blue Moon. Das klingt ja erstmal ganz schön mystisch, ne? So ein blauer Mond. Gestern war jedenfalls noch orange, also bei dem, was ich abends gesehen habe. Und wir entzaubern das jetzt mal mit Stefan Schwager von der Sternwarte Riesa. Was verbirgt sich denn hinter dem Namen Blue Moon?
1: Der Blue Moon, da bezeichnen wir heutzutage den zweiten Vollmond innerhalb von einem Monat. Das ist eine recht seltene Geschichte, denn normalerweise haben wir so im Mittel einmal im Monat einen Vollmond. Und dass zwei Vollmondphasen innerhalb von einem Kalendermonat auftreten, das macht dieses Ereignis so ein bisschen kalendarisch außergewöhnlich. Viele rufen uns auch in der Volkssternwarte in Riesa an, auch bei anderen Sternwarten und fragen dann, ob der Mond tatsächlich blau wäre oder was da jetzt eben so Blue Moon wäre. Nein, der ist nicht blau. Blue Moon, ja, da gibt's ein Sprichwort aus dem englischsprachigen Raum, was sich so in der Mitte des 16. Jahrhunderts das erste Mal verstetigt hat. Ja, und dort heißt es eben, if they say the moon is blue, we must believe that this is true. Also, wenn der Mond heute blau am Himmel ist, dann müssen wir ja glauben, dass das stimmt. Und genauso selten, wie es eben zwei Vollmonde in einem Kalendermonat gibt, genauso selten ist es wahrscheinlich auch, einen blauen Mond am Himmel zu sehen.
0: Und gleichzeitig ist es ja auch ein Mikromond oder Minimond. Das heißt, der Mond ist besonders weit weg. Also das Gegenteil vom Supermond.
1: Der Mond beschreibt ja eine elliptische, eine eiförmige Umlaufbahn um unsere Erde. Und dadurch ist er einmal der Erde sehr nahe. Da sprechen wir von 360.000 Kilometern. Und dann ist er der Erde auch mal sehr fern. Bis zu 420.000 Kilometer. Und je nachdem, wann der Vollmond für uns vor allem am Himmel steht, ist er jetzt in Erdferne oder in Erdnähe, dass wir dann sagen, okay, der ist jetzt als Vollmond weit weg. Das ist im Mai der Fall, dass wir von einem Minimond sprechen. Aber man muss dazu sagen, es ist astronomisch gesehen unbedeutend, denn diese wenigen Kilometer Unterschied, die das miteinander ausmacht, das kann keiner wirklich mit bloßem Auge feststellen, ob der Mond jetzt tatsächlich größer oder kleiner ist. Da spielen ganz andere Effekte und auch optische Relationen einfach eine gewisse Rolle, was uns manchmal den Eindruck vermittelt, oh, der ist ja heute sehr groß oder der ist heute sehr klein.
0: Also egal, ob klein oder groß der Vollmond, das ist immer wieder ein Ergebnis, also Ereignis meine ich natürlich, ein schönes Erlebnis, wenn der Vollmond dann am Himmel steht, wenn die Wolken sich verzogen haben. Stefan Schwager von der Sternwarte Riesa, vielen Dank.

0: Schönen guten Morgen. 7:10 ist es jetzt. Ja, in 11 Tagen, am 11. Juni, da startet die Fußball-WM in Mexiko, in Kanada und den USA. Für Polen bedeutet das diesmal allerdings nur zusehen, denn unsere polnischen Nachbarn sind nicht mit dabei. Sie haben die Qualifikation verpasst. 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Und Roman, da wirst du heute Abend wohl ein bisschen trösten müssen, ne?
1: 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Aber es gibt auch Stimmen im Nachbarland, die sagen, ja, ohne eigene Nationalmannschaft ist so eine WM auch mal ganz entspannt. Kein Pulsrasen bei jedem Gegentor, kein Zittern, kein Mitfiebern. Ja, und am Ende natürlich auch keine große Enttäuschung.
0: Und diese und weitere Geschichten können Sie dann hören aus unseren Nachbarländern heute Abend. 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
3: So, kurz vor 7, hier hören Sie gleich die Nachrichten. Um 7:07 übernehmen dann ein Wichtel und ein Hasenmädchen das Sendestudio mit Krümel für die Kleinen und Großen.
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3: Ja, viel Sonnenschein gibt's heute, vor allem für die Frühaufsteher. Im Verlauf des Tages kommen dann aber

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1: Mit Andreas Schrock, guten Morgen. In Görlitz sind die Bürger heute aufgerufen, einen neuen Oberbürgermeister zu bestimmen. Im zweiten Wahlgang stellen sich Amtsinhaber Octavian Urso für die CDU und der AfD-Landtagsabgeordnete Sebastian Wippel zur Wahl. Urso hatte vor 3 Wochen 49% der Stimmen erhalten, Wippel gut 44%. Urso wird auch von den Grünen sowie 2 Bürgerbündnissen unterstützt. Mit dem vorläufigen Endergebnis ist nach Angaben der Stadtverwaltung gegen 20 Uhr zu rechnen. In mehreren Stadtteilen Leipzigs wird heute die Fernwärmeversorgung unterbrochen. Rund 7000 Haushalte sind dann für eine Woche ohne Heizung und warmes Wasser. Die nötigen Arbeiten am Versorgungssystem dienen nach Angaben der Stadtwerke der Erweiterung des Fernwärmenetzes in der Leipziger Südvorstadt. Dafür würden an zentralen Hauptleitungen Einbauten, Austausche und Prüfungen vorgenommen. Dafür müsse das System vollständig entleert werden. Die Anwohner hatten bereits Gutscheine für städtische Bäder erhalten. Insgesamt wurde die Aktion mit Langmut aufgenommen. Auf der Brenner-Autobahn in Österreich haben gestern mehrere tausend Menschen gegen die hohe Verkehrsbelastung protestiert. Die Autobahn war dafür vollständig gesperrt. Das befürchtete Verkehrschaos blieb aus. Die Veranstalter werteten die Aktion als deutliches Zeichen an die Politik, dass die Bevölkerung den Verkehr nicht mehr aushalten könne. Sie fordern, mehr Verkehr auf die Schiene zu verlagern. Laut dem österreichischen Mobilitätsverein VCÖ hatten im vergangenen Jahr mehr als 2,4 Millionen Lastwagen die Brenner-Autobahn genutzt. Dazu kamen knapp 11 Millionen Pkw. Der französische Meister Paris Saint-Germain hat den Titel in der Fußball-Champions League verteidigt. Im Endspiel besiegten die Pariser Arsenal London im Elfmeterschießen mit 4:3. Zum Spielverlauf berichtet Nicole Seifert.
2: Spannung pur, die Entscheidung fiel erst im Elfmeterschießen. Dabei war es für Arsenal erstmal ein Traumstart nach Maß in dieses Champions-League-Finale. Nach nur 6 Minuten sorgte Nationalspieler Kai Havertz für die 1:0-Führung der Gunners. Havertz zog aus spitzem Winkel wuchtig ab Richtung Tor und ließ PSG-Keeper Safonov keine Chance. Mitte der zweiten Hälfte schlug Paris zurück. Dembélé verwandelte einen Elfmeter zum 1:1-Ausgleich. Nach Ablauf der regulären Spielzeit ging es beim Stand von 1:1 in die Verlängerung. Hier gab es keine Tore mehr und die Entscheidung musste im Elfmeterschießen fallen. Am Ende hat Paris Saint-Germain die Nerven behalten, gewann das Elfmeterschießen mit 4:3 und feierte erneut den Champions-League-Titel.
1: Die Handballerinnen des HC Leipzig sind in die erste Handball-Bundesliga aufgestiegen. Mit einem 37:24-Sieg gegen Mainz machten die Leipzigerinnen den Aufstieg perfekt. Damit kehrt der HCL nach 9 Jahren in die Bundesliga zurück. Das waren Nachrichten von MDR Sachsen. 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
3: Andreas, vielen Dank. MDR Sachsen Verkehrsservice. Im Moment liegen uns keine Verkehrsmeldungen vor. Sie haben Freifahrt. Sie können uns aber gerne kostenfrei anrufen, wenn Sie was entdeckt haben, über unsere Verkehrshotline 0800 637 5637. Vielen Dank dafür. Schnell und aktuell der MDR Sachsen Verkehrsservice. Gute Fahrt.
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3: Mit Nathalie von Müllenstein. Schönen guten Morgen. Und in wenigen Minuten, ja, da wird wieder Schabernack getrieben von dem kleinen Hasenmädchen Grünäuglein vor allem und ja, und auch von dem tollpatschigen Wichtel Willi. Aber keine Sorge, Moderator Stefan ordnet das Chaos wieder. Die Familiensendung Krümel beim Sachsenradio gleich nach Bruce Springsteen.
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1: Herzlich willkommen. Hier seid ihr richtig zu einer neuen Ausgabe von Krümel, der Sachsen-Radiosendung für die ganze Familie. Ich bin Stefan und darf oder muss als Krümel-Moderator unglaubliche Dinge erleben. Das liegt dann oft an Hasenmädchen, Grünäuglein und manchmal an Wichtelwilli.
2: Wieso an mir?
1: Weil du, lieber Willi, häufig vergisst, auf dein Zauberbuch aufzupassen und dann...
2: Häufig ist übertrieben. Ab und zu vielleicht. Eigentlich ganz selten.
1: Und dann zaubert Grünäuglein mit deinem Zauberbuch häufig Unsinn.
2: Da wiederum stimmt das Wörtchen häufig. Man könnte sogar sagen, Grünäuglein zaubert immer Unsinn. Aber vor einer Woche hat Grünäuglein ohne mein Zauberbuch herumgezaubert.
1: Stimmt.
2: Mit einem Spruch von Hexlein Bella.
1: Grünäuglein hatte keine Lust auf Gartenarbeit und Unkrautzupfen. Deswegen der geniale Gedanke, mir das Unkraut als nützlich anzupreisen und es wachsen zu lassen.
2: Ich bin sicher, Bella hat es mit dem Zauberspruch nur gut gemeint. Kaum jemand kennt sich mit Kräutern aller Art so gut aus wie Hexlein Bella.
1: Das glaube ich gern und ich sehe es ja auch ähnlich. Vieles, was wir als Unkraut bezeichnen, kann durchaus nützlich sein. Nur eben nicht, wenn es andere Pflanzen und Blumen verdrängt. Der Spruch vom Hexlein hat das Unkraut in meinem Garten in unglaubliche Höhen wachsen lassen. Aber als durch den Zauberspruch auch das Mohrrübenbeet überwuchert wurde, war bei Grünäuglein auf einmal Schluss mit der Liebe zum Unkraut. Ihr hättet das Hasenmädchen sehen sollen. Sehr, sehr eifrig wurde das Beet von allem befreit, was nichts mit einer Mohrrübenpflanze zu tun hat.
2: Ja, und den Rest hat es uns beiden in typischer Grünäuglein-Art großzügig überlassen.
1: Damit wir uns nicht langweilen. Ja, das war tatsächlich typisch Grünäuglein.
2: Dass es noch nicht im Krümelstudio ist, das ist auch typisch. Aber heute ist die Begründung, du sollst genug Zeit haben.
1: Hä? Zeit haben? Wofür? Hm.

0: räum doch jetzt mal auf.
1: Der Sonntagmorgen zwischen 7.07 Uhr und 7:30 Uhr, da läuft bei MDR Sachsen Krümel.
2: Weißt du, Stefan, welches Unkraut ich sehr unangenehm finde?
1: Ich kann es mir denken. Du hattest in meinem Garten in die Brennnesseln gegriffen.
2: Ja, weil dort ein Vogelei lag. Erst dachte ich, es wäre ein vergessenes Osterei.
1: War ein kleines Ei aus einem Stieglitznest. Das Nest ist oben in meinem Apfelbaum. Stieglitz oder Distelfink, so nennt man ihn auch, sind leicht zu erkennen, weil sie einen roten Kopf haben und auch ansonsten sehr auffällige Farben tragen. Das Gefieder ist schwarz, weiß, gelb.
2: Jedenfalls habe ich das Ei aus dem Brennnessel rausgeholt und dann hat meine Hand begonnen, ganz schrecklich zu jucken.
1: Oh ja.
2: Brennnesseln sind furchtbar.
1: Furchtbar? Gut geschützt sind sie. Geschützt vor Tieren, die sie auffressen wollen. Und auch davor, dass sie jemand pflückt.
2: Ich wollte sie weder essen noch pflücken.
1: Am Stiel und den Blättern der Brennnessel befinden sich klitzekleine Stacheln. Es gibt Stellen auf dem Blatt, da passiert nichts. Aber meistens berührt man doch so ein Brennhärchen, also die Stacheln, die so hohl wie kleine Röhrchen sind. Werden die gebrochen? Und das passiert eben beim Anfassen, spritzt etwas von dem Gift in die Haut und sorgt für dieses wirklich sehr, sehr unangenehme Jucken. Ich kann dich gut verstehen, dass du Brennnesseln nicht magst, Willi, aber auch die sind interessant, denn man kann daraus Tee kochen oder auch eine Art Spinat herstellen.
3: Hallo, ihr zwei Triefnasen. Ich bin ja so gespannt.
1: Ich bin auch gespannt. Woche für Woche. Wann sich das mit der Triefnasenbegrüßung endlich erledigt hat.
3: Wieso sollte sich das erledigen? Es gibt keine nettere Begrüßung für euch.
2: Gunnarglein, warum bist du gespannt? Und worauf?
3: Auf das Geschenk. Ich habe dir extra noch Zeit gegeben, Stefan, damit du alles vorbereiten kannst.
1: Alles vorbereiten? Ein Geschenk von mir für wen?
3: Für uns. Morgen ist Kindertag. Das wirst du doch nicht vergessen haben. Schließlich haben wir dir auch was geschenkt vor einer Woche. Gemeinsame Zeit in deinem Garten, die ich damit zubringen musste, das Mohrrübenbeet von Unkraut zu befreien. Das war anstrengend.
1: Wer daran wohl schuld war, dass da im Beet so viel gewachsen ist, was da nicht hingehörte.
2: Stefan, du schenkst uns was zum Kindertag. Da bin ich auch gespannt.
1: Keine Angst, ich vergesse den Kindertag nicht. Aber da müsst ihr heute noch nicht gespannt sein, denn wie Grünäuglein richtig festgestellt hat, Kindertag ist morgen. Heute kümmern wir uns um die Geschenke, die bald mit einem Krümel-Überraschungspaket bei den Gewinnern der Krümelpreisfrage ankommen sollen. Das heißt, zuerst sollten wir die Frage auflösen. Es ging um den Löwenzahn, der noch einen zweiten Namen hat.
2: Die gelbe Blüte verwandelt sich irgendwann in einen runden grauen Ball. Dann nennt man den Löwenzahn Wegblasblume. Tief Luft holen und schon schweben die Teile der Wegblasblume davon.
1: Durch das Pusten, oft übernimmt das der Wind, verteilt sich der Samen, der wie an kleinen Fallschirmen durch die Luft segelt und neuen Löwenzahn entstehen lässt.
2: Der dann, wenn er verblüht, auch zu einer Wegblasblume wird.
1: Willi, ich habe doch eben schon von Pusten gesprochen und das sehr betont.
2: Oh, hab ich gehört. Kannst du gerne tun. Ich schreib dir nicht vor, wie du dich ausdrückst.
1: Ich habe das Pusten betont,
2: ja,
1: weil dieses Wort in der Lösung steckt. Wir haben die Pusteblume gesucht, in die sich der Löwenzahn verwandelt.
3: Gewonnen haben Malte Ullmann in Drehbach, Raphael bei seiner Oma Christel in Dresden und Levi Lose in Stolberg.
1: Herzlichen Glückwunsch.
3: Wieso eigentlich der Löwe?
1: Wieso eigentlich der Löwe? Was ist denn das für eine Frage?
3: Wieso eigentlich nicht der Hase? Die Frage ist noch viel interessanter.

0: Also, manchmal zähle ich die, wenn ich einschlafe.
1: Es ist eine Schaf. Da, da, da, da. Da, da, da, da.
2: Willi, was ich dir vorhin noch zur Brennnessel erzählen wollte. Sie ist eine der sogenannten Zeigerpflanzen. Krümel hört ihr. Die Sendung für die ganze Familie bei MDR Sachsen.
3: Zeigerpflanzen? Wohin zeigen die?
2: Na, nicht wohin. Sie geben Hinweise darauf, wie der Boden beschaffen ist. Da, wo Brennnesseln gut wachsen, ist der Boden sehr nährstoffreich. Da, wo zum Beispiel Schafgarbe oder Wolfsmilch wachsen, ist der Boden leicht und sandig.
4: Nicht nur der Löwe hat's geschafft, sondern auch das Schaf und der Wolf.
3: Oh, das wusste ich gar nicht, Stefan. Zeigerpflanzen. Lustiges Wort.
2: Wenn man die Sprache der Pflanzen versteht, kann man ganz viel erfahren.
4: Die Sprache der Pflanzen? Das ist es. Ich muss dringend mit den Pflanzen reden. Schaf, Löwe, Wolf, was die können, das kann ich schon lange. Bin gleich wieder da.
3: Aber wieso nimmst du mein Zauberbuch mit?
4: Weil's dann schneller geht.
2: Und weg ist das Hasenmädchen mit Willis Zauberbuch.
3: Und ich verstehe nicht, was Grünäuglein mit dem Zauberbuch vorhat.
2: Kann es sein, dass es die Tiernamen in den Pflanzen waren, die Grünäuglein nachdenklich gemacht haben?
3: Aber warum? Es gibt so viele Pflanzen, in denen Tiernamen stecken. Katzenminze, Eselskraut, Vogelmiere. Und es gibt sogar eine Pflanze, die heißt wie ich, Weißer Willi. Hast du mal gesagt, Stefan?
2: Stimmt, Weißer Willi, das ist ein Bienenschleierkraut. Aus der Nähe sind die Einzelblüten vom Weißen Willi nicht besonders auffällig, aber von Weitem sieht dieses Schleierkraut wie eine weiße Blütenwolke aus. Bienenschleierkraut, der Begriff sagt's schon. Die Bienen lieben diese Pflanze. Also den Weißen Willi.
3: Weißer Willi war vor Jahren auch schon mal Balkonblume des Jahres. Oh, Grünäuglein hat einen Zauber losgelassen. Klang allerdings nach einem nicht ganz geglückten Zauber.
2: Ich habe das Krümelfernrohr griffbereit und sehe Grünäuglein, dass etwas ratlos zu sein scheint und irgendwas vor sich hin brabbelt. Na, dann schalten wir doch einfach noch die Superautomatik ein. Dann sollten wir das Hasenmädchen auch hören.
4: Wieso antwortet ihr mir nicht? Ich spreche doch nun Pflanzinesisch. Oder etwa nicht? Nochmal meine Frage. Welche Pflanze will eine Hasenpflanze werden? Davon kann es nicht genug geben. Löwenzahn, Schafgarbe, Wolfsmilch, viel besser klingt Hasenfell, Hasentee, Hasenkugel. Ihr könnt auch ein Grünäuglein für eure Namen bekommen. Grünäuglein-Schönchen zum Beispiel. Wieso sprecht ihr nicht mit mir? Das finde ich unhöflich. Ich habe extra das Zauberbuch benutzt, um die Sprache der Pflanzen in Windeseile zu lernen.
3: Also ich habe noch nie was von Pflanzinesisch gehört. Habe ich da mal wieder was nicht mitbekommen? Heißt die Sprache der Pflanzen wirklich so, Stefan?
2: Willi, das ist keine Wissenslücke. Auch ich habe noch nie was von Pflanzinesisch gehört.
4: Oh, Willi, das ist ein triefnasiges Zauberbuch.
3: Warum?
4: Es ist zu doof, mir die Sprache der Pflanzen Pflanzinesisch beizubringen.
3: Du bist hier die Triefnase, Grünäuglein. Stefan hat gesagt, es gibt gar kein Pflanzinesisch. Deswegen hat der Zauber nicht funktioniert. Es liegt nicht am Buch.
4: Es gibt kein Pflanzinesisch? Sagt der Stefan, der vorhin gemeint hat, wenn man die Sprache der Pflanzen versteht, dann kann man viel erfahren.
2: Ach so, ja, das meinte ich tatsächlich so, wie ich es gesagt habe, Grünäuglein. Aber von Pflanzinesisch war dabei keine Rede. Das ist auch Unsinn. Niemand spricht Pflanzinesisch.
4: Aha, und wie lernt man dann die Sprache der Pflanzen?
2: Indem man sie genau und geduldig beobachtet und dabei viel über sie erfährt.

0: Nicht nur für Geburtstagsgeschenke sind gute Zaubereien praktisch. Wie soll ich mit den Pflanzen sprechen, wenn ich ihre Sprache nicht beherrsche?
1: Pflanzen können vielleicht keine Laute formen oder sich über eine Gebärdensprache ausdrücken, aber sie sind trotzdem sehr mitteilsam. Krümel hört ihr, die Sachsen-Radiosendung für die ganze Familie.
2: Mir ist das nicht ganz klar. Wie kann man die Sprache der Pflanzen verstehen?
1: Na, das ist so ein bisschen wie mit den Zeigerpflanzen, von denen ich vorhin erzählt habe. Pflanzen geben ihrer Umwelt Signale, die kann man sehen, riechen oder auch spüren. Das ist zum Beispiel wichtig für Insekten.
2: Können die Pflanzen chinesisch summen oder brummen?
1: Na, sie erkennen, was mit dem menschlichen Auge oft gar nicht zu sehen ist. Die Saftmale.
2: Was ist das denn?
1: Die Saftmale, das sind Farbunterschiede, bestimmte Muster, Linien oder Flecke auf den Blättern, die den Insekten zeigen, welche Teile der Pflanze für sie nützlich sind.
2: Wenn Pflanzen duften, wollen die dann was mitteilen?
1: Na klar, man spricht bei vielen Gerüchen auch von Lockstoff. Hallo, ich habe Pollen, ja. Ist zum Beispiel so eine Botschaft für Insekten, die bestäuben. Manchmal ist der Geruch auch ein Hilferuf.
2: Jetzt wird's verrückt. Was denn für ein Hilferuf?
1: Haben Forscher bei Maispflanzen entdeckt, die keine Schädlinge bei sich haben wollen. Mit bestimmten Duftstoffen sagen sie den Schlupfwespen, legt bitte eure Eier ab. Wenn die Schlupfwespen das tun, fressen dann die Larven der Wespe die Raupen des Schmetterlings.
0: Muss ich etwa auch duften, um mit den Pflanzen zu sprechen? Ich will anbieten, dass sich mehr Pflanzen mit einem Hasen im Namen schmücken können. Löwe, Wolf und Schaf haben es ja auch hinbekommen, dass sie in Pflanzennamen auftauchen.
1: Da haben die Tiere selbst wenig Anteil daran, denn diese Namen wurden von Menschen vergeben und da gibt es unterschiedliche Gründe. Zum Beispiel, weil es Ähnlichkeiten im Aussehen von Pflanzen und Tieren gibt, wie beim Elefantenfuß, da ist der Stamm unten einfach ganz dick. Oder weil Pflanzen bestimmten Tieren als Futter gedient haben, wie Eselsdistel, Ferkel, Kraut. Und manchmal weiß man heute nicht mehr genau, wie und warum ein Name überhaupt vergeben wurde. So wie beim Hasenglöckchen. Du erinnerst dich, Grünäuglein?
0: Das sind die kleinen blauen Waldpflanzen, die in England blühen und blaue Teppiche bilden.
2: Das hast du uns erzählt, als Grünäuglein eine eigene Rose zaubern wollte, aber am Ende nur ein Stiel mit Hasenohren in der Vase gelandet ist.
1: Richtig. Bei Hasenglöckchen könnte der Name etwas mit der Giftigkeit der Pflanze zu tun haben. Kaninchen und Hasen futtern sie nicht und lassen sie, da wo sie wohnen, stehen.
2: Nicht nur Tiere kommen in Pflanzennamen vor, auch Himmelskörper. Denk nur mal an die große gelbe Blume, deren Kerne essbar sind.
1: Das ist eine wirklich schöne Blume und eine tolle Krümelpreisfrage von Willi.
2: Schreibt Mondblume auf und schickt die Lösung an.
1: Moment mal bitte, Willi. Nicht Mondblume.
2: Nicht?
1: Die gibt's zwar auch, aber Mondblumen sehen ganz anders aus. Das sind Kletterpflanzen und die haben keine essbaren Kerne. Die richtige Lösung. Mit dem für uns so wichtigen Wärme- und lichtspendenden Himmelskörper im Namen der auch den Mond leuchten lässt. Diese Lösung aufgeschrieben, aufgemalt, ist auch ganz leicht. Oder als Foto bitte über die Krümelseite im Internet an uns schicken. Könnt aber auch einen Brief oder eine Karte schreiben und dann diese Adresse drauf. MDR Sachsen, Kennwort Krümel, 01060 Dresden.
2: Wie immer wollen wir wissen, wie alt ihr seid.
0: Hasenglöckchen klingt schön, aber Hasenzähnchen wäre auch ein toller Pflanzenname. Hasenblümchen, Hasenmäulchen oder Hasenaugenweide. Nur weiß ich nicht, welche Pflanze so einen Namen tragen möchte, wenn sie mich weder hören noch mir antworten können.
2: Also ich finde, es reicht, wenn du eine Augenweide für uns bist.
1: Mein Geschenk für euch zum morgigen Kindertag. Eine gemeinsame Wanderung durch den Hasenwald und ich bin sicher, wir können noch einiges über die Sprache der Pflanzen erfahren, auch wenn's kein Pflanzinesisch gibt.
0: Schade eigentlich, aber danke. Bis zum nächsten Sonntag, 7:07 Uhr. Tschüssi.

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1: Ja, ein Himmelskörper, der auch in Pflanzennamen vorkommt. Vielleicht kennt ihr ja diese Pflanze. Es ist ein für uns wirklich wichtiger Himmelskörper, spendet Licht und Wärme und ja, auch die Pflanze ist recht hübsch anzusehen. Schreibt oder malt die Antwort, also den Pflanzennamen, auf und schickt sie über die Krümelseite im Internet oder direkt an uns mit Altersangabe, bitte. Und ja, genau, auch an uns per Brief oder per Postkarte, adressiert an MDR Sachsen, Kennwort Krümel, 01060 Dresden. Viel Glück.

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1: Ja, die erste Tageshälfte ist heute eher sonnig. Die zweite kann es dann auch mal regnen bei maximal 26 Grad. Die neue Woche, die wird dann auch durchwachsen mit vielen Wolken am Montag. Weniger Wolken sind es dann am Dienstag und ein Sonne-Wolken-Mix folgt am Mittwoch. Dabei gehen auch die Temperaturen hoch und runter. Morgen werden es maximal 23 und Dienstag wieder maximal 27 Grad. MDR Sachsen Verkehrsservice. Im Moment liegen uns keine Verkehrsmeldungen vor. Sie können uns aber gerne kostenfrei anrufen, wenn Sie noch Tipps haben für uns. Unsere Verkehrshotline 0800 6375 637. Vielen Dank. Schnell und aktuell der MDR Sachsen Verkehrsservice. Gute Fahrt.
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1: Schönen guten Morgen.

Sie haben das Sachsenradio. Juliane Werding mit ihrem Hit aus dem Jahr 1986. Sehnsucht ist unheilbar. Damals war sie keine 30 Jahre alt. Ja, und in diesem Jahr feiert Juliane Werding ihren 70. Sie haben das Sachsenradio. Es geht weiter mit Kenny Rogers. Schönen guten Morgen.

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1: Herzlich willkommen zum Wort am Sonntag hier beim MDR Sachsen. Heute geht es um Aufmerksamkeit. Sie hören Pastor Manuel Füllgrabe aus Leipzig.

Hallo. Hallo? Haben Sie einen kurzen Moment? Nur einen, bitte. Ich weiß, das ist viel verlangt. Heute ist Aufmerksamkeit das Teuerste, was wir besitzen. Überall klopft es an. Ein Ping vom Messenger, eine Eilmeldung in der Timeline und da drüben ploppt schon das nächste Black-Friday-Angebot auf, das bald abläuft. In der Hosentasche vibriert es, die Welt will uns erreichen, immer und überall. Und jetzt komm auch noch ich. Hallo, Kuckuck, schau mal hier. In einer Welt, in der jeder zum Sender wird und KI-Inhalte im Sekundentakt ausspuckt, erleben wir eine regelrechte Content-Inflation. Da, wo etwas unaufhaltsam wächst, wird etwas anderes zur Mangelware und damit zu einer immer wertvoll werdenden Ressource. Aufmerksamkeit. Stellen Sie sich zwei Karnickel in einem Garten vor. Sie teilen sich den Salat, der dort wächst. Aber Karnickel vermehren sich bekanntlich nun ja wie die Karnickel. Plötzlich ist der Garten rammelvoll mit Langohren. Aber der Salat? Der ist nicht mitgewachsen. Die Karnickel? Das sind die Informationen, die unseren Mediengarten überfüllen. Nie war mehr Wissen verfügbar als heute. Aber Salat? Unsere Aufmerksamkeit ist begrenzt. Ein Reichtum an Informationen führt zwangsläufig zu einer Armut an Aufmerksamkeit. Daher stellt sich die Frage, wem schenke ich sie? Wo investiere ich mein kostbares und begrenztes Gut? In dieser Reizüberflutung müssen wir entscheiden, in welche Informationen wir eintauchen und in welche nicht.

Man sagt der Generation Z oft nach, sie habe nur noch die Aufmerksamkeitsspanne eines Goldfisches. Nach 9 Sekunden ist Schluss. Klingt despektierlich, oder? Aber ich glaube, das stimmt nicht. Erstens haben Goldfische vermutlich eine höhere Aufmerksamkeit, als wir denken. Und zweitens ist das, was wir als Schwäche abtun, eigentlich eine Überlebensstrategie. Effiziente Selektion. Im Informationsdschungel ist unser Gehirn eine blitzschnelle Sortiermaschine. Wir müssen in Millisekunden entscheiden, ist das wichtig oder kann das weg? Der schnellste Weg in unser Bewusstsein führt dabei über Gefühle. Emotionen haben eine VIP-Lounge in unserem Kopf. Während ein komplexer Faktencheck draußen im Regen steht und sich die Knöchel wund klopft, spaziert die Empörung einfach durch die Vordertür. Das ist das Einmaleins der Aufmerksamkeitsökonomie. Wenn du gehört werden willst, dann musst du emotionalisieren. Du musst berühren, packen oder, am effektivsten, ärgern. Provokation lässt uns sofort hellwach werden. Das Gehirn funkt, Achtung, Gefahr, reagieren. Doch nicht alles, was laut ist und sofort unsere Aufmerksamkeit erhascht, ist richtig und wichtig. Wird hier gerade auf meiner Gefühlsklaviatur gespielt, um mich bei der Stange zu halten? Ist es meine Aufmerksamkeit wirklich wert? Besonders wenn ich mir bewusst mache, dass ich davon nur begrenzt zur Verfügung habe. Manchmal denke ich abends darüber nach. Was hat mein Aufmerksamkeitskonto heute leer gefressen? Hätte ich die Zeit auch investiert, wenn ich dafür hätte Geld bezahlen müssen? Sagen wir einfach mal, wir hätten am Tag 100 Aufmerksamkeitseuro zur Verfügung. Würde ich das Geld dafür ausgeben, mich über den neuesten Skandal aufzuregen? Mich über die aktuellste Krise zu sorgen oder dem neuesten Klatsch zu mehr Reichweite zu verhelfen? Eher nicht, oder? Würde ich bezahlen, Werbung zu schauen oder an Umfragen teilzunehmen? Auf keinen Fall. Und trotzdem mache ich es. Die sozialen Medien binden meine Aufmerksamkeit. Am Ende des Tages ist das Konto leer. Gefressen von den Algorithmen. Ich möchte lernen, meine Investitionen besser zu prüfen. Was hat meine Aufmerksamkeit wirklich verdient? Und wem möchte ich sie vielleicht ganz bewusst schenken?

In der Bibel gibt es eine Geschichte, in der einem Menschen bewusst Aufmerksamkeit geschenkt wurde. Und dieses wertvolle Geschenk hat sein Leben verändert. Es ist die Geschichte von Zachäus. Er sitzt versteckt auf seinem Baum, der oberste Zollbeamte, reich, unbeliebt, einsam. Ein Mann, den alle anstarren, aber den niemand wirklich sieht. Für die Leute in Jericho ist er nur der Betrüger, der Kollaborateur, der mit der Besatzungsmacht zusammenarbeitet. Der, der von unserem Leib profitiert. Ein Mann, der Verachtung statt Beachtung verdient. Er bekommt jede Menge negative Aufmerksamkeit, die Art, die einen innerlich schrumpfen lässt. Und so wird er auch als klein an Gestalt und Ansehen beschrieben. Die Menge versperrt ihm den Blick, sie grenzt ihn aus. Ihm wird signalisiert, dich wollen wir hier nicht sehen. Also klettert er auf einen Maulbeerbaum, dichtes Laub. So sitzt er im Geäst, der perfekte Ort, sehen, ohne gesehen zu werden. Eigentlich ist dieser Baum wie unser Smartphone. Wir sitzen im digitalen Geäst, scrollen durch das Weltgeschehen, sind dabei, aber bleiben doch versteckt. Sicher, aber isoliert. Doch unter dieser Tarnung brennt die Sehnsucht, als Mensch wahrgenommen zu werden. Nicht so wie Zachäus mit seinen Makeln und seinen Fehltritten. Wir sehnen uns nach Verbindung, nach Empathie, dass wir als Mensch wahrgenommen sind. Und dann passiert es. Jesus hält an. Die Masse drängt sich um ihn. Jeder möchte ein Stück seiner Aufmerksamkeit. Aber sein Blick geht nach oben. Er schaut auf zu dem, auf den sonst nur herabgeblickt wurde. Er schaut zwischen das Laub der Äste direkt in die Augen von Zachäus. Und sein Blick sagt, ich sehe was, das du nicht siehst. Und das ist schön. Er spricht ihn direkt an. Mit dir möchte ich heute essen. Jesus schenkt ihm das Wertvollste. Volle Aufmerksamkeit. Genau dem, den alle anderen am liebsten ausblenden würden. Die Umstehenden fragen, warum der? Jesus hat seine Aufmerksamkeit bewusst geschenkt. Der Moment der Beachtung verändert alles. Er hat Zachäus wieder in die Gemeinschaft integriert. Und das setzt in Zachäus etwas frei. Er selbst fängt an, Aufmerksamkeit zu schenken. Er teilt, was er hat. Das liebe ich an der christlichen Botschaft. Wir müssen nicht laut schreien, wir müssen nicht perfekt performen, um Aufmerksamkeit zu verdienen. Wir sind bereits gesehen. Bevor wir die erste Leistung bringen, ruht ein göttlicher Blick auf uns. Ein Blick, der sagt, ich sehe, was das du nicht siehst, und das ist schön. Diesen Blick, diese Aufmerksamkeit möchte ich teilen. Nicht, weil es jemand verdient hat, sondern weil ich mich für ihn entscheide. Vielleicht schaffe ich es, heute hinzuschauen, wo andere wegsehen. Oder aufzuschauen, wo andere herabblicken. Beachtung statt Verachtung. In einer Welt, die um unsere Aufmerksamkeit rangelt, ist unsere ungeteilte Gegenwart das größte Geschenk, was wir einander machen können. Vielen Dank für Ihre Aufmerksamkeit.

0: Das war das Wort zum Sonntag auf MDR Sachsen. Sie hörten Manuel Füllgraber aus Leipzig. 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
2: Ja, der Sonntag macht seinem Namen erstmal alle Ehre und beginnt mit viel Sonnenschein. Im Tagesverlauf ziehen dann aber Wolken auf. Die bringen auch Regen und teils sogar Gewitter mit. Ja, bei maximal 26 Grad heute noch. Die neue Woche wird dann wechselhaft werden. Wolken und Sonne wechseln sich ab. Es kann immer mal regnen bei maximal 23 Grad morgen. Der Dienstag, der wird dann wieder wärmer mit bis zu 27 Grad und auch am Mittwoch wird es dann wieder kühler.
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3: Mit

0: Ländern eine schnelle Personaloffensive. Die Bundesregierung hatte bereits vor einem Jahr mit dem Pakt für den Rechtsstaat zusätzliche Mittel angekündigt. In Görlitz sind die Bürger heute aufgerufen, einen neuen Oberbürgermeister zu bestimmen. Im zweiten Wahlgang stellen sich Amtsinhaber Octavian Urso für die CDU und der AfD-Landtagsabgeordnete Sebastian Wippel zur Wahl. Urso hatte vor 3 Wochen 49% der Stimmen erhalten, Wippel gut 44%. Urso wird auch von den Grünen sowie 2 Bürgerbündnissen unterstützt. Mit dem vorläufigen Endergebnis ist nach Angaben der Stadtverwaltung gegen 20 Uhr zu rechnen. In Leipzig hat für 7.500 Haushalte eine Woche ohne Heizung und warmes Wasser begonnen. Betroffen sind südlich gelegene Stadtteile, in denen die Fernwärmeversorgung unterbrochen werden musste. Zu den Gründen sagte Stadtwerkesprecher Peter Krutsch:
1: Die Arbeiten sind nötig, weil wir das neue Fernwärmenetz an das alte anschließen und weil wir gleichzeitig Armaturen, Technik, die ausgebaut werden müssen, weil sie schon ein paar Jahre drinne sind, ersetzt werden. Das ist ein komplexer Eingriff und wir bitten da wirklich um Verständnis. Das dauert lange, weil zum Beispiel das komplette Fernwärmewasser, was da drinne ist, erstmal raus muss. Damit ist schon ein Tag weg. Und dann muss es wieder aufgefüllt werden und damit ist der zweite Tag weg. Und dazwischen wird die Technik eingebaut und werden noch Tests durchgeführt.
0: Die betroffenen Anwohner haben von den Stadtwerken Gutscheine bekommen. Sie können damit in den Leipziger Sportbädern kostenlos duschen. Der französische Meister Paris Saint-Germain hat den Titel in der Fußball-Champions League verteidigt. Im Endspiel besiegten die Pariser Arsenal London im Elfmeterschießen mit 4:3. Nach 90 Minuten hatte die Partie 1:1 gestanden. Der deutsche Nationalspieler Kai Havertz hatte Arsenal früh in Führung gebracht. Weltfußballer Ousmane Dembélé glich nach gut einer Stunde per Elfmeter aus. Paris hatte im Halbfinale Bayern München ausgeschaltet. Das waren Nachrichten von MDR Sachsen. 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
2: Andreas, vielen Dank. MDR Sachsen Verkehrsservice. Im Moment liegen uns keine Verkehrsmeldungen vor. Sie haben freie Fahrt. Ja, für mehr Tipps können Sie uns aber natürlich gerne kostenfrei anrufen. Unsere Verkehrshotline 0800 6375 637. Vielen Dank dafür. Schnell und aktuell der MDR Sachsen Verkehrsservice. Gute Fahrt.
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2: Schönen guten Morgen. Es ist schon wieder einiges los bei uns in Sachsen. Für alle Wanderbegeisterten zum Beispiel. Der sächsische Wandertag in Großenhain. Egal bei welchem Wetter, nur die Ausrüstung, die muss passen. Heute Nachmittag könnte es ja vielleicht auch wieder regnen. Wenn Sie lieber Straßenkunst erleben wollen, in der Chemnitzer Innenstadt, da findet das Hutfestival statt. Mit Musik, mit Artistik und Jonglage. Sie können sich aber auch die wunderschönen Umgebindehäuser ansehen. In der Oberlausitz und in Polen sogar. Heute ist Tag des offenen Umgebindehauses. Mit der Eröffnung heute Vormittag in Seifendersdorf. Einiges zu tun. Sie können auch jetzt erstmal ganz entspannt frühstücken. Schönen guten Morgen.
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1: Haben Sie sich auch schon mal gefragt, wenn Sie einen Krimi lesen oder auch mal einen Krimi sehen, wer sich sowas ausgedacht hat? Also wer so eine düstere Fantasie hat, um sich eine Krimi-Geschichte auszudenken? Ja. Heute Vormittag gibt's eine Antwort, denn ab 10 Uhr ist Frank Goldammer, der Krimi-Bestseller-Autor aus Dresden, zu Gast im Sonntagsbrunch bei meinem Kollegen Stefan Bischoff. Stefan, hast du die Fragen auch immer im Kopf?
2: Ja, diese Frage habe ich immer im Kopf. Aber ich muss dazu sagen, ich bin gar kein großer Krimi-Leser. Ich fürchte mich da ganz schnell. Meine Fantasie macht dann irgendwie Dinge, die ich nicht will. Kann ich nicht schlafen und ich gucke auch ganz wenig Krimis. Ich bin da also nicht repräsentativ, aber ich frage mich immer, wer denkt sich sowas aus? Und ich frage mich auch, warum gerade der Krimi immer das beliebteste Genre ist, im Fernsehen wie bei den Büchern. Bist du Krimi-Fan?
1: Also es ist natürlich immer schön, wenn man am Ende eine Lösung hat. Ja. Also es gibt ja meistens kein offenes Ende und das ist ja das Schöne dran am Krimi.
2: Das stimmt. Ich habe ja in Vorbereitung auf die Sendung mit Frank Goldammer zwei seiner Bücher gelesen und war ja immer, will ich das jetzt wirklich? Also ich habe ein düsteres gelesen und das aktuelle ist jetzt nicht ganz so düster. So ein Sommerkrimi spielt an der Ostsee. Und ich habe es auch gerne gelesen, muss ich sagen. Ich habe es wirklich gerne gelesen, weil, wie du sagst, weil dann eben, es gibt ein Ende. Und ich wollte einfach wissen, wer war's denn jetzt? Und zwischendurch habe ich natürlich immer gedacht, ja, ich weiß es jetzt. Das macht wahrscheinlich genau diese Spannung aus. Und ja, der Mann war ja schon ein paar Mal bei uns. Wir müssen uns also alle gar nicht fürchten. Das ist ein echt sonniger Typ.
1: Okay, das ist schön. Wie ist er denn überhaupt zum Krimi gekommen, der Herr Goldammer?
2: Ich werde versuchen, das rauszufinden. Das frage ich mich auch so ein bisschen. Ich glaube, so biografisch war das am Anfang, als er angefangen hat, auch so ein Stück Flucht. Und Liebesgeschichten boten sich da für ihn einfach gerade nicht an, weil seine Lebensrealität gerade bei der Liebe enttäuscht war. Seine Frau hat ihn verlassen, ihn mit zwei kleinen Kindern sitzen lassen. Er hat also Vollzeit gearbeitet als Maler, Lackierer, sich um die Kinder gekümmert, alleine. Und dann hat er sich nachts in irgendeinem winzigen Kabuff eingeschlossen zu Hause und hat angefangen zu schreiben, Krimi-Geschichten. Also was ganz, ganz, ganz, ganz anderes. So Fantasiewelt.
1: Aber er kann sich ja doch eigentlich auch einen größeren Platz leisten, oder? Wenn
2: jetzt,
1: er so erfolgreich ist.
2: Jetzt kann er sich das leisten und darauf kommt es ihm aber gar nicht an. Der ist so ein grundbescheidener Mensch. Geld ist ihm gar nicht wichtig. Also er freut sich natürlich, dass er Erfolg hat und davon leben kann, von dem, was er gerne macht. Er schreibt die Krimis ja auch wirklich gerne. Der fährt im Bus, guckt zwei Leute an und denkt sich, ach, die könnten doch dieses und jenes und sowas.
1: Ja.
2: Es ist wirklich Fantasie, der denkt sich seine Geschichten aus und bettet die dann häufig so in historische Geschichten ein. Und ihm ist das wichtig, dass erstens diese Historie stimmt, das ist ihm ganz wichtig, da recherchiert er auch ganz viel, dass das stimmt und dann die Krimi-Geschichte, die denkt er sich dazu aus, damit es schön spannend ist und er mag es einfach, wenn die Leute aus allen Ecken der Republik zu ihm kommen und ihm zuhören, wenn er liest. Es ist ja wirklich verblüffend. Er ist ein Autor, der Bücher schreibt, die immer in Dresden spielen. Und die Leute in Kiel oder in Franken lieben Frank Goldammer.
1: Na, wir werden ihn auch lieben. Und du liebst ihn offensichtlich jetzt auch.
2: Ja, ja.
1: Also dann mehr ab 10 bei dir im Sonntagsbrunch beim Sachsenradio.
0: Ja.

0: Herbert Grönemeyer hier beim Sachsenradio. 8.18 Uhr ist es jetzt. Schönen guten Morgen. Ja, in der Brüderhalle in Leipzig, da war es gestern Abend gegen 19:30 um einiges lauter. Zweitliga-Handballerinnen vom HCL, die haben 37-24 gewonnen, zu Hause gegen Mainz. Dadurch hat der HCL den Aufstieg in die erste Liga perfekt gemacht.
1: Ja, genau da ist er jetzt. Das hat er sich auch hart erarbeitet. Die Stimmung war großartig, die Halle war voll, alle haben mitgefiebert. Es war super.
2: Also über die ganze Saison gesehen, denke ich schon, dass es verdient war. Ich freue mich unheimlich, dass die Mädels sich belohnt haben heute.
3: Auf jeden Fall. Nach diesem heutigen Spiel sicher.
0: Ja, die Fans sind überglücklich gewesen und auch immer noch, dass ihr HCL nach 9 Jahren zurück ist in der ersten Liga. Torhüterin Nele Kurzke, die war damals 2017 mit dabei, als es den Zwangsabstieg gab wegen der Insolvenz. Ja, aus Liga 1 ging es damals runter in Liga 3 und in ihrem allerletzten Karrierespiel jetzt die Rückkehr in Liga 1.
4: Ich kann das gar nicht in Worte fassen, dass ich das zum Abschied noch erleben darf. Wenn ich darüber nachdenke, dass ich meine Karriere im Frauenbereich mit einem verpassten Aufstieg begonnen habe und jetzt meine Karriere im Frauenbereich mit einem gelungenen Aufstieg beende, ist einfach phänomenal.
0: Ja, und phänomenal für alle sächsischen Handballfans ist auch, dass Sachsen ab sofort durch den HCL-Aufstieg 2 Mannschaften in der ersten Handball-Bundesliga der Frauen hat. Den BSV Sachsen-Zwickau und den HC Leipzig.

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3: Noch scheint die Sonne, es ziehen aber in den nächsten Stunden aus Richtung Südwesten einige dichte Wolken zu uns und die bringen ab dem Mittag auch mal einen Schauer mit. Es bleibt warm mit 23 bis 26 Grad heute maximal und in Neustadt, die neue Woche, die startet dann etwas kühler, die Sonne macht sich rar, der Montag, der wird recht wolkig und es regnet dann auch wieder zeitweise. Dienstag ist es dann wieder etwas wärmer und Mittwoch ist es dann wieder ein kleines bisschen kühler. Also es geht hoch und runter mit den Temperaturen. Ja, und auch Sonne und Wolken wechseln sich immer wieder ab. MDR Sachsen Verkehrsservice, die B156 Bautzen-Senftenberg ist zwischen Weißwasser und Abzweig Gablenz in beiden Richtungen wegen eines Brandes gesperrt. Im Landkreis Sächsische Schweiz-Osterzgebirge ist die Straße zwischen Somsdorf und Lübau wegen eines freilaufenden Pferdes gesperrt. Ja, Sie können uns gerne kostenfrei anrufen, wenn Sie noch was entdeckt haben auf Sachsens Straßen. Unsere Verkehrshotline 0800 6375 637. Vielen Dank dafür. Schnell und aktuell der MDR Sachsen Verkehrsservice. Gute Fahrt.
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3: Schönen guten Morgen.

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1: Mit Josefine Bechler. Schönen guten Morgen.
2: Guten Morgen, Nathalie.
1: Ja, was brauchen wir heute? Sonnencreme oder Regenjacke?
2: Beides.
1: Beides.
2: Also die Sonnencreme wäre jetzt wirklich auch Vormittag bis Mittag definitiv noch sehr gut, denn wir haben aktuell schon Temperaturen so zwischen 17, 20 Grad. Auch dann bis zum Nachmittag werden wir auch in den sommerlichen Bereich gelangen, bis zu 26 Grad. Mhm. Und wie bis Mittag wird es auf jeden Fall sehr viel Sonne geben. Dann werden dann von Westen her doch die Wolken zunehmend kompakter, dichter und die bringen dann auch am Nachmittag einige Schauer und auch Gewitter. Die können auch teilweise kräftig sein, unwetterartig. Also heute auch wieder Starkregen, Hagel und Sturmböen, die da möglich sind. Trifft natürlich nicht jeden und man muss auch sagen, es ist dann ein Wechsel von Sonne und diesen kompakten Wolken. Also es kann auch am Nachmittag hier und da recht freundlich sein mit Sonnenschein.
1: Okay, eigentlich brauchen wir ja so einen regelmäßigen Landregen. Ne?
2: Oh ja, genau, der Landregen. Der ist auch leider in der nächsten Woche erstmal nicht in Sicht. Wir haben zwar eigentlich an vielen Tagen Schauer in der Vorhersage, aber da ist ja immer die große Frage, wo ziehen sie durch? Mhm. Treffen sie uns überhaupt? Bringen sie viel? Also am Montag und Dienstag sind die Schauer eher von der leichter Intensität. Zum Mittwoch können sich auch nochmal Gewitter mit untermogeln. Und daneben gibt es auf jeden Fall auch weiterhin immer viel Sonnenschein. Die Temperatur, die wird sich so ein bisschen anheben. Also am Montag starten wir mit maximal 24 Grad, am Dienstag dann schon wieder bis 27 Grad und so ab da pegelt sich's immer mal wieder mit leichten Schwankungen um 25 Grad ein.
1: Okay, weil vor ein paar Tagen haben wir immer noch vom Temperaturknick gesprochen in der kommenden Woche. Das hat sich jetzt verschoben, oder?
2: Jetzt im Vergleich zu den Temperaturen vom Wochenende finde ich es gar nicht mal so unterschiedlich, aber wenn ich mir natürlich die Temperaturen von letzter Woche anschaue im Allgemeinen, so Freitag, Donnerstag, da waren wir ja auch an der 30 Grad Marke. Also da sind wir schon im Vergleich dazu ein bisschen niedriger.
1: Da ist es ein bisschen angenehmer geworden. Ja. Der Sommer kommt ja noch, Josefine.
2: Ja, wir haben noch viel vor uns.
1: Das stimmt. Wir genießen jetzt erstmal noch den Sonntag und hoffen, dass es vielleicht mal ein bisschen regelmäßiger regnet oder wir müssen uns Zisternen aufstellen. Ich weiß auch nicht. Vielen Dank.
2: Gut. Tschüss.
1: Schönes Wochenende.
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0: Schönen guten Morgen mit dem Sachsenradio, mit Ihrem Gartenradio. Ja, heute darf das Grün mal gegossen werden. Vielleicht regnet es heute Nachmittag, vielleicht auch nicht. Ist so eine Glückssache. Sicherlich kommen viele auch nicht drum herum, vielleicht mal zur Schere zu greifen oder auch ein bisschen in der Erde zu wühlen, obwohl Sonntag ist. Apropos, haben Sie eigentlich die richtige Erde für die richtige Pflanze erwischt? Das kann ja ganz schön für Verwirrung sorgen, dieses Überangebot an Erden, ne?
1: Ich habe Zitruserde für meine Zitruspflanzen, für die Zitronen. Nee, also für jede Pflanze nehme ich nicht, aber ganz besonders für Rosen. Also für Rosen nehme ich Blumenerde. Und dünge sie mit Hundehaare. Ja, Hundehaare ist für Rosen das Beste, was es gibt. Schön in die Erde eingebuddelt. Ist fast für jede Pflanze gut. Das ist eine Info von meiner Oma. Die hat immer gesagt, du musst die Hundehaare sammeln und in die beiden Rosen unten reinbuddeln. Das habe ich immer gemacht.
0: Wir können auch Helmer Bartholomei fragen hier beim Sachsenradio. Und wir haben sie auch gefragt, wenn ich jetzt Tomatenerde nehme, geht die dann auch für Gurken? Oder sagt sich die Gurke dann, nee, da wachse ich nicht?
2: Die Tomatenerde, die geht auf jeden Fall auch für die Gurkenpflanzen, wie auch andere Gemüsepflanzen. Also nicht nur Gurke und Tomaten. Wofür es nicht geeignet wäre, wäre die Jungpflanzenanzucht. Also für die Aussaat wäre es einfach zu sehr angereichert mit Nährstoffen. Aber für die Pflanzung der Tomaten, Gurken, Paprika etc. ist es auf jeden Fall geeignet.
0: Aber ergeben dann diese speziellen Erden überhaupt Sinn oder ist das nur Marketing?
2: Wir haben Spezialerden, die also eine ganz andere Zusammensetzung teilweise haben. Und da gibt es schon Gruppen, die man einteilen kann. Also ich denke beispielsweise an Rhododendron-Erde. Die ist zum Beispiel geeignet für Rhododendron, für Azaleen, für Heidelbeeren, für Heidekulturen. Wir haben aber auch Erde, die zum Beispiel gedacht ist für Kakteen. Diese Erde ist einfach viel magerer und mit Sand vermischt. Diese Erde wäre aber zum Beispiel auch geeignet für teilweise eben solche Sachen wie die Aussaat, weil das eben magerer insgesamt ist.
0: Wie ist es denn mit Universalerde? Geht die dann für alles?
2: Eine sogenannte Universalerde ist meistens für vieles geeignet. Also für viele Gartenpflanzen, für Balkon und Kübel, aber auch teilweise für Zimmerpflanzen ist sie geeignet. Und es ist eben so, dass man durchaus bei den Erden dann natürlich gucken würde auf den Preis mit sicherlich, aber es sollte eben auch eine gute Qualität sein. Die Erde sollte nicht faulig riechen, die sollte nicht schimmeln, sollte strukturstabil sein. Und wenn man Zweifel hat oder unsicher ist, ist eben dann doch wieder der Gärtner, der Ansprechpartner oder der Anbieter, dass man dort mal fragt, wofür ist es denn geeignet.
0: Ja, oder Sie fragen Helmer Bartholomei bei uns beim Sachsenradio. Vielen Dank.

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3: Ja, viel Sonnenschein heute, vor allem für die Frühaufsteher. Im Verlauf des Tages kommen dann Regenwolken zu uns nach Sachsen ab dem Mittag. Kann es dann auch mal schauern und vielleicht auch das ein oder andere Gewitter geben. Die Temperaturen bleiben stabil wie gestern bei maximal 26 Grad.
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4: Mit Andreas Schrock, guten Morgen. In deutschen Staatsanwaltschaften fehlen nach Angaben des Deutschen Richterbundes rund 2000 Ermittler. Verbandsgeschäftsführer Sven Rehbeen sagte der Bild am Sonntag, das führe dazu, dass Strafverfahren immer länger dauerten und kleinere Fälle immer öfter vorzeitig eingestellt würden. Nach seinen Einschätzungen müssen vielerorts 3 Ermittler die Arbeit von 4 erledigen. Besonders groß sei der Personalmangel in Nordrhein-Westfalen. Der Verband fordert deshalb von Bund und Ländern eine schnelle Personaloffensive. Die Bundesregierung hatte bereits vor einem Jahr mit dem Pakt für den Rechtsstaat zusätzlich

0: Aufgrund des Einsatzes kommt es für Autofahrer zu Behinderungen auf der B156 zwischen Weißwasser und dem Abzweig Gablenz. In mehreren Stadtteilen Leipzigs wird heute die Fernwärmeversorgung unterbrochen. Rund 7000 Haushalte sind für eine Woche ohne Heizung und warmes Wasser. Die nötigen Arbeiten am Versorgungssystem dienen nach Angaben der Stadtwerke der Erweiterung des Fernwärmenetzes in der Leipziger Südvorstadt. Dafür würden an zentralen Hauptleitungen Einbauten, Austausche und Prüfungen vorgenommen. Dafür müsse das System vollständig entleert werden. Die Anwohner hatten bereits Gutscheine für städtische Bäder erhalten. Insgesamt wurde die Aktion mit Langmut aufgenommen. Im Dreiländereck bei Zittau steht zum 22. Mal das Umgebindehaus im Mittelpunkt. 150 Gebäude können besichtigt werden. MDR Sachsen-Reporter Lutz Günther informiert.
1: Besucher können bei einer grenzüberschreitenden Entdeckungstour Häuser der einzigartigen Volksbauweise in der Oberlausitz, aber auch in Tschechien und Polen besichtigen. Die zentrale Eröffnung findet heute am Vormittag in Sefenersdorf statt. Die Stiftung Umgebindehaus hat auf ihrer Internetseite das Programm veröffentlicht, in dem alle geöffneten Umgebindehäuser aufgeführt und beschrieben sind. Im Dreiländereck bei Zittau gibt es noch etwa 6500 der regionalen typischen Umgebindehäuser. Die hölzernen Wohnhäuser gelten als einzigartig in Europa.
0: Das waren Nachrichten von MDR Sachsen. 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
2: Andreas, vielen Dank. MDR Sachsen Verkehrsservice B156 Bautzen-Senftenberg zwischen Weißwasser und Abzweig Gablenz. Behinderungen wegen eines Feuerwehreinsatzes. Sie haben es gerade in den Nachrichten gehört. Es brennt in einer Kompostieranlage. Und jetzt alle neuen Blitzer. Einer steht. Einen haben wir für Sie. Auf der B87 am Abzweig Audenhain in beiden Richtungen. Das sind sogar zwei. Vielleicht haben Sie auch noch einen gesehen. Kommt noch ein dritter dazu. Kostenfrei können Sie das melden über unsere Verkehrshotline 0800 6375 637. Vielen Dank dafür. Schnell und aktuell der MDR Sachsen Verkehrsservice. Gute Fahrt.
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2: Mit Nathalie von Mildenstein und gleich mit der wunderbaren Whitney Houston, mit den Rolling Stones und mit Heinz-Rudolf Kunze. Ja, nur das Beste zum Sonntag. Los geht's mit Middle of the Road und mit ihrer Lieblingsstadt Sacramento. Schönen Sonntagvormittag.
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9 und 10 ist es. Zeit für Ihre Grüße beim Sachsenradio. Ja, da gibt's ordentlich viel zu feiern heute. Eine goldene Hochzeit. Karin und Rainer Held aus Olbersdorf sind das Traumpaar. Es gratulieren nochmal ganz herzlich und wünschen noch viel gemeinsame Zeit mit schönen Erlebnissen. Silvana Frank und der Dackel Emil. Ja, auch ein wunderbares Jubiläum ist der 96. Geburtstag von Iris Teichmann aus Bad Lausick. Liebe Tante Iris, schreibt Cornelia Klinger, wir wünschen alles Liebe zum Geburtstag, Gesundheit und viel Freude am Leben. Und sie freut sich immer sehr auf das gemeinsame Mittagessen und schreibt, sie hat sie sehr lieb. Ein 80. wird von Werner Peter gefeiert. Ihm gratulieren der Stadtfeuerwehrverband Dresden und die Feuerwehr Eschdorf. Sie sagen Danke für den Einsatz in seiner Wehr Eschdorf und wünschen Gesundheit und dass er noch lange am Dienst teilnehmen kann. Ja, und dann kommen wir gleich noch nach Olbersdorf zu Karin Held. Der Mutti und Oma wünschen die Kinder Frank und Silvana mit Familie alles Liebe und Gute zum 70. Herzlichen Glückwunsch, auch vom Sachsenradio.

0: Radio. Schönen Sonntagmorgen. Ja, so langsam könnten Sie sich den Schlaf aus den Augen reiben, wenn Sie das noch nicht getan haben und Ihren Tag planen. Ja, Eisenbahnfans, die können sich nämlich auf den Chemnitztal-Express freuen. Nicht nur die Großen, auch die Kleinen. Da gibt es nämlich heute freie Fahrt für Kuscheltiere und ihre kleinen Besitzer. Das klingt auch nach was. Ich spreche mit Robin Helmert. Er ist Vorsitzender im Verein Eisenbahnfreunde Chemnitztal. Guten Morgen.
1: Einen wunderschönen guten Morgen.
0: Waren Sie eigentlich auch schon Eisenbahn infiziert als Kind, Herr Helmert?
1: Ja, ganz genau. Ich bin als Kind infiziert worden. Es war mein Onkel, der ist nämlich in Chemnitz im damaligen Reichsbahnamt tätig gewesen und der hat mich auf seinen Ausflügen mit dem Fahrrad mitgenommen und wo er seine Stelllage besucht hat. Und da durfte ich als kleiner Bub mitfahren und da habe ich den Eisenbahnvirus aufgesogen.
0: Was ist denn so das Faszinierende an diesen, ich sag mal, alten, stinkenden und lauten Eisenbahnen?
1: Alt und stinkend, naja, also die Eisenbahn an sich ist ja eine große Welt in sich und alt und stinkend, das ist, möchte ich Sie ja gar nicht so im Raum stehen lassen. Überlegen Sie mal, wie Sie konnten auf Schienen die Welt erkunden oder können das ja immer noch tun. Die Länder sind verbunden worden und die Menschen haben zueinander gefunden und es gibt herzzerreißende Szenen auf Bahnsteigen. Also da ist da ganz viel Emotion dabei.
0: Auf jeden Fall. Aber die Geräte an sich, die sind ja schon, das sind ja schon solche Kolosse, ne? Also für Fans duften die ja auch.
1: Das stimmt. Da ist der Dieselgeruch, der Dampfgeruch, der in die Nase fährt und Öle und Fette, die auch ihren Duft verströmen. Also das ist eine Welt für sich, ja.
0: Heute ist ja bei Ihnen Kindertag. Was findet denn da statt?
1: Zum Kindertag bei uns im Chemnitztal haben wir uns eine kleine Aktion überlegt. Also der Kindertag ist ja eigentlich am 1., aber da haben wir nicht geöffnet. Also deswegen gibt es bei uns kostenlose Fahrten für Kinder, die ihre Kuscheltiere mitbringen. Also die Kuscheltiere, die fahren im Grunde frei, wenn sie ihren Besitzer dabei haben.
0: Wo fahren Sie da lang?
1: Das Chemnitztal ist also ein Tal, was von der Großstadt Chemnitz in Richtung des Muldentals, der Zwickauer Mulde, führt. Und darin befand sich bis 1998 eine Eisenbahnstrecke. Wir haben ein kleines Stück davon erhalten können. Und auf diesem Stück durch das landschaftlich eigentlich schönsten Abschnitt des Schweizertals führt unsere Strecke von Magersdorf nach Diedensdorf über Schweizertal.
0: Okay, dann wünsche ich Ihnen viel Freude heute beim Eisenbahnfahren im Schweizertal mit dem Chemnitztal-Express, Herr Helmert. Vielen Dank.
1: Dann vielen Dank und einen schönen Sonntag noch.
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6: Ja, die erste Tageshälfte ist heute noch eher sonnig. Die zweite kann es dann auch mal regnen bei maximal 26 Grad. Ja, und die neue Woche, die wird dann auch durchwachsen werden mit vielen Wolken am Montag, weniger am Dienstag und mit einem Sonne-Wolken-Mix am Mittwoch. Dabei gehen auch die Temperaturen etwas hoch und runter. Morgen mit maximal 23 und Dienstag wieder mit bis zu 27 Grad. MDR Sachsen Verkehrsservice B156 Bautzen-Senftenberg zwischen Weißwasser und Abzweig Gablenz. Behinderungen weiterhin wegen eines Feuerwehreinsatzes. Und einen neuen Blitzer haben wir für Sie. Der steht auf der B87 am Abzweig Audenhain. In beiden Richtungen stehen also zwei Blitzer. Für mehr Tipps können Sie uns gerne kostenlos anrufen. Unsere Verkehrshotline 0800 6375 637. Vielen Dank dafür. Schnell und aktuell der MDR Sachsen Verkehrsservice. Gute Fahrt.
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0: Sie hören das Sachsenradio. Schönen guten Morgen. Heute ist Vollmond um 10.45 Uhr ganz genau. Ist gar nicht mehr so lang hin. Ja, natürlich sehen wir den jetzt nicht mehr. Aber heute Abend mit ein bisschen Glück. Es ist nämlich nicht irgendein Vollmond, sondern ein Blue Moon. Das klingt erstmal mystisch. Das klingt, als ob er blau wäre. Ja, wir entzaubern das jetzt mal mit Stefan Schwager von der Sternwarte Riesa.
1: Der Blue Moon, da bezeichnen wir heutzutage den zweiten Vollmond innerhalb von einem Monat. Das ist eine recht seltene Geschichte, denn normalerweise haben wir so im Mittel einmal im Monat einen Vollmond. Und dass zwei Vollmondphasen innerhalb von einem Kalendermonat auftreten, das macht dieses Ereignis so ein bisschen kalendarisch außergewöhnlich. Viele rufen uns auch in der Volkssternwarte in Riesa und auch bei anderen Sternwarten und fragen dann, ob der Mond tatsächlich blau wäre oder was da jetzt eben so Blue Moon wäre. Nein, der ist nicht blau. Blue Moon, ja, da gibt's ein Sprichwort aus dem englischsprachigen Raum, was sich so in der Mitte des 16. Jahrhunderts das erste Mal verstetigt hat. Ja, und dort heißt es eben, if they say the moon is blue, we must believe that this is true. Also, wenn der Mond heute blau am Himmel ist, dann müssen wir ja glauben, dass das stimmt. Und genauso selten, wie es eben zwei Vollmonde in einem Kalendermonat gibt, genauso selten ist es wahrscheinlich auch, einen blauen Mond am Himmel zu sehen.
0: Gleichzeitig ist es ja auch ein Mikromond oder ein Minimond. Das heißt, der Mond ist besonders weit weg. Also das Gegenteil von Supermond.
1: Der Mond beschreibt ja eine elliptische, eine eiförmige Umlaufbahn um unsere Erde. Und dadurch ist er einmal der Erde sehr nahe. Da sprechen wir von 360.000 Kilometern. Und dann ist er der Erde auch mal sehr fern. Bis zu 420.000 Kilometer. Und je nachdem, wann der Vollmond für uns vor allem am Himmel steht, ist er jetzt in Erdferne oder in Erdnähe, dass wir dann sagen, okay, der ist jetzt als Vollmond weit weg. Das ist im Mai der Fall, dass wir von einem Minimond sprechen. Aber man muss dazu sagen, es ist astronomisch gesehen unbedeutend, denn diese wenigen Kilometer Unterschied, die das miteinander ausmacht, das kann keiner wirklich mit bloßem Auge feststellen, ob der Mond jetzt tatsächlich größer oder kleiner ist. Da spielen ganz andere Effekte und auch optische Relationen einfach eine gewisse Rolle, was uns manchmal den Eindruck vermittelt, oh, der ist ja heute sehr groß oder der ist heute sehr klein.
0: Also egal, ob klein oder groß, der Vollmond ist immer wieder ein schönes Ereignis, wenn die Wolken sich dann verzogen haben. Stefan Schwager von der Sternwarte Riesa, vielen Dank. Und wir kommen gleich zum nächsten Titel. Passt der Anschluss? Montag, Montag von den Mamas und den Papas. Monday, Monday.

0: Ja, versöhnliche Töne von und mit Heinz-Rudolf Kunze beim Sachsenradio. Schönen Sonntagmorgen. In 11 Tagen am 11. Juni startet die Fußball-WM in Mexiko, in Kanada und in den USA. Für Polen bedeutet das aber diesmal nur Zusehen. Ja, unsere polnischen Nachbarn sind nicht mit dabei. Sie haben die Qualifikation verpasst. Das ist ein Thema heute in Mensch Nachbar mit Roman Nuck. Und Roman, da wirst du heute Abend ein bisschen trösten müssen.
1: Naja, so ein bisschen. Klar, dass Polen nicht dabei ist, ist für viele dort eine große Enttäuschung. In den letzten Jahren war die Nationalmannschaft bei großen Turnieren ja fast schon Dauergast. Und jetzt eben nicht. Robert Lewandowski war ja lange das Gesicht einer ganzen Fußball-Ära und viele haben das Gefühl, da geht jetzt wirklich etwas zu Ende in Polen. Aber es gibt auch Stimmen im Nachbarland, die sagen, ja, ohne eigene Nationalmannschaft ist so eine WM auch mal ganz entspannt. Kein Pulsrasen bei jedem Gegentor, kein Zittern, kein Mitfiebern. Ja, und am Ende natürlich auch keine große Enttäuschung.
0: Ja, warum nicht? Das und weitere Geschichten aus unseren Nachbarländern gibt's heute Abend kurz nach 18 Uhr bei Mensch Nachbar mit Roman Nuck, mit Peter Kumpfer aus Tschechien und Tomáš Sikora zugeschaltet.

0: Sie hören das Sachsenradio, 9.54 Uhr ist es jetzt gleich und ich kann Ihnen eins schon mal versichern, es wird nicht gruselig dann nach den Nachrichten, auch wenn mit Frank Goldammer ein Krimi-Bestseller-Autor zu Gast ist. Ja, der Mann, der schreibt spannende Geschichten, ist aber eine Seele von Mensch.
1: Ich muss es immer wieder betonen, ich bin ein ganz normaler Typ, ne? Ich habe nichts studiert, keine Historie, bin weder Literat noch sonst irgendwas, sondern ich bin wirklich ein Handwerker und habe angefangen Bücher zu schreiben und das, was ich mir aber auf die Fahne geschrieben habe, ist einfach, wenn du dich jetzt mit einem bestimmten Thema beschäftigst, versuch's so richtig wie möglich darzustellen. Manchmal kommt es mir vor, als ob mir mein Unterbewusstsein die Geschichte schon vorher geschrieben hat und ich musste dann bloß noch den richtigen Täter finden.
0: Ganz schön spannend, ne? Also ein begeisterter Schreiber mit vielen Fans, Frank Goldammer dann beim Sachsenradio Sonntagsbrunch, kurz nach 10 Uhr.

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1: Ja, der Vormittag ist noch recht sonnig. Im Tagesverlauf ziehen dann Wolken auf, die bringen auch Regen und teils Gewitter mit bei maximal 26 Grad heute. Die neue Woche wird wechselhaft werden. Wolken und Sonne wechseln sich ab. Es kann immer mal regnen bei maximal 23 Grad morgen nur noch. Kurz vor 10, hier hören Sie jetzt die Nachrichten. Danach übernimmt Stefan Bischoff mit dem Sonntagsbrunch. Ich bin Nathalie von Mildenstein. Ich wünsche Ihnen weiter einen entspannten Sonntag.
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2: Mit Andreas Schrock, guten Morgen. Nach dem tödlichen Hauseinsturz in Görlitz gibt es nach Einschätzung von Fachleuten keinen Grund zur Sorge um die Sicherheit des Gasnetzes in Sachsen. Schwere Gasunfälle sind laut Betreiber Mitnetzgas und dem Deutschen Verein des Gas- und Wasserfaches äußerst selten. Als Ursache der Explosion in dem Haus vor 2 Wochen wird ausströmendes Erdgas vermutet. Die Ermittlungen laufen noch. In Sachsen werden nach Daten des Statistischen Bundesamtes knapp 470.000 Wohngebäude mit Gas beheizt. Für die Sicherheit der Leitungen im Haus sind die Eigentümer verantwortlich. Das öffentliche Netz wird regelmäßig von den Betreibern kontrolliert. In deutschen Staatsanwaltschaften fehlen nach Angaben des Deutschen Richterbundes rund 2000 Ermittler. Verbandsgeschäftsführer Sven Rebehn sagte der Bild am Sonntag, das führe dazu, dass Strafverfahren immer länger dauerten und kleinere Fälle immer öfter vorzeitig eingestellt würden. Nach seinen Einschätzungen

0: waren daraufhin im Einsatz. Was genau brannte und wie die Flammen entstehen konnten, ist noch nicht bekannt. Verletzte gibt es laut Polizei nicht. Aufgrund des Einsatzes kam es für Autofahrer zu Behinderungen auf der B156 zwischen Weißwasser und dem Abzweig Gablenz. Im Deutschen Landwirtschaftsmuseum Schloss Blankenheim treffen sich zur Stunde Besitzer historischer Landmaschinen. Zum mittlerweile 32. Traktorentreffen werden 150 Teilnehmer erwartet. MDR Sachsen-Reporterin Christiane Günther informiert.
1: Bereits am Vormittag beginnen die Vorführungen historischer Zugmaschinen und Landtechnik auf dem Museumsgelände. Höhepunkt für die Traktorfreunde, aber auch für die vielen Schaulustigen, ist eine Sternfahrt durch den Ort Blankenheim. Sie findet am Nachmittag statt. Das Traktorentreffen bildet zugleich den Abschluss der Jubiläumswoche. Mit zahlreichen Sonderveranstaltungen wurde die Eröffnung des Museums vor 45 Jahren und die Ernennung zum Deutschen Landwirtschaftsmuseum vor 20 Jahren gefeiert.
0: Das Deutsche Landwirtschaftsmuseum verfügt nach eigenen Angaben auch über die weltweit größte Sammlung von Traktoren der Marke Eigenbau. Das waren Nachrichten von MDR Sachsen. 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
2: Danke, Andreas. Und das ist der MDR Sachsen Verkehrsservice. Ohne Verkehrsmeldung, wie sich das so gehört, für einen schönen Sonntagvormittag. Und auch nur einen Blitzer haben wir hier aktuell. Und der steht auf der B87 am Abzweig Audenhain. In beiden Richtungen. Es sind also zwei Blitzer. Für mehr Tipps hier unsere kostenlose Verkehrshotline 0800 637 5637. Schnell und aktuell, der MDR Sachsen Verkehrsservice.
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2: Ich glaube, ich sollte jetzt ganz vorsichtig sein. Einerseits muss ich natürlich sagen, dass ein Star der Krimiliteratur zu Gast ist. Bestsellerautor, Fleißschreiber, Publikumsliebling. Aber mit zu viel Huldigung vergrault man einen Mann wie Frank Goldammer auch. Frank Goldammer, so heißt der Gast, auf den ich mich als Nicht-Krimi-Fan sehr freue. Ich bin ein bisschen übernächtigt, weil ich das Buch unbedingt fertig lesen wollte. Herzlich willkommen, Frank Goldammer.
4: Ja, vielen Dank. Danke, dass ich hier sein darf.
2: Hast du dich vielleicht inzwischen auch dran gewöhnt, dass man einfach sagt, jetzt der Star.
4: Ich bin jetzt mal beim Spazierengehen von einer älteren Bekannten aus meiner Nachbarschaft angesprochen worden. Die sagte, hey, wie geht's dir und so? Und dann sagt sie, wir haben ja jetzt zwei Promis in unserem Viertel. Ich sag, ach, ja, wen? Da sagt sie, ja, du kennst doch hier aus der Purple Disco Machine, sagte. Ja. Der ist jetzt hier in unsere Gegend gezogen. Und ich sag zu ihr, und wer ist der andere? Und dann guckt sie mich so an. Und dann dachte ich, ach so, die meint mich so. Ja, also ich... Klar fühlt man sich gebauchmiezelt, wenn man als Star, aber ich muss da ein bisschen innerlich drüber grinsen.
2: Aber du kannst inzwischen auch besser damit umgehen.
4: Ja, immer noch mit so einem inneren, so ein bisschen Ironie. Ja, Star, denke ich dann immer, ja.
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0: Mit Frank Goldammer ist sein Bestseller-Autor zu Gast im Sachsenradio Sonntagsfranz, der seit Jahren erfolgreich Krimis schreibt, zuerst neben seinem Beruf als Maler und Lackierer. Du warst lange nicht so sicher, ob das was ist, was du da tust. Auch als du schon für den großen Verlag geschrieben hast, sind die Zweifel inzwischen mit diesem langen Erfolg inzwischen auch kleiner geworden?
1: Das ist leider die große Enttäuschung, die sich so mit dem Erfolg eingestellt hat. Die Zweifel werden nicht kleiner. So.
0: Nee.
1: Vor längerer Zeit habe ich schon festgestellt, dass ich gerade beim Schreiben, wenn ich ein neues Manuskript schreibe und ich bin gerade mittendrin, beginnt das immer mit so einer Phase von Euphorie. Das geht so die ersten 30, 40 Seiten. Dann beginnt so dann der Arbeitsteil. Das ist dann ganz normale Arbeit für mich, wo ich einfach mich durch mein Konzept acker. Und dann bekomme ich so im letzten Drittel, fangen dann die Zweifel an, weil man denkt, ach, das ist doch alles Mist und das ist doch langweilig und ist es ja wahrscheinlich nicht. Man ist nur gelangweilt, weil man es schon kennt quasi, ne? Weil man weiß, was passiert und so. Und dann denkt man immer, reden die zu viel oder reden die zu wenig oder ist das jetzt, geht das so? Ist das legitim, wie die sich benehmen? Gerade die Polizisten oder so? Oder lachen mich dann Polizisten aus, wenn die das lesen? Oder langweilt sich der Leser und die Leserin und so? Ja, also das geht nicht weg. Aber ich glaube, da lebt wahrscheinlich jeder damit.
0: Aber du hast ja angefangen und warst ganz allein mit dem Schreiben. Aber jetzt hast du mehrere Verlage, du schreibst für zwei Verlage, für zwei große Verlage, hast Lektorinnen, Lektoren, du bist ja nicht ganz alleine.
1: Ja, du wirst dich wundern. Manchmal gebe mir mal meine Manuskripte ab und dann warte ich immer ein, zwei Wochen, weil ich denke, ja, die müssen das erstmal lesen und in der dritten Woche werde ich dann schon kribbelig und in der vierten denke ich, was ist denn? Und dann geht's bei mir wirklich, dann denke ich, Gott, ist das so schlecht und die trauen es mir nicht zu sagen und dann schreibe ich meistens meine Lektorin an oder meinen Lektor beim anderen Verlag. Ich sage, ach ja, ja, nee, alles in Ordnung, ja, ich bin schon bei der Arbeit. Dann denke ich immer, ja, dann gib mir doch mal wenigstens eine kurze Rückmeldung oder so. Also es ist halt so, das geht nicht weg und ich glaube, das ist vielleicht auch ganz gut so, weil wenn man seine Arbeit nicht mehr in Frage stellt, wenn man so selbstsicher wird, dass man denkt, das ist gut, dann erlebt man wahrscheinlich die größten Überraschungen. Also lieber so. Ich meine, ich mag natürlich gern auf die Tage verzichten. Ich gehe dann wirklich ins Bett und kann ganz schlecht einschlafen und wacht früh mit dem Gedanken auf, so, oh, jetzt musst du den Mist weitermachen. Aber irgendwann setzt dann natürlich der Moment wieder ein, wenn man dann die ersten Rückmeldungen bekommt, auch von Lesern und so. Ne? Und das gleicht sich dann noch wieder aus. Aber weg sind die nicht, auf keinen Fall.

0: Herr Hartl aus Marienberg oder Herr Schuffenhauer in Chemnitz, das sind die beiden, die mir jetzt als erstes einfallen, die mal so besonders schnell sind, die warten wahrscheinlich schon auf unsere Rätselfrage. Geht los mit der Rätselfrage hier im Sonntagsbrunch. Wir suchen heute was, was so gar nicht zum Krimi zu passen scheint. Aber Frank Goldammer, finde ich, passt ja mit seiner goldigen Ausstrahlung auch nicht dazu. Jedenfalls nicht zum Klischee vom Krimi. Wir suchen was ganz Leckeres, das du liebst. Gibt's in ganz vielen Varianten irgendeine Lieblingssorte?
1: Jede Art gibt's nichts mehr, was es nicht gibt, was ich dann mir nicht reinstopfen würde.
0: Sieht man hier nicht an.
1: Ich muss aufpassen, ja.
0: Aber dich können offenbar viele verstehen. Also nicht beim Aufpassen.
2: Ja, das Wort beschreibt etwas, was in einer Auslage liegt, hinter Glas, wo ich mich von links nach rechts mal durchfressen würde.
0: Ich weiß, wovon hier die Rede ist. Es geht mir auch oft so. Wenn Sie wissen, was wir hier so preisen beim Sonntagsbrunch-Rätsel, dann schreiben Sie uns doch einfach kurze Chatnachricht aus der MDR Sachsen-App oder über die Seite mdrsachsenradio.de. Anrufen können Sie natürlich auch 01375 800 800. Ja, und eine Sprachnachricht geht natürlich über die App auch. Und vielleicht haben Sie ja eine Lieblingssorte. Schreiben Sie die doch auch einfach dazu. Frank Goldammer hat eine, weiß ich. Ich auch. Vielleicht gehören Sie ja zum Team Goldammer oder zum Team Bischof. Kann sein.

0: Ach ja, ich mag es ja, Sie so ein bisschen auf die falsche Fährte zu führen. Marco Oettl aus Marienberg, liefern Sie sich eigentlich ein Duell mit dem Hartl-Jörg, der ja auch immer ganz schnell schreibt, Sie haben Wurst geantwortet. Das finde ich ein super Stichwort, weil wir suchen eigentlich das Gegenteil davon.
1: Ich war

0: Krimi-Star Frank Holtermeier ist zu Gast im Sachsenradio Sonntagsbrunch. Du hattest als Kind schon offenbar ein künstlerisches Talent, hast gemalt, warst in einer AG, in die nur die ganz Guten kamen, erinnere ich mich. War die Wende dann schuld daran, dass du dein künstlerisches Talent nicht weiter ausleben konntest, sondern einen Beruf gelernt hast?
1: Wir sind einfach nicht auf den Gedanken gekommen. Ich komme wirklich aus einer Arbeiterfamilie. Ich sage das nicht bis so daher. Der Einzige, der mal studiert hat, war mein Großvater. Der war Sportfunktionär, durfte dann auch mal zur Olympiade nach Moskau mit, soweit ich es weiß. Aber das war der Einzige. Alle anderen waren Arbeiter. Vom Bergarbeiter über einen Bauhandwerker oder die Verkäuferin oder in der Druckerei. Das war der reine Pragmatismus. Ich hätte eigentlich vielleicht auch in der Schule bleiben können, aber Abi hat bei uns noch nie jemand gemacht vorher. Also wie gesagt, außer meinem Großvater. Und das hieß, ging einfach darum, Geld zu verdienen. Ich wollte auch Geld verdienen. Und dann bin ich halt ins Malerhandwerk gerutscht und ich wäre niemals auf den Gedanken gekommen, jetzt alles hinzuwerfen, um da jetzt als Künstler, und ich mache das auch niemandem zum Vorwurf, dass man hätte ja mal jemand sagen können, versuch, bewerb dich doch mal bei der Kunstakademie oder so. Ne? So, ich mache das niemandem zum Vorwurf, weil ich selber bin ich gar nicht auf den Gedanken gekommen. Und deswegen, das hat mich nicht gebremst, ganz im Gegenteil. Ich glaube, ich wäre vielleicht auch in der DDR, wäre ich vielleicht auch Autor geworden. Aber anders wahrscheinlich so, ne? Da musste man ja, ich weiß es nicht genau. So.
0: Hast du eigentlich angefangen, wirklich auch so mit düsteren Geschichten? Also das Erste, was du dann wirklich veröffentlicht hast, das waren ja schon so Mystery-Dinge.
1: Ich bin
0: schon
1: schwer düster Fan gewesen und habe ich so mit Horror-Geschichten angefangen.
0: Also auch als ganz junger Mann?
1: Naja, mit Anfang 20 habe ich angefangen zu schreiben. Und das war so eine Mischung aus Fantasy und eben dieses Horror, Mystery und sowas. Bin ich immer noch Fan. Ich mag es, wenn es düster und subtil ist. So.
0: Aber warum? Was kannst du beschreiben, was das ist, was dich daran gereizt hat? Du wirkst so überhaupt nicht wie so ein düsterer Typ, sondern du bist so wach, du bist so sonnig.
1: Ja. Ich bin natürlich, wenn ich jetzt auftrete, wenn ich jetzt hier im Studio sitze, bin ich, kann man sagen, so in meinem Element. Aber ich bin ja auch noch ein anderer Mensch, der ja auch ganz oft und viel über seine Bücher nachdenken muss oder überhaupt, ich mache mir viele Gedanken über das Leben, was das alles so...
0: Das liest man ja auch in deinen Büchern, sonst wären die Bücher nicht so...
1: Ja, vielleicht trägt das auch ein bisschen dazu bei. So, ich bin kein, das müsste man vielleicht wirklich nicht glauben, aber ich bin jetzt nicht unbedingt eine Frohnatur immer. Ich bin natürlich, wie gesagt, jetzt im Studio oder bei Lesung bin ich immer fröhlich, weil das ist quasi die Belohnung für meine Arbeit. Also ich verdiene auch gern das Geld, stehe auch gern mal auf der Bestsellerliste, wenn es klappt. Wenn es nicht klappt, kann ich damit auch leben. Aber das Beste ist wirklich, dass ich zu einer Lesung irgendwo hinfahre und die Leute sitzen da und hören mir 2 Stunden zu und spenden mir dann noch Beifall. Das klingt vielleicht jetzt auch abgedroschen, aber da bin ich so in meinem Element. Aber ich hinterfrage immer die Menschen in allen Handlungen. Ich hinterfrage die Milliardäre, die schon vor lauter Geld nicht mehr und aber trotzdem noch, wie Elon Musk jetzt der erste Mensch sein will, der eine Trillion. Da sitze ich so da und denke so, und? Und dann frage ich mich, was ist in dem los? Der ist bestimmt nicht glücklich. Oder ich sehe einen Sportler, der feiert, gutes Beispiel war, glaube ich, Sven Hannawald, ne? 4-Schanzentournee und dann tiefe Depression gestürzt, ne? Das sage ich mit einem großen Verständnis. Weil was ist mit dir, wenn du deine Ziele erfüllt hast? Das ist immer wieder im Thema Zweifel. Man müsste denken, der Goldammer, dem geht's gut. Der hat keine Zweifel mehr, ist aber nicht so. Ganz im Gegenteil, die Zweifel wachsen vielleicht sogar noch. Und dann hat man diese Erkenntnis und dann fragt man sich, wird das eigentlich jemals besser oder bleibt das jetzt für den Rest meines Lebens so? Ne? Also ich bin schon sehr nachdenklich.
0: Danke. Ich finde das einen sehr, sehr sympathischen Charakterzug. Frank Holtermeier im Sachsenradio Sonntagsbrunch.

Liebe Frau Kolasse aus Hohenstein-Ernstthal, Sie haben natürlich recht, es gibt kein Gegenteil von Wurst. Das ist natürlich Quatsch gewesen, aber Sie müssen einfach in die ganz andere Richtung denken beim Essen oder bei den Leckereien, wenn Sie die Rätselfrage heute rauskriegen wollen.

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0: 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Das Wetter.
2: Heute erstmal sonnig, am Nachmittag kommen dann von Westen her Wolken, die auch ein paar Schauer mitbringen können. Nicht viel, nicht überall. Bis 26 Grad wird's warm. MDR Sachsen Verkehrsservice im Moment weiter ohne Verkehrsmeldung und die Blitzer, die stehen immer noch auf der B87 am Abzweig Audenhain in beiden Richtungen. Das war's. Für mehr Tipps ist das hier unsere kostenlose Verkehrshotline 0800 6375 637. 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

0: Heute ist es so einfach, unsere Rätselfrage rauszukriegen. Deshalb mussten wir sie natürlich noch so ein bisschen im Wagen lassen. Jetzt kommen aber die ersten richtigen Antworten. Die erste kam von Detlef Plotzke aus Cottbus und auch Uwe Kretzel in Chemnitz weiß, was wir heute suchen.
1: Mich erinnert es so an Sonntagnachmittag bei der Oma zu Besuch.
2: Den kann man warm essen, den kann man kalt essen, den kann man zu jeder Tageszeit essen. Schmeckt eigentlich immer, ja.
1: Und es gibt viele verschiedene Farben, es erinnert mich an die Kindheit.
0: Ja, aber auch Männer gehobenen Alters wie wir hier mögen das und ich mach's auch noch gerne selber. Aber darauf kommt's überhaupt nicht an, nur auf eine richtige Antwort und die erreicht uns über eine Chatnachricht aus der MDR Sachsen App oder über die Seite mdrsachsenradio.de. Anrufen können Sie natürlich auch. 01375 800 800 ist nicht Ihre, sondern unsere Nummer, das wollte ich sagen. Ich drücke Ihnen die Daumen.

0: Frank Holtammer, Bestseller-Autor, hier im Sachsenradio Sonntagsbrunch. Du hast zeitig angefangen zu schreiben, aber lange auch, als du schon sehr erfolgreich warst, noch nebenbei, neben und nach deiner Arbeit als Maler und Lackierer. Fehlt dir eigentlich dein Beruf, das Leben jenseits des Schreibtischs jetzt fürs Schreiben? Da können ja auch jede Menge Inspirationen herkommen.
1: Also, nee. Das war ja auch nicht gewollt so, ne? Also das habe ich ja aus Verantwortungsbewusstsein gemacht. Na, hätte ich vielleicht keine Kinder gehabt, hätte ich irgendwann mal gesagt, ich höre jetzt auf zu arbeiten und schreibe Bücher. Dann hätte ich mich wahrscheinlich in irgendeiner Billigwohnung in der Neustadt oder so durchgeschlagen. Oder
0: ist nicht mehr billig so. In der Neustadt.
1: Ich glaube, nee. Damals. Oder irgendwo halt in einer kleinen Wohnung oder in der WG oder wie auch immer. Vielleicht auch nicht, das weiß man ja nicht. Aber also das fehlt mir nicht. Ich, ganz im Gegenteil, ich frage mich manchmal jetzt rückblickend, wie ich das gemacht habe. Weil mit der freien Zeit, die man so hat, verändert sich auch die Lebenseinstellung. Ne? Also man vergisst auch relativ schnell, das ist, glaube ich, auch ein sehr gesellschaftliches Problem, man vergisst sehr schnell, wie gut es einem geht. Und dann denke ich mir manchmal, früher bist du wie ein Wahnsinniger früh los, hast dies und das gemacht. Ich habe dann schon auf Arbeit, hat mir das manchmal geholfen, den Stress abzubauen oder zumindest mal nicht dran zu denken, weil ich darüber nachgedacht habe, wie ich nachts das Buch weiterschreibe. Aber das kann ich jetzt anders machen. Da setze ich mich jetzt aufs Fahrrad oder ich bin neuerdings auch Kleingärtner. Da gehe ich in den Garten und mache irgendwas im Beet oder in der Hecke und darüber, also da fehlt mir die Arbeit nicht so.
0: Was ist denn das Handwerk eines Schriftstellers? Du bist ja Handwerker, wie wir immer sagen, aber auch Schreiben ist ja ein Handwerk. Was ist das Handwerk?
1: Ja, ganz banal ist am Anfang erstmal, aber das hatte ich ja schon vor über 20 Jahren, habe ich es hinter mich gebracht, ist das Schreiben an sich erstmal, ne? Dass, wenn du das nicht gewöhnt bist, das klingt jetzt vielleicht ein bisschen albern oder irgendwie, aber da tun einem auch die Hände erstmal weh und man muss das, das ist anstrengend erstmal, aber das ist relativ schnell auch gelernt, aber das Handwerk jetzt beim Schreiben ist einfach, das eine Handwerk ist das sogenannte Plotten, dieses Geschichten ausdenken, weil ich muss ja meinem Verlag erstmal ein Konzept liefern. In der Regel sind das so 8 bis 10 Seiten, aber meine Konzepte werden inzwischen immer detaillierter, die sind sehr lang, die sind schon 20, 25 Seiten lang, weil mir das dann später beim Schreiben auch hilft. Also wenn ich mir vorher schon alles ausgedacht habe, brauche ich mir da beim Schreiben nicht mehr so viel Mühe geben sozusagen.
0: Aber dann wird es auch anstrengend am Ende.
1: Das ist die eine Arbeit, ja, das Plotten sozusagen, das ist aber manchmal in 2 Tagen erledigt und manchmal dauert es 2 Wochen. Und die andere Arbeit ist wirklich einfach das Durchhaltevermögen, dass man sich dann an den Computer setzt und sagt, ich schreibe das Buch jetzt und dass man das auch wirklich durchhält, weil ich kenne einige Leute aus meinen Anfängen von der Schreiberei, die gesagt haben, ja, ich habe jetzt auch eine super Idee, jetzt schreibe jetzt ein Buch. Und dann haben die einfach nicht durchgehalten. Das ist im Prinzip der Bereich, den ich das Handwerk nenne, dass du einfach durchziehst, dass du das wirklich wie eine Arbeit betrachtest, dass du sagst, ich setze mich heute hin und ich meine, ich bin da sehr konsequent. Ich weiß von Kolleginnen und Kollegen, manche sind da nicht so, aber die kommen auch damit klar. Die schreiben mal 2 Tage nichts und dann am nächsten Tag 50 Seiten. Und ich mache jeden Tag meine mindestens 4, oft 8 Manuskriptseiten. Also man muss das als Buchseite immer verdoppeln. Das sind dann also 8 bis 16 Seiten, so die ich dann am Tag immer schreibe. So.
0: Fleißiger Mann, Handwerker, Frank Holtammer.

0: Sonntagvormittag. Sie hören das Sachsenradio im Sonntagsbrunch. Ein fleißiger Mann, Krimi-Bestseller-Autor Frank Goldammer, haben wir gerade gehört. Was machst du normalerweise um diese Zeit jetzt?
1: Das sitze ich am Computer und schreibe. Ja, also wenn ich in meiner Schreibarbeit bin, so, ich habe ja wie gesagt auch manchmal Wochen oder auch manchmal ganze Monate, wo ich quasi nichts zu tun habe, weil ich halt.
0: Und dann fängst du nicht einfach an zu schreiben, weil du noch mit dem Verlag nichts abgesprochen hast?
1: Ich habe eine ganze Zeit lang immer, wenn mir aus einem Impuls raus, wenn ich also eine super Idee hatte, habe ich mich hingesetzt und habe nicht nur ein Konzept, sondern gleich ein Manuskript geschrieben. Also gleich ein fertiges Buch. Ich habe zu Hause 10 Bücher liegen.
0: Oder die noch nicht veröffentlicht sind.
1: Genau. Und ich habe aber leider die Erfahrung gemacht, ich verstehe es auch nicht richtig, warum, aber die Verlage scheuen davor zurück, fertige Manuskripte zu kaufen. Also ich kann das gleich mal als Tipp, kann das jedem raten, der vielleicht einen Verlag sucht oder eine gute Idee hat, lieber noch nicht das Buch schreiben. Also ein gutes Konzept schreiben, vielleicht auch eine Leseprobe, so 1-2 Kapitel, damit der Verlag sieht, wie schreibt man. Aber mit einem fertigen Manuskript habe ich die Erfahrung gemacht, komme ich nicht an. Und das habe ich übrigens.
0: Weil die dann denken, dann haben wir ja gar nichts mehr zu sagen.
1: Ich weiß es nicht. Das ist ganz seltsam. Ich habe früher, sowas Ähnliches kenne ich sogar aus dem Bauberuf. Wir hatten manchmal, verkalkuliert man sich als Maler mit der Farbe zum Beispiel. Da hatte man manchmal 5 Eimer teure Fassadenfarbe übrig. So ganz neutraler Farbton. Und die Kundschaft kommt und sagt, wir hätten gern das Haus ungefähr. Und da sagt man, passt ja super. Ich habe gerade 5 Eimer von dem Farbton da. Grundsätzlich haben die gesagt, nein. Die wollten diese Farbe nicht. Einfach nur, weil die das Gefühl hatten, das hat schon jemand.
0: Das hat schon jemand, das will ich dann auch nicht.
1: Und vielleicht ist beim Verlag das so ähnlich. Vielleicht denkt sich der Verlag, das hat vielleicht schon mal jemand abgelehnt. Also ist ganz seltsam. Ich hoffe, dass ich irgendwann mal noch den Punkt in meiner Karriere erreiche, wo die sagen, das kommt vom Goldammer, das nehmen wir sofort.
0: Das ist noch nicht so.
1: Nee, deswegen habe ich aber aufgehört. Ich habe eine gute Idee, ich mache ein Konzept draus und lege das Konzept beiseite, aber ich schreibe keine Manuskripte mehr, weil die liegen dann da und vergammeln.

0: Niveau wie Bertolt Brecht. Doch es war nicht alles schlecht.
1: Nee, die Prinzen sowieso nicht. Hier beim Sachsenradio mit Frank Goldammer, der Urlaubslektüre geschrieben hat, würde ich mal so sagen. Viele lieben ja Krimis, gerade im Urlaub. Strandopfer spielt im Urlaub an der Ostsee. Für dieses Buch, aus dem auch eine Reihe werden soll, ist ein großer Verlag auf dich zugekommen und hat dir ein Angebot gemacht. Ist das üblich, dass du quasi so als Auftragsschriftsteller arbeitest?
2: Es ist so, in der Regel denkt der Autor oder die Autorin sich was aus, eine Idee, schreibt ein Konzept oder manchmal auch bloß einen sogenannten Pitch. Das ist ein ganz kurzes Konzept, ja. Kapitel oder eine E-Mail lang sozusagen. Ich habe die Idee, ich könnte das und das machen. Dann bekundigt der Verlag Interesse daran oder sagt, nee, das haben wir schon oder das gab's schon oder das interessiert gerade keinen und so. Und dann muss man damit leben lernen. In dem Falle war es tatsächlich so, dass dem Verlag es so eine, ja, so hat sich ein Fenster geöffnet, also da wurde sozusagen ein Platz frei. Ein Kollege oder eine Kollegin ist wahrscheinlich zu einem anderen Verlag gegangen oder so und dann haben die mich gefragt, die würden gern, dass ich diese Lücke fülle, was ja tatsächlich auch ein sehr großes Kompliment ist, ne? Also da kommt Rowold auf dich zu und fragt, möchtest du das machen? Ich bin ja einer, der grundsätzlich immer erstmal Ja sagt und dann bin ich eingeladen worden und dann haben sie mich gefragt, eben weil es nicht so gewöhnlich ist, dass also der Verlag tatsächlich das Sujet schon vorgibt, dass der also und es ist jetzt.
1: Wie genau waren diese Vorgaben?
2: Ja, nicht so genau. Die haben gesagt, wir könnten uns vorstellen, erstmal Grenzgebiet Deutschland-Polen und dann, wenn möglich, an der Ostsee, weil halt Ostsee gerade ein bisschen trendet, ne? Es gibt ein paar Serien, die so an der Ostsee spielen.
1: Und spielt in Mieczestroje, Urlaubsort meiner Kindheit. Das ist jedenfalls das Strandopfer, der erste Teil. Ich habe mich sehr gefreut, dass ich gedacht habe, ich weiß, wo das ist.
2: Sehr gut,
1: ich kenne die Gegend.
2: Ich bin da extra mal hingefahren, ich war noch nie da.
1: Ja.
2: Muss zugeben, ich war vorher noch nie in Polen. Einfach nicht, hat sich noch nie ergeben. Also Tschechien, was weiß ich, überall so alle Nachbarländer irgendwie zufällig. Ich bin sowieso kein großer Reisender, aber da hat es mich mal nach Polen sozusagen verschlagen.
1: Du bist so ein Elbtal-Typ.
2: Ich weiß auch nicht. Ich mag auch Fliegen nicht so sehr. Hätte auch vor 6 Monaten noch nicht gedacht, dass es mich mal nach Paris verschlägt. Bin ich auch mal da gewesen. Aber ich bin sehr gern daheim und bin sehr gern an der Ostsee auch.

0: Das Sachsenradio am Sonntagvormittag. Sonntag ist bei vielen traditionell der Tag für das heute Gesuchte, meine ich.
1: Es ist alles erlaubt, von Geschmack und Farbe und Form.
0: Und alles ist lecker. Aber jetzt.
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0: Ab heute Nachmittag gibt's mal wieder Wolken am Himmel, die auch morgen und Dienstag immer wieder auftauchen und auch ein paar Schauer mitbringen können. Für Mittwoch sind dann Gewitter angekündigt, dazu aber immer wieder auch Sonne. Heute bei bis zu 26 Grad, am Anfang der Woche ein bisschen kühler, ab Dienstag dann wieder sommerlich warm.
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3: Mit Andreas Schrock, schönen guten Tag. In deutschen Staatsanwaltschaften fehlen nach Angaben des Deutschen Richterbundes rund 2000 Ermittler. Verbandsgeschäftsführer Rehbehn sagte, das führe dazu, dass Strafverfahren immer länger dauerten und kleinere Fälle immer öfter vorzeitig eingestellt würden. Nach Ansicht des Sächsischen Richterbundes reicht mehr Personal allein nicht aus. Landesvorsitzender Brech sagte dem MDR bereits vor Monaten, man brauche auch eine moderne Form der Digitalisierung unter Einbeziehung künstlicher Intelligenz. Die hohe Zahl offener Verfahren sei brisant. Tatverdächtige kämen davon, weil nicht fristgerecht verhandelt werden könne. Nach dem tödlichen Hauseinsturz in Görlitz gibt es nach Einschätzung von Fachleuten keinen Grund zur Sorge um die Sicherheit des Gasnetzes in Sachsen. Schwere Gasunfälle sind laut Betreiber Mitnetzgas und dem Deutschen Verein des Gas- und Wasserfaches äußerst selten. Als Ursache der Explosion in dem Wohnhaus vor 2 Wochen wird ausströmendes Erdgas vermutet. Die Ermittlungen laufen noch. In Sachsen werden laut Statistischem Bundesamt knapp 470.000 Wohngebäude mit Gas beheizt. Für die Sicherheit der Leitungen im Haus sind die Eigentümer verantwortlich. Das öffentliche Netz wird regelmäßig von den Betreibern kontrolliert. Eine schnelle Reform des BAföGs wird es offenbar nicht geben. Bundesforschungsministerin Dorothee Beer geht davon aus, dass das Vorhaben derzeit keine Mehrheit in den Regierungsfraktionen findet. Das sagte die CSU-Politikerin der Funke Medienregierungsfraktionen findet. Das sagte die CSU-Politikerin der Funke Mediengruppe. Sie verwies auf nötige Sparmaßnahmen im Bundeshaushalt. Wenn an

0: Architektur, Häuser der einzigartigen Volksbauweise in der Oberlausitz, aber auch in Tschechien und Polen besichtigen. Die Stiftung Umgebindehaus hat auf ihrer Internetseite das Programm veröffentlicht, in dem alle geöffneten Umgebindehäuser aufgeführt und beschrieben sind. Im Dreiländereck bei Zittau gibt es noch etwa 6.500 der regional typischen Umgebindehäuser. Die hölzernen Wohnhäuser gelten als einzigartig in Europa.
1: Das waren Nachrichten von MDR Sachsen. 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
2: Danke, Andreas. Und das ist der MDR Sachsen Verkehrsservice. Aktuell weiter ohne Verkehrsmeldung, wie sich das für einen Sonntag gehört. Und die Blitzer hier sind auch überschaubar. Zwei auf der B87 am Abzweig Audenhain in beiden Richtungen. Für mehr Tipps ist das hier unsere kostenlose Verkehrshotline 0800 6375 637. Schnell und aktuell, der MDR Sachsen Verkehrsservice.
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2: Und obwohl ein Krimi-Autor zu Gast ist, also der sächsische Krimi-Autor schlechthin, Frank Goldammer, ist das kein düsterer Vormittag. Der Krimi-Schreiber mit dem sonnigen Gemüt.
4: Ja, ich rede viel und erzähle Anekdoten. Ja.
2: Ich passe doch. Herzlich willkommen nochmal.
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0: Ich muss jetzt hier im Sonntagsbrunch vom Sachsenradio mit Krimi-Bestseller-Autor Frank Gold einmal ein bisschen aufpassen, dass ich nicht durcheinander komme. Du hast jetzt verschiedene Reihen geschrieben mit unterschiedlichen Hauptfiguren. Max und Gustav Heller oder eher Gustav und Max Heller. Felix Bruch, Tobias Falk, jetzt Lena Schuld in der neuen Ostsee-Reihe. Das sind deine Ermittlerinnen und Ermittler. Wie machst du das, da selber nicht durcheinander zu kommen?
1: Das mache ich gar nicht mit Absicht, sondern das passiert manchmal. Also ich darf jetzt auch noch für einen größeren, naja, Konzern kann man schon sagen, auch Hörbücher schreiben. Mhm. Das muss manchmal sehr schnell gehen und dann auch die Bearbeitung.

0: muss, dann hatte ich jetzt zwischendurch ein Manuskript angefangen und dann bekam ich aber sozusagen die Bearbeitung von dem Hörbuch wieder zurück und dann musste ich das erstmal, dann habe ich sozusagen mein Manuskript wieder zur Brust genommen. Aber das passiert nicht mit Absicht, sondern das ist einfach, da habe ich halt, das ist so ein bisschen mein Glück, dass ich das gut kann. Also ich kann was beiseite stellen, mach was anderes und dann nehme ich mir das erste wieder ran und kann da fast nahtlos wieder anknüpfen und weiter.
1: Und du kommst dann nicht durcheinander. Nö. Du hast ja diese Krimireien.
0: Nee, ich habe das mal verglichen. Stell dir vor, du hast eine Garage mit 4 Fahrzeugen drin. Ein Traktor und ein Dienstfahrzeug und ein Rennauto fürs Wochenende oder ein Motorrad noch. Mhm. Und wenn du dann in das jeweilige Auto einsteigst, weißt du ja auch, wie das funktioniert. Ne? Das eine ist eine Automatik, das andere hat eine Gangschaltung und ne, so. Ja. Und deswegen, so ungefähr kann man das vergleichen. Also ich lese mich da kurz rein und ich eigentlich brauche wirklich eine Minute. Ich brauche eigentlich schon die Namen alleine reichen mir. Dann werden die Figuren aufgerufen und dann ist das schon erledigt. Also da bin ich dann schon drin.
1: Bist du dann so ein bisschen die?
0: Ja, es kommt viel aus mir raus, aber ich bin nicht die. Also das ist nicht, wenn die manchmal so ein bisschen ironisch werden oder zynisch, dann bin das ich so. Und dann wird das aber meistens, entweder merke ich das dann selbst oder meine Lektoren grenzen das dann wieder ein. Die sagen dann, Frank, das ist zu zynisch oder so oder das passt nicht ganz dazu. Und dann bin ich dann schon objektiv genug, dann denke ich, ja, das stimmt, das passt nicht zu der Figur oder so.
1: Und gibt es so Momente, wo du sagst, nee, ich bestehe jetzt aber da drauf, ich bin Frank Goldammer, es bleibt so?
0: Ja, nee, ich bin da eigentlich, glaube ich, auch sehr kompromissbereit. Gibt immer mal Stellen, wo man sagt, das würde ich aber gern drin behalten, aber das ist dann tatsächlich, das ist dann auch meistens nicht so was mega Wichtiges oder so. Das war schon immer so, ich werde viel gefragt, ob man das kürzen kann, weil ich schreibe sehr umschweifig und sehr, ich rede immer viel, sehr detailliert und verliere mich manchmal in irgendeiner Action-Szene plötzlich.
1: Aber die Bücher sind doch alle ungefähr gleich dick.
0: Das ist übrigens,
1: würde ich sagen.
0: Das ist übrigens echt ein Phänomen, das habe ich noch nicht entschlüsselt für mich. Ich fange an zu schreiben und egal wie ich es mache, ich komme bei meinem Manuskript, komme ich immer auf dieselbe Seitenzahl. Also immer so 180, 190 Manuskriptseiten, das sind dann so knapp 380 Buchseiten.
1: Ich wollte gerade sagen, sind ja immer so irgendwie knapp 400 oder jetzt genau. Hier im neuen Strandopfer sind es ein Hauch über 400.
0: Wusste ich gar nicht, habe ich gar nicht. Ja, die haben aber, das sind ja,
1: deshalb habe ich gerade geguckt, 400, 412 sind es.

0: Ich habe vorhin so das Gefühl gehabt, seit die Frauen mehr am Start sind hier bei unseren Rätseln, bei unserem Sonntagsbrunch-Rätsel, dann läuft es auch mit der richtigen Antwort, vermutlich weil dann doch in der Küche die Frauen stehen. Wir suchen heute was, was nicht kalt ist. Nee, das wäre falsch. Und was Frank Goldammer besonders liebt, du hast mir von deiner Lieblingssorte erzählt, das können wir jetzt aber nicht machen, weil sonst wäre es zu leicht. Warum gerade die?
1: Ich kann es nicht erklären so. Aber wenn man es mal irgendwo sieht, einfach mal probieren, könnte ich mich mit dem Gesicht reinklatschen.
0: Das ist eine Formulierung. Ich finde ja Essen deutlich besser.
2: Eine sehr beliebte Freizeitsbeschäftigung in Deutschland um ca. 15 Uhr.
3: Ich verbinde damit immer eine ganz bestimmte Jahreszeit mit einer ganz besonderen Sorte.
4: Wenn es ein einfaches Rezept ist, kann es jeder selber zubereiten.
0: Mache ich auch gern, dieses Wochenende aber nicht. Was ist es, was wir suchen? Schicken Sie uns eine kurze Chatnachricht aus der MDR Sachsen App oder über die Seite mdrsachsenradio.de oder per Telefon anrufen 01375 800 800. 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

0: Da Krimi-Bestseller-Autor Frank Goldammer hier im Sachsenradio Sonntagsbrunch offenbar ein freundlicher, lockerer Typ ist, traue ich mir ein Geständnis. Ich lese in Büchern immer zuerst ganz hinten. Also nicht einen Schluss, sondern die Danksagungen. Die gibt's aber bei dir sonst nie. Nur im neuen Buch Strandopfer das erste Mal. Warum?
1: Ja, in dem Falle war es mir wirklich wichtig, weil ich ja musste ein bisschen recherchieren, also mache ich ja immer, aber ja. In dem Falle über gerade die polnische Polizei und wie das so funktioniert und so, und hatte dann viel mit Polizisten Kontakt, den ich natürlich jetzt auch noch ausbauen werde im Laufe der Serie und bin denen auch sehr dankbar. Das werden wir jetzt mal ein bisschen ausbauen. Ich war da in Frankfurt, in Zwieko heißt das, diese gemeinsame Grenzstation. Sehr freundlicher, offener Empfang für mich, da gleich aus allen Polen angrenzenden Bundesländern, BKA war jemand da und so, also...
0: Ja. Wie finden die das, wenn ein Mensch wie Frank Goldammer, von dem man weiß, der schreibt Krimis, manchmal auch düster, Strandopfer ist nicht so düster, finde ich. Hat es mir leichter gemacht, es zu lesen. Es ist eher eine spannende Familiengeschichte.
1: Ja, soll ja auch ein bisschen eine Sommerlektüre sein. So, ne? Ich habe immer Angst, wenn ich mir jetzt irgendein bestimmtes Thema auf die Agenda schreibe und bearbeite das, wenn das dann jemand kommt, der von dem Thema betroffen ist und entweder mit mir schimpft oder mich auslacht oder was. Und ich habe immer schon Angst, da ich ja nun schon seit vielen Jahren Krimis schreibe, dass irgendwann mal ein Polizist oder eine Polizistin kommt und sagt, hör mal, das ist völliger Humbug. Ich werde ganz im Gegenteil tatsächlich oft angesprochen. Ich habe auch bei Lesungen immer mal jemanden, der dann zu mir kommt und sich dann als Polizist outet oder als Polizistin. Und dann sage ich immer so, und? Und dann sagen die immer, ja, ich bin ein ganz großer Fan von Ihnen. Denen ist natürlich klar, dass man in einem Buch nicht die Realität wirklich darstellt, weil die Realität im Polizeialltag
0: sieht langweilig.
1: Sehr langweilig aus.
0: Sehr viel Bürokratie.
1: Und diese ganze Action und diese ganzen Erkenntnisse und diese Aha-Effekte, die man manchmal hat und so. Ich versuche ja Zufälle, versuche ich immer zu vermeiden. Also nicht immer, sondern ich versuche die generell wirklich zu vermeiden.
0: Dass es logisch ist.
1: Dass es logisch ist. Ne? Ich hasse diesen sogenannten Kommissar Zufall. Also das ist, der kommt genau in dem Moment, wo dann einer mit der Mordwaffe in der Hand dasteht. So kann ich. Aber ich habe da nur... Die freuen sich über die Aufmerksamkeit, die freuen sich, wenn man den einen oder anderen Aspekt mal anspricht, den sie gern angesprochen haben wollen, ne? Dass eben zum Beispiel die Polizeiarbeit manchmal wochenlange Fleißarbeit im Büro ist oder Aktenwälzen, man muss es ja nicht darstellen, aber man kann es ja mal ansprechen oder die freuen sich dann auch, wenn mal was, naja, eben, das wird ja in der Öffentlichkeit gern auf die Polizei eingehackt und eingedroschen, die hätten nicht richtig gehandelt oder hätten gepfuscht oder was weiß ich, und wenn man dann so ein bisschen Alltagseinblick bekommt, dann sagt man sich, ja, die laufen ja auch immer nur den Ereignissen hinterher, ne? Also die wissen ja vorher nicht, dass jemand sich jetzt mit einem Auto in die Menschenmenge stürzt oder dass ein Tiger ausbricht oder dieser jetzt ist absurd, ne? Ich schreib's und in Leipzig ist es passiert.

Die Nachricht, die uns Marita Leps aus Radebeul gerade geschickt hat, hier über die Chatfunktion aus der MDR Sachsen App, die finde ich ja sehr spannend. Frau Leps schreibt, dass ihr Mann aus der Online-Bücherei gerade neue Bücher von Frank Goldammer ausleihen wollte und während des Suchens, also während er dort geguckt hat, waren sie erst da und dann plötzlich ausgeliehen. Also offenbar sind viele Frank Goldammer Fans jetzt gerade wieder unterwegs, um sich mit neuer Lektüre zu versorgen oder mit alter. Es gibt ja fast 30 Bücher von Frank Goldammer, der zu Gast ist im Sachsenradio Sonntagsbrunch.

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2: Viel Sonne in der ersten Sonntagshälfte. Jetzt bei mir vom Studiofenster sind aber auch schon die Wolken da, die vom Westen her eingezogen sind und auch den ein oder anderen Schauer mitbringen bei Höchsttemperaturen bis 26 Grad. MDR Sachsen Verkehrsservice immer noch ganz ruhig heute auf den Straßen. Nur zwei Blitzer stehen auf der B87 am Abzweig Audenhain. Beide Richtungen dort. Für mehr Tipps ist das hier unsere kostenlose Verkehrshotline 0800 6375 637. 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

0: Vorhin fiel hier in einer Nachricht, die ich gerade nicht finde, in den vielen, vielen, vielen, das Stichwort Geburtstag, weil Frank Goldammer doch auch gerade Geburtstag hatte und Geburtstag ein super Stichwort für das heute Gesuchte ist, oder?
1: Ich hatte vor einer Weile Geburtstag und da habe ich mir einen ganzen komplett.
0: Aber dich alleine gegessen, nehme ich an.
2: Das geht immer und besonders gut am Geburtstag.
3: Am ja? Geburtstag zählen die Kalorien nicht, die man damit so einnimmt.
0: Das ist doch mal eine erleichternde Botschaft, oder? Wenn Sie ein DAB Plus Radio gewinnen wollen oder einfach miträtseln, schicken Sie uns eine Chatnachricht aus der MDR Sachsen App oder über die Seite mdrsachsenradio.de oder Sie rufen uns an über 01375 800 800.

Sonntagvormittag beim Sachsenradio mit einer ganz leichten und wahrscheinlich gerade deshalb auch ein bisschen schwereren Rätselfrage. Sabine Fritschler aus Bayern-Böhler hat geschrieben, genau das Richtige, weil Herr Goldammer das eben so liebt. Aber wieso nur sonntags, schreibt Frau Fritschler. Liebe Frau Fritschler, ich bin ganz bei Ihnen.

0: Nächste Woche startet Frank Goldammer zu Gast heute hier im Sachsenradio Sonntagsbrunch mit dem Dampfer und einem neuen Buch in ja eine besondere Lesung immer zur Premiere. Machst du das schon? Aber alle deine bisherigen Bücher spielen im Elbtal in Dresden, in Sachsen. Du bist aber überregional erfolgreich und liest auch überall, von Kiel bis Franken, von Aachen bis München, überall. Sind die Reaktionen hier anders als, sagen wir, in Stuttgart?
1: Ich habe immer das Gefühl, die Dresdner bringen erstmal allem Neuen eine gewisse Skepsis entgegen. Ich würde schon fast sagen, das ist so eine typisch dresdnerische Eigenschaft, dass man erstmal die Arme so verschränkt und sagt, jetzt gucke ich mir das erstmal an. Was ist denn das jetzt hier? Und wenn aber die Dresdner erstmal jemanden ins Herz geschlossen haben oder jemanden oder etwas anerkannt haben, dann sind die voll dabei. Das betrifft manchmal Gebäude, ne? Am Anfang schlägt Gebäuden oder Brücken oder was eine große Skepsis entgegen. Das war übrigens beim Blauen Wunder damals genauso wie bei der Waldschlösschenbrücke. Ja. Derselbe Streit in den Zeitungen. Ich rede hier von 1896. Derselbe Wortlaut. Und jetzt sind alle, oder was weiß ich, wenn erstmal, ich sag nur Roland Kaiser, ne, wenn erstmal einer ins Herz. Also ich will damit einfach sagen, ich habe ja lange gebraucht, um mich zu etablieren. Ich war ja erst Selbstverleger, habe ja viele Zeit bei kleineren Verlagen gearbeitet. Ich hatte schon immer dankbares Publikum, es war aber am Anfang erst sehr wenig und es wird immer mehr. Ich habe bei meinen Lesungen in Dresden, also ich bin, und das sage ich nicht bloß so daher, ich bin immer von absoluter Dankbarkeit erfüllt, weil meine Lesungen in Dresden sind immer voll. Man müsste meinen, ich lese manchmal in einem Jahr 10-mal in verschiedenen Bibliotheken. Ich habe meine eigene Lesung. Ich bin im Haus des Buches 2-mal im Jahr. Immer ist alles voll. Das erwärmt mein Herz und sind auch oft dieselben Leute, wo ich bedenke, Mensch, die hört das jetzt zum 5. Mal und lacht trotzdem über die gleichen Anekdoten oder an denselben Stellen. Dann ist das so, in Sachsen bin ich sehr oft unterwegs und dann verteilt sich so in die Bundesländer so ziemlich gleichmäßig.
0: Und ist das da unterschiedlich? Das war ja der Ausgangspunkt der Frage.
1: Und der Unterschied ist, in Dresden schlägt mir viel Zuneigung und Dankbarkeit entgegen. In Sachsen viel Verständnis und Kopfnicken oder überhaupt so in den neuen Bundesländern, wenn ich gerade so über die Nachkriegszeit spreche oder wenn ich so Bücher vorlese, die also in der Zeit nach dem Krieg spielten oder in der DDR oder die auch meine Gegenwartsromane sprechen ja das eine oder andere Problem oder die eine oder andere Thematik an, die uns gerade so...
0: Man kann die ja wirklich als Geschichtsbücher lesen. Also die sind ja auch sauber in dem historischen Kontext.
1: Genau.
0: Ja.
1: Und in Westdeutschland, das ist wirklich ganz interessant, kommen ganz oft Leute zu mir und ich sag das ohne jede Wertung, sondern einfach nur so, wie es ist. Die sagen... Das ist interessant, wissen Sie was, ich habe das alles gar nicht gewusst. Und die sind dann auch dankbar, ganz oft, weil die sich sagen, ich habe mir noch gar keine Gedanken darüber gemacht, wie war denn das im Osten? Und man darf das auch nicht als Ignoranz oder so werten, weil wenn man mal ehrlich ist und mal in sich geht, fragt man sich, was hat mich denn eigentlich der Westen interessiert? Also ich war eigentlich schon gerne ein DDR-Kind und die DDR war so meine Heimat, weil ich war ja gewissermaßen auch so erzogen und indoktriniert.

Blong, blong. Vielen Dank, liebe Sachsenradio-Hörerinnen hier beim Sonntagsbrunch, dass Sie so eifrig schreiben und miträtseln. Ist ganz leicht und vielleicht auch ein bisschen schwer, weil wir ja mit den Stichworten, mit den Hinweisen so ein bisschen sparsam waren, um Ihnen auch ein bisschen das Rätseln als Rätseln zu gestalten. Gudrun Metzger aus Annaberg-Buchholz ist ganz nah dran. Sie schreibt, es fehlen mir die Worte, es ist die Torte. Oder es fehlen mir die Worte, es ist die Torte. Nee, die Torte ist es nicht, aber Sie sind ganz nah dran.

0: Petra Zieger hier beim Sachsenradio und im Sonntagsbrunch mit Frank Goldammer wollte ich heute unbedingt einer Frage auf die Spur kommen, also der Antwort auf diese Frage. Was ist das, was so einen freundlichen Mann, Maler, alleinerziehender Vater, an den düsteren Geschichten reizt, an den ganz düsteren, offenbar schon immer? Was ist das, Frank?
1: Ich war früher einfach nur Horrorfan, ne? Dass jetzt Geister waren oder Außerirdische oder irgendwelche Dämonen, die da ihre Rollen gespielt haben, fand ich super. Inzwischen hat sich mein Geschmack dahingehend verändert, dass ich zwar das immer noch mag, wenn es sehr düster ist, aber ich mag das, wenn diese Düsterheit von Menschen ausgeht. Ich bin ja nun leider, muss man sagen, toi toi toi, es ist alles gut so, aber familiär bedingt, ich will das jetzt nicht weiter ausführen, aber hatte ich jetzt leider viel mit Psychiatern, mit Psychologie zu tun und habe außer den Patienten in meinem Familienkreis auch andere Patienten kennengelernt und habe darüber hinaus viel mit Ärzten zu tun gehabt und dann weiß ich, was so in der menschlichen Psyche so vor sich geht. Und mir ist bewusst geworden, dass wir eigentlich alle miteinander, da gibt's kein gesund und krank und kein normal und unnormal, ne? Weil jeder Mensch schleppt irgendwas mit sich rum. Ein mittleres, ein kleines Trauma, ein riesengroßes Trauma. Es gibt Menschen, die sind so traumatisiert, man sieht's denen nicht an. Und dann gibt's Menschen, die von den kleinsten Dingen so betroffen sind, dass sie kaum in der Lage sind zu leben. Also was ist normal und was nicht? Ich lerne sogar bei Lesungen, lerne ich Menschen kennen, die stehen vor mir, die sehen aus wie ganz normale Menschen. Also fang auch erst ganz normal an zu reden. Und im Laufe des Gesprächs denkst du, nee, der ist verrückt, weil der einfach Dinge erzählt, die so absurd sind. Und das fasziniert mich jetzt. Das ist das, was ich auch beim Schreiben so gern rausholen möchte, so, wo ich vielleicht noch nicht da angekommen bin, wo ich gern, was ich vorhin schon mal erwähnte, dass ich gern einfach die Bücher schreibe, die so aus mir rauskommen, wo ich mich wirklich so mit der Düsterheit der Menschen beschäftigen will, so. Und es gibt Mordfälle auch im realen Leben, die faszinieren mich, nicht weil sie besonders brutal wären oder so, sondern weil mich einfach interessiert, warum ist das jetzt passiert? Was hat bei dem plötzlich ausgetickt, dass der das macht?
0: Dass er das macht,
1: ja. Bei manchen tickt das ja gar nicht plötzlich aus, sondern schleicht sich an. Und für den oder die Mörderin, Mörder, ist das eine ganz logische Entscheidung. Die sagt so, ja, ich musste das jetzt tun. Das war ganz logisch für die. So, was für einen gesunden, Anführungsstrichen, Menschen völlig absurd erscheint. Sowas fasziniert mich. Also diese Düsterheit.
0: Ja. Warum wir so sind. Was lernst du dadurch?
1: Ja, ich lerne, dass ich mit meinen Gedanken ja trotzdem auch normal bin, ne? Dass jeder Mensch seine Zweifel hat, mehr oder weniger. Der eine, der hadert halt mit seinem Leben, weil er finanziell immer in Schwierigkeiten steckt. Andere hat scheinbar Erfolg oder dem geht's scheinbar gut. Es ist ja auch, wenn Leute so in Richtung Osten gucken und sagen, euch geht's doch allen gut. Ja, darum geht's nicht, ne? So, also das sind andere Dinge. Wären wir jetzt wieder bei dem Thema. Aber das meine ich halt. Das fasziniert mich einfach. Unlogik und Dummheit hat mich immer sehr abgestoßen und gleichzeitig auch fasziniert, weil ich mir immer gedacht habe, wie kann man so sein? Dass man zum Beispiel als rivalisierender Fußballfan den anderen hasst, in Anführungsstrichen, oder dass man unzufrieden ist mit seinem Leben, ja, und ja, man hätte natürlich gern mehr Geld und man sucht so seinen Schuldigen. Und dann rennt man auf die Straße und dann denke ich so, ernsthaft, glaubt ihr das wirklich, dass das so und so ist? Also ich will das jetzt gar nicht ins Detail gehen. So. Und ich versuche das gern, ich würde das gern so in Bücher einbauen. So. Mhm. Mich fasziniert der Gedanke, dass man jemand umbringt, ohne das zu wollen. Und man das dann schafft, plausibel dem Leser und der Leserin zu erklären, warum der das gemacht hat.
0: Ich hab's verstanden.

0: Kurz vor 12, hier sind jetzt gleich die MDR Sachsen Nachrichten dran, aber bei vielen von Ihnen duftet es jetzt wahrscheinlich in der Küche, aber nicht nach dem, was wir heute suchen.
1: Chaos in der Küche, beliebt an Feiertagen, Geburtstage.
2: Und es duftet danach, dann fühlt man sich gleich zu Hause.
0: Das ist eine schöne Beschreibung. Draußen duftet es jetzt nach blütenreichem Frühling und so bleibt es auch.
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0: Ab heute Nachmittag gibt's mehr Wolken am Himmel zu sehen, die heute und in den kommenden Tagen auch immer mal wieder Schauer mitbringen. Am Mittwoch verbunden mit örtlichen Gewittern. Heute bei Höchsttemperaturen bis 26 Grad. Morgen ein kleines bisschen kühler zum Sommeranfang. Aber ab Dienstag wird's wieder sommerlich warm, aber es bleibt unbeständig.
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4: Mit Andreas Schrock. Eine Unwetterfront zieht von West nach Ost über Sachsen hinweg. Die ersten Ausläufer haben laut Niederschlagsradar das Vogtland erreicht. Der Deutsche Wetterdienst gab für das Vogtland, das Erzgebirge und Leipzig eine Unwetterwarnung heraus. Danach ist Starkregen mit bis zu 40 Liter pro Quadratmeter möglich. Hinzu kämen Hagel und Sturmböen bis 85 Stundenkilometer. In der kommenden Nacht ist mehrstündiger starker Regen möglich. Gewitter und Sturmböen können bis morgen früh anhalten. Nach dem tödlichen Hauseinsturz in Görlitz gibt es nach Einschätzung von Fachleuten keinen Grund zur Sorge um die Sicherheit des Gasnetzes in Sachsen. Schwere Gasunfälle sind laut Betreiber Mitnetzgas und dem Deutschen Verein des Gas- und Wasserfaches äußerst selten. Als Ursache der Explosion in dem Wohnhaus vor 2 Wochen wird ausströmendes Erdgas vermutet. Die Ermittlungen laufen. In Sachsen werden laut Statistischem Bundesamt knapp 470.000 Wohngebäude mit Gas beheizt. Für die Sicherheit der Leitungen im Haus sind die Eigentümer verantwortlich. Das öffentliche Netz wird regelmäßig von den Betreibern kontrolliert. In Sachsen gibt es immer weniger Vögel, die an Gebäuden brüten. Wie der Naturschutzbund mitteilte, sind die Zahlen bei Mauerseglern und Mehlschwalben besorgniserregend. Grund sei ein geringeres Nahrungsangebot durch das Insektensterben sowie Gebäudesanierungen. Allerdings gibt es große Unterschiede zwischen Stadt und Land, wie René Sievert vom Sächsischen Naturschutzbund MDR Sachsen sagte.
5: Was ein bisschen überraschend war, ist, dass der Mauersegler in den großen Städten in Sachsen, also in Leipzig, Dresden, Chemnitz und so weiter, wesentlich häufiger beobachtet wurde als im deutschen Durchschnitt. In Dresden landet er am Ende sogar auf Platz 1, also noch vor dem Haussperling. Das hat aber eben vor allem auch mit der dramatisch schlechten Entwicklung beim Haussperling zu tun, dass sie sozusagen die Plätze getauscht haben. Aber grundsätzlich ist der Mauersegler in den sächsischen Großstädten halt wesentlich weiter vorne als im deutschen Durchschnitt. Das zeigt eigentlich nur, dass wir da eine große Verantwortung haben, uns um diese Art zu kümmern, damit das quasi auch so bleibt mit diesem guten Zustand.
4: In deutschen Staatsanwaltschaften fehlen nach Angaben des Deutschen Richterbundes rund 2000 Ermittler.

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1: Danke, Andreas. Und ich mache weiter mit dem MDR Sachsen Verkehrsservice. In Kaufungen sind wegen des Festumzuges anlässlich des Heimatfests die Ortsdurchfahrten in der Dorf- und der Uhlsdorfer Straße bis heute Nachmittag 17 Uhr gesperrt. Hoffentlich gibt es da kein Gewitter. Eine Umleitung ist ausgeschildert. Und jetzt alle Blitzer. Na, es sind immer nur noch zwei auf der B87 am Abzweig Audenhain in beiden Richtungen. Für mehr Tipps ist das hier unsere kostenlose Verkehrshotline 0800 6375 637. 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
1: Zu Gast ist ein Vielschreiber, Krimi-Bestseller-Autor Frank Goldammer. Fast 30 Bücher hat er schon veröffentlicht und in der Schublade hat er noch 10, mindestens. Das wirkt alles geradezu mühelos.
3: Ich schreibe alles liebend gern. Also ich bin voll drin, wenn ich Max Heller schreibe. Oder Gustav Heller, wenn ich mich so in die Geschichte von Dresden versetze. Oder wenn ich jetzt an der Ostsee bin. Ich bin da wirklich voll drin. So.
1: Ich spüre es. Schön, dass du da bist. Frank Goldammer, herzlich willkommen nochmal.
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0: Frank Goldammer, Krimi-Bestseller-Autor aus Dresden, ist nicht das erste Mal zu Gast bei uns im Sachsenradio. Wir haben schon öfter mal für unser Kulturmagazin, das montags läuft, also morgen Abend, wieder miteinander gesprochen. Deshalb duzen wir uns auch. Damals hattest du kurze Haare, jetzt sind sie lang. Sowas ist ja manchmal ein Zeichen für eine nicht nur äußere Veränderung. Wofür sind deine langen Haare jetzt ein Zeichen?
1: Ich muss mal lachen. Das ist eine lustige Frage. Nee. Ich hatte meine Haare schon länger wachsen lassen. Da war ich sogar noch Handwerker. Musste dann tatsächlich auf der Baustelle oder im Großhandel mir dann ab und zu mal so einen freundlichen Spott über mich ergehen lassen. Weil man kann zwar machen, was man will, aber man muss natürlich das auch ertragen.
2: Ja.
1: Ne? Und mal wieder zum Friseur gehen. So. Und ich hatte ja ziemlich schwer Corona bekommen. Also ich lag ja wirklich im Krankenhaus und das war ein bisschen kippelig zwischendurch.
0: Ach, so und, richtig heftig, ja?
1: Naja, als ich dann aus der Klinik wieder raus war, fing mir plötzlich an, die Haare so auszufallen. Und dann meinte meine Ärztin, das gibt's, dass der Körper nochmal nachträglich abstößt. So, und dann hatte ich mir die Haare ziemlich kurz rasiert. Gibt sogar in einem meiner Krimi-Bände, sind ja immer die Fotos vorne drin, ganz, ganz kurze Haare. Und dann habe ich es

0: wieder wachsen lassen. Das hat aber nichts mit meinem. Das ist einfach.
1: Es ist jetzt einfach
0: von meiner Unabhängigkeit.
1: Freiheit.
0: Ja.
1: Hast du diese Freiheitsliebe schon immer?
0: Ich tue mich schwer mit dem Begriff Freiheit. Wir leben natürlich in einer freien Gesellschaft, aber ich stelle mir oft die Frage, wie frei bin ich? Wie frei ist ein Mensch? Weil die Freiheit hört mit der persönlichen Verantwortung auf schon. Wenn man zum Beispiel Kinder in die Welt gesetzt hat, bist du nicht frei, weil du hast...
1: Und da weißt du, wovon du sprichst.
0: Genau.
1: Du warst oder bist alleinerziehender Vater. Deine Kinder sind jetzt...
0: Die sind jetzt groß.
1: Erwachsen.
0: 18 sind die jetzt, ja. Stecken jetzt gerade mitten im Abi und so. Und,
1: Stress. Na,
0: so, also ja. Genau. Und die andere Freiheit ist spätestens dort zu Ende, wo du den grau-gelben Umschlag vom Finanzamt bekommst.
1: Und hast auch mal das? Wieder.
0: Deswegen, ich will jetzt aber gar nicht sarkastisch sein, sondern ich meine das ganz ernst so. Also ich habe die Freiheit, das weiß ich, dass ich nicht mehr jeden Tag pünktlich auf Arbeit sein muss. Gerade der Bauberuf, Maler und Lackierer oder alle anderen Bauberufe sind sehr auch körperlich. Und wenn man eine Firma anleitet, auch emotional und geistig sehr anstrengend.
1: Du warst knapp 2 Jahre auch der Geschäftsführer der Firma.
0: Genau, und das kann in richtig schlimmen Stress ausarten, den kann keiner nachvollziehen, der nicht selber in der Branche arbeitet oder nicht irgendwie auch da eine kleine Firma selbst trägt. Also es gibt natürlich sicherlich auch andere Berufe, die so, aber ich kann ja nur für einen Handwerksberuf sprechen und so. Und ich bin mir sehr bewusst, dass ich jetzt die Freiheit habe, mir jeden Tag so zu gestalten, wie ich will, bezahle aber gewissermaßen mit anderen Dingen dann dafür. Wie gesagt, dann, wenn ich in so einem Schreibprozess bin, ich habe manchmal monatelang nichts zu tun, da träumen andere Menschen davon. Die Zeit muss man auch erstmal füllen und dann bin ich aber wieder im Schreibprozess.
1: Da wirst du hippelig.
0: Genau, dann kriege ich Krise, dann denke ich zu viel nach und was ist mein Leben wert und ne, was machst du hier überhaupt und so. Und dann, das ist aber auch dann wiederum manchmal ein ganz kreativer, da fallen mir manchmal ganz neue Plots ein und so.

0: Bei unserer Rätselfrage heute hier beim Sachsenradio Sonntagsbrunch ist es mit dem Reimen ganz leicht, da müssen Sie nicht lange suchen. Auf Suchen reimt zum Beispiel Stefan Köhler aus Neustadt oder die richtige Antwort. Ich muss nicht weiter suchen. Es ist, naja, jetzt wissen Sie es doch, oder?
1: Also erste Assoziation, Oma macht den Besten oder gibt es immer zum Geburtstag oder Maulwurf.
0: Maulwurf, machst du das Gesuchte eigentlich selber? Du magst es ja sehr.
2: Ja, aber nicht, dass ich jetzt den selber backen wollte oder so. Ja.
0: Ach so, okay. Die von dir besonders geliebte Sorte, die wir jetzt nicht verraten konnten, sonst wäre es zu leicht gewesen, ist wahrscheinlich auch nicht ganz so leicht selber zu machen. Aber ganz leicht ist es jetzt wahrscheinlich rauszukriegen, was es ist, was wir heute suchen. Mit einer richtigen Antwort haben Sie die Chance, ein DAB Plus Radio zu gewinnen. Und Zugabe heute auch noch 3 Bücher von Frank Goldammer. Schreiben Sie einfach noch Strandopfer mit dazu. Dann können Sie mit ein bisschen Glück ein von Frank Goldammer signiertes Buch hier gewinnen. Kurze Chatnachricht aus der MDR Sachsen App schicken oder eine Nachricht über die mdrsachsenradio.de Seite. Anrufen könnt ihr auch 01375 800 800.

Es tut mir wirklich leid, dass ich es manche von Ihnen mit unserer Rätselfrage heute so schwer machen, obwohl es so leicht ist. Thomas Teurich, unser Stammhörer aus Leipzig, denkt, es ist was Regionales und hat schon hin und her. Nee, Herr Teurich, das gibt's überall selber gebacken oder beim Bäcker. Sie haben dann noch geschrieben, ihr könnt doch nicht immer Stollen essen. Nee, können wir eigentlich. Aber nee, warum eigentlich nicht, würde ich jetzt sagen.

0: Als ich erzählt habe, dass Frank Goldammer der nächste Sonntagsbrunch-Gast hier im Sachsenradio sein wird, habe ich festgestellt, dass ich umgeben bin von Goldammer-Fans. Einer hat mir erzählt, dass bei deinen Lesungen aber fast nur Frauen zuhören. Stimmt es?
1: Ganz am Anfang waren es 100%. Das ist, glaube ich, dem geschuldet, dass ich, glaube ich, statistisch ist auch erwiesen, dass mehr Frauen lesen als Männer, Bücher lesen. Ja. So. Mag vielleicht auch noch dazu kommen, dass Männer auch nicht so gern vielleicht zu solchen Veranstaltungen gehen, weil sie sich immer nicht so richtig was drunter vorstellen können oder so. Bei mir muss ich aber sagen, es ist tatsächlich, also die Prozentzahl hat sich verändert. Es sind mehr, viel mehr Männer drin. Mag sein, dass es vielleicht auch manchmal schon 30% sind. So.
0: Aber wir sind noch nicht bei 50-50.
1: Nee, noch nicht ganz. Aber ich kriege ja auch Leserpost, also keine richtige Post mehr, aber E-Mails sind das. Die ist fast zu 50% sind das Männer. Oder wenn so jemand über die Social-Media-Kanäle so Kontakt aufnimmt oder über den einen, den ich noch bediene. Ich bin jetzt noch bei Instagram.
0: Instagram, ja.
1: Das sind auch ganz oft Männer dabei. Und ganz lustig ist immer, lustig ist das falsche Wort, weil ich mache mich ja nicht lustig drüber, sondern eigentlich ist es auch fast schon wieder ein Kompliment. Es kommen ganz oft Frauen mit ihren Männern, die sagen dann, wissen Sie was, mein Mann hat noch nie ein Buch lesen wollen. Und dann habe ich den mal gezwungen, den Angstmann oder so zu lesen. Und seitdem liest er alle ihre Bücher. Mhm. Und das ist ein ganz, also für mich natürlich ein fantastisches Phänomen. So. Und früher war es immer so, es war immer so bei der Lesung, es war vielleicht auch nicht immer fair, da habe ich dann immer gesagt, da ist der Alibi-Mann, wenn also der eine Mann im Publikum saß, der war meistens aber mit seiner Frau mit. Und das war das härteste Publikum. Die saßen dann, diese Männer, die saßen dann mit so verschränkten Armen vorm Bauch, saßen sie so da, so schräg zurückgelehnt und haben mich die ganze Zeit, 2 Stunden lang, während die Frauen alle gelacht und geklatscht haben, saßen die so mit einem mürrischen Blick da. Und es ist aber nicht nur einmal passiert, dass nachher einer kam dann zu mir und stand dann so vor mir und dachte so, ja, war ja gar nicht so schlecht.
0: Das ist vielleicht auch so Konkurrenz, wenn man in dem Saal voller Frauen sitzt und da vorne ist einer, den bewundern die alle, denkt man sich, was hat der, was ich nicht habe?
1: Ja, nee. Also
0: ja. Tätowierte Oberarme.
1: Ja, genau. Das ist auch sowas, was ich immer vergesse. Das war früher, also ich weiß noch eins, als ich Lehrling war, Maler und Lackierer Lehrling, da hatten wir so eine große Versammlung und da stand noch, wir reden ja von 1991 oder so, da stand noch der Obermeister vor uns. Und hat noch gesagt, lasst euch ja nicht einfallen, hier euch hier so einen Ring in die Nase zu machen oder zu tätowieren. Ja, immer aus der Angst, dass du vor der Privatkundschaft stehst und die fallen vor lauter Schreck in Ohnmacht. So. Ja. Das ist, weil wir das Thema Freiheit auch schon hatten. Das ist wieder für mich, kann jeder machen, was er will. Ich gucke auch manchmal junge Leute an und denke mir manchmal, oh, muss das sein, weil die sind halt im Gesicht tätowiert oder haben, was weiß ich, riesige Tunnels in ihren Ohrläppchen. So. Mhm. Und dann, das ist übrigens eine Form von Toleranz, dass ich bemerke das und dann sage ich mir aber, nee, sollen die doch machen. Weil ich habe mich ja auch tätowieren lassen.
0: Das fanden deine Eltern vermutlich auch nicht so toll.
1: Ja, die hatten damit nicht so ein Problem, hatte ich das Gefühl. Ich war da auch schon weit über 30, als ich richtig damit angefangen habe. Ich hatte schon Tattoos, aber so, nee, ich glaube, das haben die da nicht so verbissen gesehen. So, ja.
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Egal, ob zum Geburtstag oder einem gewöhnlichen Tag, das Gesuchte schmeckt immer. Ja, da haben Sie völlig recht. Lieber, wer hat die Nachricht geschickt? Lieber Harald aus Leipzig.

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6: Am Nachmittag viele Wolken, auch ein paar Gewitter kann es geben. Bei Gewitter, da kann es auch ein bisschen heftiger werden. Ansonsten nur ein paar Schauer oder gar nichts bei höchstens 26 Grad. MDR Sachsen Verkehrsservice. A4 Richtung Frankfurt zwischen Chemnitz Ost und Kreuz Chemnitz. 6 Kilometer stockender Verkehr. Brauchen Sie 10 Minuten länger. Nochmal A4 Richtung Frankfurt zwischen Limbach-Oberfrohna und Wüstenbrand. Da befindet sich eine ungesicherte Unfallstelle auf der rechten Fahrspur. A13 Richtung Dresden zwischen Thiendorf und Radeburg gibt's Stau. Auch da 10 Minuten Verzögerung einzuplanen. Im Vogtlandkreis ist die Straße zwischen Treuen und Perlas wegen Überflutung gesperrt. Und in Kaufungen gibt's das Heimatfest und deshalb einen Festumzug. Ein paar Straßen sind gesperrt bis 17 Uhr mit Umleitung. Und Blitzer, immer noch die beiden auf der B87 am Abzweig Audenhain in beiden Richtungen. Für mehr Tipps ist das hier unsere kostenlose Verkehrshotline 0800 637 5637. 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
1: Erst Maler, Lackierer, dann Bestsellerautor Frank Goldammer ist zu Gast im Sachsenradio Sonntagsbrunch. Du hast Lesungen überall, zwei große Verlage, die auf dich bauen. Wie hat dieser Riesenerfolg dein Leben verändert?
2: Also der wichtigste Aspekt ist, dass mir eine ganz große Last von den Schultern genommen wurde, und zwar ist es die Firma. Der Arbeitsprozess selbst ist meistens schön. Was mir aber wirklich das Leben schwer gemacht hat, ist wirklich ein Stresslevel, den man ganz schlecht beschreiben kann. Du bist auf Arbeitssuche. Du rennst dem Geld hinterher, du musst verschiedene Behörden bedienen, du musst deine Leute organisieren, du musst auch ein bisschen für die mitdenken, du musst ganz viel reden und moderieren mit der Kundschaft. Und wenn du denkst, es ist alles durchorganisiert, geht entweder das Auto kaputt oder ein Kollege verletzt sich oder die Schule ruft an und sagt, sie müssen ihre Kinder holen oder ihre Tochter, ihren Sohn, der hat Fieber oder, ne? Also das ist ein Stresslevel. Und im Winter rennst du halt rum und suchst Arbeit. Also das kann man nicht beschreiben. Und das ist eine gigantische Last, die mir von den Schultern gefallen ist. Von der körperlichen Last jetzt mal abgesehen. So. Und kann meinen Tag gestalten, wie ich möchte. Und ich werde eingeladen. Manchmal denke ich so, du fährst jetzt da nach Kiel an den nördlichsten Ende fast.
1: Weil die dich hören wollen.
2: Und die wollen mich hören. Und dann stehen manchmal Leute vor mir, auch manchmal im kleinsten Kaff in Franken oder in Baden-Württemberg, und dann steht einer vor dir und packt aus einem Beutel deinen ganzen Stapel Bücher, der hat alle meine Bücher gekauft und will die jetzt alle signiert und schuldigt sich sogar noch dafür. Und ich sage dann immer, ist doch super, ich freue mich. Und dann bin ich richtig angegriffen, ne? Das ist doch super, oder? Und das ist das, was der Erfolg so mit sich gebracht hat. So. Ja, und ein bisschen Geld halt, aber das ist jetzt nicht so, nicht im Vordergrund stehend.

0: Frank Koltammer, Bestsellerautor, jetzt Bestsellerautor, zu Gast im Sonntagsbrunch vom Sachsenradio. Seit deine Zwillinge klein sind, du bist für sie alleine verantwortlich, alleinerziehender Vater. Die haben die Veränderung deines Lebens aus direkter Nähe gesehen. Wie haben die beiden deine Entwicklung verfolgt?
1: Na, egal war es denen nicht, aber für die war natürlich alles, wenn das jetzt jemand von außen betrachtet, der denkt jetzt vielleicht, der Koltammer war erst Maler und hatte eine Firma und jetzt ist er Schriftsteller oder was auch immer, wie man das bezeichnen will. Für meine Kinder war das ja auch ein fließender Prozess. So, ne? Die hatten einmal einen ganz tollen Moment, da waren sie nachher, kamen sie dann wirklich mal nach Hause und zwar war das in der Grundschule. So lange ist das schon her. Da stand ich das erste Mal auf der Bestsellerliste. Ja. Und da kam dann plötzlich die Sächsische Zeitung auf mich zu und die hat zum Erscheinungstag eine Doppelseite gemacht von mir. Und da waren meine Kinder, kamen in die Schule und dann sagte die Lehrerin, so liebe Kinder, bevor wir jetzt mit dem Unterricht anfangen, muss ich euch erstmal, ich musste mich erstmal kurz sammeln. Ja. Die hat dann halt die Zeitung ausgebreitet und hat, das ist der Papa von Punkt, Punkt, Punkt und Punkt, Punkt, Punkt. Und da haben meine Kinder gemerkt, oh, hier läuft was.
0: Und dann sind die nach Hause gekommen, haben das erzählt.
1: Und dann kamen die nach Hause und
0: haben die gesagt, dann stolz oder haben die gesagt?
1: Nee, die waren dann schon stolz. So.
0: Ja. Aber dann haben die doch wahrscheinlich deine Bücher gar nicht gelesen. Weil das
1: nee, die, das war natürlich auch nichts für die, ich rede von Grundschule. Ne? Meine Tochter hat jetzt mal gesagt, Papa, hier sind sie 18, ne? was soll ich denn für eins lesen? Da habe ich gesagt, du musst das jetzt aber auch nicht machen. So, ne?
0: Aber was hast du ihnen empfohlen?
1: Ich habe denen, glaube ich, einen Angstmann empfohlen. Weil das so, ne, Kriegszeit, Nachkriegszeit, Bombardierung von Dresden und so als Auftakt von der Reihe. So, ich habe meiner Tochter auch gesagt, sie könnte das mal mit dem Zwei fremde Leben versuchen, mit dem Kindesdiebstahl in der DDR. Und ja, aber ich glaube, die hat da noch nicht sich reingekämpft. So, aber in meinem Bekanntenkreis oder Freundeskreis sage ich immer, oder Verwandtenkreis, ich sage, ihr müsst das nicht lesen, ne? Ihr braucht euch nicht verpflichtet fühlen dafür. So.
0: Hast du einen Plan für die Zeit danach, wenn die jetzt 18 sind?
1: Also die machen sowieso schon ihr Ding. Und was dann danach passiert, das werden wir sehen. Also man betrachtet das ja sicherlich auch mit einer gewissen Ambivalenz, ne? Weil einerseits ist man natürlich tief traurig nicht, aber sehr nostalgisch manchmal. Man entdeckt auch manchmal in seinen Dateien auch so ganz kurze Videosequenzen, wo die vielleicht sogar noch mit ihrer Babystimme noch irgendwas sagen, so als Kindergartenkinder oder bei der Schuleinführung und so. Und dann denkt man so, aua, aua. So, und gleichzeitig ist aber so, man sieht ja die Entwicklung und das sind ja nur schon junge, erwachsene Menschen, die auch ganz verblüffend selbstständig manchmal schon sind. Ne? Man neigt ja auch während der Schulzeit manchmal dazu, da denkt man, oh, die lernen ja gar nicht mehr in der Schule, ist alles Quatsch, die lernen anders als wir. Die können mir ganz andere Sachen erklären. Und die haben auch eine ganz andere Sicht auf manche Dinge, wo man manchmal so verhärtet ist und weiß es gar nicht so. Also man muss da wirklich immer darauf achten, dass man offen und tolerant bleibt und nicht so versteinert und sagt, früher war alles besser. Weil früher war nicht besser eigentlich.

0: Egal, wie Sie es mögen, ich glaube, es gibt niemanden, der das Gesuchte heute nicht mag. Ich bin Team Streuselkuchen, aber bin da mit Frau Hartmann aus Kamenz allein auf weiter Flur. Die anderen sind eher fürs Cremigere, wie auch Frank Goldammer.
1: Es gibt einen Bäcker in Dresden, der macht einen Sahnekuchen. Hoffentlich haut mir jetzt nicht der nächste Bäcker auf die Schnauze, aber der ist so ähnlich wie eine Eierschecke, aber oben diese, das ist kein Eierscheckenbelag oben drauf, sondern manchmal auch schon so, noch so halb flüssig so eine Sahne, die aber durch Backen natürlich, also Sahnekuchen ist einfach mal, also keine Sahnetorte, ne, sondern ein richtiger gebackener Sahnekuchen.
0: Hm. Ich habe davon bisher heute noch nichts gehört, aber ich fürchte, ich werde den auch mögen. Und Sie, liebe Birgit Schmitz aus Dresden, Sie werden wahrscheinlich unser DAB Plus Radio mögen, das Sie gewonnen haben. Herzlichen Glückwunsch.
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0: Kennst du die Sorge, dass dir irgendwann der Stoff ausgeht? Null.
1: Keine Angst. Habe ich überhaupt keine Angst davor. Weil immer, ich hatte, früher hatte ich das mal, da habe ich mir eine Liste gemacht, habe gesagt, ich habe jetzt 10 Ideen, wenn die abgearbeitet sind, bist du leer, aber das stimmt nicht, es ist einfach.
0: Dann kommen wieder welche. Und welche Geschichten gehen dir gerade so im Kopf rum?
1: Ja, mit dem Urlaub, nee, das verrate ich jetzt nicht. Wir lernen manchmal Leute kennen auf Reisen oder so und dann ganz kurz manchmal, bloß eine Stunde oder drei oder so bei einem Ausflug, ne, macht einen Busausflug, lernt.
0: Und dann hast du überall die Antennen.
1: Und dann denke ich, was ist denn mit den beiden? Die sind so schräg, das hat mit denen gar nicht mehr zu tun, aber ich nehme die beiden und pack die, oder ich selbst war im Urlaub.
0: Schreibst du das dann irgendwie als Stichpunkt auf?
1: Nö, das habe ich in meinem Kopf. Ich war in der Toskana in der Villa alleine, weil es gab damals gerade, das ist schon lange her, eine Trennung. Ich war mit meinen Kindern, super Villa, mir ging es total super. Meine Tochter sagte abends vorm Schlafengehen, da waren die noch ein bisschen jünger logischerweise, sagte die, Papa, hast du eigentlich abends hier unten, die hatten eine eigene Wohnung oben zugeschlossen, Treppe hoch, hast du eigentlich hier unten keine Angst? So? Wir waren auf dem Hügel und oben auf dem Hügel war die Villa. Sonst nichts, nur Wildschweine und Elektrozaun und Oliven. Und ab dem Moment habe ich gedacht, die hat ja recht, ne? Wenn hier nachts einer hochkommt, wir sind ja völlig wehrlos hier. Da hat es bei mir erstmal die letzte Woche, hatte ich Paranoia. Da habe ich wirklich mit einem Küchenmesser am Nachttisch geschlafen, ohne Quatsch. War natürlich nichts passiert, aber hier, deswegen sage ich ja, ein bisschen krank ist jeder im Kopf. Und dann komme ich nach Hause und denke, da kannst du ein Buch draus machen. Das ist dann natürlich kein Mann mehr, das ist eine alleinstehende Frau mit ihren Kindern, die will es beweisen, dass sie es kann, gerät in Panik, dann kommt jemand und mal sehen, was dann passiert. So. Hab überhaupt keine Angst, dass ich keine Ideen mehr habe.
0: Dann sage ich jetzt einfach Danke. Wir freuen uns auf die nächsten Geschichten von Frank Goldammer. Jetzt geht's erstmal an die Ostsee.
1: Ich sage erstmal Danke, dass ich mich mal wieder hier austoben durfte. Ja, Strandopfer, ja. Mein neuestes Buch kann man gut an die Ostsee mitnehmen. Und ich kriege hoffentlich ganz viele Lesungen
0: an der Ostsee. Und es ist nicht so düster, es ist nicht zynisch.
1: Ja, es ist auch schönes Wetter, oder? Im Buch. An der Ostsee. Meistens schönes Wetter. Ja, mich als Ostsee-Fan überrascht ja die Ostsee doch manchmal hinterhältig, muss man mal schon so sagen, ne?
0: Mit dem Wetter.
1: Letztes Jahr war ich 3 Wochen an der Ostsee und bin 3 Wochen nicht über 21 Grad gekommen. Im Sommer, Juli, August.
0: Als Ostsee ist man das doch gewöhnt, da geht man bei 14 Grad ins Wasser oder
1: ja,
0: so.
1: So sieht's aus.

0: Boing, boing. Ich verabschiede mich jetzt vor den MDR Sachsen Nachrichten in den Sommersonntagnachmittag, obwohl der Sommer amtlich erst morgen beginnt. Und ich freue mich auf meine Bank unter der alten Buche. Die hält auch den ein oder anderen Schauer ab. Rauschen, Schatten, Vogel zwitschern. Ach ja. Was Sie gut durch den Sommer bringt, können Sie dann gleich Peter Neumann erzählen, der Sie beim Sachsenradio durch den Nachmittag begleitet. Ein wahrer Sommermensch.
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0: Ab heute Nachmittag und in den kommenden Tagen Wolken, das sind diese grauen Dinger da oben, aus denen es auch immer mal regnen kann. Gewitter gibt's auch dazu. Heute bis 26 Grad, morgen kurzzeitig ein bisschen kühler, aber ab Dienstag wieder sommerlich warm. Schönen Sonntag.
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2: Mit Andreas Schrock. Guten Tag. Der Kreistag in Bautzen ringt um die Rettung der Geburtsstation im Johanneskrankenhaus Kamenz. Nach Informationen von MDR Sachsen beschlossen die Kreisräte am Vormittag in einer Sondersitzung einen Zuschuss von 500.000 Euro für ungedeckte Betriebskosten des Krankenhauses. Der Beschluss fiel einstimmig. Damit soll die Schließung der Geburtsstation, die um Mitternacht gültig werden soll, verhindert werden. Der Beschluss wird aber nur gültig, wenn die Station tatsächlich erhalten bleibt. Um das Geld aufzubringen, sollen Wochenend- und Ferienfahrten des ÖPNV reduziert werden. Eine Unwetterfront zieht von West nach Ost über Sachsen hinweg. Die Ausläufer erreichten am Vormittag zunächst das Vogtland. Die Polizeidirektion Chemnitz, sagte MDR Sachsen, nennenswerte Schäden seien bislang nicht bekannt. Laut Wetterdienst ist Starkregen mit bis zu 40 Liter pro Quadratmeter möglich. Hinzu kämen Hagel- und Sturmböen bis 85 Stundenkilometer. In der kommenden Nacht ist sachsenweit mehrstündiger starker Regen möglich. Der Brand in der Kompostieranlage Weißwasser ist im Wesentlichen gelöscht. Wie die Polizeidirektion Görlitz MDR Sachsen sagte, gäbe es in der betroffenen Lagerhalle noch schwelende Dachbalken. Jetzt würden die Seitenwände geöffnet, um die Restablöschung besser vollziehen zu können. Verletzte gibt es nicht. Der Notruf war am frühen Morgen eingegangen. Mehrere Feuerwehren fuhren daraufhin zur B156 an den Abzweig Gablenz. Die Brandursache ist noch nicht bekannt. In Leipzig hat für 7.500 Haushalte eine Woche ohne Heizung und warmes Wasser begonnen. Betroffen sind südlich gelegene Stadtteile, in denen die Fernwärmeversorgung unterbrochen werden musste. Zu den Gründen sagte Stadtwerkesprecher Peter Krutsch, MDR Sachsen.
3: Die Arbeiten sind nötig, weil wir das neue Fernwärmenetz an das alte anschließen und weil wir gleichzeitig Armaturen, Technik, die ausgebaut werden müssen, weil sie schon ein paar Jahre drin sind, ersetzt werden. Das ist ein komplexer Eingriff und wir bitten da wirklich um Verständnis. Das dauert lange, weil zum Beispiel das komplette Fernwärmewasser, was da drin ist, erstmal raus muss. Damit ist schon ein Tag weg. Und dann muss es wieder aufgefüllt werden und damit ist der zweite Tag weg. Und dazwischen wird die Technik eingebaut und werden noch Tests durchgeführt.
2: Eine schnelle Reform des BAföGs wird es offenbar nicht geben. Bundesforschungsministerin Beer geht davon aus, dass das Vorhaben derzeit keine Mehrheit in den Regierungsfraktionen findet. Mehr von Irene Lottes.
4: Noch im April schien der Streit um die Finanzierung beendet. Bei der Haushaltsaufstellung sei eine Einigung erzielt worden, hieß Streit um die Finanzierung beendet. Bei der Haushaltsaufstellung sei eine Einigung erzielt worden, hieß es da noch. Jetzt offenbar die Kehrtwende. Ministerin Beer zeigt aber Verständnis.

0: MDR Sachsen-Reporter Lutz Günther informiert.
1: Besucher können bei einer grenzüberschreitenden Entdeckungstour Häuser der einzigartigen Volksbauweise in der Oberlausitz, aber auch in Tschechien und Polen besichtigen. Die Stiftung Umgebindehaus hat auf ihrer Internetseite das Programm veröffentlicht, in dem alle geöffneten Umgebindehäuser aufgeführt und beschrieben sind. Im Dreiländereck bei Zittau gibt es noch etwa 6.500 der regional typischen Umgebindehäuser. Die hölzernen Wohnhäuser gelten als einzigartig in Europa.
0: An der Göltschtalbrücke im Vogtland wird zur Stunde an die Grundsteinlegung vor 180 Jahren erinnert. Angesichts des Wetters sind die Teilnehmer mit Regenschirmen unterwegs. Der Fremdenverkehrsverein will das Ereignis in einer historischen Zeremonie nachvollziehen. Vereinschefin Christa Trommer sagte MDR Sachsen:
2: Der Aufhänger ist die Leipziger Allgemeine vom Juni 1846. Dank den Journalisten von damals können wir das nachvollziehen. Beim mittleren Pfeiler, beim Pfeiler Nummer 13. Also bis dahin hatten sie die Baugruben ausgehoben gehabt und haben dann gesagt, also jetzt sind wir in der Mitte ungefähr der Brücke, jetzt müssen wir eine Grundsteinlegung machen und haben das publik gemacht. Das war ein super Event und es sind über 1000 Leute hier ins Göltschtal geströmt. Die sind mit dem Zug bis Reichenbach gekommen und dann von Reichenbach hierher gelaufen gekommen. Die Pläne waren bekannt, dass da hier was entsteht, was es noch nirgends gab.
0: In Sachsen gibt es immer weniger Vögel, die an Gebäuden brüten. Vor allem die Zahl der Mauersegler und Mehlschwalben geht zurück, wie der Sächsische Naturschutzbund mitteilte. Die Gründe sind vielfältig, sagte uns Vorsitzender René Sievert.
3: Also gebäudebrütende, insektenfressende Zugvögel, und das trifft halt auf Mauersegler und Schwalben zu, die haben sowieso zahlreiche Probleme auf ihren Zuggebieten im Überwinterungsgebiet. Dann müssen sie halt Insekten fressen. Das Insektensterben macht sich da bemerkbar. Und auch Nistplätze an Gebäuden zu finden, dadurch, dass die saniert werden und häufig dann die Nistplätze beseitigt werden. Deshalb sind diese Arten generell im Fokus und immer Sorgenkinder. Und leider ist die Entwicklung da so, dass es tatsächlich über viele Jahre da auch einen negativen Trend gibt und deshalb auch verschiedene Hilfsprojekte. Der NABU Sachsen zum Beispiel, der hat ein Projekt Schwalben willkommen, um eben Menschen zu ermuntern, mehr zu tun, damit die Schwalben nach wie vor an unseren Häusern halt zu Hause sein können.
0: Das waren Nachrichten von MDR Sachsen. 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
4: Und hier ist der MDR Sachsen Verkehrsservice. A4 Richtung Frankfurt. Zwischen Chemnitz Ost und Kreuz Chemnitz 6 Kilometer stockender Verkehr. Hier brauchen Sie 10 Minuten länger. A4 Richtung Frankfurt zwischen Limbach-Oberfrohna und Wüstenbrand ist die rechte Fahrspur nach einem Unfall blockiert. A13 Richtung Dresden zwischen Thiendorf und Radeburg, 2 Kilometer Stau, 15 Minuten die Wartezeit. Im Vogtlandkreis ist die Straße zwischen Treuen und Perlas wegen Überflutung gesperrt. Vorsicht auf der A4 Frankfurt Richtung Dresden zwischen Chemnitz Mitte und Chemnitz Klöser steht ein defekter PKW auf der linken Fahrspur. A9 Richtung München zwischen Dreußig und Eisenberg. Behinderungen nach einem Unfall mit mehreren Fahrzeugen auf der linken Fahrspur. Für mehr Tipps unsere kostenlose Verkehrshotline 0800 6375 637. Schnell und aktuell der MDR Sachsen Verkehrsservice.
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4: Ihnen einen wunderbaren Sonntag. Sind Sie schon mal über die Göltschtalbrücke im Vogtland gefahren, also mit dem Zug, oder haben das 78 Meter hohe Bauwerk als Fußgänger bewundert? Ist wirklich eine imposante Brücke. Als sie gebaut werden sollte im 19. Jahrhundert, da hat sich das doch ein bisschen schwierig gestaltet am Anfang. Die ganze Geschichte nach 13:30 hier beim Sachsenradio. Diese Band können Sie in Sachsen live erleben, im August in der Junggarde in Dresden. Lohnt sich, wenn Sie mal sehen wollen, wie Männer, die immer sagen, sie tanzen nicht, plötzlich wild zucken und sich, naja, sehr eigen im Takt der Musik bewegen. Ich weiß, wovon ich rede. OMD mit Forever Live and Die spiele ich für Sie gleich nach Rod Stewart.

0: Morgen ist es soweit, dann geht der Sommer los. Zumindest meteorologisch. Im Kalender steht der Sommeranfang natürlich am 21. Juni drin. Morgen meteorologischer Sommerstart. Ich liebe Sommer. Ich genieße es, wie Sie vielleicht auch, abends draußen zu sitzen, den Grillen zu lauschen oder auch selbst zu grillen. Sommer, das ist für mich Lebenslust, Freiheit, Genuss. Wie ist das bei Ihnen? Was bringt Sie gut durch den Sommer?
1: Die Vielfalt von den Ausflügen, die wir machen. Dann habe ich zu Hause zu tun, nächsten Tag, und dann mache ich den nächsten Ausflug.
2: Nur mal schwimmen gehen, basteln. Je nachdem, ein paar Mal baden, wir machen Spielenachmittage, wir fahren nach Leipzig zur Kanalfahrt, alles bunt durch den Gemüsegarten.
0: Ja, es gibt so viele Möglichkeiten, sich's im Sommer schön zu machen. Was bringen Sie gut durch den Sommer? Schicken Sie mir eine Sprachnachricht über die MDR Sachsen-App, schreiben Sie mir über mdrsachsen.de Kontakt ins Studio. Ich bin gespannt, ob Sie mir verraten, was Sie im Sommer so am liebsten tun, wo Sie sich gern aufhalten. Gibt es vielleicht einen Lieblingssommerplatz? Ich freue mich auf Ihre Geschichten.

0: Stellen Sie sich vor, Sie sind Fußballer und müssen Ihren Elfmeter unbedingt verwandeln, sonst ist der Champions-League-Titel futsch. Alle Blicke sind auf Sie gerichtet, die Ihrer Mitspieler, die der Zuschauer im Stadion und auch die der Millionen an dem Bildschirm. Die Last, die Sie jetzt tragen, die ist so unerträglich groß. Und der Brasilianer Gabriel, der konnte gestern diese Last nicht schultern. Er knallte seinen Elfer übers Tor, sein Team verlor das Finale der Fußball-Champions League gegen Paris im Elfmeterschießen. Wie haben die Arsenal-Fans auf der Insel darauf reagiert, Gabi Biesinger?
1: Die Enttäuschung bei den Fans, die bei sommerlichem Wetter in Pubs und in Arsenals Heimatstadion, dem Emirates-Stadion, die Partie verfolgt hatten, war groß. Ein Sieg wäre verdient gewesen.
2: I feel like we should have won the Champions League.
3: Champions! Champions! Champions!
1: Doch den englischen Meistertitel hatte die Mannschaft von Trainer Mikel Arteta sich ja schon vor Wochen gesichert und so wird heute Nachmittag in Nord-London der erste Premier League Meistertitel seit 22 Jahren gefeiert. Und der ist für die Fans noch bedeutender als ein internationaler Titel.
4: Pretty sad about it, but you know we won the Prem, so still happy.
5: This was a bonus game for us, so winning the Premier League meant everything. We still got the Premier League.
1: Mit der Siegesparade mit vier Bussen wird nicht nur der Premier League-Titel der Männer gefeiert, sondern auch der Gewinn des FIFA Women's Champions Cup der Frauen von Arsenal.
0: Der nationale Titel wichtiger als der Sieg in der Champions League? Das dürfte man beim FC Bayern München ganz anders sehen. Arsenal verliert das Finale gegen Paris und die Fans in London feiern heute trotzdem.

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2: Mich hat gerade eine Nachricht erreicht von meinem Moderationskollegen Alexander Schubert. Und der Alex hat mir geschrieben, Peter, der ZDF-Fernsehgarten, der hat heute später angefangen wegen eines schweren Unwetters. Ja, Unwetter drohen in Sachsen auch, denn Schauer und Gewitter sind nach Sachsen reingezogen, ziehen durchs Land. Es besteht örtlich Unwettergefahr. Es kann Sturmböen geben, auch mal hageln. Die Temperaturen liegen bei 23 bis 26 Grad. Morgen früh noch Schauer, vor allem in Ostsachsen, später überall meist trocken, etwas kühler als heute. MDR Sachsen Verkehrsservice, A4 Frankfurt Richtung Dresden. Zwischen Chemnitz Mitte und Chemnitz Glösa ist die rechte Fahrspur wegen eines defekten PKW gesperrt. A4 Richtung Frankfurt zwischen Chemnitz Ost und Kreuz Chemnitz 6 Kilometer stockender Verkehr. 10 Minuten brauchen Sie länger. Die A4 Richtung Frankfurt ist zwischen Limbach-Oberfrohna und Wüstenbrand nach einem Unfall gesperrt, zurzeit Stau. A9 Richtung München zwischen Dreußig und Eisenberg Behinderungen nach einem Unfall auf der linken Fahrspur. A13 Richtung Dresden zwischen Thiendorf und Radeburg, 2 Kilometer Stau, 15 Minuten die Wartezeit. Im Vogtlandkreis ist die Straße zwischen Treun und Perlas wegen Überflutungen gesperrt. Für mehr Tipps unsere kostenlose Verkehrshotline 0800 6375 637. Schnell und aktuell der MDR Sachsen Verkehrsservice.
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0: Wir springen mal kurz zurück vom 21. Jahrhundert ins 19. Da gab's eine sächsisch-bayerische Eisenbahngesellschaft, die hätte gern eine schöne Brücke übers Göltschtal im Vogtland gehabt. Und da es an Geld fehlte, wurde ein Wettbewerb ausgeschrieben, 1000 Taler für eine gute Brückenidee. 80 Vorschläge sind damals eingegangen, aber es war kein geeigneter dabei. Trotzdem wurde später eine Brücke gebaut. Grundsteinlegung am 31. Mai 1846.
1: Die Göltschtalbrücke. Mit ihren 4 Etagen und 81 Bögen gilt sie mit Recht als größte ziegelgemauerte Eisenbahnbrücke der Welt. Höhe 78 Meter, Länge 574 Meter. Der Bau kostete 6.600.000 Gulden.
2: Das Eisenbahnwesen entwickelt sich Mitte des 19. Jahrhunderts nun auch in deutschen Landen. Eine Verbindung zwischen Leipzig und Hof soll gebaut werden, doch die Trassenführung erweist sich als Herausforderung. Mehr als 1% Steigung schaffen die Lokomotiven nicht. Christa Trommer, Chefin des Fremdenverkehrsverbandes Nördliches Vogtland, erklärt.
3: Und deshalb, nur deshalb entschied man sich damals für die Linie Leipzig-Altenburg-Grimmitschau-Werder-Reichenbach-Plauen-Hof.
2: Im Göltschtal sind knapp 600 Meter Strecke zu überqueren. So eine Brücke ist Neuland, deshalb der Wettbewerb. Vorsitzender der Jury ist Johann Andreas Schubert, Tagelöhnersohn aus Wernesgrün und Professor in Dresden, Konstrukteur der Saxonia, der ersten funktionstüchtigen deutschen Lokomotive. Doch die bei ihm eingehenden Vorschläge sind im Wortsinn nicht tragfähig. Keiner der Brückenentwürfe kann mittels statischer Berechnungen nachweisen, den Belastungen des geplanten Eisenbahnverkehrs gewachsen zu sein. Schubert übernimmt die Sache selbst. Der Journalist und Schubert-Kenner Jürgen Naumann erzählt.
4: Schubert hat sich also schrittweise daran getastet. Solche Brücken kannte man natürlich auch aus der Römerzeit, aber da fuhren ja keine Züge drüber.
2: Aus den besten Anregungen schafft Schubert einen neuen Entwurf. Eine durch Bögen aufgelockerte, vierstöckige Massivbrücke aus Ziegelstein. Es entsteht eine Baustelle der Superlative.
5: Die Brücke hat 26 Millionen Ziegel, Gerüst musste gebaut werden und bis zu 23.000 Baumstämme mussten gefällt werden.
2: 1851, rund 5 Jahre nach Baubeginn, wird die Göltschtalbrücke eingeweiht.
0: Heute auf den Tag genau vor 180 Jahren wird der Grundstein gelegt für die Göltschtalbrücke im Vogtland.

Ich hoffe sehr, es geht Ihnen wirklich gut an diesem Sonntag. Ich möchte ja von Ihnen wissen, wie kommen Sie gut durch den Sommer? Morgen ist meteorologischer Sommeranfang. Und Thomas Theuring aus Leipzig hat uns geschrieben, bei hohen Temperaturen darf es für ihn gern etwas gemäßigter zugehen. Und Regen ist ihm auch wichtig. Und vielleicht ist er bei ihm in Leipzig schon angekommen, wird hoffentlich kein Unwetter. Carla grüßt herzlich. Sie verbringt den ganzen Tag gerne im Freibad, ist dort sogar Mitglied im Badeverein oder Badverein. Und sie freut sich aufs Schwimmen. Monika Erdmann aus Groß-Schönau ist am liebsten mit ihrem E-Bike in der Oberlausitz unterwegs. Finde ich auch wunderschön. Landschaft und Menschen sind für sie ein Traum, genauso wie die schönen umgebenden Häuser. Und Heike Willner aus Langebrück freut sich auf einen Besuch der Naturbühne Maxen. Wir haben mal geschaut, da steht heute Nachmittag, Sechse kommen durch die ganze Welt auf dem Programm. Los soll es 15.30 Uhr gehen, hoffentlich spielt das Wetter mit. Alle aktuellen Infos stehen auf der Homepage der Naturbühne Maxen. Und dann haben wir noch Uwe aus Großenhain, der hat ein Foto geschickt. Und zu sehen ist das Naturbad Großenhain. Er ist irgendwo rechts auf dem Foto. Vielen, vielen Dank für das Foto. Wenn Sie mir schreiben wollen, wie Sie gut durch den Sommer kommen, können Sie das machen. Sie können auch eine Sprachnachricht schicken über die MDR Sachsen App.

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1: Von Westen her ziehen Schauer und Gewitter nach Sachsen, örtlich Unwettergefahr. Durch Starkregen und Sturmböen, Hagel ist auch möglich. Die Temperaturen bei 23 bis 26 Grad morgen früh noch. Letzte Schauer dann weitgehend trocken. Da kriegen wir 20 bis 22 Grad. Am Nachmittag kann es aber auch noch mal regnen. Und jetzt die Nachrichten hier beim Sachsenradio mit Gabi Wegner.
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2: Nach einer tödlichen Gewalttat in Chemnitz ist ein Tatverdächtiger in Tschechien festgenommen worden. Nach Angaben von Polizei und Staatsanwaltschaft soll ein 45-jähriger Mann am frühen Morgen in einer Wohnung eine 38-jährige Angehörige tödlich verletzt haben. Eine weitere Angehörige, eine 20-jährige Frau, wurde schwer verletzt und in ein Krankenhaus gebracht. Der tatverdächtige Afghane flüchtete anschließend mit dem Auto. Tschechische Polizisten stoppten ihn wenig später auf einer Autobahn zwischen Prag und Brno und nahmen ihn fest. Die Ermittlungen dauern an. Nach bisherigen Informationen haben beide Opfer ebenfalls eine afghanische Staatsbürgerschaft. Der Kreistag in Bautzen will die um Mitternacht geplante Schließung der Kamenzer Geburtsstation verhindern. In einer Sondersitzung beschlossen die Kreisräte deshalb am Vormittag einstimmig eine finanzielle Unterstützung des Johanneskrankenhauses in Kamenz. Nach Informationen von MDR Sachsen sind sie bereit, einen Zuschuss von 500.000 Euro für ungedeckte Betriebskosten des Krankenhauses zur Verfügung zu stellen. Voraussetzung ist, dass die Schließung der Geburtsstation ausgesetzt wird. Um den Zuschuss aufzubringen, sollen Wochenend- und Ferienfahrten des ÖPNV reduziert werden. Zum heutigen Tag des Umgebindehauses sind zahlreiche Besucher im Dreiländereck bei Zittau unterwegs. Projektmanager Sven Rüdiger sagte MDR Sachsen, er sei verblüfft über das starke Interesse. Nicht wenige Besucher besäßen selbst ein Umgebindehaus und erkundigten sich nach Möglichkeiten der Sanierung. Im Dreiländereck stehen etwa 6.500 Umgebindehäuser, rund 150 können heute besichtigt werden. Die Eröffnungsveranstaltung fand an einem entsprechenden Haus in Seifennersdorf statt. Die hölzernen Wohnhäuser gelten als einzigartig in Europa. In Deutschland gibt es wieder mehr Finken. Wie der Naturschutzbund mitteilte, hat sich der Bestand nach einem zeitweiligen Rückgang erholt. Auch in Sachsen ist der Abwärtstrend gestoppt, wie René Sievert vom Sächsischen Naturschutzbund MDR Sachsen sagte.
3: Ja, die Finken standen dieses Jahr besonders im Fokus, weil es deutschlandweit verschiedene Totfunde gab an Futterstellen und der Grünfink auch in den vergangenen Jahren unter einer Infektionskrankheit mit Parasiten sehr gelitten hat und der Bestand da also sehr zurückgegangen war. Und der erholt sich wieder und es war so ein bisschen die Frage, ob jetzt angesichts der Totfunde da vielleicht sich die Krankheitswelle erneut aufbaut. Das hat sich aber nicht bestätigt. Also die Zahlen bei den Finken, die sind sozusagen beruhigend, also mehr oder weniger gleichbleibend. In Sachsen beispielsweise beim Buchfink und beim Grünfink hat sich da jetzt zum Vorjahr nicht viel verändert.
2: Das waren Nachrichten von MDR Sachsen. 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
1: MDR Sachsen Verkehrsservice A4 Frankfurt Richtung Dresden zwischen Chemnitz Mitte und Chemnitz Glöser ist die rechte Fahrspur wegen eines defekten PKW gesperrt. A4 Richtung Frankfurt zwischen Chemnitz Ost und Kreuz Chemnitz 6 Kilometer stockender Verkehr. Die A4 Richtung Frankfurt ist zwischen Limbach-Oberfrohna und Wüstenbrand nach einem Unfall gesperrt, zurzeit Stau. A13 Richtung Dresden zwischen Thiendorf und Radeburg 2 Kilometer Stau, 15 Minuten die Wartezeit. Im Vogtlandkreis ist die Straße zwischen Treuen und Perlas wegen Überflutung gesperrt. Blitze stehen, da haben wir einen in Chemnitz in der B174 im Bereich Chopau stehen, da haben wir einen in Chemnitz in der B174 im Bereich Chopauer Straße stadtauswärts. Für mehr Tipps unsere kostenlose Verkehrshotline.

fand am 31. Mai 1976 statt, ausführend die britische Band The Who. Mehr darüber in dieser Stunde. Natürlich spiele ich auch die Bee Gees in voller Schönheit und Länge. Dazu gibt's noch die Pet Shop Boys, Tom Jones und Glenn Frey, den unvergessenen Mitbegründer der legendären Eagles.

0: Der Sommer naht, der meteorologische fängt morgen an. Nicht mit Sommerwetter, leider, aber das wird schon noch mit den Tagen, an denen der Asphalt flimmert vor Hitze, an denen man nur einen Gedanken hat, rein ins Wasser.
1: Abkühlung, schwimmen gehen, viel Wasser trinken, das bringt mich durch den Sommer. Kalte Füße, immer mal abkühlen, das ist mir wichtig.
2: Das Schönste ist Bingo spielen.
0: Was? Bingo spielen im Sommer, wenn man im Garten liegen kann oder am Strand oder auf dem Balkon? Naja, jeder wie er mag. Wie mögen Sie es? Was bringt Sie gut durch den Sommer? Schreiben Sie mir mdrsachsen.de, Kontakt ins Studio, Sprachnachricht gern über die MDR Sachsen App.
3: Die Verträge sind gemacht.

0: Steffen Schmidt war Kriminalhauptkommissar. Seit 2023 ist er nicht mehr im Dienst, dafür jetzt ehrenamtlich als Stadtführer unterwegs. Und ab heute nimmt er Krimi-Fans mit auf eine ganz besondere Tour durch Freiberg.
1: Ja, ich habe den kriminalhistorischen Rundgang so angelegt, dass er durch Kriminalfälle aus 5 Jahrhunderten führt, die sich in Freiberg ereignet haben oder auch hier ihr juristisches Ende fanden. Es beginnt schon im Mittelalter mit dem Prinzenraub durch den Ritter Kunz von Kaufungen und geht über die DDR-Zeit bis ins 21. Jahrhundert. Natürlich werden Mordfälle eine Rolle spielen, aber auch andere Delikte. Auch dazu gehört die Hinrichtung der Grete Bayer im Jahr 1908, die letzte Hinrichtung einer Frau im Königreich Sachsen. Die hatte ihren Verlobten ermordet.
0: Eine Tatortführung, aber heute in Freiberg mit Kriminalhauptkommissar AD Steffen Schmidt.
1: Mit dabei, da habe ich meine Aktentasche, aus der ich im Verlauf des Rundgangs immer wieder Dinge aus meiner aktiven Dienstzeit hervorholen und zeigen werde. Und das ist bestimmt für die Gäste durchaus interessant, was denn ein Kriminalist alles in seiner Aktentasche hat.
0: Das interessiert mich auch. Was hat ein Kriminalhauptkommissar in seiner Aktentasche? Eine Pistole? Brotbüchse? Fragen über Fragen.

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2: Ja, von Westen her wird's feucht. Es kann Gewitter geben, örtlich auch Starkregen, Hagel, Sturmböen sind drin. Ich hoffe, bei Ihnen regnet es einfach nur. Morgen früh ziehen letzte Schauer ab, dann lockert es auf. Die Sonne kommt immer wieder mal raus bei 20 bis 22 Grad. MDR Sachsen Verkehrsservice A4 Richtung Frankfurt. Zwischen Chemnitz Ost und Kreuz Chemnitz 6 Kilometer stockender Verkehr. Die A4 Richtung Frankfurt ist zwischen Limbach-Oberfrohna und Wüstenbrand nach einem Unfall gesperrt, zurzeit Stau. A13 Richtung Dresden zwischen Tiendorf und Radeburg 2 Kilometer Stau, brauchen Sie 15 Minuten länger. Im Vogtlandkreis ist die Straße zwischen Treun und Perlas wegen Überflutung gesperrt. Blitzer stehen, einer zumindest, in Chemnitz in der B174 im Bereich Schopauerstraße stadtauswärts. Für mehr Tipps unsere kostenlose Verkehrshotline 0800 6375 637. Schnell und aktuell, der MDR Sachsen Verkehrsservice.
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31. Mai 1976, schon eine Weile her, das Stadion The Valley in London, die Band The Who tritt auf und das richtig laut. Mit 126 Dezibel geht's maximal zur Sache, gemessen 30 Meter von der Bühne entfernt. Entspricht dem Geräusch beim Start eines Düsenfliegers, wenn man 100 Meter davon wegsteht. Damit schaffen The Who das lauteste Konzert der Welt, das im Guinness-Buch der Rekorde Erwähnung findet. Aus Gründen des Gesundheitsschutzes, Sie wissen es nicht so gut für die Ohren, wurde die Rekordkategorie irgendwann aus dem Guinness-Buch gestrichen. Später waren dann Bands wie Metallica noch lauter als The Who. Egal, der Auftritt heute vor 50 Jahren bleibt eines der berühmtesten lauten Konzerte der Rockgeschichte. Hier sind die Briten, hier sind The Who mit einem ihrer bekanntesten Songs, My General.

0: Morgen meteorologischer Sommeranfang. Wir starten also in die, laut Statistik, drei wärmsten Monate des Jahres. Ich will ja heute von Ihnen wissen, was Sie gut durch den Sommer bringt, der so viel zu bieten hat.
1: Am Sommer ist das Schönste für mich das Grillen mit meinen Nachbarn hier in der Siedlung. Alles, was man sich ausdenken kann, von der einfachen Bratwurst bis zum perfekten Dreieckssteak.
2: Tja, am Sommer finde ich schön, erstens mal die Wärme und das Grün und das Entspannen auf der Terrasse.
3: Am Sommer finde ich schön das warme Wetter, baden gehen, dass man sich in der Sonne legen kann und generell sich's gut gehen lassen kann.
4: Am Sommer finde ich schön das warme Wetter, die freundlichen Leute. Wir haben einen Swimmingpool im Garten, da kann man baden gehen. Mit dem Enkelkind, das macht uns sehr viel Spaß.
0: Was lieben Sie am Sommer? Was bringt Sie gut durch die Monate Juni bis August? Gerne Sprachnachricht schicken über die MDR Sachsen App. Sie können mir auch schreiben über Kontakt ins Studio mdrsachsen.de. Und Sie können auch Fotos schicken. Und gemacht hat es auch Gerold aus Deutschneudorf. Was hat er geschickt? Ein Winterbild mit Schnee und Eis. Schreibt drunter, kleiner Blick zurück. Nee, jetzt kommt erstmal der Sommer.

Morgen meteorologischer Sommeranfang. Was bringt Sie gut durch den Sommer, habe ich Sie gefragt. Und Mario aus Kallenberg hat kurz und knapp geschrieben, mein Garten. Habe ich zurückgefragt, wie groß ist denn der Garten? Gibt's viel zu tun? Hat er geschrieben, Garten 300 Quadratmeter groß und parkähnlich angelegt. Da muss man bestimmt immer mal gießen. Vielleicht regnet es aber heute in Kallenberg und Mario muss heute nicht selber Hand anlegen.

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1: Heute in Ostsachsen lange freundlich, dann vom Westen her Schauer und Gewitter. Es kann heftig regnen und Sturmböen geben. Morgen ziehen die Schauer ab, dann wird's freundlich. Die Temperaturen liegen bei 20 bis 22 Grad.
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2: Mit Gabriela Wegner. Guten Tag. Der Erhalt der Kamenzer Geburtsstation ist bis zum Ende des Jahres gesichert. Der Kreistag in Bautzen hat in einer Sondersitzung beschlossen, das Johanneskrankenhaus finanziell zu unterstützen. Nach Informationen von MDR Sachsen ist er bereit, einen Zuschuss von 500.000 Euro für ungedeckte Betriebskosten des Krankenhauses zur Verfügung zu stellen. Um das Geld aufzubringen, sollen Wochenend- und Ferienfahrten im öffentlichen Nahverkehr reduziert werden. Wie die Stadt Kamenz mitteilte, hat die Geschäftsführung des Krankenhauses bereits zugesichert, dass unter diesen Umständen das medizinische Angebot des Krankenhauses zunächst fortgeführt wird. Nach einer tödlichen Gewalttat in Chemnitz ist ein Tatverdächtiger in Tschechien festgenommen worden. Nach Angaben von Polizei und Staatsanwaltschaft soll ein 45-jähriger Mann am frühen Morgen in einer Wohnung eine 38-jährige Angehörige tödlich verletzt haben. Eine weitere Angehörige, eine 20-jährige Frau, wurde schwer verletzt und in ein Krankenhaus gebracht. Der Tatverdächtige Afghane flüchtete anschließend mit dem Auto. Tschechische Polizisten stoppten ihn wenig später auf einer Autobahn zwischen Brag und Brno und nahmen ihn fest. Die Ermittlungen dauern an. Nach bisherigen Informationen haben beide Opfer ebenfalls eine afghanische Staatsbürgerschaft. In Rodewisch im Vogtland hat ein 15-minütiges Unwetter eine Schlammlawine ausgelöst. Nach Angaben der Feuerwehr ergoss sich der Schlamm von den umliegenden Feldern in eine Wohnstraße. Anwohner sicherten ihre Grundstücke mit Sandsäcken. Die Feuerwehr reinigte die Fahrbahn und sorgte für den Abfluss des Wassers. Nach Aussagen von Anwohnern ist es bereits das dritte Mal, dass ein Starkregen Schlamm in die Straße drückt. Zum Tag der Parks und Gärten haben heute zahlreiche sächsische Gartenanlagen ihre Tore für Besucher geöffnet. In der 17. Auflage des Aktionstages gibt es verschiedene Spezialgärten zu sehen, wie Johannes Giesler aus der MDR Sachsen Nachrichtenredaktion berichtet.
3: Bizarr erscheinende Gewächse aus Hochgebirgen gibt es im arktisch-alpinen Garten in Chemnitz zu sehen. 4000 Pflanzenarten aus den kalten Regionen der Welt sind auf rund 2000 Quadratmetern zu entdecken. Im Apothekergarten Leipzig stehen vor allem Heilpflanzen und ihre Wirkung im Fokus. Der ursprüngliche Klostergarten gilt als älteste botanische Anlage Deutschlands. Im erzgebirgischen Großrückerswalde gibt es einen denkmalgeschützten Privatgarten zu sehen und im Bibelland Oberlichtenau im Landkreis Bautzen wachsen Pflanzen, die vor allem in der Bibel erwähnt sind, darunter Feige und Granatapfel. Die Anlage versteht sich als Freilichtmuseum, zu sehen ist auch etwa ein römisches Felsengrab. Die meisten Anlagen sind kostenfrei zugänglich.
2: Das waren Nachrichten von MDR Sachsen. 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
1: MDR Sachsen Verkehrsservice. Die A4 Richtung Frankfurt ist zwischen Limbach-Oberfrohna und Wüstenbrand nach einem Unfall gesperrt. Zurzeit Stau bis zum Kreuz Chemnitz. A13 Richtung Dresden zwischen Tiendorf und Radeburg. 2 Kilometer Stau, Wartezeit 15 Minuten. Im Vogtlandkreis ist die Straße zwischen Treun und Perlas wegen Überflutungen gesperrt. Einen Blitzer haben wir in Chemnitz in der B174 im Bereich Schopauerstraße stadtauswärts. Für mehr Tipps unsere kostenlose Verkehrshotline 0800 6375 637. Schnell und aktuell der MDR Sachsen Verkehrsservice.
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1: Früher hat man ja gern gesagt, klein, aber oho. Auf Steve Jenkner trifft das hundertprozentig zu. Geboren in Liechtenstein, hat er Gas- und Wasserinstallateur gelernt. Seine Liebe gehörte und gehört aber dem Motorradrennsport. Ich werde nie vergessen,

0: Bob Dylan beim Sachsenradio am Sonntagnachmittag. Im Westen Sachsens regnet es bereits, in Ostsachsen steht die Abkühlung noch bevor. Auf der Naturbühne in Maxen werden die Daumen gedrückt, dass die heutige Nachmittagsvorstellung noch trocken über die Bühne gehen kann. Und trotz möglicher Wetterkapriolen, wir freuen uns auf den Sommer. Viele von Ihnen haben Pläne geschmiedet. Matthias Hase zum Beispiel, der freut sich auf die warme Jahreszeit ganz ohne Reisestress. Wie kommt er gut durch den Sommer?
1: Na, am besten viel Wasser trinken, eine coole Energy haben und auf jeden Fall viel Sport machen. Ich bin ein Tischtennislehrer und dann gehe ich auch schwimmen, fahre Fahrrad und bin auch Fußballtrainer.
0: Na, da hat er gut zu tun, der Matthias Hase. Fußballtrainer, Tischtennis macht er auch. Also der weiß, was er diesen Sommer tun will und tun wird. Und was bringt Sie eigentlich gut durch den Sommer? Schicken Sie mir eine Sprachnachricht über die MDR Sachsen App. Was machen Sie im Sommer am liebsten?

0: Über 20 Jahre ist es her. Da habe ich hier beim Sachsenradio vorm Fernseher gesessen und ich habe gezittert und mit Steve Jenkner mitgefiebert. Unser sächsischer Motorradpilot fuhr seinem ersten WM-Sieg entgegen in Assen im strömenden Regen. Und ich habe immer nur gedacht, Steve, halt durch, rutsch nicht weg, schaff es ins Ziel. Und er hat's geschafft. Heute feiert Steve seinen 50. Geburtstag. Steve, war das dein größter Sieg damals in Assen?
1: Ja, das war ja leider der einzige, weil die anderen verhindert worden sind durch einige Umstände. Und ja, das ist natürlich eine große Sache gewesen, weil es auch so nah an zu Hause war und ganz, ganz viele deutsche Fans da waren.
0: Denkst du manchmal noch dran?
1: Ach, ehrlich gesagt, eher selten. Der Alltag, der ist gerade so hektisch immer, dass da wenig Zeit bleibt, so zurückzublicken.
0: Du wirst 50 Jahre alt. Wie sehr beschäftigt dich die 50?
1: Ach, eigentlich gar nicht. Also ich habe da kaum eine Beziehung zu Daten und Zahlen. Da muss man schon einen Ausweis gucken, um sich da mal klar zu werden, wie alt man ist. Von innen fühlt sich das immer wesentlich jünger an, glaube ich.
0: Das klingt gut. Wie stark bist du dem Motorsport heute noch verbunden?
1: Ich habe ja meinen Beruf darum gebaut im Prinzip, um das, was früher mal mein Hobby war. Und bin ja seit Jahren selbstständig am Sachsenring mit einem Fahrwerks-Service-Center und Rennsportgeschäft und bin nach wie vor auch unterwegs zu Testfahrten mit der MotoGP für Öhlins. Also bis letztes Jahr ist mein Sohn noch Rennen gefahren. Das ist im Prinzip dreht sich das ganze Leben nach wie vor um Rennsport.
0: Du hast gesagt, dein Sohn ist auch Motorradfahrer gewesen. Was macht er jetzt?
1: Er ist fast fertig mit einem Lehramtsstudium Geschichte und Sport.
0: Und das findest du gut?
1: Ja, also finde ich gut. Hat auf alle Fälle seinen Weg für sich selber gefunden. Sieht natürlich nicht so aus, als ob er das Geschäft übernehmen würde, aber muss genau jeder machen, was er für richtig hält im Leben.
0: Wovon träumst du?
1: Von ein bisschen mehr Freizeit.
0: Was würdest du dann machen?
1: Einige Reisen, ohne arbeiten zu müssen. Ich meine, ich bin ja viel unterwegs, aber einige Reisen, ohne dabei arbeiten zu müssen und dann noch ein bisschen mehr Zeit zu Hause einfach im Garten verbringen.
0: Heute feiert der frühere Motorradpilot Steve Jenkner seinen 50. Das Sachsenradio gratuliert ganz herzlich.
1: Vielen Dank.

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6: Der lang erhoffte Regen kommt heute, allerdings besteht Unwettergefahr. Lokal kann es Starkregen geben, Sturmböen, Hagel. In die neue Woche starten wir mit letzten Schauern dann überall in Sachsen meist trocken, etwas kühler als heute, 20 bis 22 Grad. MDR Sachsen Verkehrsservice, die A4 Richtung Frankfurt ist zwischen Limbach-Oberfrohne an Wüstenbrand nicht mehr gesperrt, zurzeit aber noch Stau bis zum Kreuz Chemnitz. Die A13 Richtung Dresden zwischen Tiendorf und Radeburg, 2 Kilometer Stau, brauchen Sie 15 Minuten länger. Einen Blitzer haben wir in Chemnitz in der B174 im Bereich Schopauer Straße stadtauswärts. Für mehr Tipps unsere kostenlose Verkehrshotline 0800 6375 637. 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
1: Heute Abend mit Julian Mengler. Julian, ich rede heute Nachmittag mit unseren Sachsenradio-Hörern darüber, wie man gut durch den Sommer kommt.
2: Ja, morgen. Ich hab's gehört.
1: Meteorologischer Sommeranfang. Ja. Was machst du im Sommer am liebsten?
2: Ich freue mich total drauf. Ich habe auf meiner Terrasse neu eine Eistonne stehen. Jetzt ist da kein Eis drin, sondern es ist halt eine Tonne mit Wasser. Man könnte auch sagen, ein Regenfass. Allerdings mit frischem Wasser drin, das muss ich immer wieder wechseln. Und ich setze mich gerade jeden Morgen nach dem Aufstehen für 3 Minuten in das kalte Wasser und genieße einfach nur die Ruhe, die dann entsteht, auch in einem drin. Und ich freue mich wahnsinnig darauf, das jetzt auch im Sommer durchzuziehen.
1: Schöner Tipp zum Sachsenspiegel heute. Thema Nummer 1 spielt in Görlitz.
2: Absolut. Um 18 Uhr schließen die Wahllokale. Heute entscheidet sich ja im zweiten Wahlgang, wer der neue Oberbürgermeister wird. Und es ist auch eine Wahl zwischen CDU und AfD. Unser Sachsenspiegel-Reporter ist live in Görlitz. Wir schalten am Anfang und am Ende der Sendung zu ihm, damit wir auf jeden Fall die aktuellsten Zahlen haben.
1: In Görlitz ist Musik drin bei der Stichwahl, ja. Und es gibt noch mehr Musik in der Sendung heute Abend.
2: Ja, seit 49 Jahren liegt jedes Jahr im Mai und im Juni in Dresden Musik in der Luft. Die Dresdner Musikfestspiele finden an den unterschiedlichsten Orten statt, zum Beispiel auch auf den Brühlschen Terrassen. In den vergangenen Jahren haben hier beim traditionellen Treppensingen Chöre vor allem klassische Lieder gesungen. Das ist jetzt anders, denn Dresden singt jetzt auch moderne Songs. So hat's gestern Abend geklungen.
3: Super Idee. War, ist wirklich toll. War noch nie hier.
4: Schöne Silhouette, schönes Wetter.
3: Ja, perfekt. Wirklich.
5: Es ist vor allem super zugänglich und es ist kostenlos, man kann einfach herkommen, das ist auf jeden Fall eine schöne Sache.
6: Ich finde es sehr unterhaltsam und dass das dann jetzt auf dem Handy sogar die Texte nachlesbar und nachsingbar sind, gut.
2: Also Topwetter, Spitzenstimmung und ein neues Konzept gestern Abend in Dresden. Sehen und hören wir nachher auch nochmal bei uns.
1: Vielen Dank, Julian. Der Sachsenspiegel, wie gewohnt, 19 Uhr im MDR Fernsehen. Dir eine schöne Sendung.
2: Danke dir.

0: Wunderschönes Lied von Lobo beim Sachsenradio, I'd love you to want me. In den letzten Tagen war ja schon mal Zeit für echte Sommergefühle bei dem herrlichen Wetter, auch im Erzgebirge. Und wir nehmen Sie jetzt mal mit an den Skihang ins erzgebirgische Neudorf. Richtig gehört, Skihang. Denn Neudorf fanden an diesem Wochenende die FIS-Rennen, der Schülercup und der Weltcup im Gras-Skifahren statt. Bis es aus vollen Kannen schüttete, war unsere Erzgebirgsreporterin Manja Kraus mittendrin.
1: Ich habe mich zurückgezogen im Fahrerlager und hier habe ich die Luisa gefunden aus Ehrenfriedersdorf. Du hältst dir deinen Arm, was ist denn passiert?
2: Ich bin beim Training hingefallen.
1: Tut das mehr weh als im Winter, wenn man in den Schnee fällt?
2: Ja, schon. Also es kann ja auch sein, dass man im Winter aufs Eis fällt, dann tut das natürlich mehr weh, aber die Piste ist jetzt auch relativ hart.
1: Aber so eine 14-jährige Skifahrerin, die zieht trotzdem durch, du startest trotzdem. Beschreib mal, wie Gras-Skifahren sich so anfühlt.
2: Im Generellen eigentlich wie normales Skifahren im Winter, aber es ist eigentlich ein anderes Gefühl. Aber es fühlt sich auf jeden Fall sehr schön an und auch frei irgendwie.
1: Und du hast ja keine normalen Skier, die sind kürzer und irgendwie dicker. Also wie eine Kettenraupe eigentlich.
2: Ja, genau.
1: Muss man die anders fahren, anders kanten wahrscheinlich?
2: Ja, genau. Da sind ja so Plättchen drauf und die Plättchen, die sind so die Kante wie im Winter für die Skier. Ja, und es sind ja Rollen drinne und die laufen um den Ski rum, dass er sich halt dreht.
1: Das klingt ziemlich spannend. Beobachtet wird unser ganzes Gespräch hier von der Undine Hanning. Sie sind die Mama und sind aber auch hier verantwortlich. Wie viele Starter gibt es denn außer der Luise noch?
3: Im Kinderbereich haben wir insgesamt 23 Starter und im Erwachsenenbereich sind es 47.
1: Wo kommen die überall her? Weil ich höre ganz viele verschiedene Stimmen.
3: Ja, also wir haben dieses Jahr am Start Tschechien, die Slowakei, Österreich, Italien, Deutschland natürlich und die Schweiz. Der Weltcup war gestern, heute ist noch ein FIS-Lauf. Die Weltcup-Fahrer bekommen halt Weltcup-Punkte und die FIS-Fahrer bekommen FIS-Punkte. Das sind unterschiedliche Ligen.
1: Und was ist das Besondere an dem Hang hier, dass das hier ein Weltcup oder auch ein FIS-Lauf gemacht werden kann?
3: Ja, also die Hänge, wo ein Weltcup oder FIS-Lauf durchgeführt werden kann, die sind extra von der FIS abgenommen. Also das darf nicht auf jedem Hang gemacht werden und ja, Neudorf ist halt dafür zugelassen. Steil genug, lang genug, breit genug.
1: Und grün genug, also Skifahren im Sommer, das ist wirklich eine Augenweide, man genießt einfach.
0: Mehr zum Fahren auf der grünen Graspiste, nächste Stunde hier beim Sachsenradio.

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1: Die Natur lechzt nach Regen und der soll heute kommen. Allerdings, es besteht Unwettergefahr durch Starkregen, Hagel und heftigen Wind. Morgen früh vor allem im Osten noch ein paar Schauer und Gewitter. Dann wird's freundlicher bei 20 bis 22 Grad.
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2: Mit Gabriela Wegner. Guten Tag. Der Erhalt der Kamenzer Geburtsstation ist bis zum Ende des Jahres gesichert. Der Kreistag in Bautzen hat in einer Sondersitzung beschlossen, das Johanneskrankenhaus finanziell zu unterstützen. Nach Informationen von MDR Sachsen ist er bereit, einen Zuschuss von 500.000 Euro für ungedeckte Betriebskosten des Krankenhauses zur Verfügung zu stellen. Um das Geld aufzubringen, sollen Wochenend- und Ferienfahrten im öffentlichen Nahverkehr reduziert werden. Wie die Stadt Kamenz mitteilte, hat die Geschäftsführung des Krankenhauses bereits zugesichert, dass unter diesen Umständen das medizinische Angebot des Krankenhauses zunächst fortgeführt wird. Nach einer tödlichen Gewalttat in Chemnitz ist ein Tatverdächtiger in Tschechien festgenommen worden. Nach Angaben von Polizei und Staatsanwaltschaft soll ein 45-jähriger Mann am frühen Morgen in einer Wohnung eine 38-jährige Angehörige tödlich verletzt haben. Eine weitere Angehörige, eine 20-jährige Frau, wurde schwer verletzt und in ein Krankenhaus gebracht. Der tatverdächtige Afghane flüchtete anschließend mit dem Auto. Tschechische Polizisten stoppten ihn wenig später auf einer Autobahn zwischen und Brno und nahmen ihn fest. Die Ermittlungen dauern an. Nach bisherigen Informationen haben beide Opfer ebenfalls eine afghanische Staatsbürgerschaft. In Rodewisch im Vogtland hat ein 15-minütiges Unwetter eine Schlammlawine ausgelöst. Nach Angaben der Feuerwehr ergoss sich der Schlamm von den umliegenden Feldern in eine Wohnstraße. Anwohner sicherten ihre Grundstücke mit Sandsäcken. Die Feuerwehr reinigte die Fahrbahn und sorgte für den Abfluss des Wassers. Nach Aussagen von Anwohnern ist es bereits das dritte Mal, dass ein Starkregen Schlamm in die Straße drückt. Im Dreiländereck Deutschland, Polen, Tschechien geht heute das Neiße Filmfestival zu Ende. Rund 100 Filme wurden im Lauf der Woche an 19 verschiedenen Spielstätten gezeigt, begleitet von Filmgesprächen, Konzerten und Workshops. Der neue Festivalleiter Clemens Meyer sagte MDR Sachsen, die Unterschiede in den Filmen aus den drei Ländern würden immer mehr verschwimmen.
3: Also es ist so, dass die drei Länder sich dann doch so ähnlich sind, zumindest in den Themen, die die Leute bewegen, dass es eigentlich schön ist zu sehen, dass es irgendwie so zusammenwächst im Herzen von Europa, dass man da jetzt gar nicht unbedingt sagen kann, ja, das ist typisch der typisch polnische Film oder das ist der typisch tschechische Film. Natürlich, es gibt bestimmte Mentalitäten und die spiegeln sich dann auch in den Filmen wieder. Also wir haben auch eine tschechische Komödie gezeigt, die durchaus an tschechoslowakischen Filme der 60er Jahre erinnert hat und da hat man das schon wieder gesehen. Aber ansonsten guckt sich das wie aus einem Raum.
2: Mit dem Hauptpreis wurde der deutsche Spielfilm Sechs Wochenamt ausgezeichnet. Der Preis ist mit 10.000 Euro dotiert. Das waren Nachrichten von MDR Sachsen. 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
1: MDR Sachsen Verkehrsservice, A13 Richtung Dresden zwischen Thiendorf und Radeburg. 2 Kilometer Stau brauchen Sie 15 Minuten länger. Und einen Blitzer haben wir auch. Der steht in Chemnitz in der B174 im Bereich Schopauerstraße stadtauswärts. Für mehr Tipps unsere kostenlose Verkehrshotline 0800 6375 637. Schnell und aktuell, der MDR Sachsen Verkehrsservice.
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1: Heute war Schriftsteller Frank Goldammer bei uns zu Gast im Sonntagsbrunch bei Stefan Bischoff. Goldammer, ein gebürtiger Dresdner, gelernter Maler und Lackierer. Sein erster Roman, ein Fußballkrimi, der in der sächsischen Landeshauptstadt spielte. Wenn Sie heute Vormittag zwischen 10 und 1 nicht Radio hören konnten, dann dranbleiben, denn Frank Goldammer ist schon ein besonderer Typ.
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1: Mehr zu Frank Goldammer in ein paar Minuten. Ein Lied aus dem Jahr 1984 und es passt super in die heutige Zeit. Da leben ja mittlerweile Menschen mit einer KI zusammen. Also Computerliebe, mittlerweile das Normalste von der Welt, oder? Das Lied zur virtuellen Zuneigung beim Sachsenradio nach Kansas und den Bad Boys Blue.

0: Nein, es ging nicht düster zu oder gruselig heute Vormittag hier bei uns im Sachsenradio Sonntagsbrunch, obwohl Krimi-Bestseller-Autor Frank Goldammer zu Gast war und natürlich von Krimis erzählt hat. Dafür lieben ihn ja seine vielen Fans und der Krimischreiber ist eigentlich ein sonniger, sympathischer Typ.
1: Ich muss es immer wieder betonen, ich bin ein ganz normaler Typ. Ne? Ich habe nichts studiert, keine Historie, bin weder Literat noch sonst irgendwas, sondern ich bin wirklich ein Handwerker und habe angefangen, Bücher zu schreiben.
0: Und das mit Riesenerfolg, der Frank Goldammer aber nicht abheben lassen hat.
1: Wenn ich so angesprochen werde als Star, das nehme ich mit so einer gewissen Ironie wahr, aber das ist schon trotzdem schön. Aber das Beste ist wirklich, dass ich entweder hier zu euch ins Funkhaus eingeladen werde oder dass ich zu einer Lesung irgendwo hinfahre. Die Leute sitzen da und hören mir 2 Stunden zu und spenden mir dann noch Beifall.
0: Vielleicht auch, weil sie auf der Suche nach einer Antwort sind, die Frank Goldammer beim Schreiben umtreibt.
1: Mir ist bewusst geworden, dass wir eigentlich alle miteinander, da gibt's kein Normal und Unnormal, weil jeder Mensch schleppt irgendwas mit sich rum. Ich lerne sogar bei Lesungen Menschen kennen, die stehen vor mir, die fangen auch erst ganz normal an zu reden und im Laufe des Gesprächs denkst du, nee, der ist verrückt, weil der einfach Dinge erzählt, die so absurd sind. Und das fasziniert mich jetzt. Das ist das, was ich auch beim Schreiben gern rausholen möchte, so, wo ich mich wirklich so mit der Düsterheit der Menschen beschäftigen will, weil mich einfach interessiert, warum ist das jetzt passiert? Was hat bei dem plötzlich ausgetickt, dass der das macht?
0: Auch Frank Goldammer tickt manchmal aus. Was dann passiert und vor allem warum, das ist lustig und nicht kriminell, kann ich Ihnen sagen. 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

0: Gerd Weber war einer der großen Fußballhelden meiner Kinderzeit, grandioser Spieler von Dynamo Dresden. Beim FDGB-Pokalfinale Mai 1977, da hatte sich der kleine Peter schon unter einen Tisch verkrochen, weil Lok Leipzig führte gegen die Schwarz-Gelben. Im Radio habe ich das Spiel verfolgt und ich hatte bereits Tränen in den Augen. Doch dann kam der Gerd und rettete mich und Dynamo.
1: 84. Minute. 2:2. Weber mit dem Kopf. Ein Spiel voller Dramatik, voller Rasse, voller Temperament. Ein guter Schlusspunkt unter dieses Fußballjahr.
0: Weber schoss das 2:2 im Finale. Sachse wenig später den 3:2 Siegtreffer für Dynamo. Mein Tag war gerettet. Weber, gebürtiger Dresdner, der war technisch beschlagen. Der konnte verteidigen, stürmen, Tore vorbereiten und selbst erzielen. Im Januar 81 wurde er verhaftet, kurz vor dem Abflug der DDR-Fußballnationalmannschaft zu einer Südamerika-Tournee. Weber hat ein Angebot vom 1. FC Köln erhalten. 100.000 D-Mark sollte ihm der Wechsel in den Westen einbringen. Die geplante Flucht konnte ihm zwar nicht zweifelsfrei nachgewiesen werden, doch wegen landesverräterischer Agententätigkeit und versuchter Republikflucht lautete das Urteil 2 Jahre und 3 Monate Haft. Die Fußballkarriere war natürlich zu Ende und 1989 ist Weber dann doch noch in den Westen geflüchtet. Heute feiert Gerd Weber im kleinen Kreis im Schwarzwald seinen 70. Geburtstag.

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2: Heute Abend und in der Nacht viele Wolken, Schauer, Gewitter sind möglich bei 15 bis 12 Grad. Morgen steigen die Temperaturen auf 20 bis 22 Grad dazu. Früh vor allem im Osten noch etwas Regen. Später kommt überall auch mal die Sonne raus. MDR Sachsen Verkehrsservice. A13 Richtung Dresden zwischen Thiendorf und Radeburg. 2 Kilometer Stau, 15 Minuten die Wartezeit. Im Landkreis Mittelsachsen ist die Straße zwischen Abzweig Tauscher und Penich nach einem Unfall gesperrt. Einen Blitz haben wir auch in Chemnitz in der Tschopauerstraße stadtauswärts. Für mehr Tipps unsere kostenlose Verkehrshotline 0800 6375 637. Schnell und aktuell der MDR Sachsen Verkehrsservice.
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1: Was für ein wunderschönes Lied von Silly hier beim Sachsenradio. In Neudorf im Erzgebirge fanden an diesem Wochenende die internationalen Gras-Ski-Wettbewerbe statt. FIS-Rennen heute und gestern der Weltcup. Der Skihang am Paulusberg war bereits zum 5. Mal in Folge Austragungsort solcher hochkarätigen Wettkämpfe, hat sich ja zu einem Mittelpunkt der internationalen Gras-Ski-Gemeinde gemausert. Manja Graus stand an der Piste, also bis zum Mittag, so bis 13 Uhr, dann wurde der Hang von oben gewässert.
2: Hier am Ende der Strecke sitzt Mitorganisatorin Undine Harnings mit einer Stoppuhr in der Hand. Trotz elektronischer Zeitmessung gleich vor ihren Füßen.
3: So ist Skifahren auch schön, ja. Auch wenn man ein bisschen Verantwortung hat und ein bisschen mitgucken muss, aber so ist es schön. Ich nehme hier die Handzielzeit als Sicherheit. Wenn irgendwas mit der Hauptzeit nicht stimmen sollte, dann haben wir immer noch die Handzeit. Da steht immer einer noch oben am Start, der nimmt die Startzeit und ich dann hier unten die Zielzeit.
2: Beim Slalom der Damen der Weltelite im Gras-Skifahren. Auf der grünen Piste sind hier blaue und orangefarbene Stangen gesteckt.
3: Immer nur eine Stange, die in die Erde gedreht wird und die fahren immer im Prinzip zwischen Rot und Blau und Rot und Blau.
2: Jetzt gerade sausten nacheinander die Österreicherinnen Lara Tenor und Tina Hetfleisch den Hang hinunter. Gleich zu unseren Füßen. Ein paar Schritte weiter haben sich die Gras-Skifahrerinnen ins grüne Gras gesetzt, den Rennanzug von den Schultern gestreift.
4: Es ist schon recht heiß war mit dem Rennanzug und mit den Skischuhen.
2: Lara Tenor war im letzten Jahr auf Platz 1 in der Weltcup-Wertung. Und wie läuft es denn jetzt hier in Neudorf?
4: Bin ich Zweite jetzt gerade, voriges Jahr Erste. Aber ich bin recht zufrieden. Mal schauen, wie es im zweiten Durchgang läuft. Ja, wenn man einfach ein gutes Gefühl beim Fahren hat und das Fahren Spaß macht, dann wird es auch schon gut sein. Meine Zeit? 29,41 jetzt.
2: Ihre Teamkollegin Tina Hetfleisch hat ein paar Sekunden die Nase heute weiter vorn. Beide Frauen putzen gerade ihre Ski. Eine Art kleine Kettenraupen. Nebenbei plaudern sie über ihre Skifahrleidenschaft.
5: Ich war im Winter Skifahrerin und mein Trainer hat gesagt, ja, im Sommer kann man nicht Skifahren und das beste Training für den Winter wäre im Sommer das Gras-Skifahren. Und dann habe ich angefangen und mir hat es so gefallen und dann bin ich immer besser und besser geworden und bin dann beim Gras-Skisport geblieben.
6: Für mich war es jetzt der erste Durchgang eigentlich sehr cool. Ich führe der Wahl und ja, schauen wir, wie der zweite geht. Ich freue mich.
2: Freudige Gesichter auch bei den Zaungästen hinter der Absperrung der Gras-Skipiste am Paulusberg.
7: Es ist etwas ganz Interessantes, die Abfahrt hier ohne Schnee zu sehen.
8: Und dass sie so schnell runterballern, das finde ich immer cool.
9: Na, es ist mal ein ganz besonderes Erlebnis, was man so sonst nicht sieht. Mal ohne Schnee und mal bei ganz besonderer Atmosphäre. Richtig Sommerurlaub, ja.
2: Im erzgebirgischen Neudorf am Skihang am Paulusberg, der an diesem Wochenende die besten Nachwuchs-Gras-Skifahrer und die Weltelite im Gras-Skifahren begrüßt.

0: Riesenjubel gestern in Leipzig. Die Handballfrauen des HCL sind zurück in der ersten Bundesliga. 9 Jahre nach der Insolvenz und dem Zwangsabstieg in Liga 3. Der 6-fache gesamtdeutsche Handballmeister endlich wieder erstklassig. Ein Freudentag auch für den Handball-Olympiasieger von 1980 mit der DDR, für HCL-Torwarttrainer Wieland Schmidt.
1: Weil wir das uns verdient haben und der Frauenhandball ja auch hier große Tradition hat. Und von daher freue ich mich. Für die jungen Mädels ist natürlich unwahrscheinlich. Das ist Wahnsinn, was hier passiert. Und das haben die Mädels nicht verdient. Und natürlich ringsherum, die Arbeit machen, ist sehr, sehr wichtig. Und ich hoffe, dass wir noch ein kleines Stückchen weiterkommen. Aber heute erstmal den Tag genießen.
0: Der HC Leipzig spielt in der nächsten Saison in der ersten Handball-Bundesliga der Frauen. Herzlichen Glückwunsch.

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4: Heute Abend und in der Nacht Schauer und Gewitter bei 15 bis 12 Grad. Morgen früh noch ab und an Regen, dann lockert es auf. Die Sonne kommt raus bei 20 bis 22 Grad.
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5: Mit Gabriela Wegner. Guten Tag. Der Erhalt der Kamenzer Geburtsstation ist bis zum Ende des Jahres gesichert. Der Kreistag in Bautzen hat in einer Sondersitzung beschlossen, das Johanneskrankenhaus finanziell zu unterstützen. Nach Informationen von MDR Sachsen ist er bereit, einen Zuschuss von 500.000 Euro für ungedeckte Betriebskosten des Krankenhauses zur Verfügung zu stellen. Um das Geld aufzubringen, sollen Wochenend- und Ferienfahrten im öffentlichen Nahverkehr reduziert werden. Wie die Stadt Kamenz mitteilte, hat die Geschäftsführung des Krankenhauses bereits zugesichert, dass unter diesen Umständen das medizinische Angebot des Krankenhauses zunächst fortgeführt wird. In Rodewisch im Vogtland hat ein 15-minütiges Unwetter eine Schlammlawine ausgelöst. Nach Angaben der Feuerwehr ergoss sich der Schlamm von den umliegenden Feldern in eine Wohnstraße. Anwohner sicherten ihre Grundstücke mit Sandsäcken. Die Feuerwehr reinigte die Fahrbahn und sorgte für den Abfluss des Wassers. Nach Aussagen von Anwohnern ist es bereits das dritte Mal, dass ein Starkregen Schlamm in die Straße rückt. In Sachsen gibt es immer weniger Vögel, die an Gebäuden brüten. Vor allem die Zahlen der Mauersegler und Mehlschwalben gingen zurück, teilte der Sächsische Naturschutzbund mit. Die Gründe sind vielfältig, wie der Vorsitzende des Naturschutzbundes René Sievert MDR Sachsen sagte.
6: Also gebäudebrütende, insektenfressende Zugvögel, und das trifft halt auf Mauersegler und Schwalben zu, die haben sowieso zahlreiche Probleme auf ihren Zuggebieten im Überwinterungsgebiet. Dann müssen sie halt Insekten fressen, das Insektensterben macht sich da bemerkbar. Und auch Nistplätze an Gebäuden zu finden, dadurch, dass die saniert werden und häufig dann die Nistplätze beseitigt werden. Deshalb sind diese Arten generell im Fokus und immer Sorgenkinder. Und leider ist die Entwicklung da so, dass es tatsächlich über viele Jahre da auch einen negativen Trend gibt. Und deshalb auch verschiedene Hilfsprojekte, der NABU Sachsen zum Beispiel, der hat ein Projekt Schwalben willkommen, um eben Menschen zu ermuntern, mehr zu tun, damit die Schwalben nach wie vor an unseren Häusern halt zu Hause sein können.
5: Reichenbach im Vogtland ist Gastgeber des 16. Sächsischen Wandertages. Das gab das Landeskuratorium Ländlicher Raum bekannt. Damit folgt die Stadt dem diesjährigen Gastgeber Großenhain. Wie die Stadt mitteilte, kamen an diesem Wochenende über 1000 Wanderer, um die Region im Landkreis Meißen zu entdecken. Gestern waren rund 30 Touren angeboten worden. Der Sächsische Wandertag im nächsten Jahr findet vom 25. bis 27. Juni statt. Das waren Nachrichten von MDR Sachsen. 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
4: MDR Sachsen Verkehrsservice, A4 Frankfurt Richtung Dresden. Zwischen Chemnitz Ost und Frankenberg ist wegen eines Feuerwehreinsatzes nur die linke Fahrspur frei. A9 Richtung München, zwischen Triptis und Dittersdorf 4 Kilometer Stau nach einem Unfall, 10 Minuten die Wartezeit. A13 Richtung Dresden zwischen Thiendorf und Radeburg, 2 Kilometer Stau, 10 Minuten brauchen Sie länger. Im Landkreis Mittelsachsen ist die Straße zwischen Abzweig Tauscha und Penich nach einem Unfall gesperrt. Ein Blitzer steht in Chemnitz in der Zschopauer Straße stadtauswärts. Für mehr Tipps unsere kostenlose Verkehrshotline 0800 6375 637. 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
4: Heute wäre ein Mann 100 Jahre alt geworden, der ein wunderbares Kinderbuch geschrieben hat, das ich immer wieder gern zur Hand nehme. Das Buch heißt Tim Thaler und das verkaufte Lachen. Und der Buchautor heißt James Krüss.
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4: James Krüss, der gern Gedichte schrieb und Geschichten wie die von Tim Thaler, der sein Lachen verkauft. Eine Geschichte, die uns lehrt, es kommt auf die inneren Werte an, nicht aufs äußere Klimbim. Wer dieser James Krüss war, gleich Thema bei uns. Schreibe deinen Namen quer über mein Herz, singt Terence Trent D'Arby. Wunderbare Liebeserklärung. Zu hören beim Sachsenradio nach Gilbert O'Sullivan.

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1: Im Wetterstudio Florian Rost. Hallo Florian.
2: Hallo Peter.
1: Wie viel Regen ist heute in Sachsen bislang runtergekommen und wird noch runterkommen?
2: Es hielt sich bislang in Grenzen. Die Niederschlagsmengen, die waren doch sehr überschaubar. In Treuen sind zwar 50 Liter auf den Quadratmeter runtergekommen. Das Ganze beschränkte sich aber heute zunächst aufs Vogtland und das Erzgebirgsvorland. Jetzt wird es allerdings demnächst vom Leipziger Raum her losgehen mit neuen Schauern und Gewittern. Und dieses Regengebiet, das wird sich dann heute Nacht über Sachsen austoben. Das heißt, hier ist auch nochmal mehrstündiger Starkregen, zumindest im Nordstau unserer Mittelgebirge möglich. Hier also kräftige Gewitter mit großen Regenmengen. Da können durchaus mal mehr als 40 Liter pro Quadratmeter zusammenkommen. Später wird das Ganze dann von der Dübener Heide her wieder weniger. Temperaturen sinken dabei auf 15 bis 12 Grad.
1: Heute hieß es auch, es kann mal hageln, auch in der Nacht?
2: Nein, in der Nacht ist die Hagelgefahr nicht mehr ganz so groß. Jetzt zum Abend hin, solange die Sonne noch mit von der Partie ist, da kann das durchaus passieren. In der Nacht allerdings, dann reicht die Energie schlichtweg nicht mehr aus.
1: Wie starten wir in die neue Woche?
2: Wieder mit etwas ruhigerem, aber nicht unbedingt durchweg freundlichem Wetter. Das heißt, der Regen der Nacht, der wird uns auch morgen früh hier und da noch beschäftigen, zieht im Laufe des Vormittags dann aber übers Erzgebirge und das Zittauer Gebirge ab. Dahinter kommt dann ab und zu mal die Sonne durch. Überall schaffen wird sie es nicht. Gerade Richtung Elstergebirge kann es mitunter auch den ganzen Tag über stark bewölkt sein. Ansonsten aber, wie gesagt, ein Mix aus Sonne und Wolken. Einzelne Schauer kommen am Nachmittag nochmal nach. Die werden aber von eher lockerer Statur sein. Temperaturen dazu 19 bis 23 Grad.
1: Vielen Dank, Florian Rost. Schönen Sonntag.
2: Vielen Dank dir auch.
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0: stellen Sie sich vor, Sie haben ein schönes, klares, ansteckendes, lautes Lachen. Und dann kommt einer und bietet Ihnen an, Sie gewinnen ab sofort jede Wette und geben dafür Ihr schönes Lachen weg. Reichtum gegen menschliche Regung. Würden Sie mitmachen? Tim Thaler hat's gemacht und wollte danach sein Lachen unbedingt wieder zurück. Eine wunderbare Geschichte, aufgeschrieben von James Krüss. Krüss, geboren am 31. Mai 1926 auf Helgoland.
1: Eigentlich wollte James Krüss Lehrer werden. Nach einem Lehramtsstudium in Lüneburg verwarf er diese Idee jedoch und zog nach München, wo er Erich Kästner kennenlernte. Der riet ihm, Kinderbücher zu schreiben. Und das tat Krüss mit Erfolg. Ob der Leuchtturm auf den Hummerklippen, die glücklichen Inseln hinter dem Winde oder Flora biegt Balken. Viele seiner Werke wurden zu Hörspielen gemacht, wie Der Sängerkrieg der Heidehasen.
2: Als zweiter Sänger singt der Hase Otto Lampe das Lied von der Heidehasenprinzessin.
3: In der Hasenheide zwischen Feld und Weide liegt ihr kleines Reich.
1: Aus vielen anderen Kinderbüchern wurden Fernsehserien, James Tierleben mit Hans Klarin und natürlich Tim Thaler oder Das verkaufte Lachen. Eine Geschichte, mit der Krüss zeigte, dass Erfolg wertlos ist, wenn man nicht menschlich bleibt. Ein Junge, der zwar alle Wetten gewinnt, aber nicht lachen kann, ist ein Außenseiter. Krüss wollte positive Gegenwelten erschaffen und glaubte an die heilsame Wirkung der Literatur. Auf einer Insel wurde James Krüss geboren und er ist auch auf einer Insel gestorben. Bis zu seinem Tod 1997 wohnte er mit seinem Lebensgefährten auf Gran Canaria. Seine Werke finden bis heute großen Absatz und werden vermehrt auch zur Sprachförderung eingesetzt. Wenn er wirklich Lehrer geworden wäre, hätte James Krüss Kindern bestimmt nicht mehr über Literatur beibringen können als auf diese Weise.
4: Das Lesen, Kinder, macht Vergnügen, vorausgesetzt, dass man es kann. In Straßenbahnen und in Zügen und auch zu Haus liest jedermann. Wer lesen kann und Bücher hat, ist nie allein in Land und Stadt. Ein Buch, das uns gefällt, hilft weiter durch die Welt.
0: Es gibt Bücher, die liest man in seiner Kindheit nicht nur einmal, nein, zweimal, dreimal, wieder und wieder. Tim Thaler und Das verkaufte Lachen habe ich bestimmt 2 Dutzend Mal gelesen. Schenken Sie es Ihren Kindern, Ihren Enkeln. Das Buch von James Krüss, der heute 100 Jahre alt geworden wäre.

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3: Abends und in der Nacht schauernd Gewitter. Die Temperaturen sinken auf 15 bis 12 Grad. Morgen ein bisschen kühler ist heute, 20 bis 22 Grad dazu. Früh noch Regen, vor allem in Ostsachsen. Dann überall meist trocken, am Nachmittag erneut ein paar Schauer. MDR Sachsen Verkehrsservice, A4 Frankfurt Richtung Dresden. Zwischen Chemnitz Ost und Frankenberg ist wegen eines Feuerwehreinsatzes nur die linke Fahrspur frei. A9 Richtung München zwischen Triptis und Dittersdorf 3 Kilometer Stau nach einem Unfall, Wartezeit eine halbe Stunde. A13 Richtung Dresden zwischen Thiendorf und Radeburg 2 Kilometer Stau, hier warten Sie 10 Minuten. Im Landkreis Mittelsachsen ist die Straße zwischen Abzweig Tauscher und Penich nach einem Unfall gesperrt. Blitz haben wir auch, immer noch einen in Chemnitz in der Zschopauerstraße stadtauswärts. Für mehr Tipps unsere kostenlose Verkehrshotline 0800 6375 637. 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

0: Wenn Sie diese Frage jetzt richtig beantworten können, dann kriegen Sie von mir, ich sag mal, Lob und Anerkennung. Denn dann sind Sie ein echter Fußballexperte. Hier kommt die Frage: In welcher Stadt verlor Deutschland zuletzt ein Fußball-Länderspiel gegen Finnland? Ich hätte es auch nicht gewusst. Ich habe es kürzlich gelesen. In Dresden unterlag die deutsche Fußballnationalmannschaft den Finnen mit 1:2. Ist ein bisschen her, im August 1923. Seither gab's entweder deutsche Siege oder auch ab und an ein Unentschieden. Heute Abend treffen Deutschland und Finnland in Mainz aufeinander. Felix Mansel schaut voraus.
1: Es ist der letzte WM-Test auf deutschem Boden, stellt sich die Frage. Nochmal was ausprobieren oder eher einspielen? Bundestrainer Julian Nagelsmann gibt eine klare Marschroute vor.
2: Wir wollen ein Spiel gewinnen. Wir wollen die wenigen Dinge, die wir bis jetzt wiederholt haben, auch dann natürlich gut auf dem Feld umsetzen. Und wir haben tatsächlich bis jetzt nur von Finnland gesprochen, sonst von nichts anderem.
1: In Herzogenaurach hatte die DFB-Elf nur ganze 3 Trainingseinheiten, nicht viel Zeit, um Großes in Richtung WM zu bewegen. Deshalb hat die Partie heute gegen Finnland auch für Josua Kimmich eine ganz besondere Bedeutung.
3: Was für uns natürlich schon eine Chance ist, einen gewissen Rhythmus aufzubauen. Ich glaube, wir haben jetzt 7 Spiele in Folge gewonnen. Da wollen wir natürlich nutzen, um gewisse Automatismen zu erarbeiten und auch Vertrauen zu entwickeln.
1: Und nicht nur das. Die WM-Stimmung im Land, sie muss angezündet werden. Das ist noch so ein Aspekt, den Nico Schlotterbeck im Hinblick auf die anstehende Weltmeisterschaft für äußerst wichtig hält.
4: Eine Euphorie im Land bringt der Mannschaft immer einiges. Wenn positive Stimmung von draußen kommt, ist es auch für uns toll. Jetzt probieren wir zu gewinnen. Weil dann können wir auch mit einem gewissen Selbstvertrauen die WM gehen.
1: Deutschland gegen Finnland. Für einen im DFB-Kader ist das eine ganz besondere Partie. Nadim Amiri. Er spielt für Mainz 05, ist dort Publikumsliebling und darf jetzt mit der Nationalmannschaft quasi in seinem Fußballwohnzimmer für Deutschland ran.
5: Ja, ich freue mich extrem. Wie du sagst, mein Wohnzimmer, mein Zuhause. Viele werden kommen, viele Freunde, viele Familie, viel vom Verein, bestimmt auch viele Mainzer werden im Stadion sein. Von daher ist die Vorfreude auf das Spiel riesig.
0: Testspiel vor der WM für die deutschen Fußballer in Mainz. Anstoß 20:45, das ZDF überträgt. Baba.

0: Das Sachsenradio am Sonntagnachmittag und Sie haben es gerade gehört, die Deutschen testen heute Abend gegen Finnland für die Fußball-Weltmeisterschaft und die startet in 11 Tagen in Mexiko, in Kanada, in den USA. Unsere polnischen Nachbarn sind leider nicht dabei, sie haben die Qualifikation verpasst. Das ist ein Thema heute bei uns in Mensch Nachbar mit Roman Nuck. Roman, da wirst du heute trösten müssen.
1: Naja, so ein bisschen. Klar, dass Polen nicht dabei ist, ist für viele dort eine große Enttäuschung. In den letzten Jahren war die Nationalmannschaft bei großen Turnieren ja fast schon Dauergast und jetzt eben nicht. Robert Lewandowski war ja lange das Gesicht einer ganzen Fußball-Ära und viele haben das Gefühl, da geht jetzt wirklich etwas zu Ende in Polen. Aber es gibt auch Stimmen im Nachbarland, die sagen, ja, ohne eigene Nationalmannschaft ist so eine WM auch mal ganz entspannt. Kein Pulsrasen bei jedem Gegentor, kein Zittern, kein Mitfiebern. Ja, und am Ende natürlich auch keine große Enttäuschung.
0: So kann man es auch sehen. Diese und weitere Geschichten aus unseren östlichen Nachbarländern gibt es beim Sachsenradio kurz nach 18 Uhr. Mensch Nachbar mit Roman Nuck, mit Petr Kumpf aus Tschechien und Tomasz Sikora zugeschaltet aus Polen.

0: Das war der Sonntagnachmittag beim Sachsenradio mit Peter Neumann. Gleich bei uns die Nachrichten und dann Mensch Nachbar. Unser Blick über die östlichen Grenzen des Freistaates. Ich wünsche Ihnen einen schönen Abend und einen guten Start in die neue Woche.
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0: Schauer und Gewitter heute Abend und in der Nacht. Die Temperaturen sinken auf 15 bis 12 Grad. Morgen früh vor allem in Ostsachsen noch Schauer. Vielleicht auch mal ein Gewitter, dann ist es meist trocken bei 20 bis 22 Grad.
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2: Mit Gabriela Wegner. Guten Abend. Die Arbeit in der Geburtsstation des Johanneskrankenhauses in Kamenz kann jetzt doch weitergehen, zumindest bis zum Ende dieses Jahres. Dafür hat der Kreistag gesorgt. Zu der überraschenden Wende berichtet MDR Sachsen-Reporterin Katrin Klausner.
3: Wochenlang war um die Zukunft der Geburtsstation in Kamenz gerungen worden. Dann stand der Beschluss fest. Ab morgen soll Schluss sein. Die letzte Schicht hatte schon begonnen. Da trat der Kreistag heute Morgen zu einer Sitzung zusammen. An einem Sonntagmorgen. Das hatte es lange nicht gegeben. Mit 43 Ja-Stimmen und 5 Enthaltungen wurde ein Zuschuss von 500.000 Euro zu den Betriebskosten des Krankenhauses mobilisiert. Prompt kam die Reaktion der Krankenhausgesellschaft. Mit dem Geld lässt sich der Betrieb fortführen bis Ende des Jahres. Leiden muss der öffentliche Nahverkehr. Um die Summe aufzubringen, werden am Wochenende und in den Ferien Fahrten gestrichen. Hintergrund des Konflikts sind die sinkenden Geburtenzahlen in der Region und das daraus entstehende Defizit im Betrieb der Station.
2: Bei der Oberbürgermeisterwahl in Görlitz schließen zur Stunde die Wahllokale. Es war heute bereits der zweite Wahlgang. Aufgestellt waren Amtsinhaber Octavian Ursu von der CDU und Sebastian Wippel von der AfD. Ursu hatte im ersten Wahlgang vor 3 Wochen die absolute Mehrheit knapp verpasst. Wippel erreichte über 40% der Stimmen. Beide Politiker waren schon 2019 gegeneinander angetreten. Das vorläufige Endergebnis wird gegen 20 Uhr erwartet. Nach einer tödlichen Gewalttat in Chemnitz ist ein Tatverdächtiger in Tschechien festgenommen worden. Nach Angaben der Polizei und Staatsanwaltschaft soll ein 45-jähriger Mann am frühen Morgen in einer Wohnung eine 38-jährige Angehörige tödlich verletzt haben. Eine weitere Angehörige, eine 20-jährige Frau, wurde schwer verletzt und in ein Krankenhaus gebracht. Der tatverdächtige Afghane flüchtete anschließend mit dem Auto. Tschechische Polizisten stoppten ihn wenig später auf einer Autobahn zwischen Prag und Brno und nahmen ihn fest. Die Ermittlungen dauern an. Nach bisherigen Informationen haben beide Opfer ebenfalls eine afghanische Staatsbürgerschaft. In Leipzig hat heute für 7.500 Haushalte eine Woche ohne Heizung und warmes Wasser begonnen. Betroffen sind südlich gelegene Stadtteile, in denen die Fernwärmeversorgung unterbrochen werden musste. Zu den Gründen sagte Stadtwerkesprecher Peter Kutsch, MDR Sachsen.
4: Die Arbeiten sind nötig, weil wir das neue Fernwärmenetz an das alte anschließen und weil wir gleichzeitig Armaturen, Technik, die ausgebaut werden müssen, weil sie schon ein paar Jahre drin sind, ersetzt werden. Das ist ein komplexer Eingriff und wir bitten da wirklich um Verständnis. Das dauert lange, weil zum Beispiel das komplette Fernwärmewasser, was da drin ist, erstmal raus muss. Damit ist schon ein Tag weg. Und dann muss es wieder aufgefüllt werden und damit ist der zweite Tag weg. Und dazwischen wird die Technik eingebaut und werden noch Tests durchgeführt.
2: Die betroffenen Anwohner haben von den Stadtwerken Gutscheine bekommen. Sie können damit in den Leipziger Sportbädern kostenlos duschen. Nach einem Feuer in Kamenz haben 47 Menschen die vergangene Nacht in einer Turnhalle verbringen müssen. Nach Informationen der Polizeidirektion Görlitz war im Keller eines Wohnblocks aus noch ungeklärter Ursache ein Brand ausgebrochen. Wegen des dichten Rauches wurde der gesamte Block mit 4 Hauseingängen evakuiert. Teilweise hätten die Bewohner per Drehleiter in Sicherheit gebracht werden müssen. Verletzt wurde den Angaben nach niemand. Der Wohnblock sei aktuell nicht bewohnbar. Der Schaden ist laut Polizei noch nicht beziffert. Es werde wegen schwerer Brandstiftung ermittelt. In Rodewisch im Vogtland hat ein 15-minütiges Unwetter eine Schlammlawine ausgelöst. Nach Angaben der Feuerwehr ergoss sich der Schlamm von den umliegenden Feldern in eine Wohnstraße. Anwohner sicherten ihre Grundstücke mit Sandsäcken. Die Feuerwehr reinigte die Fahrbahn und sorgte für den Abfluss des Wassers. Nach Aussagen von Anwohnern ist es bereits das dritte Mal, dass ein Starkregen Schlamm in die Straße drückt. Im Dreiländereck Deutschland, Polen, Tschechien geht heute das Neiße Filmfestival zu Ende. Rund 100 Filme wurden im Lauf der Woche an 19 verschiedenen Spielstätten gezeigt, begleitet von Filmgesprächen, Konzerten und Workshops. Der neue Festivalleiter Clemens Meyer sagte MDR Sachsen, die Unterschiede in den Filmen aus den drei Ländern würden immer mehr verschwimmen.
5: Also es ist so, dass die drei Länder sich dann doch so ähnlich sind, zumindest in den Themen, die die Leute bewegen, dass es eigentlich schön ist zu sehen, dass es irgendwie so zusammenwächst im Herzen von Europa, dass man da jetzt gar nicht unbedingt sagen kann, ja, das ist typisch der typisch polnische Film oder das ist der typisch tschechische Film. Natürlich, es gibt bestimmte Mentalitäten und die spiegeln sich dann auch in den Filmen wieder. Also wir haben auch eine tschechische Komödie gezeigt, die durchaus an tschechoslowakischen Filme der 60er Jahre erinnert hat. Und da hat man das schon wieder gesehen. Aber ansonsten guckt sich das wie aus einem Raum.
2: Mit dem Hauptpreis wurde der deutsche Spielfilm Sechs Wochenamt ausgezeichnet. Der Preis ist mit 10.000 Euro dotiert. Zum Abschluss der Saison in der Handball-Bundesliga haben die Damen des BSC Sachsen-Zwickau gegen Buxtehude 30:32 verloren. Das Spiel hatte auf den Saisonverlauf keinen Einfluss mehr. Die Zwickauer sicherten sich bereits zuvor den Klassenerhalt. Das waren Nachrichten von MDR Sachsen. 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A4 Frankfurt Richtung Dresden zwischen Chemnitz Ost und Frankenberg ist wegen eines Feuerwehreinsatzes nur die linke Fahrspur frei. A9 Richtung München zwischen Triptis und Dittersdorf 3 Kilometer Stau nach einem Unfall. Hier etwa 30 Minuten Verzögerung. A13 Richtung Dresden zwischen Thiendorf

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1: Ahoi, tschöcht und hallo, Mensch Nachbar, MDR Sachsen, grenzenlos.
2: Dzień dobry, to jest Programm Mensch Nachbar w Radio Saxonia.
3: Ja, und so klingt die Sprache unserer Nachbarn. Das war Polnisch und danke Tomasz Sikora. Willkommen zu Mensch Nachbar, unserer Gerne. Sendung mit dem Blick nach Tschechien und Polen. Mein Name ist Roman Nuck und mit dabei sind auch heute wieder Tomasz Sikora zugeschaltet aus Breslau und Polen. Ja, und dann haben wir noch in Tschechien, konkret in Liberec, unseren Kollegen Peter Kumpfe. Peter, hallo, du bist da, oder?
4: Hallo, Hezky Poslech, schönes Zuhören auch von mir.
3: Ja, dann kann es ja losgehen. Drei Länder, drei Sender, aber eine Sendung, die heißt Mensch Nachbar. Wir sprechen heute über Autos, ja, die keiner kaufen will, über Fußballfans, die auf Fußball verzichten müssen. Und wir sprechen über Jakub, Viktorie, Maja oder Nikodem. Alles Vornamen, die man bei unseren Nachbarn häufiger hört. Warum das so ist, darüber sprechen wir heute jetzt hier bei Mensch Nachbar.
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0: Tomek, stellen wir mal die alles entscheidende E-Auto-Frage. BYD oder ID3? Wofür würdest du dich entscheiden?
1: Ich persönlich für Toyota, aber egal. In Polen hätten sich vor ein paar Jahren die meisten Leute ohne Zögern für Volkswagen entschieden. Heute gewinnen chinesische Marken schnell Marktanteile, weil sie viel Ausstattung für weniger Geld anbieten. BYD oder MG sieht man immer öfter auf den Straßen der Städte, nicht Dörfer. Gleichzeitig lieben die Polen weiter gebrauchte Autos. Das sieht man gut auf der Autobahn A4 mit den Transporten voller Audi, BMW oder VW. Da sind aber keine Elektroautos, sondern alte, schöne Superdiesel. Aber über die wolltest du ja eigentlich gar nicht reden.
0: Nee, heute eigentlich nicht. Es geht tatsächlich um Elektroautos. Bei uns hier in Deutschland soll ja nun eine neue staatliche E-Auto-Prämie die Elektromobilität wieder ankurbeln. Ja, profitieren, so sagen Experten, werden dafür ja vor allem wohl günstige Marken aus dem Ausland, vor allem chinesische Modelle, drängen da ja zuletzt auf den Markt. Auch bei euch in Polen, Tomek?
1: Ja, chinesische Marken verkaufen auch in Polen immer mehr Autos. Interessant ist, dass Händler, die früher nur zum Beispiel Renault verkauft haben, heute oft Renault und BYD zusammen anbieten. Viele chinesische Autos haben sich Respekt verschafft durch niedrigen Verbrauch und gute Hybridmotoren, nicht unbedingt durch rein Elektroantrieb. Ein großes Problem bleibt die Ladeinfrastruktur, besonders in Wohnblocks. Manchmal sieht man Verlängerungskabel aus dem Fenster im dritten Stock bis runter zum Auto. Die Polen achten heute sehr stark auf die laufenden Kosten eines Autos.
0: Und Made in Germany, Tomek, spielt das einst so gerühmte Qualitätsmerkmal noch bei euch eine Rolle?
1: Ja, deutsche Autos gelten in Polen weiter als solide und langlebig. Besonders die ältere Generation vertraut deutscher Technik sehr. Viele sagen noch immer, nichts fährt besser als ein 1,9 TDI. Jüngere Fahrer achten stark auf Multimedia und Technik im Auto. Manche sagen sogar scherzhaft, früher haben Firmen Staubsauger gebaut. Heute bauen dieselbe Firmen Elektroautos. Polen selbst hatte bis heute keine eigene große Automarke. Zuletzt wurde darüber gesprochen, E-Autos mit taiwanischer Technologie in Polen zu produzieren.
0: Das ist ja in Tschechien anders. Peter, wie ist es denn bei euch? Gilt da das Motto, wenn schon E-Auto, dann bitte von Skoda?
2: Also erstmals zusammengefasst. In Tschechien laufen um die 60.000 Elektroautos. Das ist unter 6,5 Millionen zugelassenen Autos ja ein Klacks. Es gibt auch keine staatlichen Vorteile für Elektroautos, außer keiner Mautpflicht auf Autobahnen. So machen die Elektroautos etwa knapp über 5% Neuzulassungen im Jahr. Darunter sind aber auch Importe von gebrauchten Elektroautos mitgerechnet. Marktführer unter den Stromern ist auf jeden Fall Skoda, gefolgt mit Riesenabstand von Tesla und Volkswagen. Unter Elektroautos spielen China-Autos kaum eine Rolle. Dagegen Benziner und Hybride aus China werden inzwischen um die 4% auf dem Markt verkauft. Also kein Boom, aber stabil wachsend.
0: Eben, bisschen was ist los auf dem E-Automarkt, auch bei unseren Nachbarn, nicht nur hierzulande. Auch in Polen und Tschechien wächst offenbar dieser Markt, wenn auch langsam.

0: Ja, einige haben es wirklich auch im Kalender stehen. Bald nämlich ist es soweit. Am 11. Juni startet die Fußball-WM in Mexiko, Kanada und den USA. Und einer von uns drei wird jetzt bei diesem Thema ganz, ganz still werden. Tomek, oder? Du hast nicht viel zu sagen jetzt. Oder doch?
1: Dass Polen nicht bei der WM dabei ist, ist für viele Menschen eine große Enttäuschung. Mm. Fußball bleibt in Polen die wichtigste Sport. In den letzten Jahren haben sich die Fans daran gewöhnt, dass die Nationalmannschaft bei großen Turnieren spielt. Jetzt wird viel über Probleme im Nachwuchsbereich und im Fußballverband gesprochen, also wie immer. Robert Lewandowski war das große Symbol dieser Zeit. Viele Fans haben das Gefühl, dass eine wichtige Epoche im polnischen Fußball zu Ende geht.
0: Das klingt nach ziemlich viel Frust bei euch im Land, Tomek, oder? Was machen denn deine fußballverrückten Landsleute jetzt zur WM trotzdem schauen?
1: Ja, viele von Deutschland oder Argentinien werden Polen sehr beliebt sein. Immer weiter im Bars und Fanzone wird es weiter gemeinsame Übertragungen geben. Viele Polen unterstützen Mannschaften, zu denen sie familiäre oder berufliche Beziehungen haben. Manche Fans sehen diese WM auch als Chance, Fußball ohne Stress, um die eigene Mannschaft zu genießen. Gleichzeitig läuft in Polen eine ernste Diskussion über den Zustand des Fußballs und notwendige Reformen.
0: Ich glaube, das kenne ich nur zu gut auch von uns. Ja, Robert Lewandowski ist leider bei der WM nicht dabei. Dafür sind die Tschechen aber frohen Mutes. Ja, und packen bereits vielleicht sogar ihre Sachen zur WM. Es geht ja bald los. Wie ist die Stimmung bei dir im Land, Peter?
2: Ja, vor der Fußball-Weltmeisterschaft ist die Stimmung in Tschechien überwiegend positiv, aber weit entfernt von irgendetwas wie Euphorie. Viele Fans freuen sich vor allem darüber, dass sich die Nationalmannschaft überhaupt für das Turnier qualifiziert hat, nach den verpassten Weltmeisterschaften 2018 und 2022. Ist die Rückkehr auf die große Bühne bereits schon als Erfolg empfunden? Die Erwartungen an die WM selbst bleiben aber realistisch. Erstens, Spieler wie Patrick Schick, Tomáš Souček oder Pavel Schulz geben Anlass zur Hoffnung, doch nur wenige Fans rechnen mit einem tiefen Turnierlauf. Das Erreichen der K.O.-Phase würde bereits als großer Erfolg gelten.
0: Na, dann drücken wir mal die Daumen. Also am 11. Juni geht's los. Die Mannschaften aus Deutschland und Tschechien sind mit dabei und Tomek kann sich ja dann aussuchen, wen er vielleicht anfeuert.
1: Wir werden wahrscheinlich den Amerikanern die Daumen drücken, auch wegen der politischen Sympathie vieler Fans für Trump und seine Politik. Ich dagegen habe ein deutsches Trikot und ich werde nicht zögern, davon Gebrauch zu machen.
0: Das freut uns, Tomek. Du bist mit dabei. Am 11. Juni geht's los.

0: Das ist ja eigentlich jedes Jahr spannend, wenn die Statistiker die Liste mit den beliebtesten Vornamen eines Landes oder einer Region veröffentlichen. In Sachsen passiert das immer so zum Jahresende. 2025 zum Beispiel, da lagen bei uns Frieda und Matteo ganz weit vorne. Und so eine ähnliche Statistik habe ich jetzt auch für Tschechien gefunden. Peter, du wirst dich vielleicht kennen. Viktorie ist bei euch der beliebteste Mädchenname und Jakub, also Jakob, der beliebteste junge Name. Also gerade bei Jakob zeigt sich, ihr wählt die Namen dann doch eher traditionell, oder?
1: Ja, wir befinden uns eigentlich in der Phase der Traditionsnamen, wie eben Jakub auf Platz 1, aber auch Jan auf Platz 3 oder auch Adam, Matej, Wojciech auf den weiteren Plätzen der Top 10. Auch bei Mädchen wie Sophie oder Teresa würde man aber Emma mit einem M und Emma mit zwei M zusammenrechnen, wäre das schon Platz 2.
0: Auf Platz 2 bei den jungen Namen findet man in Tschechien übrigens Matthias mit Y geschrieben. Das ist also quasi der Matthias, bei uns vor 30, 40 Jahren total beliebt. Heute spielt der Name bei uns zumindest kaum noch eine Rolle, bei euch aber schon.
1: Ja, es gibt diese Modephasen. In meiner Zeit, also vor gut 50 Jahren, waren wir viele Peter, Pavel, also Paul, Jirka, also Georg oder Michael, also Michael. Hätte damals jemand Jonas, also Jonas gehießen, wäre er der Exot im Kindergarten gewesen. Und Tadeusz, also Tadeusz, heute eigentlich gang und gäbe, wäre damals ein Name maximal in einer Märchengeschichte gewesen. Aber es kommen auch ausgefallene Namen jetzt. So wurden im Amtsbüchern letztes Jahr auch Boris Elegan oder eine Senorita Vivian eingetragen.
0: Naja, ein bisschen exotisch muss dann schon sein, oder? Und wie ist es in Polen? Geht's bei dem Vornamen auch eher traditionell zu, Tomek?
2: Ja, in Polen sind seit einigen Jahren eher klassische Vornamen beliebt. Bei Mädchen sind Maja, Sofia, Hanna oder Susanna sehr häufig. Bei Jungen dominieren Nikodem, Antonio und Jan. Eltern wählen oft Namen, die bekannt sind und auch im Ausland leicht ausgesprochen werden können. Das hängt auch mit Migration und Arbeit in anderen europäischen Ländern zusammen. Sehr ausgefallene Namen sind heute deutlich weniger populär als früher.
0: Viktoria und Jakub in Tschechien, Piotr und Anna in Polen. Ja, das sind die beliebtesten Vornamen unserer Nachbarn, also eher traditionell als exotisch und ganz, ganz hip modern.

0: Und wir bleiben jetzt gleich mal beim Nachwuchs. Peter, ich nehme an, deine Kinder hören uns jetzt hoffentlich gerade nicht. Vielleicht kannst du ja schon verraten, gibt's morgen bei Kumpfes zum Kindertag irgendein Geschenk?
1: Die kriegen erstmal nichts. Nein, meine Kinder haben Namenstage und Geburtstag eigentlich in dem gleichen Monat wie jetzt den Kindertag. Also zum Kindertag wird maximal ein Eis gegessen. Aber so geht's in den meisten tschechischen Familien. Der Kindertag wird so in der Familie weniger gefeiert als vielleicht in der Gemeinde oder im Betrieb der Eltern, wo extra Kindertage organisiert werden mit Trampolins, Hüpfburgen, Musik und Spielen. Also der Kindertag wird eher in der Öffentlichkeit gefeiert als so in der Familie.
0: Der 1. Juni, der Kindertag, ein Thema hier in Deutschland, in Tschechien auch. Und wie ist es in Polen, Tomek?
2: Ja, der Kindertag ist in Polen ein sehr beliebtes Fest. Schulen, Städte und viele Institutionen organisieren an diesem Tag besondere Veranstaltungen für Kinder und Familien. Zum Beispiel hier in Breslau werden in Straßenbahnen die Haltestellen an diesen Tag von Kindern angesagt. Im Radio moderieren Kinder alle Sendungen. Polen ist ein Land, das stark auf Familie und Kinder ausgerichtet ist, obwohl wir gleichzeitig ein großes demografisches Problem haben und weniger Kinder geboren werden als in Deutschland.
0: Ja, der 1. Juni ist der Kindertag. Immer sonntags ist aber der Mensch-Nachbar-Tag und der ist genau heute. Ja, unsere Sendung geht jetzt zu Ende. Ich wünsche euch noch einen schönen Abend, vor allem einen guten Wochenstart morgen. Tomek, mach's gut. Do svidenia. Und tschüss auch Peter nach Tschechien. Ahoi.
3: Tschüss und herzlich willkommen, auf Wiederhören.
0: Na, sledano, do svidenia und auf Wiederhören. Wünscht auch Roman Nuk. Bis bald und tschüss.

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1: Ich grüße Sie, wunderschönen Sonntagabend. Bei mir zu Gast heute Uwe Elsner aus Hohenneuendorf.
2: Ja, hallo.
1: Bei Berlin.
2: Hallo und schönen Dank, dass ich hier sein darf.
1: Sie haben viele Zeit vor dem Radio verbracht und haben auch sicherlich die eine oder andere Geschichte mitgebracht. Bin ich ziemlich sicher, dass Sie die mitgebracht haben. Sie werden sicherlich auch viel erzählen können uns, aber wir legen erstmal mit einem Musikwunsch los und das sind die Nits.

0: JOS Days, Pop aus den Niederlanden, 88 rausgekommen. Was macht denn Spaß an diesem Lied? Die Melodie, der Text? Was macht Ihnen Freude dran?
1: Es ist eigentlich die B-Seite von, das ist doch von der Platte...
0: Ach, so haben sie es nicht.
1: Dutch Mountains, aha. Und das ist die B-Seite.
0: Aha. Und die hören die wenigsten, ne?
1: Und die hören die wenigsten. Und da wir immer am Radio die A-Seite hören, aha, dachte ich mir, bringst du mal die B-Seite mit.
0: Wunderbar. Also, ich stelle sie nochmal vor, Uwe Elsner aus Hohenneuendorf bei Berlin, Jahrgang 59. Und unschwer zu hören, Sie leben nicht in Sachsen.
1: Nein, ich lebe nicht in Sachsen, aber ich habe Wurzeln in Sachsen.
0: Die Familie kommt aus dem Sachsen.
1: Väterlicherseits bis Mitte des 18. Jahrhunderts, wie gesagt, sind alle Väter aus Jörn-Gerungen-Stadt.
0: Erzgebirge also.
1: Erzgebirge.
0: Und Sie fahren natürlich auch immer mal hin, ne?
1: Wir fahren auch ins Erzgebirge, schon alleine in der Weihnachtszeit, Adventszeit.
0: Muss sein, ne?
1: Muss sein. Und wir holen auch, was auch sein muss, den Weihnachtsstollen im Erzgebirge.
0: Ja?
1: Hat mein Vater dort gemacht, mein Opa hat es dort gemacht, ja. Den Bäcker gibt's noch und bezahlen kann man ihn auch noch.
0: Also gehe ich davon aus, Sie sind in der DDR natürlich groß geworden, ne? Aber nicht in Sachsen.
1: Nein, ich bin in Hohenneuendorf auch geboren.
0: Mhm. Also nicht im Teil der Ahnungslosen sozusagen, versucht sich mit Musik zu versorgen, sondern schon, und ich glaube in der Nähe von Berlin war das schon ein bisschen einfacher an Musik zu kommen, oder?
1: Wir hatten die Sendemasten vor der Tür. Ein Bekannter erzählte mal damals, wenn du ein Radio hast, nimm einen verrosteten Nagel, klopf ihn rum und steck ihn in eine Antennenbuchse. Reicht. Keine Antenne, kein nichts, gar nichts.
0: Ehrlich? Haben Sie ja nie eine Antenne gebaut?
1: Doch, ich habe eine Antenne gebaut. Ich habe eine Antenne gebaut, wo man mir ein altes Röhrenradio geschenkt hat und damit habe ich versucht, in ganz entfernte Kurzwellensender zu hören.
0: Ehrlich? Und wie erfolgreich, sagen wir es mal so?
1: Ja, Afrika, Südafrika. Man hat denn was gehört, irgendein Ort, Kairo oder was. Und man dachte dann, das ist Afrika.
0: Das heißt aber jetzt, Sie sind auch wie viele andere auf den Dächern rumgesprungen und haben Antennen rechts und links gedreht, oder?
1: Naja, für Kurzwelle, Mittelwelle war ja so eine, es wurde eigentlich ein langes
0: Fernsehen relativ, wahrscheinlich, ne?
1: Ja, Fernsehen. Fernsehen hat man, aber wir in unserem Breiten nicht. Da reicht eine normale. Also bei vielen hat auch eine Zimmerantenne gereicht, aber für was, um das Radio jetzt zu hören, ja, da wurde denn, ich weiß nicht, 20, 25 Meter lang von einer Hauswand zur anderen und dann hat man sich gefreut, was auf Kurzwelle denn so kam.
0: Wunderbar, wir werden noch weiter über Ihre Musikleidenschaft reden, natürlich, wir haben ja genügend Zeit. Erstmal die nächste Wunschnummer von Diana Ross, das ist eine Soul-Nummer.

0: Muscles, Diana Ross. Wunschtitel von Uwe Esser, heute bei mir zu Gast in den Musikgeschichten. Aus Hohenneuendorf kommt er, das liegt bei Berlin. Und hat sich wahrscheinlich gedacht, so im Sinne der Geschlechtergerechtigkeit, kann ja auch mal sie die Oberflächliche sein. Sie will kein Mann mit Kopf, sie will einen mit Muskeln, sozusagen. Diana Ross, so grundsätzlich jemand, den Sie gerne hören? Oder haben Sie die auch wieder aus einem gewissen Grund, weil man sie eben nicht so oft gehört hat früher?
1: Na, die gehört mit zum Musikgeschmack. Da hat er früher mit den Supremes Musik gemacht, die sogenannte Motown, wie sagt man, Music. Und die liegt mir schon. Also nicht nur die Rockmusik, 60, 70er, nee, auch Soul. Auch oder so. Gerade der Motown-Sound.
0: Aber ja. Der ist ja doch hin und wieder gelaufen, auch in DDR-Radios. Zumindest bei DD64, denke ich, ne? Müsste sie gelaufen sein.
1: Vom Band, fürs Band gab es.
0: Haben Sie da mal reingehört oder waren Sie nur in Ihre Ohren nur Richtung Westen gestellt?
1: Nein. Ein bisschen vom Band fürs Band war. Hm. Und dann war doch, wie hießen die Sendung? Es gab eine, wo sie immer eine Schallplattenseite gespielt haben. Die haben wir auch gehört.
0: Aber ansonsten haben Sie sich bei dem DDR-Rundfunk nicht wohl gefühlt oder aufgehoben gefühlt, ne?
1: Nein, nicht unbedingt. Aber jetzt nicht wegen der Politik, einfach nur wegen der Musik.
0: Wo haben Sie sich denn aufgehoben gefühlt?
1: Naja, es gab ja damals, hat man ja auch im Süden von der DDR gehört, es gab ja den Rias Treffpunkt, der war ja Montag bis, wie gesagt, Samstags gespielt wurde. Und das Kuriose war ja, die DDR hat ja mit DT64 die erste Jugendsendung eigentlich rausgebracht. Die war ja wegen Deutschlandtreffen 64. Mhm. Und man hat die dann Wunsch der Jugend hat man die weitergeführt. Und da hat man beim Rias dann sich eben Gedanken gemacht, Mensch, sowas könnten wir hier auch machen. Und die haben, glaube ich, 1968, haben die dann angefangen mit Rias Treffpunkt, Montag bis Freitag mit wechselnden Moderatoren. Und am Samstag, und das war eigentlich für die DDR-Hörer eigentlich das Entscheidende, Hörerwünsche. Hörerwünsche, und die wurden dann überwiegend auch ausgespielt.
0: Und da sind dann Karten auch aus Ostdeutschland sozusagen gelandet?
1: Man hat, es gab Deckadressen, aber ich denke mal, auch die hat man oft gespürt.
0: Haben Sie mal hingeschrieben?
1: Nein.
0: Woher wissen Sie das dann, dass das so Deckadressen gab?
1: Na, hat der Rias selber erzählt.
0: Ach so.
1: Das hat der Rias selber erzählt. Ich habe auch Bücher von, ich sag mal, aus der Zeit, da kann man es nachlesen. Was selbst die Moderatoren geschrieben haben. Weil es gab ja beim Rias auch Moderatoren, die Kontakt zu DDR-Moderatoren hatten über, ich sag mal, Journalistenschienen vom Stern oder vom Spiegel, wo man Schallplatten ausgetauscht hat. Also der Westmoderator hat die Schallplatte in den Osten gebracht und dafür hat er aber aus der DDR Schallplatten von, ich sag mal, Karat oder Pudis oder wie auch immer, City damals, die gingen dann im Westen und die hat man dann auch im Westradio gespielt.
0: Also haben Sie Ostmusik im Westradio gehört?
1: Ja.
0: Erstaunlich.
1: Ja. Also es war sehr erstaunlich. Es gab ja City am Fenster damals, weiß nicht, 76, ja, glaube 76. Das lief drüben hoch und runter. Auch in den sogenannten, ich sag mal, Wertungssendungen oder Hitparaden haben die drüben gespielt.
0: Und haben Sie nur die ganze Zeit vorm Radio gesessen oder auch mal gehofft auf eine gute Platte im DDR-Plattenladen?
1: War schwierig. Ich hatte zwar im Buchladen die Verkäuferin, ja, ich hatte vielleicht ein paar Chancen, aber die ganz harten, guten Sachen habe ich nicht bekommen. War, glaube ich, immer donnerstags alle 14 Tage oder alle 3 Wochen. So, dann ist man rein, hat gefragt, ist was mitgekommen? Nein. Ja, dann hast du aber bei anderen Kumpels gesehen, die haben was bekommen. Nur du nicht. Also so viel Schlag hatte ich denn nicht.
0: Jetzt gibt's wieder einen für Ihre Frau. Oder was heißt wieder? Jetzt gibt's einen für Ihre Frau. Frank Zappa mit Bobby Brown Goes Down.
1: Wird sie sich freuen.

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1: Bis zum letzten Takt. Musikgeschichten beim Sachsenradio heute mit Uwe Elsner. War ein Wunschtitel, den haben Sie sich explizit für Ihre Frau gewünscht. Warum?
2: Den hat sie mal damals gehört, als ein Bekannter vorbeikam. Der hatte schon zu DDR-Zeiten einen CD-Player im Auto.
1: Das war ein Westauto. Oder hatte der das irgendwie eingestöpselt hinten auf dem...
2: Irgendwie hat es funktioniert. Hm. War ein Ostauto. Hat irgendwie funktioniert und lautstark, ganz laut. Und dann sind wir raus. Meiner Frau gefällt es bis heute noch.
1: Ist die auch so radioverrückt wie Sie?
2: Nein.
1: Muss damit leben sozusagen?
2: Sie muss damit leben, dass bei uns... Naja, sie hört Radio morgens oder am Auto, klar. Aber
1: ist ihr Geschmack wenigstens der gleiche oder gibt es auch Diskussionen?
2: Nein, meine Frau ist bei mir geblieben, weil wir damals... Ich habe sie zum Musikhören eingeladen. Hm. Hat ihr Spaß gemacht.
1: Klassisch zum Musikhören einladen, ja?
2: Ja.
1: Und von Anfang an, oder haben Sie da so ein bisschen nachgeholfen, auch so was schöne Musik ist, was Ihnen gefällt? Oder hat sie vielleicht Ihnen auch Musik vorgestellt, die Sie bis dahin nicht kannten?
2: Nein, nicht kannten vielleicht nicht, aber sie hat dann schon, es gab dann mal, ich hatte mal damals gesagt, wenn Dire Straits läuft, hat so ein Flair von Rote Gitarren, war so, für mich war Dire Straits irgendwie...
1: Und das ist aber schon ein bisschen entfernt, finde ich, oder?
2: Ja, ich will nicht sagen bösartig, aber konnte mich einfach an Dire Straits nicht, war nicht meins.
1: Und aber ihr ist, oder?
2: Ja. Und wir haben es auch gespielt und bin dann meistens raus im Garten oder so, oder im Keller, aber oder leiser gemacht. Nee, aber heute hören wir schon zusammen.
1: Apropos Keller, Sie haben ein Riesenarchiv, ne? Wahrscheinlich im Keller, gehe ich von aus?
2: Nein? Im Keller steht die Modelleisenbahn.
1: Auch noch. Wo steht denn Ihre ganze Musik, Ihre ganzen Schätze?
2: Das sind zwei oder drei SSDs. Da liegen die als Musikfiles drauf. Mhm. Und dann besitze ich noch ein kleines bescheidenes Regal mit 300, 400 Schallplatten.
1: So bescheiden hört sich 300, 400 jetzt auch nicht an. Aber CDs sind gar nicht mehr. Die haben Sie jetzt alle schon umgewandelt sozusagen.
2: Naja, CDs stehen noch. Mhm. Aber ja... Ist geschuldet.
1: Und wenn die nächste gute Technik kommt, wird wieder alles rumgerödelt?
2: Nein. Ich habe gerade vor kurzem die Kassette wieder erfunden. Mhm. Also sagen wir mal die analoge Aufzeichnung, weil ein Tonband besitze ich auch.
1: Mhm. Gibt es die noch, Kassetten?
2: Wieder. Mhm. Gut, ich darf den Namen jetzt vielleicht nicht sagen, aber es gibt eine ganz schwer teure Firma in der Schweiz, die produziert wieder in Deutschland, wie gesagt, Kassetten.
1: Und Sie haben einen Kassettenrekorder, einen alten oder auch einen neuen?
2: Ich besitze noch meine Anlage, die ich mir in den 90er Jahren ganz schwer zusammengespart habe. Die steht noch zu Hause.
1: Das war dann sicherlich eine ganz gute.
2: Es war eine ganz gute.
1: Oder ist noch eine ganz gute, sonst würde sie wahrscheinlich nicht mehr stehen. Ne?
2: Und ich habe das Glück, dass ich jemanden kenne, der sowas reparieren kann, der das beruflich gemacht hat. Und da darf ich dann hingehen und dann wird mal ein Bier getrunken und dann wird es auch wieder repariert.
1: Darf es auch mal lauter werden? Machen da die Nachbarn mit?
2: Ich wohne im Einfamilienhaus.
1: Ja, gibt es ja trotzdem Nachbarn.
2: Nein, da müssen die durch.
1: Also die sind gebrieft?
2: Die sind gebrieft und außerdem, je älter wir werden, je schwerer hören wir, also dürfen wir lauter machen.
1: Noch einer für Ihre Frau. Mick Jagger.
2: Ja.
1: Warum den? Weil sie den gut findet.
2: Einfach, der geht ins Ohr.
1: Mach mal.

0: Say You Will, Mick Jagger beim Sachsenradio. In den Musikgeschichten ein Wunsch von Uwe Elsner heute bei uns zu Gast. Erzählt uns ein bisschen was über seine Radioleidenschaft. Mick Jagger, haben Sie den mal im Konzert erlebt?
1: Nein, Mick Jagger habe ich nicht live erlebt. Nein.
0: Aber Konzerte an sich mögen Sie schon?
1: Ja, wir waren bei Konzerten. Wir waren damals 94 bei Pink Floyd auf dem Maifeld. Dann waren wir auch bei Coldplay waren wir gewesen. Wir waren auch bei kleinen Sachen. Wir waren auch bei Alice Cooper gewesen.
0: Also schon die schweren Jungs sozusagen. Sollten nicht so viele Streicher dabei sein?
1: Nein, waren eher die Gitarristen, also die mit den Saiten, mit AI.
0: Mit den anderen Saiten.
1: Mit den anderen Saiten, nein. Und wir hatten das große Glück, dass wir noch ein paar live erlebt haben.
0: Gibt es da so, wo Sie sagen, das war das Erlebnis schlechthin?
1: Also für mich war es Pink Floyd. Also Pink Floyd 94 war ja auch, danach kam ja dann nicht mehr viel. Oder eigentlich gar nichts. Und das war schon ein Höhepunkt. War schon, ich sag mal, war schon mächtig, was die dort aufgefahren haben, war schon eine ganz große Nummer.
0: Nächste Stunde. Und wir haben ja noch eine Stunde. Schauen wir noch weiter auf Ihre Leidenschaft, Radioleidenschaft, Rias Leidenschaft, Musikleidenschaft. Jetzt machen wir erstmal mit dem Wetter weiter und mit Nachrichten und dann geht's weiter.
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0: Schauer und Gewitter sind unterwegs und die werden uns auch heute Nacht beschäftigen. Dann bekommen wir Tiefstwerte um die 15 bis 10 Grad. Morgen geht's dann mit Wolken und Schauern los. Tagsüber können wir wieder ein bisschen Sonne sehen und dann bekommen wir maximal 23 Grad. Dienstag, Mittwoch wieder ein bisschen wärmer, Dienstag freundlicher. Hier und da mal ein Schauer unterwegs. Mittwoch wieder wechselhafter mit Schauern und Gewittern.
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3: Mit Gabriela Wegner. Guten Abend. Bei der Oberbürgermeisterwahl in Görlitz haben die Wahllokale geschlossen. Es war heute bereits der zweite Wahlgang. Aufgestellt waren Amtsinhaber Octavian Ursu von der CDU und Sebastian Wippel von der AfD. Ursu hatte im ersten Wahlgang vor 3 Wochen die absolute Mehrheit knapp verpasst. Wippel erreichte über 40% der Stimmen. Beide Politiker waren schon 2019 gegeneinander angetreten. Das vorläufige Endergebnis wird gegen 20 Uhr erwartet. Der Erhalt der Kamenzer Geburtsstationen ist bis zum Ende des Jahres gesichert. Der Kreistag in Bautzen hat in einer Sondersitzung beschlossen, das Johanneskrankenhaus finanziell zu unterstützen. Nach Informationen von MDR Sachsen ist er bereit, einen Zuschuss von 500.000 Euro für ungedeckte Betriebskosten des Krankenhauses zur Verfügung zu stellen. Um das Geld aufzubringen, sollen Wochenend- und Ferienfahrten im öffentlichen Nahverkehr reduziert werden. Wie die Stadt Kamenz mitteilte, hat die Geschäftsführung des Krankenhauses bereits zugesichert, dass unter diesen Umständen das medizinische Angebot des Krankenhauses zunächst fortgeführt wird. In Leipzig hat heute für 7.500 Haushalte eine Woche ohne Heizung und warmes Wasser begonnen. Betroffen sind südlich gelegene Stadtteile, in denen die Fernwärmeversorgung unterbrochen werden müsste. Stadtwerkesprecher Peter Krutsch sagte MDR Sachsen, aktuell müsse das neue Fernwärmenetz an das alte angeschlossen werden. Parallel dazu sollen weitere Modernisierungsmaßnahmen durchgeführt werden. Das sei die größte Maßnahme in diesem Bereich seit den 90er Jahren, sagte Krutsch. Die betroffenen Anwohner haben von den Stadtwerken Gutscheine bekommen. Sie können damit in den Leipziger Sportbädern kostenlos duschen. Der Hamburger Tennisprofi Alexander Zverev steht bei den französischen Tennismeisterschaften im Viertelfinale. Zverev bezwang am Nachmittag Jesper de Jong aus den Niederlanden klar in 3 Sätzen. Die deutsche Fußballnationalmannschaft testet am Abend ihre Form im Länderspiel gegen Finnland. Nach der Partie in Mainz geht es am Dienstag in die USA ins WM-Quartier. Philipp Hofmeister zur Aufstellung.
4: Die Bilanz ist stark, die Form scheint zu passen. 7 Siege in Folge reihte die DFB-Auswahl zuletzt aneinander. Am Abend soll gegen Finnland der 8. dazukommen. Beim letzten Auftritt auf deutschem Boden vor dem Abflug Richtung Chicago probt Bundestrainer Julian Nagelsmann den WM-Ernstfall. Die Startformation, die um 20.45 Uhr in der ausverkauften Mainzer Arena, wird größtenteils diejenige sein, die auch bei der Weltmeisterschaft auflaufen soll. Unter besonderer Beobachtung wird neben Startelf-Debütant Lennart Kahl auch der rechtzeitig wiedergenesene Felix Metscher stehen. Das deutsche Tor wird in Abwesenheit des angeschlagenen Manuel Neuer, der gerade erst wieder zur Nummer 2 degradierte, Oliver Baumann hüten.
3: Das waren Nachrichten von MDR Sachsen. 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
0: MDR Sachsen Verkehrsservice A4 Frankfurt Richtung Dresden. Zwischen Chemnitz Ost und Frankenberg ist wegen eines Feuerwehreinsatzes nur die linke Spur frei. A13 Richtung Dresden zwischen Klettwitz und Ortrand. 8 Kilometer stockender Verkehr. Hier dauert es 20 Minuten länger für Sie. Und im weiteren Verlauf zwischen Thiendorf und Radeburg 4 Kilometer Stau, 15 Minuten länger. Im Landkreis Mittelsachsen ist die Straße zwischen Abzweig Tauscha und Penich nach einem Unfall gesperrt. Und geblitzt wird in Chemnitz in der Zschopauer Straße stadtauswärts. 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
0: Und mit Uwe Elsner aus Hohenneuendorf, das liegt bei Berlin. Er hat heute seine Wunschliste an Musik mitgebracht, wird uns noch ein bisschen was erzählen über seine Radionächte. Von klein an eigentlich, die er vom Radio verbracht hat. Und wir hören erstmal noch einen von der Wunschliste, Pink Floyd.

0: Pink Floyd, Fearless live beim Sachsenradio Wunschmusik von Uwe Elsner, der heute bei uns zu Gast ist. Bei Pink Floyd haben Sie ja gerade erzählt, waren Sie. Sind Sie eigentlich so ein Konzertmitsänger?
1: Nein. Nö. Also mitsingen nicht, höchstens Luftgitarre oder so.
0: Auch das schon.
1: Wenn es keiner sieht, macht man auch Luftgitarre.
0: Schon in jungen Jahren haben Sie Ihre Nächte vom Radio verbracht, haben Sie erzählt, und sich die Nächte um die Ohren geschlagen. Seit Mitte der 70er bis zur Programmreform am liebsten RIAS. Programmreform 85 war die, glaube ich. Ne?
1: Also, richtig.
0: Als es dann nicht mehr so außergewöhnlich war, sondern ein bisschen mittelmäßiger wurde. Oder was war das für eine Programmreform, die Sie dann nicht mehr mitgetragen haben?
1: Na, es ging in Richtung Formatradio. Man hat also im Prinzip die Eigenständigkeit der Redakteure, Moderatoren beschnitten und hat, weil ja zu der Zeit auch der Privatrundfunk zunahm, hat man, und der auch, ich sag mal, unter den Hörern Zuspruch hatte oder hatte erlangt, und da hat man dann versucht, eben eine Welle aufzumachen, naja, die uns nicht gefallen hat. Also weil da fand dann auch die Rotation statt, damals schon. Information fast null, und man ging auch schon in Werbung über. Der RIAS zwar noch nicht, weil wurde ja immer noch von den Amerikanern getragen finanziell, aber war halt nicht mehr das, was man früher mal gehört hat.
0: Und RIAS war für Sie das absolute Muss, oder gab es noch andere, ich sage jetzt mal in Anführungsstrichen, Westsender, die Sie gehört haben?
1: Es gab noch, wenn gerade beim RIAS nichts kam, hatten wir ja die Auswahl, zum SFB rüberzugehen. War aber die Auswahl auch nicht sehr groß, aber es gab ja noch für die Alliierten den EFN. Und EFN war ja ein Soldatensender, und die spielten ja nun, was das Zeug hielt und was man gerade, wenn ich sagen, an der Front gehört hat, aber eben in der Kaserne, und was in Amerika angesagt war, wurde gespielt.
0: Was war denn Ihre Lieblingssendung?
1: Rock over RIAS war die Sendung im RIAS.
0: Erzählen Sie mal, was war das für eine Sendung?
1: Das war so eine Musikmarathon-Sendung, die zweimal im Jahr ausgestrahlt wurde. Meistens in der Woche, so von 22 Uhr bis früh um 4. Die hat sich, war auch eine Themensendung, also entweder war es Mazzol oder es war, ich sag mal, irgendwelche Rockmusik oder, also Deutsch jetzt nicht.

0: Und da wurde dann eben, wie gesagt, darauf hingearbeitet. Man hat Kassetten gesammelt, schon über Tonbänder, damit man hier noch Bandmaterial da hatte. Und dann gab es damals dann auch so die Bemerkung von Mitarbeitern von Orwo, soll sogar in der Zeitung gestanden haben, dass das Bandmaterial in der DDR ausgegangen ist.
1: Wegen Rock over Rias?
0: Wegen Rock over Rias.
1: Sie haben uns eine schöne Werbung mitgebracht damals, die Sie gehört haben und die im Prinzip Sie darauf aufmerksam gemacht hat, dass das stattfindet. Die hören wir jetzt mal, ja?
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0: sehr, sehr hübsch. 75 war es, die Werbung dafür, ne?
1: Das war der, ja, da war ich 16.
0: Wie waren eigentlich Ihre Eltern drauf, so wenn Sie so schräge Musik auch teilweise oder laut oder viel gehört haben?
1: Laut ging nicht. Da kam schon der Nachbar, kam der Untermieter, wurden Besen gegen eine Decke geklopft. Aber die waren ja manchmal, die waren ja arbeiten.
0: Und wenn man aber Sie waren noch in der Schule, ne? Ja, oder waren die immer abends arbeiten?
1: Nö, aber 14 Uhr Schultasche in der Ecke und dann so viel das Radio hergab damals. So laut ging es ja nun auch nicht, aber ja, wurde gehört.
0: Und wie viele Kassetten sind da so zusammengekommen bei so einer 7-tägigen Session?
1: Naja, wir hatten ja nun Glück. Wir hatten ja, wie gesagt, das ständig in Rias. Wenn man jetzt, wie gesagt, weiter weg gewohnt hat und vielleicht auch noch atmosphärische Störungen hatte, war es dann schwieriger. Aber man hatte ja seine Titel, die man aufnehmen wollte. Und die wurden auch ausgespielt. Das war ja das Wichtigste. Und was man nicht...
0: dass keiner draufquatscht.
1: Dass keiner draufquatscht, genau. Und man hatte die ja nachher auch als Tauschobjekt. Weil man ist ja dann zu Kumpels gefahren und dann wurde eben, hast du, ja, ich hab's aufgenommen. Aber super, wann hast Zeit? Ja, setz dich auf Moped oder auf Fahrrad oder und dann komm zu mir.
0: Und das hat ja früher genauso lange meist gedauert, wie man es schon aufgenommen hat, das Überspielen. Weil es ging ja nicht wie heute mit einem Klick sozusagen. Man hat es ja nebenbei hören müssen noch, ne?
1: War analog. Also wenn der Titel, wenn ich so an Echoes denke, 24 Minuten Pink Floyd, musste man durchsitzen. Ging ja anders. Und da musste man auch darauf achten, dass der Platz auf der Kassette oder auf dem Tonband noch ausreicht.
0: Haben Sie es auch mal wirklich verkauft sozusagen?
1: Nein.
0: Weil es gab ja früher so, du die Platte für 100
1: Nein.
0: Ostmark und ich Nein. dafür das oder so? Nee.
1: Nein, da war ich auch geizig. Ich hätte meine Platte nicht weggegeben, nein. Naja, Meister hat man ja bekommen. Das Meister hat man bekommen. Klar, später hat man sich nachher nach der Wende sich oder Platten gekauft oder CDs, wie auch jeder gemacht hat.
0: Das heißt, alles, was Sie sich so früher organisiert haben, haben Sie sich später nochmal auf Platte oder CD oder gekauft?
1: Die Lieblingssachen ja. Die Lieblingssachen ja. Also die Schallplatten, die ich besitze, sind eigentlich nur die Musik, die wir hören. Da ist jetzt nicht irgendwie was bei, also wo man sagt, nee, heute nicht. Klar, wir haben Vogelstimmen, Schallplatte, wir haben auch eine Sandmännchen-Schallplatte und eine Märchen-Schallplatte. Aber sowas wirft man nicht weg.
0: Nein, natürlich nicht. Eine Vogelstimmen-Schallplatte.
1: Ja.
0: Wie kommt man denn zu sowas?
1: Ich habe noch eine Schallplatte, da sind Eisenbahngeräusche drauf. Also da fährt ein Zug vorbei und dann erfreut man sich, ist Lokomotive sowieso. Also,
0: ehrlich?
1: Ja, soweit gab's.
0: Ja, bevor wir gleich weitermachen. Wunschtitel Pegasus Lay Low.

0: da haben wir uns doch glatt verquatscht jetzt hier. Irgendwie Musik ist schon zu Ende. Pegasus, Lay Low, der ist aber jüngeren Datums, ne? Der ist irgendwie 2014 oder so.
1: Das ist eigentlich ein Titel für meine Frau. Der ist, die mag Männer, die ruhig singen, die so ein bisschen was Ruhiges.
0: Weil für meine Frau grinst er.
1: Da geht's immer ins, muss es immer ins Ohr gehen.
0: Also und, Balladen.
1: Und muss harmonisch sein.
0: Bisschen romantisch.
1: Genau, romantisch.
0: Wo holen Sie sich denn Ihre Anregungen sozusagen? Ich meine, früher, klar, vorm Radio, aber Sie leben ja auch im Heute und im Hier und Jetzt. Wenn Sie unterwegs sind, hören Sie da speziell Radio oder sagen Sie, nee, ich habe hier mein eigenes Zeug mit oder kann es auch mal was Neueres sein?
1: Das ist meine Frau, die hört gerne auf was Neueres. Mhm. Und wenn jetzt von den, ich sag mal, von den Oldtimern, na, wenn die noch neue Musik machen, hört man mit zu. Kommt auch was Neues dazu. Durch Reisen haben wir auch gefunden an zum Beispiel an keltischer Musik. Mhm. Ist auch ein Thema für sich.
0: Also an traditioneller keltischer.
1: Traditioneller keltischer Musik. Und wir sind da auch offen. Also wenn jetzt was Neues kommt, sind wir echt offen. Und wenn die wirklich gut ist, dann hören wir die auch. Und
0: wenn Sie so im Urlaub sind, kramern Sie da vielleicht auch mal so ein bisschen in der Musik im fremden Land rum, oder?
1: Eher weniger.
0: Eher weniger.
1: Eher weniger.
0: Keltische Musik kommt, ist dann wie zu Ihnen gekommen?
1: Durch Reisen nach Cornwall.
0: Also doch schon, ne? Also durch Reisen.
1: Das war durch Reisen und wir sind dann in so Geschäfte gegangen, die so ein bisschen mystisch gewesen, angehaucht waren, schon von Duftstäben angefangen.
0: Kristallen bis, wahrscheinlich.
1: Genau. Mhm. Und da drin lief denn diese Musik. Mhm. Und automatisch fragt man, was ist das? Und dann da haben wir den Gefallen gefunden.
0: Sehr schön. Sie hatten vorhin gerade erzählt, große Überspiel-Sessions unter Freunden in Kinderzimmern. Wer hat was, wie, wo, wann aufgenommen? Sind Freundschaften erhalten geblieben aus der Zeit? Also Musikfreundschaften regelrecht?
1: Nein. Nee. Nein, weil da ist noch eine, wenn wir ein Klassentreffen machen, dann treffe ich noch jemanden. Hm. Aber in der Hinsicht, dass man jetzt noch Musik tauscht oder irgendwie, gibt's nicht.
0: Paul McCartney haben wir jetzt auf der Wunschliste. Weil es ein Beatle ist, weil er geil ist, weil er alter Herr ist. Warum?
1: Weil wir zusammen Geburtstag haben.
0: Ha, gut. Paul McCartney, Hope of Deliverance.

0: Heute erzählt uns Uwe Elsner aus Hohenneuendorf ein bisschen was über seine Musikgeschichten im Sachsenradio. Hope of Deliverance haben wir gerade gehört, stand auf der Wunschliste. Paul McCartney, haben Sie den mal live erlebt?
1: Ich bin mal nach der Nachtschicht 2001, bin immer hinterhergefahren zum Potsdamer Platz nach Berlin. Mit der S-Bahn.
0: Das klang jetzt so, als hätten Sie ihn verfolgt.
1: Nein. Ich hatte Nachtschicht und meine Kollegen ließen mich dann, weil ich so aufgeregt war, ließen die mich dann noch nach Hause und dann habe ich noch 2 Stunden geschlafen. Irgendwie hieß es 11 Uhr, 12 Uhr taucht er auf, weil er hatte, glaube es war sogar die Europapremiere von seiner, es war so eine Compilation, Doppel-Compilation oder Doppel-CD. Und musste ich hin, also als Beatles-Fan und gerade noch so, auch als Paul McCartney-Fan, denke ich, fährst du hin. Hingefahren, hatte sogar das große Glück, vor ARD und ZDF stehen zu dürfen, also unter den Kameras. Und dann kam er mit einem Mercedes war damals, da kamen 2, konnte man nicht sehen, dunkel, und auf einmal stieg er aus. Sie können sich nicht vorstellen, was da los war. Da sind Menschen gekommen mit Gitarren, mit Platten, mit alles, was man hätte signieren lassen können, sind die da aufgetaucht. Ja, und dann hieß es eigentlich, wenn du da rein möchtest, dann musst du diese CD kaufen. Ein bisschen makaber.
0: Clever geregelt, ne?
1: Bisschen makaber, so, also rein in den Laden und gekauft. So, und angestellt und gewartet, was passiert. Und es ging immer so stoßweise und man hat ihn eigentlich auch schon gesehen oder ich habe ihn gesehen. Und dann kam ganz traurig, dann stand ich bei ihm am Tisch, also der Tisch war so 4-5 Meter breit, da saß einer vom Management und er und weiß nicht, was die anderen beiden dafür eine Aufgabe hatten. So, und eigentlich war ich ganz dicht dran und dann ist einer vom Management aufgestanden, guckt auf die Uhr. So, ja, er hat aufgehört, hat noch eine Unterschrift gegeben und dann war's. So, da er uns aber an dem Tisch gesehen hat, war er zumindest so viel Kumpel. Dann haben wir noch ein T-Shirt geschenkt gekriegt und, ich glaube, so ein Drachen und, also kein Kugelschreiber und kein sowas nicht, aber, ja, dann hat man sich gefreut, ne?
0: Gibt's denn so verrückte Aktionen, die Sie mitgemacht haben, um an Konzertkarten zu kommen, oder?
1: Nee, eigentlich nicht. Das einzige Verrückte war, das war zum Beispiel bei Coldplay, sind wir nicht nach Deutschland gegangen zum Konzert, sondern waren ins Wembley-Stadion gefahren, weil die online einfach preiswerter waren als die Deutschen. Im Nachgang war man dumm. Man muss ja noch nach London fliegen.
0: Ich wollte gerade sagen, wie sind Sie nach London gekommen?
1: Ich meine, auch der EasyJet-Flug, den kriegt man nicht geschenkt. Und dann, ich sag mal, Coldplay im Heimatland zu erleben und gerade im Stadion, hat schon was. Wir haben auch relativ gut gesehen und sie machen da wirklich eine riesen Show und mit Licht und mit, da fliegt Papierschnipsel und was die da alles machen. Man kriegt ja auch dieses Armband um, was dann zum Takt blinkt und dann blinkt das blau, grün, gelb. Also die machen da schon mächtig was los.
0: Und das weiteste Konzert?
1: War London.
0: Und wen möchten Sie noch erleben im Konzert?
1: Oh, das ist jetzt, wo könnte man jetzt noch hingehen?
0: Ich gebe Ihnen ein bisschen Bedenkzeit. Wir tun auf Paul noch 3 drauf. Dann sind wir bei den Beatles und den hören wir jetzt erstmal schnell. Love Me Do.

0: Love Me Do, die Beatles, auch auf der Wunschliste heute in den Musikgeschichten von Uwe Elsner hier beim Sachsenradio. Ich habe Ihnen ja, Herr Elsner, 2:17 Zeit gegeben, um sich zu überlegen, wen Sie vielleicht noch mal im Konzert sehen wollen in Ihrem Leben. Und ich glaube, Ihnen ist was eingefallen.
1: Ja, hat aber eine ganze Weile gedauert, bis mir was eingefallen ist. Also, wo ich noch mal hingehen würde, ganz gerne, wäre Massive Attack. Massive Attack ist so ein bisschen underground, so ein bisschen dunkel, finster.
0: Und ein bisschen in die Hip-Hop-Richtung.
1: Und vor allen Dingen sehr basslastig. Allerdings sind es denn doch eher die Lieder, die sie früher gemacht haben. Also die älteren Lieder aus den, ich sag mal, 2010er Jahren, glaube ich, sind die das Neuere. Man weiß auch nicht, ob noch die Originalbesetzung von damals, weil sie sind ja auch schon 20 Jahre, könnte auch sein, knapp 30 Jahre im Geschäft.
0: Ja, 83, glaube ich, oder so.
1: Ja, sind es ja schon fast 40 oder sind 40 Jahre, sind da bestimmt nicht mehr die Originalen bei.
0: Aber wenn ich so höre, es darf immer ordentlich Gitarre dabei sein. Spielen Sie ein Instrument?
1: Nein,
0: kennen Sie Gitarre?
1: Leider nicht.
0: Hätten Sie gern?
1: Meine Mutter hat damals versucht, das Klavierspielen mir beizubringen, beziehungsweise auch durch eine frühere Freundin. Aber dort, wahrscheinlich ist dort ein Fehler gemacht worden. Vielleicht ist das auch so. Dann bin ich zum Klavierunterricht gegangen. Und das war so eine, ich sag mal, wie so eine Brockenhexe. Es hat bloß der Besen zwischen den Beinen gefehlt. Und die hat eigentlich den Unterricht gemacht und die fing damit an, auf das Klavier ein Brett zu legen. Und irgendwo war dann bei mir, ich denke, geht gar nicht. Aber
0: auf die Tasten?
1: Naja, klar, oben, man hat ja vor dem Klavier gesessen und der Rand ist ja höher und da hat die ein Brett drauf gelegt, damit ich meine Finger nicht sehe.
0: So.
1: Weil man darf, ich weiß nicht, ob es stimmt, ist ja auch ewig schon her, man soll nicht auf die Finger schauen. Also Fingersätze, so hat man gemacht und ich konnte auch so die ersten, ich sag mal, Sekunden von Für Elise ist ja so das Erste, was man so gelernt hat.
0: Oder Flohwalzer.
1: Und aber als die Dame mir dann das Brett da, und das war noch nicht mal gehobelt, war nicht meins. Und im Nachgang habe ich es bedauert, aber man kann nicht alles können.
0: Nee, können wir uns auch die Hände reichen. Bei mir war es ähnlich. Die ersten paar Stunden, mir hat es nicht gefallen. Heute sage ich, blöd warst du eigentlich. Ne? Ja. Wenn Sie so musikverrückt sind und musikverliebt, waren Sie dann auch mal DJ?
1: Ja.
0: Ja, ja, oder?
1: Ja, Schallplattenunterhalter nannte man das damals.
0: In DDR-Zeiten, ja.
1: Grundstufe.
0: Mit Schein.
1: Grundstufe. Ja. Ja, musste ich machen, weil wir haben damals Schülerdisco oder Schuldisco nannte man das, weil die aber öffentlich waren, also es wurde auch Eintritt genommen, hat mir denn damals der Bekannte oder der Kumpel, der hat mir denn nahegelegt, du musst mindestens die Grundstufe vorweisen, weil schon damals irgendwelche vom, wie hieß denn das damals, Rat des Kreises von Kulturabteilung irgendwie, die haben damals Leute immer eingeschleust und weil die aufpassen wegen der Musik, dass das Verhältnis 60-40 eingehalten wird. Und die haben aber auch, hinterm Vorhang geguckt. Und da hat er mir nur gesagt, wenn du hier auffällst und hast das nicht, dann kriegen wir hier ein Problem. Ja, und dann bin ich dahin. Das war dann so ein richtiger Spaß.
0: Man hat es ja zur Freude des Sozialismus gemacht, ne? Um bessere Menschen zu erziehen, den Schein. Hat mir mal ein Kollege erzählt, der den auch gemacht hat, dass das irgendwie da drin stand, dass man eigentlich damit die Menschen.
1: Naja, irgendwie
0: erzieht.
1: So.
0: Ja,
1: irgendwie,
0: ne? So was war's.
1: Es war ja irgendwie eine, wie hieß das? Jugendtanzveranstaltung.
0: Genau.
1: Also so von wegen Disco, also war nicht.
0: Wann standen Sie als letztes am DJ-Pult?
1: Ach Gott.
0: Als junger Mensch. Sie sind jetzt nicht bei Familienfeiern oder Partys gefragt als DJ.
1: Nein. Verfolge nicht. Wir haben früher unter Kumpels haben wir es mal gemacht. Ich sag mal, unter Freunden waren mal so Arbeitskollegen, ja, aber da haben wir die Musik auch nur, ich sag mal, abgespielt. Also ich habe da jetzt nicht mehr. Nein.
0: Wir hören die nächsten. Große Nummer. Peter Gabriel. Here comes

0: Here comes the flood. Peter Gabriel hatte ein bisschen was von Pink Floyd, fand ich jetzt, ne? So von der Musik her.
1: Ein bisschen.
0: Ja.
1: Ein bisschen.
0: Aber sie sind ja auch Fan. Also insofern ist die Richtung schon ganz gut, ne?
1: Die Richtung ist gut. Obwohl ja seine Wurzeln mal bei Genesis waren.
0: Ja. Und die haben ja auch Kunstmusik gemacht, im Genesis Prinzip, bevor auch. Er gegangen ist. Peter Gabriel. Haben Sie doch bestimmt auch live gesehen. Der war ja auch in Deutschland.
1: Das war in Deutschland. Ist schon eine Weile her. Auch wieder. Aber wir sind ja auch ein bisschen älter geworden und auch reifer geworden. Ja, Velodrom. Der ist im Velodrom aufgetreten. Und Velodrom ist ja so eine Radsporthalle in Berlin. Und der Mann hatte eine Rundbühne. Also der hatte so eine tolle Rundbühne, wo man eigentlich die ganze Kombo von allen Seiten sehen kann. Also ist nicht wie, wenn man jetzt rechts...
0: Die hat sich auch gedreht?
1: Die hat sich gedreht. Die hat sich gedreht und das war damals die Zeit... Die Titel fallen mir jetzt nicht ein, aber da hat er zum Beispiel, gab es auch mal ein Musikvideo, denke ich mal, da hat er in so einem riesengroßen Kunststoffballon, ist er springend über die Bühne. Und dieser Effekt, der Titel, der fällt mir jetzt momentan nicht ein, aber war so cool, auf Deutsch gesagt, der ist denn wirklich im Kreis in dieser Rundbühne, wo alle was denn, die Zuschauer oder Zuhörer haben ja auch dahinter gesessen. Der war fantastisch. Es war wirklich gut, also richtig gut gemacht.
0: Würden Sie nochmal?
1: Wenn wir das Geld haben, ja.
0: Haben Sie es?
1: Nein.
0: Es wird gespart.
1: Es wird gespart.
0: Genau. Sie sind ja jetzt schon in Rente, ne? Wir haben ja noch ganz gar nicht erwähnt, dass Sie 48 Jahre Lokführer waren.
1: Ich war 48 Jahre Lokführer, ja. Habe ich gemacht.
0: Wie oft müssen Sie im Leben oder mussten Sie im Leben schon mit Menschen diskutieren über Pünktlichkeit? Oder über Ihren Job oder Ihre Arbeit?
1: Naja, ich war im Güterverkehr tätig, aber ja, kommt schon mal bei Feiern oder so, kommt's vor. Aber da, nein, ich halte die Eisenbahn immer hoch. Weil die Schuldigen sind nicht die Eisenbahn, sind die Reisenden, die einfach schuld sind. Die Reisenden machen die Züge schmutzig, die machen die Türen kaputt, die machen die Toiletten kaputt. Also sind
0: natürlich
1: nur die anderen.
0: Sind immer die anderen, genau.
1: Sind immer die anderen.
0: Die steigen eigentlich nur dafür ein, um alles kaputt zu machen.
1: Genau.
0: Dachte ich mir. Schöner Job, Lokführer?
1: Weil Kinder
0: wollen ja gerne mal Lokführer werden, Jungs, ne?
1: Ich war 4. Und dann hat man mich gefragt, ich wollte Lokführer werden und okay, hab durchgezogen und dann bis da, wo ich mich dann beworben habe, mussten die Zensuren besser werden, habe ich mich wirklich rangehauen, also alles gebracht, was der Körper hergab. Nein, ich hab's geschafft. Ich war's, ja.
0: Sie haben im Keller eine Eisenbahn, haben wir schon erwähnt in der letzten Stunde. Ist die jetzt öfter mal dran im Rentenalter?
1: Im Winter, ja. Im Winter wird ein bisschen gebastelt, ja.
0: Und bespielt. Also da sind Sie immer noch der kleine Junge.
1: Da kommt der kleine Junge durch und dann wird noch, aber ich sag mal, nicht mehr so intensiv, wie man noch, wo man jünger war, weil man hat noch andere Interessen. Aber ja, wird noch bespielt.
0: Und Ihre Frau sagt, geh schön in den Keller, da kann ich meine Musik hören oder...
1: Naja, so soll es nicht, aber ja, man meldet sich dann halt ab.
0: Ordnungsgemäß.
1: Wenn gebügelt wird oder wenn sowas, aber es wird ja nicht gebügelt. Ja.
0: Darf man eigentlich, um nochmal auf Ihre Arbeit oder Ihre frühere Arbeit zu kommen, darf man eigentlich im Zug, wenn man Lokführer ist, Musik hören im Fahrerstand?
1: Offiziell nicht.
0: Also darf man nicht, aber... Man macht's.
1: Aber man hat ein Radio bei. Man könnte jetzt ganz sarkastisch sagen, der Arbeitgeber zahlt keine Rundfunkgebühren, deswegen darf ich kein Radio hören. Aber,
0: und das haben Sie natürlich auch nie.
1: Spaß beiseite, nein, offiziell nicht. Es darf ja kein Pilot, kein Busfahrer, darf auch nicht. Und so war das da. Es ist auch keins installiert, also man kann da auch keins einbauen. Man kann eins hinstellen, ein Kofferradio, ein kleines, aber offiziell nicht.
0: Phyllis Nelson steht auf der Wunschliste von Ihnen, wo haben Sie die entdeckt?
1: Da bin ich früh um 4 zur Frühschicht gefahren und dann habe ich es im Autoradio gehört. Und der groovte dermaßen cool so rüber, wenn man dann so nur ein Auge aufkriegt und hängt so in dem Autosessel drin. Fand ich cool, hat sich bis heute durchgezogen.
0: Geht auch am Abend.
1: Geht auch am Abend.

0: mit Groove in die Frühschicht oder mit Groove aus der Abendschicht nach Hause. Ordentlich zumindest Bock dahinter. I like you, Nelson. Philip Nelson. Phyllis Nelson ist auch schon tot, ne? Glaube ich.
1: Die ist tot.
0: Ja. Wir haben noch zwei, die wir gerne schaffen wollen. Und zwar die Hollies jetzt mit The Day, The Curly, That Curly, Curly Billy Shot Crazy Sam Beggy.
2: Sehr schwer.
0: Riesenlanger Titel. Wie kommen Sie auf den? Warum die?
2: Das war der erste, den ich damals auf meinen geschenkten Kassettenrekorder aufgenommen habe. Und ich kannte auch den Text, The Day Said Curly Billy Shut Down Crazy Sam McGee.
0: Ja, also kleine Western-Geschichte wird erzählt.
2: Man konnte nicht schreiben, also man wusste nicht, wie man schreibt, aber man konnte
0: so halbwegs sprechen.
2: Okay. Halbwegs sprechen.
0: Wir tun's.

0: Oh.
1: So, wir gehen ein kleines bisschen eher raus, denn einen wollen wir auf alle Fälle noch anspielen. Ein Wunschtitel von Uwe Elsner und zwar Tina Turner, Whole Lotta Love, Led Zeppelin Nummer. Also Sie sind auch Led Zeppelin Fan, nehme ich an.
0: Ja, ich habe die leichte Version genutzt. Die leichte Kost.
1: Die leichte Kost. Als jemand, der so lange und so intensiv Radio hört, wie ist denn die Radiowelt für Sie jetzt geworden?
0: Ein bisschen traurig, weil es gibt keine großen Informationssendungen mehr oder Dokumentationen. Für mich ersetzt der Podcast nicht, ist nicht ein 100%iger Ersatz, weil ich habe mal einen Podcast gehört, war so traurig, dass man eigentlich in der Wikipedia mitlesen hätte können. Der war sehr schlecht gemacht. Aber beim Sachsenradio sind wir gut aufgehoben. Ui. Wir finden immer noch gut. Sachsenradio vormittags gute Informationen, nachmittags gute Informationen, gute Moderatoren.
1: Abends. Früh.
0: Und abends.
1: Rund um die Uhr.
0: Rund um die Uhr.
1: Uwe Elsner, schön, dass Sie da waren. Rauschmeißer ist, wie gesagt, Tina Turner und den nehmen wir jetzt mit. Danke für Ihre Geschichten.
0: Und
1: hat
0: ich Spaß bedanke
1: gemacht.
0: Mich, dass ich hier sein durfte.
1: Bitte, bitte.
0: Es war sehr interessant.
1: Schöne Zeit, bleiben Sie gesund.
0: Sie auch. Tschüss.

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1: Mit Gabriela Wegner. Guten Abend. Octavian Ursu bleibt Oberbürgermeister in Görlitz. Der CDU-Politiker setzte sich im zweiten Wahlgang gegen den Herausforderer Sebastian Wippe von der AfD durch. Nach dem vorläufigen amtlichen Endergebnis erhielt Ursu knapp 56% der Stimmen. Für Wippe entschieden sich gut 44%. Beide Politiker waren schon 2019 gegeneinander angetreten. Die Amtszeit von Ursu beträgt nochmals 7 Jahre. Der Kamenzer Oberbürgermeister Michael Preuß hat sich erleichtert gezeigt über den vorläufigen Bestand der Geburtsklinik am Johanneskrankenhaus. Die Geschäftsführung habe die Arbeit bis zum Jahresende zugesichert. Preuß sagte MDR Sachsen, er sehe für die Klinik Chancen auch über das Jahresende hinaus.
2: Ja, meine Hoffnung ist zunächst erstmal sehr groß. Wir hatten jetzt eigentlich vom Grunde her nur knapp 30 Tage Zeit, um diese Lösung herbeizuführen. Und wir haben jetzt zunächst Zeit gewonnen, das mit allen Akteuren, mit Akteuren des Landkreises, aber vor allen Dingen mit Akteuren in Dresden, mit den Akteuren der Landesregierung hier ins Gespräch zu gehen und nach Lösungen zu suchen. Die Hebammen, das ärztliche Personal waren unglaublich glücklich. Das, was wir hier tun, was der Kreistag auch beschlossen hat, meint erstmal zunächst viel Geld auch in die Hand zu nehmen, um das Ganze zu überbrücken. Aber es ist Geld, was sinnvoll ist, damit wir die Möglichkeit haben, über ein langfristiges Modell gemeinsam nachzudenken.
1: Grundlage für den vorläufigen Bestand ist ein Betriebskostenzuschuss des Landkreises von 500.000 Euro. Die Entscheidung war am Vormittag in einer Sondersitzung mit großer Mehrheit gefallen. Nach einer tödlichen Gewalttat in Chemnitz ist ein Tatverdächtiger in Tschechien festgenommen worden. Nach Angaben von Polizei und Staatsanwaltschaft soll ein 45-jähriger Mann am frühen Morgen in einer Wohnung eine 38-jährige Angehörige tödlich verletzt haben. Eine weitere Angehörige, eine 20-jährige Frau, wurde schwer verletzt und in ein Krankenhaus gebracht. Der Tatverdächtige Afghane flüchtete anschließend mit dem Auto. Tschechische Polizisten stoppten ihn wenig später auf einer Autobahn zwischen Prag und Brno und nahmen ihn fest. Die Ermittlungen dauern an. Nach bisherigen Informationen haben beide Opfer ebenfalls eine afghanische Staatsbürgerschaft. Zum Abschluss der Saison in der Handball-Bundesliga haben die Damen des BSC Sachsen-Zwickau gegen Buxtehude 30:32 verloren. Das Spiel hatte auf den Saisonverlauf keinen Einfluss mehr. Die Zwickauer sicherten sich bereits zuvor den Klassenerhalt. Das Wetter. In der Nacht regnet es zeit- und gebietsweise, Tiefstwerte zwischen 15 und 12 Grad. Morgen Vormittag zieht der Regen ab, später Sonne und Wolken im Wechsel, Temperaturen zwischen 19 und 23 Grad.
3: Und hier ist der Verkehrsservice für den ARD-Abend. A13 Richtung Dresden zwischen Thiendorf und Marsdorf. 3 Kilometer Stau an einer Baustelle. Dort brauchen Sie 10 Minuten mehr. Das war's auch schon. Und damit wünsche ich Ihnen weiterhin gute Fahrt durch den Abend.
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3: Heute vom NDR aus Erfurt und wir sind natürlich dabei im Testspiel der deutschen Fußballer gegen Finnland. Wenn ein Tor fällt, hören Sie das bei uns. Und das wilde Wetter, das haben wir natürlich auch im Blick. Ich bin Christiane Weber. Schönen Sonntagabend.

Wild World passt irgendwie zu unserem wilden Wetter heute am Sonntagabend. Überall, fast überall in Deutschland. Cat Stevens war das. Und jetzt hören wir gleich im ARD-Abend Yusu Endur. Und zwar mit seinem ganz großen Hit 7 Seconds. Der ist 1994 erschienen. Es war wirklich mehr als nur ein Duett. Es war so ein ganz leiser, aber eindringlicher Appell, finde ich, an die Menschlichkeit. Yusu Endur ist Senegals musikalischer Botschafter, so zwischen Tradition und Popmoderne. Und in diesem Song, da trifft er auf Sängerin Nene Cherry. Und die hat so eine ganz wunderbare, warme Stimme. Da ist sie ganz bei sich, könnte ich ihr stundenlang zuhören. Und der Song, der beginnt ja reduziert, fast fragil, ein paar Gitarrenakkorde, ganz viel Raum, ganz viel Luft. Es geht um die ersten 7 Sekunden eines Lebens, frei von Vorurteilen, frei von diesen ganzen Zuschreibungen. Genieß

Weg zur Arbeit heute, zu meinem Dienst hier am ARD-Abend, am Sonntagabend, da musste ich jetzt auch so einen kleinen Umweg fahren, weil eine Straße hier in Erfurt gesperrt war wegen Überflutung. Also die Situation scheint sich aber jetzt doch langsam wieder zu beruhigen mit dem Wetter. Sie können natürlich uns Bescheid geben über alles, was bei Ihnen zu Hause los ist. Unsere Mailadresse, das ist ard-abend@mdr.de. Aber ich würde so gerne mit Ihnen über etwas anderes sprechen, denn hinter uns liegt ja eine heiße Woche und jetzt am Wochenende ist es zwar in vielen Regionen sehr nass, fast überall Regen und Gewitter, aber die Woche, die eben hinter uns liegt, die war halt sehr heiß und deswegen sind ja auch die Freibäder in vielen Regionen schon seit Mitte Mai geöffnet. Spätestens morgen am 1. Juni geht's dann für den Rest los. Eine Freundin hat mir in dieser Woche schon ein sehr schönes Foto vom Badesee geschickt. Da war ich einen ganz kurzen Moment ein bisschen neidisch, denn bis jetzt habe ich es noch nicht geschafft, schwimmen zu gehen. Hab nur davon geträumt. Waren Sie schon schwimmen bei der Hitze in dieser Woche? Erzählen Sie uns von Ihrem Badeerlebnis. ard-abend@mdr.de. Vielleicht verraten Sie uns ja auch Ihre allerliebste Badestelle. So einen kleinen Geheimtipp können wir immer gut gebrauchen. Könnte ja sein. Im ARD-Abend hören wir jetzt Sarah Connor. Sie ist ja übrigens eine leidenschaftliche Schwimmerin und Taucherin. Ich wünsche dir.

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5: 20 Uhr und 31 Minuten haben wir es und hier ist der Verkehrsservice für den ARD-Abend. Wunderbar, im Moment liegen uns keine Verkehrsmeldungen vor und deswegen wünsche ich Ihnen weiterhin eine gute und entspannte Fahrt durch den Sonntagabend. Und gleich hören wir hier Gabrielle mit Reis, das wird schön.
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Aha, mit Take on Me hier am Sonntagabend im ARD-Abend. Und das wilde Wetter, das uns ja heute irgendwie erwischt hat, scheint sich so langsam zu beruhigen. Zum Beispiel nur noch in Leipzig oder im Vogtlandkreis, da kann es noch stark regnen. Aber in der letzten Woche, ne, da war von Regen wirklich überhaupt keine Spur. Es gab vermutlich keinen schöneren Platz als irgendwo am Wasser. Ich habe es leider noch nicht geschafft, schwimmen zu gehen, aber die Petra und der Max aus Leipzig, die waren schon schwimmen. Schon im März haben sie ihre Schwimmsaison eröffnet. Da gehen sie schon regelmäßig in den Kospudener See, auch wenn es draußen ganz frisch ist. Wenn die Sonne scheint, meint die Petra, da kann ja jeder schwimmen gehen. Ja, das stimmt. Also Kompliment, aber ich finde es wirklich ein bisschen einladender, wenn die Sonne scheint. Und Grüße auch an alle Hörerinnen und Hörer vom ARD-Abend von Mario aus Stade in Niedersachsen. Und der Mario Johannes schreibt, in Stade, da wo er zu Hause ist, da ist das Schwingetal und da geht er immer schwimmen, sogar mitten in der Nacht. Das ist wirklich perfekt zum Baden und zum Schwimmen im Fluss. Mensch, schwimmen im Fluss und das mitten in der Nacht, wenn die Temperaturen so gar nicht richtig runtergehen, ist es wirklich ganz was Tolles. Waren Sie schon schwimmen in dieser Saison? Und wenn, vielleicht verraten Sie uns auch Ihre Lieblingsstelle. Wir haben Lust auf einen Geheimtipp. 0800 80 80 110. Sie können auch anrufen bei uns im ARD-Abend. Und hier ist Duffy mit Mercy. 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

ja in den ARD-Abend an einem Sonntagabend mit zum Teil wildem Wetter. Aber dieses wilde Wetter hat sich, glaube ich, mittlerweile ganz schön beruhigt. Falls es nicht so sein sollte, können Sie sich auch melden bei uns. Sie können anrufen oder schreiben eben an ard-abend@mdr.de und anrufen unter 0800 80 80 110. Und jetzt kommen wir zu einem Musiker, den sehe ich wirklich immer vor mir, geschminkt, dünn und so vielseitig. David Bowie war ein Musiker, der unglaublich viele andere Musikerinnen und Musiker beeinflusst und inspiriert hat, das zu tun, worauf sie Lust haben, auf Konventionen zu pfeifen und einfach immer eigenwillig zu sein. Das hat er wirklich von Anfang an in seiner Karriere so gemacht. Ein Konzert habe ich erlebt mit David Bowie, ist natürlich schon Ewigkeiten her. Das war auch noch seine Greatest Hits Tour und ich werde wirklich nie vergessen, wie dieses Konzert angefangen hat. Also er ganz alleine auf der Bühne, im weißen Anzug, mit Gitarre. Nur ein Scheinwerfer war auf ihn gerichtet, der Rest war dunkel und dann hat er angefangen zu singen. Ground Control to Major Tom, Space Oddity. Das war magisch. Hier ist David Bowie.

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1: Mit Gabriela Wegner. Octavian Ursu bleibt Oberbürgermeister in Görlitz. Der CDU-Politiker setzte sich im zweiten Wahlgang gegen den Herausforderer Sebastian Wippel von der AfD durch. Nach dem vorläufigen amtlichen Endergebnis erhielt Ursu knapp 56% der Stimmen. Für Wippel entschieden sich gut 44%. Beide Politiker waren schon 2019 gegeneinander angetreten. Die Amtszeit von Ursu beträgt nochmals 7 Jahre. Der Deutsche Wetterdienst hat eine Unwetterwarnung für Sachsen herausgegeben. Betroffen sind demnach der Vogtlandkreis, der Erzgebirgskreis und der Landkreis Zwickau. Es bestehe Gefahr durch schwere Gewitter mit Blitzeinschlägen, umstürzenden Bäumen sowie herabfallenden Ästen und Dachziegeln. Außerdem könnten Straßen und Keller überflutet werden. Auch Erdrutsche seien möglich. Nach Angaben des Wetterdienstes sollten die Bewohner der betroffenen Gebiete den Aufenthalt im Freien vermeiden, Fenster und Türen schließen und Gegenstände außerhalb der Häuser sichern. Außerdem müsse das Verhalten im Straßenverkehr entsprechend angepasst werden. Der Erhalt der Kamenzer Geburtsstation ist bis zum Ende des Jahres gesichert. Der Kreistag in Bautzen hat in einer Sondersitzung beschlossen, das Johanneskrankenhaus finanziell zu unterstützen. Nach Informationen von MDR Sachsen ist er bereit, einen Zuschuss von 500.000 Euro für ungedeckte Betriebskosten des Krankenhauses zur Verfügung zu stellen. Um das Geld aufzubringen, sollen Wochenend- und Ferienfahrten im öffentlichen Nahverkehr reduziert werden. Wie die Stadt Kamenz mitteilte, hat die Geschäftsführung des Krankenhauses bereits zugesichert, dass unter diesen Umständen das medizinische Angebot des Krankenhauses zunächst fortgeführt wird. Der Hamburger Tennisprofi Alexander Zverev steht bei den französischen Tennismeisterschaften im Viertelfinale. Zverev bezwang am Nachmittag Jesper de Jong aus den Niederlanden klar in 3 Sätzen. Zum Abschluss der Saison in der Handball-Bundesliga haben die Damen des BSC Sachsen-Zwickau gegen Buxtehude 30:32 verloren. Das Spiel hatte auf den Saisonverlauf allerdings keinen Einfluss mehr. Die Zwickauer sicherten sich bereits zuvor den Klassenerhalt. Und nun zum Wetter. In der Nacht regnet es gebietsweise. Örtlich sind kräftige Gewitter möglich. Die Tiefstwerte liegen bei 15 bis 12 Grad. Morgen zieht der Regen über das Erzgebirge ab, dann gibt es eine Mischung aus Wolken und Sonne. Die Höchstwerte liegen zwischen 15 und 23 Grad. Am Dienstag gibt es eine Mischung aus Sonne und Wolken. Die Temperatur steigt auf bis zu 27 Grad.
2: Hier ist der Verkehrsservice für den ARD-Abend. Uns wunderbar, alles ganz ruhig. Im Moment liegen uns keine Verkehrsmeldungen vor. Ich wünsche Ihnen damit weiterhin eine gute Fahrt durch den Sonntagabend.
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2: Heute am Sonntagabend vom MDR aus Erfurt. Ich bin Christiane Weber und wünsche Ihnen natürlich einen schönen, entspannten Abend mit uns, wenn ein Tor fällt in Mainz. Beim Fußballspiel gegen Finnland, dann hören Sie es natürlich bei uns. Jetzt genießen wir erstmal zusammen Police.

schöne Boygroup war das, Caught in the Act mit Babe. Und der Mike aus Lindenberg-Föhrötztal hat sich bei uns gemeldet und die sitzen nämlich gerade draußen zusammen, seine Familie, bei gutem Wetter, auch interessant, im Garten. Sie hören dem Gesang der Vögel zu, genießen das gute Essen und hören eben den ARD-Abend. Wunderbar. Und jetzt hören wir eine Sängerin im ARD-Abend, das ist unumstritten die Queen of Country. Dolly Parton ist eben sehr, sehr blond, ist nichts echt an diesen blonden Haaren, aber sie ist sehr, sehr blond. Und auch überhaupt ist nicht mehr alles an ihr echt, aber das Allerbeste an Dolly Parton ist, finde ich, sie hat einfach Humor. Das beweist zum Beispiel auch eines ihrer vielen tollen Zitate. Sie wären überrascht, wie viel es gekostet hat, so billig auszusehen wie ich. Ja, sie hat eben Humor. Eine ihrer größten Hits, Jolene, Dolly Parton.

Sophia. Es steckt so viel Sommer drin in diesem Song von Alvaro Soler, Sophia. Und ich bin mir ganz, ganz sicher, es hören auch viele Herbert Grönemeyer-Fans zu hier am ARD-Abend. Und ich vermute, wenn Sie ein Fan sind von Herbert Grönemeyer, dann haben Sie sicher schon in der ARD-Mediathek die Grönemeyer-Doku Alles bleibt anders gesehen. Das ist wirklich ein sehr inspirierendes Porträt zu seinem 70. Der war ja am 12. April, da ist er 70 geworden. Prominente wie Anke Engelke reden mit Grönemeyer über sein Leben und er erzählt auch ganz offen von seinen schwierigen Zeiten, als sein Bruder und seine Frau kurz hintereinander verstorben sind. Aber es gibt natürlich zwischendurch auch ganz viel Musik zu hören. Und ich finde es da besonders faszinierend, was passiert, wenn Herbert Grönemeyer auf der Bühne steht, sich total verausgabt, tanzt und singt und dann noch mehr tanzt.

Jetzt wird ja eine gute halbe Stunde Fußball gespielt in Mainz, Deutschland gegen Finnland. Und Dennis Undorf hat ein Tor geschossen. 1:0 für Deutschland. Das ist schon mal was. Und jetzt UB40, Kingston Town im ARD-Abend.

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7: 21.31 Uhr haben wir es und hier ist der Verkehrsservice für den ARD-Abend. B102 Treuen-Brietzen-Bad Belzig zwischen Treuen-Brietzen und Haselhoff. Vollsperrung wegen eines Feuerwehreinsatzes dort. Anwohner werden gebeten, Fenster und Türen geschlossen zu halten. Und damit wünsche ich Ihnen weiterhin gute Fahrt durch den Sonntagabend.
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Viel von Robbie Williams und ob Robbie Williams gerne schwimmen geht. Also sportlich sieht er ja auf jeden Fall aus. Tanzen kann er auch super, ist gut durchtrainiert. Aber ums Tanzen geht es jetzt nicht immer die Abend. Ich möchte gerne von Ihnen wissen, ob Sie schon schwimmen waren. Im Freien, in dieser Saison. Es war ja heiß in dieser Woche. Und die Claudia aus Stuttgart ist zwar gesundheitlich gerade etwas angeschlagen, kann leider nicht schwimmen gehen. Und dann ist es auch noch so, dass ihr Lieblingsmineralbad wegen Wasserschaden im Technikraum geschlossen ist. Und das ist das Bad Berg in Stuttgart. Ich habe mir jetzt mal online Fotos angeschaut. Sieht wirklich sehr schön aus. Aber hoffentlich kriegen die es schnell wieder in den Griff. Und hoffentlich wird die Claudia auch schnell wieder gesund, dass sie bald wieder da schwimmen gehen kann. Und die Barbara aus Wandlitz geht zwar ab und zu in den Wandlitzer See baden, aber noch lieber fährt sie mit dem Fahrrad früh morgens vorm Dienst zum Liebnitzsee, der ist auch da irgendwie in der Nähe, und schwimmt dort eine kleine Runde. Das ist für sie der perfekte Start in den Tag. Ja, und der Tag, der könnte für sie auch so perfekt ausklingen hier am Sonntagabend im ARD-Abend. Jetzt mit CCR Looking Out My Back Door.

Remember Me hier am Sonntagabend im ARD-Abend. Und jetzt kommen wir zu den Rednecks. In den späten 90ern, als Eurodance so langsam aus der Mode gekommen ist und Pop sich irgendwie neu sortieren musste, da tauchte plötzlich eine Band aus Schweden auf, die Country, Techno und ein Augenzwinkern so wunderbar miteinander vermischt hat. Die Rednecks hatten mit Cotton Eye Joe, den hören Sie auch öfter bei uns im ARD-Abend, wirklich einen Überraschungserfolg. Dann haben sie sich an einen Song aus einer ganz anderen musikalischen Welt gewagt. Wish You Were Here. Ich finde ja, das ist ein Song so ein bisschen für Lagerfeuerromantik. Fiddle trifft auf Beat Pathos. Kleines bisschen Kitsch auch.

Foreign am ARD-Abend mit Say You Will und in Mainz ist wieder ein Tor gefallen. Gleich zu Beginn der zweiten Halbzeit im Spiel Deutschland gegen Finnland und geschossen hat das zweite Tor Florian Wirtz.

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1: Mit Gabriela Wegner. Guten Abend. In Görlitz ist ein neuer Oberbürgermeister gewählt worden. Die Wahlberechtigten konnten sich zwischen zwei Bewerbern entscheiden. Das Ergebnis fasst MDR Sachsen-Reporter Lutz Günther zusammen.
2: Beim zweiten Wahlgang heute gab es ein Kopf-an-Kopf-Rennen zwischen Amtsinhaber Octavian Urso von der CDU und dem Herausforderer von der AfD, Landtagsabgeordneter Sebastian Wippel. Nach Auszählung aller Stimmen kam Octavian Urso auf 55,8% und Sebastian Wippel konnte 44,2% auf sich vereinen. Damit ist Amtsinhaber Octavian Urso für weitere 7 Jahre als Oberbürgermeister der Stadt Görlitz gewählt. Beim zweiten Wahlgang heute reichte die einfache Mehrheit. Im Vorfeld hatten zwei weitere Bewerber ihre Kandidatur zurückgezogen.
1: Der Erhalt der Kamenzer Geburtsstation ist bis zum Ende des Jahres gesichert. Der Kreistag in Bautzen hat in einer Sondersitzung beschlossen, das Johanneskrankenhaus finanziell zu unterstützen. Nach Informationen von MDR Sachsen stellt er 500.000 Euro für ungedeckte Betriebskosten des Krankenhauses zur Verfügung. Um das Geld aufzubringen, sollen Wochenend- und Ferienfahrten im öffentlichen Nahverkehr reduziert werden. Wie die Stadt Kamenz mitteilte, hat die Geschäftsführung des Krankenhauses bereits zugesichert, die Geburtsstation bis zum Jahresende weiter zu betreiben. In Dresden konnten die Besucher des Heinz-Steyer-Stadions am Wochenende Spitzenleistungen in der Leichtathletik erleben bei der Veranstaltung Goldenes Oval. Jens-Jürg Rieck berichtet.
3: 10.000 Zuschauer im fast ausverkauften Heinz-Steyer-Stadion feierten auf der selten gelaufenen 2000 Meter Hindernisstrecke Karl Bebendorf und dessen Weltjahresbestleistung. Zu den insgesamt 8 Tagessiegern für die deutsche Leichtathletik gehörten natürlich auch die beiden Olympiasiegerinnen Yemesi Mebri. Wie sie seit der Hochzeit im März heißt, gewann das Kugelstoßen mit guten 19,21 Metern. Im Weitsprung der Frauen machte es Malaika Mihambo spannend. Nach 3 Fehlversuchen steigerte sich der Publikumsliebling am Ende auf 6,87 Meter und sprang so weit wie noch nie in dieser Saison. Insgesamt gab es beim Goldenen Oval ein Festival der Meeting-Rekorde und Bestleistung. Die deutsche Leichtathletik zeigt sich vor dem Sommer mit den Europameisterschaften in Birmingham sehr gut in Form.
1: Der Deutsche Wetterdienst hat die Unwetterwarnung für Sachsen aufgehoben. Es bestehe keine Gefahr mehr durch schwere Gewitter. Betroffen waren demnach der Vogtlandkreis, der Erzgebirgskreis und der Landkreis Zwickau. Das Wetter. In der Nacht regnet es zeit- und gebietsweise. Die Tiefstwerte liegen zwischen 15 und 12 Grad. Morgen Vormittag zieht der Regen über das Erzgebirge ab. Später Wolken, Sonne oder auch Regen. Die Höchstwerte liegen zwischen 15 und 23 Grad. Am Dienstag ebenfalls eine Mischung aus Sonne und Wolken. Die Temperatur steigt auf bis zu 27 Grad.
4: Und hier ist der Verkehrsservice für den ARD-Abend. Die B102 Treuen-Brietzen, Bad Belzig, ist zwischen Treuen-Brietzen und Haseloff immer noch voll gesperrt wegen eines Feuerwehreinsatzes. Anwohner werden gebeten, Fenster und Türen geschlossen zu halten. Das war's auch schon von unserer Seite. Damit wünsche ich Ihnen gute Fahrt durch den Sonntagabend.
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4: Ich habe es so durch einen Augenwinkel gesehen, aber es ist noch ein drittes Tor gefallen im Spiel Deutschland gegen Finnland in Mainz. Ich bin Christiane Weber und Sie hören den ARD-Abend heute wieder vom MDR aus Erfurt. Und jetzt mit einem ganz, ganz tollen Song freue ich mich richtig drauf. Meredith Brooks mit Bitch.

sehr sanfte Seite von Rod Stewart, die haben wir gerade gehört. Hier im ARD-Abend, die mag ich ja auch sehr gerne. Und Rod Stewart ist ja auch ein ganz großer Fußballfan. Ich weiß jetzt nicht, ob er heute Abend zuschaut, wie Deutschland hier jetzt doch so langsam zur Hochform aufläuft gegen Finnland. Da ist auch jetzt schon mittlerweile das vierte Tor gefallen. 4:0 steht's. Also in diesem Testspiel ist es ja noch gegen Finnland. Und die Petra aus Bispingen grüßt alle im ARD-Abend. Sie war in der Türkei mit ihrer besten Freundin im Urlaub. Da war sie auch schwimmen im Mittelmeer zum einen und dann auch in einer ganz tollen Poolanlage. Das sind natürlich perfekte Bedingungen, um schwimmen zu gehen. Und die Heidi und der Markus aus Erfurt, die genießen ganz einfach den Sonntagabend mit Musik hier im ARD-Abend, freuen sich über die tollen Songs. Und die Heidi, die löst nebenbei Kreuzworträtsel. Also dabei wünsche ich natürlich viel Erfolg. Hier sind jetzt im ARD-Abend Mike and the Mechanics mit Silent Running.

Nancy nennt sich diese wunderbare Sängerin. Almost Lover hier im ARD-Abend. Und noch nie hat es einen Film über einen Musiker gegeben, der so erfolgreich angelaufen ist wie Michael über Michael Jackson. Läuft ja auch immer noch in einigen Kinos. Ich habe nochmal nachgeschaut. Mittlerweile ist es ja auch so, dass die Erben von Michael Jackson mehr Geld mit ihm verdienen, als er selbst zu seinen Lebzeiten. Also er ist ja hochverschuldet gestorben, ist auch irgendwie total verrückt. Der Film Michael ist ja vor allem sehenswert, finde ich, weil Schauspieler Jaffa Jackson, das ist ein Neffe von Michael Jackson, seinem Onkel wirklich sehr, sehr ähnlich sieht. Und er kann auch fantastisch singen. Wir hören natürlich jetzt Michael Jackson mit I Just Can't Stop Loving You.

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7: 22 Uhr und 31 Minuten haben wir es und hier ist der Verkehrsservice für den ARD-Abend. Haben wir eine Meldung für die B102 Treuen-Brietzen-Bad Belzig zwischen Treuen-Brietzen und Hartelhof. Vorsperrung wegen eines Feuerwehreinsatzes. Anwohner werden gebeten, Fenster und Türen geschlossen zu halten. Das war's auch schon. Gute Fahrt!

Gefühl. Schöner Song, zwei in einem Boot, Peter Maffay. Und jetzt hören wir gleich einen Song von Sängerin Marianne Faithfull. Die hatte eine Weile, bevor sie gestorben ist, in einem Interview erzählt von ihrem langen, wilden Leben in der Welt des Rock'n'Roll. Sie hat ja ganz viele Partys gefeiert. Drogen spielten auch eine Rolle. Sie war die Freundin von Mick Jagger und Keith Richards. Zwischendurch hat sie auch mal auf der Straße gelebt. Und mit ihrem Album Broken English hat sie ein ganz großes Comeback gefeiert. Viele Preise hat sie auch noch gewonnen als Hauptdarstellerin. In dem Film Irina Palm ist wirklich ein toller Film. Anfang letzten Jahres ist sie gestorben und ich habe mal das große Glück gehabt, sie live zu erleben. Das war wirklich sensationell, dieses Konzert. Sehr intensiver Abend. Meistens stand sie fast bewegungslos auf der Bühne und hat geraucht. Also da hat Rauchen noch was Poetisches. Damit sich jetzt niemand ärgert. Also Rauchen ist ungesund, das wissen wir. Aber bei ihr sah es cool aus.

Haben Sie gerade ein bisschen mitgeklopft bei diesem Song? Also diese Wette hätte ich verloren, dass ein neuseeländisches Walfängerlied aus dem 19. Jahrhundert nochmal die Charts entert. Doch genau das ist passiert 2021. Da stand plötzlich Wallerman von Nathan Evans ganz oben. Haben wir gerade gehört im ARD-Abend. Wunderbar. Es ist ja wirklich schön, wo Sie überall den ARD-Abend hören. Familie Zorr aus Erfurt hat sich bei uns gemeldet. Die Familie ist gerade an der Ostsee auf dem Darß im Urlaub. Sehr schön. Und Sie machen gerade den Abwasch. Eben mit den guten Songs im ARD-Abend geht das ja auch gleich viel besser. Also ich putze ja zu Hause nie ohne Musik. Da fehlt einfach der Schwung. Schöne Grüße an die Ostsee. Ich bin Christiane Weber. Wünsche Ihnen jetzt noch eine gute Nacht. Also schlafen Sie gut, träumen Sie süß. Sie wissen ja, wenn Sie wach bleiben müssen, weil Sie arbeiten müssen oder nicht schlafen können, dann empfehle ich Ihnen gleich die ARD-Hitten.

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1: Um 23 Uhr mit Klaas Christoffersen. Hamburg hat sich erneut aus dem Rennen um eine deutsche Olympia-Bewerbung verabschiedet. Die Menschen in der Hansestadt sprachen sich in einem Referendum klar gegen eine Kandidatur aus. Aus Hamburg Oliver Wuttke.
2: Das Nein zu einer Hamburger Olympia-Bewerbung fiel deutlicher aus als von vielen erwartet. Rund 55% sprachen sich gegen Spiele in der Stadt aus, mehr als beim Olympia-Referendum 2015. Nur 45% unterstützten das Projekt. Das Ergebnis sei für den Senat bindend, sagte der erste Bürgermeister Peter Tschentscher. Er habe dem DOSB und dem deutschen IOC-Vertreter die Absage der Hamburger Bewerbung bereits mitgeteilt. Ende September kann der DOSB nun zwischen Berlin, München und der Ruhrregion als deutschem Austragungsort entscheiden.
1: Auf dem Bundesparteitag der FDP haben die Delegierten über die inhaltliche Ausrichtung beraten. Im Mittelpunkt standen Forderungen nach einem Bürokratieabbau, nach der Streichung von Subventionen und dem Wiedereinstieg in die Atomkraftnutzung. Der neue Generalsekretär Hagen sagte in der Debatte, Deutschland leide unter fehlendem Wirtschaftswachstum und einer zu hohen Steuer- und Abgabenlast. Gestern hatten die Delegierten Wolfgang Kubicki zum neuen Bundesvorsitzenden gewählt. Israels Armee hat ihre Bodenoffensive im Libanon ausgeweitet. Truppen überschritten den Litani-Fluss und nahmen die alte Kreuzritterburg Beaufort ein. Die Burg gilt wegen ihrer Lage mit Blick über weite Teile des Südlibanons als strategisch wichtiger Punkt. Die Offensive richtet sich gegen die mit dem Iran verbündete Hisbollah-Miliz. Die deutsche Fußballnationalmannschaft hat im vorletzten WM-Test einen souveränen Sieg gefeiert. Das Team von Bundestrainer Nagelsmann gewann gegen Finnland mit 4:0. Aus Mainz Philipp Hofmeister.
3: Der letzte Auftritt auf deutschem Boden vor den heimischen Fans vor dem Abflug Richtung Weltmeisterschaft hat durchaus Lust auf mehr gemacht. Die erste Hälfte gegen schwache Finnen war einigermaßen zäh. Dennis Undav, der Mann vom VfB Stuttgart, traf trotzdem per Kopf und sorgte so für die Pausenführung der DFB-Auswahl. Nach dem Wechsel Deutschland deutlich aktiver, deutlich zielstrebiger. Florian Wirtz, erneut Dennis Undav und Jamal Musiala schossen am Ende einen 4:0-Sieg heraus. Gegen allerdings eine wirklich schwache Mannschaft aus Finnland, die DFB-Auswahl kaum forderte.
1: Das waren die Nachrichten. Das Wetter in Deutschland. Wechselnd bewölkt, in Teilen der Mitte und des Südens gebietsweise Schauer und Gewitter. Sonst häufig trocken und locker bis gering bewölkt, 15 bis 9 Grad. Morgen ein Wechsel aus Sonne und Wolken, teilweise länger wolkig und vereinzelt Schauer, im Südosten auch Gewitter bei 19 bis 26 Grad. Am Dienstag schauerartige, teils gewittrige Regenfälle und im Osten heiter bei dann 20 bis 27 Grad und am Mittwoch wechselhaft bei 17 bis 24 Grad. Es ist 23.03 Uhr.
4: Und nach den Nachrichten wird es jetzt Zeit für den Blick auf die Straßen. Hier ist der Verkehrsservice in der ARD-Nacht. Hallo an alle unterwegs. In Teilen von Niedersachsen sowie in Thüringen und Sachsen, da kann es aufgrund des Unwetters zu Aquaplaning kommen. Vorsicht bitte auf allen Autobahnen. Fahren Sie bitte besonders aufmerksam. Dann A3 Oberhausen-Arnheim zwischen Emmerich-Ost und Beek in den Niederlanden. Da ist die Strecke wegen Bauarbeiten bis morgen früh gesperrt. Da werden zwei Brücken abgerissen. Und die A66 Wiesbaden Richtung Frankfurt ist zwischen Schiersteiner Kreuz und Wiesbaden-Biebrich wegen einer Baustelle bis 5 gesperrt. Das war's. Weiterhin eine gute und störungsfreie Fahrt für Sie.
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4: Es ist zwar noch Sonntag, aber ich fühle mich trotzdem schon vom Montag belästigt. Hallo vom MDR aus Magdeburg. Ich bin André Holst und wünsche Ihnen noch einen schönen Restsonntag.

0: Ja, das war ein kleines musikalisches Gebet, George Harrison, noch für diesen Rest Sonntag, wenn Sie so wollen. 11:12, die ARD-Hitnacht, noch am Sonntag, am 31. Mai und dauert nicht mehr lange, dann beginnt der neue Monat und da wird es dann auch hoffentlich wettertechnisch weiterhin noch ein Stückchen wärmer. Es war ja ohnehin schon warm genug. Ich finde es schön, dass Sie mit uns gemeinsam hier die ARD-Hitnacht verbringen und ich freue mich jetzt ganz besonders auf einen Song, der aus der Mitte der 80er Jahre kommt, The Captain of Heart. Vielleicht erinnern Sie sich noch dran.
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0: Viva Forever, die Spice Girls hier in der ARD Nacht um 10:50 mittlerweile. Schön, dass Sie bei uns sind und ja, das war so ein absoluter Klassiker. Habe ich geliebt, die Spice Girls, sah ja eine besser aus als die andere. Aus dem Jahre 98 kam dieser Song und jetzt gibt's was ganz Besonderes, was nochmal gut 15 Jahre älter ist. Aus dem Jahre 84, genau gesagt. Es geht um Klaus Lage und seine Band. Ne? Millionär bei Monopoly zu sein, ist ungefähr so beeindruckend wie berühmt auf Facebook. Klingt groß, bringt aber im echten Leben exakt null Vorteile. Klaus Lage hätte dazu wahrscheinlich gesagt, wir sind nur die Randfiguren in einem schlechten Spiel. Und Facebook ist dann wohl das Gemeinschaftsfeld, auf dem alle stehen bleiben, obwohl keiner will. Monopoly.
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Es ist noch Sonntag, Montag, erst in 20 Minuten. Nein, halbe Stunde, ein bisschen haben wir noch. Dann beginnt sie die neue Woche und damit auch gleich der neue Monat. Und trotz Schwitze, Hitze war ja diese Woche ziemlich ereignisreich. Ne? Der Montag steht unmittelbar vor der Tür und mit ihm eröffnen sich jede Menge neue Chancen und Möglichkeiten. Ja, die Fehler der Woche zu wiederholen, wenn Sie so sehen möchten. Also ich würde gerne wissen, wie Ihre Woche so war. Wenn Sie Lust haben, können Sie mir gerne ein bisschen was schreiben. Lassen Sie mich Ihr Mailboy sein. Mailen Sie mich an ard-hitnacht@mdr.de. Ich bin neugierig.

0: Holly Jones und Americanos hier in der ARD Hitnacht. Und hallöchen, hier ist der Verkehrsservice. Um genau 23.30 Uhr habe ich hier die A3 im Blick, Oberhausen-Arnheim. Da ist zwischen Emmerich-Ost und Beek in den Niederlanden die Strecke im Augenblick wegen Bauarbeiten noch bis 5 Uhr früh gesperrt. Da werden nämlich gerade zwei Brücken abgerissen. Die A66 Wiesbaden Richtung Frankfurt ist zwischen Schiersteiner Kreuz und Wiesbaden-Biebrich wegen einer Baustelle bis 5 gesperrt. Und die A544 Aachen-Europaplatz Richtung Autobahnkreuz Aachen ist zwischen Aachen Rote Erde und Würselen, nach einem Unfall vorübergehend gesperrt. Das war's auch schon. Wenn Sie noch was haben, kommen Sie gut durch diese Nacht und vor allen Dingen kommen Sie sicher an Ihr Ziel.
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0: Der Tag geht. André Holst kommt und mit ihm always. Mit Erasure.

0: Die singenden Mamas und die Papas hier in der ARD-Hitnacht, 23.43 Uhr. Ganz liebe Grüße. Die fliegen jetzt direkt zu Holly nach Suhl mit ganz viel Herz verschickt von Ricarda aus Sangerhausen. Um einen extra Gruß an alle, die jetzt gerade mal in die Nachtschicht starten. Ihr seid die wahren Helden der Nacht, schreibt sie, die den Laden am Laufen halten. Und Sie? Gibt's auch für Sie was zu grüßen? Wenn Sie Lust haben, lassen Sie sich nicht davon abhalten. Schreiben Sie mir einfach ard-hitnacht@mdr.de.
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0: James Blunt.

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When I Find Love Again, James Blunt hier in der ARD-Hitnacht. Und jetzt gibt's ein bisschen Kino für die Ohren hier in der ARD-Hitnacht, nämlich die Titanic-Version für Menschen ohne Sensibilitätsfilter. In Kurzform, du bist weg, mein Drama bleibt.

Celine Dion, My Heart Will Go On. Ja, Leute, das war's für heute. Wenn Sie Lust haben, da können wir uns morgen wieder hören. Am 1. Juni. Das wäre dann in gut 10 Minuten direkt nach den Nachrichten.

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1: Um 0 Uhr Mitternacht mit Olaf Knapp. Hamburg wird sich nicht um Olympische und Paralympische Spiele bewerben. Beim Referendum stimmten knapp 55% der Wahlberechtigten gegen Sommerspiele in der Stadt. Aus Hamburg Jörg Narowska.
2: Für die Gegner der Olympiabewerbung war es ein unerwartet deutlicher Erfolg. Knapp 360.000 Wahlberechtigte stimmten beim Hamburger Olympiareferendum gegen Sommerspiele, nur gut 290.000 dafür. Bewerbungschef Steffen Rühlke sprach davon, dass man im Sport auch in Würde verlieren können müsse. Er wünsche den anderen deutschen Bewerberstädten nun viel Erfolg. Der Deutsche Olympische Sportbund setzt die Bewerbung um Sommerspiele mit Berlin, München und Köln-Rhein-Ruhr fort, aber ohne Hamburg.
1: Schleswig-Holsteins Ministerpräsident Günther fordert die schwarz-rote Koalition auf, bei anstehenden Reformen an einem Strang zu ziehen. Im ARD-Bericht aus Berlin erinnerte der CDU-Politiker alle Beteiligten an ihre Verantwortung. Unzufrieden zeigte sich Günther mit den schlechten Umfragewerten der Bundesregierung. Die würden erst wieder steigen, wenn die Regierung Dinge vernünftig voranbringt, sagte Günther. Das sei nicht die alleinige Aufgabe von Kanzler Merz. Jüngste Spekulationen um einen Austausch des Bundeskanzlers wies Günther als absurd zurück. Israels Armee hat ihre Bodenoffensive gegen die Hisbollah-Miliz im Südlibanon ausgeweitet. Truppen überschritten den Litani-Fluss und nahmen die alte Kreuzritterburg Beaufort ein. Verteidigungsminister Katz sagte, 44 Jahre nach dem ersten Libanon-Krieg seien israelische Soldaten dorthin zurückgekehrt. Die ehemalige Festung gilt wegen ihrer Lage als strategisch wichtiger Punkt. Frankreich beantragte eine Dringlichkeitssitzung des UN-Sicherheitsrats. Die deutsche Fußballnationalmannschaft hat im vorletzten WM-Test einen souveränen Sieg gefeiert. Das Team von Bundestrainer Nagelsmann gewann gegen Finnland mit 4:0. Aus Mainz, Philipp Hofmeister.
3: Der letzte Auftritt auf deutschem Boden vor den heimischen Fans vor dem Abflug Richtung Weltmeisterschaft hat durchaus Lust auf mehr gemacht. Die erste Hälfte gegen schwache Finnen war einigermaßen zäh. Dennis Undav, der Mann vom VfB Stuttgart, traf trotzdem per Kopf und sorgte so für die Pausenführung der DFB-Auswahl. Nach dem Wechsel Deutschland deutlich aktiver, deutlich zielstrebiger. Florian Wirtz, erneut Dennis Undav und Jamal Musiala schossen am Ende einen 4:0-Sieg heraus. Gegen allerdings eine wirklich schwache Mannschaft aus Finnland, die DFB-Auswahl kaum forderte.
1: Das Wetter in Deutschland. Nachts wechselnd bewölkt, in der Mitte und im Süden gebietsweise Schauer und Gewitter, sonst häufig trocken und locker bis gering bewölkt, bei 15 bis minimal 9 Grad. Es ist 0:03 Uhr.
4: Und hier ist ja schon der Verkehrsservice in der ARD-Hitnacht. Hallo an alle unterwegs. Ich habe eine Meldung von der A3 Oberhausen-Arnheim. Ist zwischen Emmerich-Ost und Beek in den Niederlanden wegen Bauarbeiten bis 5 gesperrt. Da werden zwei Brücken abgerissen. Und hier die A5 Frankfurt Richtung Karlsruhe ist zwischen Bruchsal und Karlsruhe-Nord wegen Bergungsarbeiten ebenfalls gesperrt. Und hier habe ich noch die A66 im Blick, Wiesbaden Richtung Frankfurt. Da ist zwischen Schiersteiner Kreuz und Wiesbaden-Biebrich die Strecke wegen einer Baustelle bis 5 Uhr gesperrt. Das war's. Weiterhin eine gute und störungsfreie Fahrt für Sie.
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4: Heute mit André Holst. Und da ist er wieder. Der Montag. Wochenanfang. Da feiern wir jetzt ein bisschen mit Alison Moyet. Is This Love?

0: Alison Moyet, Is This Love? Auf jeden Fall. Ich möchte jetzt eine kleine Bombe platzen lassen, also eine echte Sexbombe. Tom Jones kündigt sich damit selbst an wie so ein musikalisches Naturereignis, das garantiert niemand übersieht.
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Das war jetzt genug Sex mit Tom Jones hier in der ARD-Hitnacht. 12:11 mittlerweile, 11:11. Und heute ist die ARD-Hitnacht der Ereignisse. Ne? Letzte Stunde sang schon Celine Dion, My Heart Will Go On. Und da unser nächtlicher Balladenladen nun auch noch geöffnet ist und geöffnet bleibt, liegen eine Schippe drauf. Das heißt also für Sie, Taschentücher raus, denn heute ist wieder Montag.

Hey Mrs. Robinson, ARD Hitnacht. Heute ist der 1. Juni, ist ein frischer Start in den neuen Monat. Und natürlich schicken wir allen Geburtstagskindern des Tages da draußen einen dicken Kuss, einen dicken Gruß. Happy Birthday, ganz viel Sonne im Herzen und einen großartigen Start ins neue Lebensjahr. Lassen Sie sich feiern, denn dieser Tag gehört Ihnen ganz allein.

0: Immer wenn zwischendurch eine Mail reinkommt, dann freue ich mich. ard-hitnacht@mdr.de. Und da hat uns Fabian auch angeschrieben. Da schreibt er: Hallo, liebes Hitnacht-Team. Ich bin heute Nacht wieder als Fernfahrer unterwegs und grüße alle Kolleginnen und Kollegen auf der Straße. Fahrt vorsichtig und kommt gut und sicher ans Ziel. Ja, und großes Dankeschön für diese Nachricht. Und Fabian, danke ganz herzlich. Freut mich, wenn die Grüße angekommen sind und auch weiterhin eine sichere und gute Fahrt in diesen 1. Juni 2026. Jetzt mit Musik von Camouflage.
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0: Sehr schöner Song von Ace of Base in der ARD Nacht. All oben drauf packe ich den Verkehrsservice in der ARD Nacht 0:30. Hallöchen an alle unterwegs. Die A3 Oberhausen-Arnheim ist zwischen Emmerich Ost und Beek in den Niederlanden wegen Bauarbeiten bis 5 gesperrt. Da werden Brücken abgerissen. A5 Frankfurt Richtung Karlsruhe ist zwischen Bruchsal und Karlsruhe Nord nach einem Unfall gesperrt. Und die A66 Wiesbaden Richtung Frankfurt ist zwischen Schiersteiner Kreuz und Wiesbaden-Biebrich wegen einer Baustelle bis 5 gesperrt. Das war's auch schon. Weiterhin eine gute und störungsfreie Fahrt für Sie alle.
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0: Ab geht's durch die Nacht und hinein in den neuen Tag, in eine neue Woche, in den neuen Monat. Mit André Holst und Musik von John Parr.

Das ist er, der Montag, der 1. Juni 2026 und wir können diesen Tag gemeinsam beginnen und das machen wir am besten mit Musik Made in Germany. Ne? Joris beschreibt jetzt den inneren Konflikt zwischen Herz und Kopf, so authentisch, dass man sich sofort wiedererkennt.

0: war 87, ne? George Michael hier in der ARD-Hit-Nacht. Und jetzt gibt's Mr. One-Hit-Wonder, David Dundas. Ne? Jeans on bedeutet ja nichts anderes als Hose an, Welt an. Und mehr braucht man dazu auch nicht.
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Together Forever, Rick Astley hier in der ARD Nacht. Und jetzt gibt's ein paar Grüße, die rausgehen an Leo. Der ist nämlich auf der A7 Richtung Norden unterwegs und grüßt alle Nachteulen, die arbeiten und nicht einschlafen können. Becky aus München schrieb gerade, wie soll man bei eurer Musik auch einschlafen? Ich bin viel zu aufgekratzt. Na gut, an der Musik kann ich nichts ändern. Dann machen wir das eben gemeinsam durch. Wir machen durch bis morgen früh. Und es ist ja schon morgen, wenn man es so will, der Montag, der 1. Juni 2026. Ich weiß nicht, was Sie so tun. Wenn Sie Lust haben, schreiben Sie es mir gern. Lassen Sie mich Ihr Mailboy sein. ard-hitnacht@mdr.de.

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1: Um 1 Uhr mit Olaf Knapp. Hamburg hat sich erneut aus dem Rennen um eine deutsche Olympiabewerbung verabschiedet. Die Menschen in der Hansestadt sprachen sich in einem Referendum klar gegen eine Kandidatur aus. Aus Hamburg Oliver Wuttke.
2: Das Nein zu einer Hamburger Olympia-Bewerbung fiel deutlicher aus als von vielen erwartet. Rund 55% sprachen sich gegen Spiele in der Stadt aus, mehr als beim Olympia-Referendum 2015. Nur 45% unterstützten das Projekt. Das Ergebnis sei für den Senat bindend, sagte der erste Bürgermeister Peter Tschentscher. Er habe dem DOSB und dem deutschen IOC-Vertreter die Absage der Hamburger Bewerbung bereits mitgeteilt. Ende September kann der DOSB nun zwischen Berlin, München und der Ruhrregion als deutschem Austragungsort entscheiden.
1: Schleswig-Holsteins Ministerpräsident Günther fordert die schwarz-rote Koalition auf, bei anstehenden Reformen an einem Strang zu ziehen. Im ARD-Bericht aus Berlin erinnerte der CDU-Politiker alle Beteiligten an ihre Verantwortung. Unzufrieden zeigte sich Günther mit den schlechten Umfragewerten der Bundesregierung. Die würden erst wieder steigen, wenn die Regierung Dinge vernünftig voranbringt, sagte er. Das sei nicht die alleinige Aufgabe von Kanzler Merz. Das Vorrücken Israels im Libanon löst international große Sorge aus. Bundesaußenminister Wadephul sagte in New York, Israel habe legitime Sicherheitsinteressen. Wenn aber Zivilisten den Preis einer militärischen Eskalation zahlten und Teile des Libanon dauerhaft unbewohnbar würden, mache das Israels Nachbarschaft nicht sicherer. Wadephuls britische Amtskollegin Cooper forderte ein Ende der israelischen Angriffe im Libanon. Frankreichs Außenminister Barrot nannte den Vorstoß einen schweren Fehler. Die deutsche Nationalmannschaft hat ihren vorletzten WM-Test souverän absolviert. Das Team von Bundestrainer Nagelsmann gewann gegen Finnland mit 4:0. Aus Mainz Philipp Hofmeister.
3: Angeführt vom spielfreudigen Startelf-Debütanten Lennart Karl zeigte die DFB-Auswahl nach etwas Anlaufschwierigkeiten vor allem im zweiten Durchgang ansprechenden Kombinationsfußball, auch wenn die letzte Überzeugung und die ultimative Kreativität in den Offensivaktionen ab und an fehlte. Zweimal Dennis Undaf, Jamal Musiala und Florian Wirtz den auch in der Höhe verdienten Sieg gegen harm und hilflose Finnen heraus. Doppelpacker Undaf musste Mitte der zweiten Hälfte angeschlagen ausgewechselt werden, gab aber nach Abpfiff schnell Entwarnung.
1: Das Wetter in Deutschland. Nachts wechselnd bewölkt, in der Mitte und im Süden gebietsweise Schauer und Gewitter, sonst häufig trocken und locker bis gering bewölkt bei 15 bis 9 Grad. Am Tage dann ein Wechsel aus Sonne und Wolken, teilweise länger wolkig und vereinzelt Schauer im Südosten, auch Gewitter, 19 bis maximal 26 Grad. Es ist 1:03 Uhr.
4: Hier ist der Verkehrsservice in der ARD-Hitnacht. Hallihallo mit Doppel-O. Ich habe eine Meldung von der A3. Oberhausen-Arnheim ist zwischen Emmerich-Ost und Beek in den Niederlanden wegen Bauarbeiten bis 5 gesperrt. Die A5 Frankfurt Richtung Karlsruhe ist zwischen Bruchsal und Karlsruhe-Nord nach einem Unfall gesperrt. Und die A66 Wiesbaden Richtung Frankfurt ist zwischen Schiersteiner Kreuz und Wiesbaden-Biebrich wegen einer Baustelle ebenfalls bis 5 Uhr gesperrt. Das war's. Weiterhin eine gute und störungsfreie Fahrt für Sie.
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4: Hallo an alle Nachtschwärmer, Kilometerkönige, Koffein-Junkies und die stillen Helden der Spätschicht. Ich bin André Holst und das ist Musik von 1989.

Percy Sledge mit When a Man Loves a Woman. So, wir haben 10 nach 1, ARD Hit Nacht am 1. Juni 2026 und ich weiß nicht, ob Sie das auch kennen. Da draußen herrscht Schwitzehitze und drin betritt eine Person den Raum und alle denken nur, wow, wer hat denn hier bitteschön die Coolness-Klimaanlage aufgedreht? Musik von Kool & The Gang mit Fresh. Für den Menschen, der so frisch wirkt, dass selbst der Sommer neidisch wird.

spät Nacht. Das war Kool & The Gang mit Fresh. Und jetzt habe ich was Feines, was Ihnen vielleicht gefällt, was wir auch lange nicht mehr gehört haben. Try mit Pink.

Ja, 18 Minuten nach 1, ARD Hitnacht, und da sind wir auch schon in der Kategorie kuriose Feiertage. Der 1. Juni, das ist ja ein Tag, an dem die Welt einfach mal beschließt, warum normal, wenn es auch herrlich absurd geht. Heute ist zum Beispiel auch der Weltmilchtag, der internationale Ehrentag für alles, was schäumt, spritzt und im Kühlschrank steht. Okay, das hat man vielleicht, oder vielleicht müssen Sie heute am Montag erstmal Milch einkaufen gehen, damit Sie auch mitfeiern können. Aber der andere Tag ist noch viel interessanter. Heute ist internationaler Disneyland-Tag. Wird weltweit gefeiert, ein Tag, an dem Erwachsene offiziell so tun dürfen, als wären sie wieder 5. Und dafür muss man nun wirklich nicht in einen Freizeitpark gehen. Crowded House. Don't dream it's over.

0: Hier ist der Verkehrsservice in der ARD Hitnacht. Wir haben es 1.30 Uhr. Hallo an alle unterwegs. Ich habe eine Meldung von der A3 Oberhausen-Arnheim. Da ist die Strecke zwischen Emmerich Ost und Beek in den Niederlanden wegen Bauarbeiten bis 5 gesperrt. Da werden 2 Brücken abgerissen. A5 Frankfurt Richtung Karlsruhe ist zwischen Bruchsal und Karlsruhe Nord nach einem Unfall gesperrt. Und die A66 Wiesbaden Richtung Frankfurt ist zwischen Schiersteiner Kreuz und Wiesbaden-Biebrich wegen einer Baustelle bis 5 Uhr früh gesperrt.
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0: Ja, es ist spät und dunkel und sie sind da. Entweder echte Fans, echte Nachtdienstler oder schlaflose Abenteurer oder wie auch immer. Willkommen in der Nachtshow ihres Vertrauens. Ich bin André Holst und das sind die Pet Shop Boys.

0: Westernhagen mit sexy, ein bisschen sexy in der Nacht, ist was Feines. Jetzt heißt es aber mal, es ist eine kleine Zeitreise. Ich finde es ganz gut, wenn man auf Zeitreise geht. Mal gucken. Ah ja, die Zeitmaschine funktioniert. In welchem Jahr sind wir angekommen? Na, ganz sind wir noch nicht dran. Ah, 1975. Ja, wir kommen im Jahr 1975, ne? Als Schlaghosen wie Zelte wirkten, Plateauschuhe Kniehöhe hatten und Tapetenmuster mit einem Blick schwindelig machten. Aus dieser Zeit kommt dieser Song, 10cc, I'm Not In Love.
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0: Hit ab, ne? Wir haben es 2:10 mittlerweile, ARD Hit Nacht. Ein schönes, herzliches Hallo an alle, die heute Nacht im Einsatz sind. Ob am Steuer, im Büro, an der Maschine oder ein ganz besonderes Danke an die Heldinnen und Helden in den Kliniken. Pflegekräfte mit Ausdauer, Mitgefühl und Nachtschicht-Superkraft. Ihr seid die stillen Sterne am Himmel. Wir sehen euch und wir feiern mit euch mit jedem Song, der hier läuft. Und darauf zum Beispiel auch ein Tänzchen. Jetzt gibt's David Bowie auf die Ohren.
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Da muss ich leider mal rauf, denn wir haben hier einen Falschfahrer auf der B101 bei Ruth Marx Trebbin. Zwischen Luckenwalde und Trebbin Ost kommt Ihnen ein Falschfahrer entgegen. Fahren Sie bitte äußerst rechts, überholen Sie nicht. Wir melden, wenn die Gefahr vorüber ist. Auf der B101 bei Ruth Marx Trebbin zwischen Luckenwalde und Trebbin Ost ist ein Falschfahrer unterwegs. Vorsicht bitte in beiden Richtungen.

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1: Um 2 Uhr mit Olaf Knapp. Hamburg hat sich erneut aus dem Rennen um eine deutsche Olympia-Bewerbung verabschiedet. Die Menschen in der Hansestadt sprachen sich klar gegen eine Kandidatur aus. Aus Hamburg Oliver Wuttke.
2: Das Nein zu einer Hamburger Olympia-Bewerbung fiel deutlicher aus als von vielen erwartet. Rund 55% sprachen sich gegen Spiele in der Stadt aus, mehr als beim Olympia-Referendum 2015. Nur 45% unterstützten das Projekt. Das Ergebnis sei für den Senat bindend, sagte der erste Bürgermeister Peter Tschentscher. Er habe dem DOSB und dem deutschen IOC-Vertreter die Absage der Hamburger Bewerbung bereits mitgeteilt. Ende September kann der DOSB nun zwischen Berlin, München und der Rhein-Ruhr-Region als deutschem Austragungsort entscheiden.
1: Schleswig-Holsteins Ministerpräsident Günther fordert die schwarz-rote Koalition auf, besser zusammenzuarbeiten. Den Bundeskanzler nahm der CDU-Politiker im ARD-Bericht aus Berlin gegen Kritik in Schutz. Aus Berlin Jim Bob Nikschas.
3: Die aktuellen Umfragewerte der Bundesregierung stellen auch Daniel Günther nicht zufrieden. Der CDU-Ministerpräsident aus Schleswig-Holstein glaubt, dass sie erst dann wieder steigen, wenn die Regierung Dinge vernünftig voranbringt.